Deutlich zu hören. In Amerika war man unterwegs, dank der amerikanischen Rhapsodie von Ernst von Dohnányi. Das HR-Sinfonieorchester wurde dirigiert hier von Alan Francis. Als nächstes im heutigen ARD-Nachkonzert ein Stück von Mauro Giuliani, dem italienischen Gitarristen und Komponisten. Sein Gitarrenkonzert Nummer 3 F-Dur, ein Fall für Angel Romero und das English Chamber Orchestra.

Angelo Romero und das English Chamber Orchestra unter der Leitung von Raymond Lappert mit dem Gitarrenkonzert Nummer 3 F-Dur von Mauro Giuliani hier im heutigen ARD-Nachtkonzert, präsentiert von BR Classic. Schön, dass Sie eingeschaltet haben. Mit Klaviermusik von Franz Schubert geht es bei uns weiter. Wir hören seine 4 Impromptu, Deutschverzeichnis 899. Diese Sammlung präsentiert uns der österreichische Pianist Paul Badura Skoda.

Paul Badura Skoda präsentierte die Vier Impromptu von Franz Schubert. Hier im ARD-Nachtkonzert heißt unser nächster Meister Johann Georg Albrechtsberger. Sein Hafenkonzert darf es sein, das Konzert in C-Dur mit der Solistin Jana Bouschkova zusammen zu erleben mit dem Südwestdeutschen Kammerorchester Pforzheim.

Jana Boschkowa und das Südwestdeutsche Kammerorchester Pforzheim waren das mit dem Hafenkonzert C-Dur von Johann Georg Albrechtsberger. In the South, so heißt eine Konzertouvertüre von Edward Elgar, die er an der Riviera schrieb. Da hat er eine ganze Villa gemietet, um sich zurückzuziehen. Schneeberge in der Ferne, das Mittelmeer vor der Tür, da geht es leicht von der Hand. Die Konzertouvertüre in the South mit dem Philharmonia Orchestra unter der Leitung von Giuseppe Sinopoli.

tolles Stimmungsbild in the South. Die Konzertouvertüre von Edward Eger, präsentiert hier vom Philharmonia Orchestra unter der Leitung von Giuseppe Sinopoli. Zum Ausklang dieser Stunde hier im ARD-Nachtkonzert jetzt noch ein paar Takte von Michael Glinka und dann gleich die 4 Uhr Nachrichten.

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1: Um 4 Uhr mit Wolfgang Berger. Kanada will sich 12 neue U-Boote vom NATO-Verbündeten Deutschland bauen lassen. Das hat Premierminister Carney mitgeteilt. Aus der Nachrichtenredaktion Christoph Tietz.
2: Der milliardenschwere Auftrag für bis zu 12 U-Boote geht an den Kieler Marineschiffbauer TKMS. Damit setzte sich Deutschland gegen einen südkoreanischen Konkurrenten durch. Das Auftragsvolumen ist für die deutsche Waffenschmiede gewaltig. Für Bau-, Wartungs- und Instandhaltungsarbeiten ruft TKMS umgerechnet 62 Milliarden Euro auf. Für TKMS der größte Auftrag in der Firmengeschichte. Bundeskanzler Merz nannte die Entscheidung Kanadas ein starkes Zeichen der transatlantischen Zusammenarbeit. Laut Verteidigungsminister Pistorius bauen Deutschland, Kanada und Norwegen damit zusammen die größte und modernste konventionelle U-Boot-Flotte auf.
1: US-Präsident Trump hat die Einflussnahme auf die FIFA wegen der roten Karte für den Spieler Balogun eingeräumt. Er habe um Überprüfung gebeten. Trump sagt, er habe keinen Foul gesehen. Aus der Nachrichtenredaktion Marei Beermann.
3: Er kenne sich aus, so Trump weiter. Ohnehin sei der Schiedsrichter schrecklich gewesen und habe dazu noch eine fragwürdige Vergangenheit. Was er dem Brasilianer diesbezüglich vorwirft, ließ Trump offen. FIFA-Chef Infantino räumte ein, einen Anruf des US-Präsidenten erhalten zu haben, aber die FIFA-Disziplinarkommission sei unabhängig. Darauf habe er Trump auch hingewiesen. Die Entscheidung des Verbands, die Sperre von Balogun für das Achtelfinale gegen Belgien in eine Bewährungsstrafe umzuwandeln, hat weltweit für einen Aufschrei gesorgt. DFB und UEFA zeigten sich entsetzt, auch die Politik hat sich eingeschaltet.
1: Und die USA sind soeben bei ihrer Heim-WM ausgeschieden mit einer 1:4 Niederlage gegen Belgien. Die evangelische Kirche warnt vor einer Flexibilisierung der Ladenöffnungszeiten an Sonntagen. Ein EKD-Sprecher sagte der Rheinischen Post, der freie Sonntag schaffe Raum für Familie, Freundschaften und Ehrenamt. Davon profitiere am Ende die ganze Gesellschaft. Zuvor hatte sich der Hauptgeschäftsführer des Einzelhandelsverbandes Gent für Ladenöffnungen an Sonntagen stark gemacht. Er reagierte damit auf eine Ankündigung der Bundesregierung, Öffnungszeiten an Sonntagen zu lockern. In Frankreich gibt es aktuell eine ganze Reihe von Wald- und Buschbränden. Vor allem ein großes Feuer in den Pyrenäen macht den Einsatzkräften große Sorgen. Windböen sorgen dafür, dass die Brandherde immer wieder neu ausgestreut werden. Gleichzeitig erlebt Frankreich schon die dritte Hitzewelle des Sommers bei 40 Grad im Südwesten des Landes. Das waren die Nachrichten. Das Wetter in Deutschland. Tagsüber viele Wolken, zeitweise Regen, in der Südwesthälfte teils sonnig. Höchstwerte 18 bis 35 Grad. Morgen heiter bis wolkig, stellenweise etwas Regen, 19 bis 32 Grad. Am Donnerstag dann im Norden und Osten teils wolkig, vereinzelt gibt es etwas Regen bei 20 bis 34 Grad. Es ist jetzt 4:03 Uhr.
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5: Heute mit Tobias Hürenbach. Hallo. Josef Haydn hat viele tolle Opern geschrieben, die haben sich aber einfach nicht durchgesetzt damals. Das lag vor allem daran, dass er nicht für die große Opernbühne schrieb, sondern die Werke lediglich privat am Hofe Esterhazy aufgeführt wurden. Daher erlebten sie kaum eine weitere Verbreitung. Dazu gehört auch das Stück La Vera Costanza und daraus hören wir jetzt das Finale des zweiten Akts.

Ein großes Solistenensemble und das WDR Funkhausorchester unter der Leitung von Manuel Hernandez Silva mit Auszügen aus La Vera Costanza von Joseph Haydn hier im heutigen ARD-Nachkonzert. Und da geht es weiter bei uns mit Kammermusik von Franz Danzi. Sein Septett S-Dur schrieb er für Violine, Klarinette, Viola, zwei Hörner, Fagott und Violoncello sowie Kontrabass. Ein Fall für Consortium Classicum.

Consortium Classicum mit diesem Septett S-Dur von Franz Danzi. Unser nächster Komponist hier im ARD-Nachtkonzert ist Ignaz Holzbauer. Er hatte es nicht leicht in seinem musischen Schaffen, denn er begann mit seiner Musikausbildung heimlich, ja, hinter des Vaters Rücken. Dieser förderte ihn mit einem Jura- und Theologiestudium und war zunächst gar nicht erfreut, als sein Sohn nach Venedig zum Musikstudium auszog. Später leitete Holzbauer die Königliche Hofkapelle in Mannheim. Eine Hofkapelle leiten? Oh, der Vater war beschwichtigt. Wir hören die Sinfonie D-Dur von Ignaz Holzbauer mit dem L'Orfeo Barockorchester unter der Leitung von Michi Geig.

das L'Orfeo Barockorchester unter Michi Geig mit der Sinfonie D-Dur von Ignaz Holzbauer hier im ARD-Nachtkonzert. Ja, eine Nacht in Lissabon, die verbrachte wohl Camille Saint-Saëns. Das Ganze hatte dann für Klavier verfasst. Daraus noch ein paar Takte bis zu den 5 Uhr Nachrichten.

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1: Um 5 Uhr mit Thomas Haag. Guten Morgen. Kanada vergibt einen milliardenschweren Großauftrag über den Bau von U-Booten an den deutschen Hersteller TKMS. Das gab Kanadas Premierminister Carney bekannt. Michael Nenzer.
2: Kanada setzt auf eine Zusammenarbeit mit dem NATO-Verbündeten Deutschland. Carney äußerte sich kurz vor seiner Abreise zum NATO-Gipfel in Ankara. Die ThyssenKrupp-Rüstungstochter TKMS hat bei dem Geschäft einen südkoreanischen Konkurrenten ausgestochen. Die Bundesregierung hat sich mit Blick auf die gemeinsame Abschreckung Russlands sowie die Sicherheitslage im Atlantik und der Arktis wiederholt für das Geschäft stark gemacht. Nach Medienberichten soll es sich um 12 Hightech-U-Boote handeln. Der Auftrag soll ein Volumen von rund 60 Milliarden Euro haben.
1: Mit einem Fahrzeugkonvoi aus Feuerwehr, Müll und Rettungswagen wollen heute Vormittag Kommunalvertreter aus rund 70 Städten vor dem Berliner Kanzleramt protestieren. Dabei geht es um mehr finanzielle Unterstützung durch den Bund. Unter dem Titel „Für die Würde unserer Städte“ wollen sie die Bundesregierung auf die schlechte Finanzlage vieler Kommunen aufmerksam machen. Im Potsdamer Landtag geht es heute um die Arbeit der Corona-Enquete-Kommission. Alle 4 Fraktionen wollen ihre vorläufigen Einschätzungen abgeben. Thorsten Südow, RBB 24, Landespolitik.
3: Die Schul- und Kindertagesstättenschließungen in der Pandemiezeit, die Impfkampagne und die damaligen Einschränkungen in der Gastronomie bestimmten die Diskussionen auf den bisherigen Sitzungen der Corona-Enquete-Kommission des Landtages seit März des vergangenen Jahres. Mit Beginn der stundenlangen Befragungen wurde deutlich, dass Kommissionsmitglieder aus den Reihen von AfD und BSW viele Entscheidungen als nicht gerechtfertigt einschätzen. Demgegenüber machten SPD-Abgeordnete deutlich, dass sie den überwiegenden Teil der Pandemiebekämpfungsmaßnahmen für angemessen ansehen.
1: Berlins scheidende Generalstaatsanwältin Koppers plädiert dafür, die Strafverfolgung auf schwere Kriminalität zu konzentrieren. Sie sagte dem RBB, die begrenzten Justizressourcen könnten besser eingesetzt werden, wenn nicht jede belanglose Straftat verfolgt werden müsse. Außerdem dringt Koppers darauf, die Staatsanwaltschaften unabhängiger zu machen von politischem Einfluss. Das hält Koppers auch wegen der Stärke der AfD für notwendig. In der FIFA-Fußball-WM hat Belgien das Achtelfinale gegen die USA mit dem vom Weltverband begnadigten US-Spieler Bellingham mit 4:1 gewonnen. Portugal musste sich am Abend Europameister Spanien mit 0:1 geschlagen geben. Für den 41-jährigen Ronaldo dürfte das Spiel, sein 27. WM-Spiel, zugleich sein letztes gewesen sein. Soweit die Nachrichten. Weitere Meldungen aus Berlin und Brandenburg auf rbb24.de. Das Wetter heute wieder wolkenreich und windig mit Regen oder Schauern, örtlich auch Gewitter bei maximal 20 bis 26 Grad.
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4: Mit Tobias Führenbach herzlich willkommen. Ich wünsche Ihnen einen schönen Start in den Dienstagmorgen.

Ja, das war doch eine stimmungsvolle Einleitung hier in diese Stunde ARD Nachtkonzert. Ingo Goritzki an der Oboe und das Ensemble Villa Musica mit Musik von François de Vienne, ein Zeitgenosse von Joseph Haydn und Mitglied in der Société Olympique, einer Freimaurer-Konzertgesellschaft mit eigenem großen Orchester in Paris. Also Musik von de Vienne. Da legen wir jetzt nach mit einem Concerto Grosso für Streicher und Basso Continuo D-Moll von Francesco Saverio Geminiani.

Das Concerto Grosso für Streicher und Basso Continuo D-Moll von Francesco Saverio Geminiani mit dem Ensemble Pulcinella hier am Dienstagmorgen im ARD-Nachtkonzert. Und da machen wir jetzt einen kleinen Ausflug nach Skandinavien dank der Romanze für Violine und Orchester von Christian Sinding. Andrei Bielow und die NDR Radio Philharmonie spielen unter der Leitung von Frank Biermann.

André Bieloff und die NDR Radio Philharmonie waren das, dirigiert von Frank Beermann. Das war die stimmungsvolle Romanze D-Dur für Violine und Orchester von Christian Sinding. Sie befinden sich im ARD-Nachtkonzert. 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

Große Unterhaltung aus Großbritannien, die Royal Ballet Sinfonia mit diesen drei Stücken für das Theater, geschrieben von Alfred Reynolds, ein Meister der leichten Hand. Die Leitung der Royal Ballet Sinfonia hatte Gavin Sutherland. Hier am Dienstagmorgen jetzt noch Grüße aus Island, und zwar von der Barock Bandith Brauk. Das ist ein Ensemble isländischer Musikerinnen und Musiker. Die haben sich mit historischer Aufführungspraxis viel beschäftigt und einige Schätze gehoben, zum Beispiel die Sinfonia für Streicher und Basso Continuo A-Dur von Johann Joachim Agrell.

Musik des schwedischen und lange Zeit in Nürnberg wirkenden Komponisten Johann Joachim Agrell. Seine musikalischen Talente waren sehr vorzüglich und seine Kompositionen wurden zu seiner Zeit hoch geschätzt, heißt es da im nürnbergischen Gelehrtenlexikon aus dem Jahr 1750. Das hier eben, das war das isländische Ensemble Barockbandith Brauk mit der Sinfonia A-Dur von Agrell. Bisschen Zeit haben wir noch hier im ARD-Nachtkonzert am Dienstagmorgen. Da nehmen wir uns jetzt Zeit für das Finale der Klavier- und Violinsonate Nummer 1 C-Moll von Luis Ferranc, Daniele Orlando und Linda Di Carlo im Dialog.

Sonate für Violine und Klavier Nummer 1, C-Moll von Luis Ferranc. Das war das Finale hier mit Daniele Orlando und Linda Di Carlo hier im ARD-Nachtkonzert. Und da sind wir mittlerweile am Ende angelangt. Tobias Hürenbach bedankt sich bei Ihnen fürs Einschalten. Ich wünsche Ihnen weiterhin einen guten Start in diesen Dienstagmorgen. Zum Abschluss noch ein furioses Klavier, ein Auszug aus dem Klavierkonzert F-Dur von Dmitri Schostakowitsch. Auf bald, ciao, tschüss.

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1: Kanada will seine neue U-Boot-Flotte in Deutschland bestellen. Nach Angaben von Premierminister Carney soll das Unternehmen TKMS aus Kiel den Auftrag erhalten, 12 U-Boote zu bauen und zu warten. Damit hat sich das deutsche Unternehmen gegen einen Konkurrenten aus Südkorea durchgesetzt. Laut Medienberichten geht es bei dem Auftrag um umgerechnet 62 Milliarden Euro. Mit den neuen U-Booten will Kanada vor allem in der Arktis mehr Präsenz zeigen. Diese Region ist durch Spannungen mit Russland und China ein strategisch wichtiges Gebiet. Regierungspolitiker aus Deutschland haben sich erfreut über den angekündigten Auftrag gezeigt. Christoph Titz.
2: Bundeskanzler Merz nannte die Entscheidung Kanadas ein starkes Zeichen der transatlantischen Zusammenarbeit. Laut Verteidigungsminister Pistorius bauen Deutschland, Kanada und Norwegen damit zusammen die größte und modernste konventionelle U-Boot-Flotte auf. Die Boote vom Typ 212CD sind 73 Meter lang, fahren mit Dieselmotoren und unter Wasser mit Lithium-Ionen-Akkus und können sowohl Torpedos als auch Raketen abfeuern. Kanada hofft, die ersten Boote des neuen Typs im Jahr 2034 zu erhalten.
1: Bei der Fußball-Weltmeisterschaft hat Belgien das umstrittene Achtelfinale gegen die USA 4:1 gewonnen. Die Hintergründe der Partie sorgten weltweit für Empörung. Der Fußball-Weltverband FIFA hatte entschieden, die Rotsperre für den US-Nationalspieler Balogun auszusetzen. Dadurch konnte er in der Partie auflaufen. FIFA-Präsident Infantino bestreitet, dass ein Anruf von US-Präsident Trump der Grund für diese Entscheidung gewesen sei. Er erklärte, die zuständigen FIFA-Gremien seien unabhängig und treffen ihre Entscheidungen eigenständig. Der FIFA-Chef bestätigte allerdings, dass Trump ihn in dieser Angelegenheit angerufen habe. Das löste weltweit Kritik aus. Der Europäische Fußballverband UEFA sprach von einem beispiellosen und nicht zu rechtfertigenden Vorgang. Gestern gab es noch ein weiteres Achtelfinale, dabei hat Spanien gegen Portugal 1:0 gewonnen. Bundesfamilienministerin Prien plant Änderungen beim Elterngeld. Es soll künftig nur noch für 12 statt für 14 Monate gezahlt werden und nur unter der Bedingung, dass beide Elternteile mindestens 3 Monate eine Auszeit nehmen. Geplant ist außerdem, dass der Mindestbetrag um 30 Euro auf 330 Euro steigt. Der Höchstbetrag soll um 100 Euro auf 1.900 Euro erhöht werden. Trotzdem geht Prien davon aus, dass insgesamt weniger Elterngeld ausgezahlt wird. Sie muss in ihrem Etat rund eine halbe Milliarde Euro einsparen. Berlins scheidende Generalstaatsanwältin Koppers plädiert dafür, die Strafverfolgung auf schwere Kriminalität zu konzentrieren. Koppers sagte dem RBB, dann könne man sich besser um die Phänomene kümmern, die Berlin die meisten Probleme bereiteten. Sabine Müller, RBB 24.
3: Koppers argumentiert, die begrenzten Justizressourcen könnten besser eingesetzt werden, wenn nicht, Zitat, jede belanglose Straftat verfolgt werden müsse wie Schwerstkriminalität. Außerdem dringt Koppers darauf, die Staatsanwaltschaften unabhängiger zu machen von politischem Einfluss. Sie möchte das Weisungsrecht abschaffen, mit dem Justizsenatorinnen und Minister in die Arbeit der Staatsanwaltschaften eingreifen können. Das hält Koppers auch wegen der Stärke der AfD für notwendig. Margarete Koppers ist seit 2018 Berliner Generalstaatsanwältin als erste Frau auf diesem Posten. Ende November geht sie in Pension.
1: Der langjährige Berlinale-Chef Moritz de Hadeln ist tot. Wie sein Biograf dem US-Branchenmagazin The Hollywood Reporter bestätigte, starb de Hadeln am Samstag im schweizerischen Nyon. De Hadeln führte 3 der bedeutendsten Filmfestivals Europas, neben den internationalen Filmfestspielen in Locarno und Venedig, ab 1979 auch die Berlinale. 2001 folgte ihm Dieter Koslig als Festivalchef. Im Süden Frankreichs kämpfen Einsatzkräfte gegen rund 40 schwere Waldbrände. In den Pyrenäen mussten etwa 10.000 Menschen in Sicherheit gebracht werden. Frankreich-Korrespondent Kai Rienecker.
4: Windböen sorgen dafür, dass die Brandherde immer wieder neu ausgestreut werden. Gleichzeitig erlebt Frankreich schon die 3. Hitzewelle des Sommers. Im Südwesten des Landes werden Temperaturen von 40 Grad erwartet. Premierminister Le Cornu erklärte, dass zu Beginn der Waldbrandsaison in Frankreich jetzt schon das Dreifache der Fläche des Vorjahres abgebrannt sei. Es brennt aktuell vor allem in Südfrankreich, etwa im Hinterland von Montpellier, Marseille oder Bordeaux. Selbst in der Bretagne und im Großraum Paris sind erste Brände ausgebrochen.
1: Soweit die Nachrichten. 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Das Wetter. Heute bleibt es meist stark bewölkt, anfangs vielerorts regnerisch, später auch trockene Phasen bei Höchstwerten zwischen 20 bis 26 Grad. Aktuell in Berlin-Buch 17 Grad und in Wannsee 19, in Brandenburg zwischen 16 in Fürstenberg und 18 Grad in Baruth. Die Zeit, es ist 6.05 Uhr.
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5: Einen schönen guten Morgen wünsche ich Ihnen. Und falls es Sie betrifft, der Countdown, der läuft. Heute letzter regulärer Schultag, morgen gibt es ein Zeugnis und dann Sommerferien. Das betrifft den hier schon lange nicht mehr, der ist gerade erst Ende Juni 30 geworden, der Jazzsänger Erik Leuthäuser. Hören Sie hier mitten in einem Konzert im Berliner Jazzclub A-Train.
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0: Wolfgang Köhler.
1: Ja, Erik Leuthäuser, live im A-Train in Berlin 2020. Das hat er auf diesem Album hier verewigt. The Night Has a Thousand Eyes hieß dieser Titel hier, den Sie gerade gehört haben. Und Erik Leuthäuser war gerade erst vor einer Woche am Montag bei Florian Rumberg hier in der Listening Lounge von Radio 3 zu Gast. Das haben wir natürlich aufgenommen. Den Abend können Sie sich online anhören, wenn Sie mögen, auf radio3.de. 6:10 ist es. Hier bei uns in Brandenburg und Berlin ist es heute noch so ein bisschen mäh, aber die Temperaturen steigen ja schon wieder. Wer jetzt in die Sommerferien nach Frankreich fährt, der darf sich auf Hitze einstellen. Das haben Sie vielleicht auch gerade in den Nachrichten gehört. In Paris werden in den nächsten Tagen wieder hohe Temperaturen erwartet. Am Samstag 36 Grad, das ist schlimme Hitze. Und im Süden des Landes kämpft man gegen Waldbrände. Eine Belastungsprobe ist das für alle, aber Paris, und da schauen wir jetzt hin, arbeitet an Lösungen. Da gibt es zum Beispiel ein unterirdisches Kühlsystem, schon seit Jahrzehnten, die Fraîcheur de Paris. Dort wird das Wasser der Seine auf 2 bis 4 Grad runtergekühlt und über ein Rohrsystem in der Stadt verteilt. Bislang ist vor allem das historische Zentrum angeschlossen. Bis 2042 soll die ganze Stadt mit Kühle versorgt werden können. Sabine Boland hat diese unterirdische Kältefabrik besucht.
2: Gehörschutz in Form von orangefarbenen Ohrstöpseln ist Pflicht. Ohne kein Besuch bei Fraîcheur de Paris, der Frische von Paris. Ein unscheinbarer Eingang liegt direkt am Ufer der Seine. Über eine Wendeltreppe geht es 25 bis 30 Meter in die Tiefe, unter den Fluss. Hier stehen riesige Zylinder und Röhren, Kühlaggregate. Sie sollen die französische Hauptstadt erfrischen. In der Kältefabrik wird das Flusswasser auf 2 bis 4 Grad heruntergekühlt. Pumpen verteilen es dann über ein Netz aus Rohren an Museen, Einkaufszentren oder Bürogebäude. Die Idee, individuelle Klimageräte überflüssig zu machen. Tim Guigon ist Kommunikationsleiter bei Fraîcheur de Paris. Er beschreibt das Prinzip so.
3: Das Kältenetz ist wie ein Zug, der das Auto ersetzt. Man muss dann den Zug nehmen. Wir sind heutzutage gezwungen, immer mehr Gebäude an den Klimawandel anzupassen.
2: Die erste dieser Pariser Kältefabriken entstand bereits Ende der 70er Jahre. Mittlerweile gibt es 14 Standorte und ein 120 Kilometer langes Rohrnetz, durch das das eiskalte Wasser fließt. Bislang ist hauptsächlich das wohlhabende historische Zentrum angeschlossen. Der Louvre wird so gekühlt und das französische Parlament. Finanziert wird Fraîcheur de Paris von großen Auftraggebern, die sich die aufwendigen Installationskosten leisten können. Tim Guigon.
3: Traditionell brauchten Gebäude aus Luxus- oder Komfortgründen Klimatisierung. Paläste, Museen, Büros. Mit dem Klimawandel wurde aus der Komfortklimatisierung aber eine Notwendigkeit.
2: Eine Notwendigkeit, die längst nicht Alltag ist in Paris. Der Marketingpraktikant Ulysse Zachary wohnt in einem kleinen ehemaligen Dienstmädchenzimmer unter einem Dach aus Zink. Etwa 2/3 aller Pariser Gebäude haben solche Dächer, reine Hitzefallen. Die wenigsten Wohnungen haben eine Klimaanlage, auch die von Ulysse Zachary nicht.
3: Es ist wie in einem Ofen. Selbst mit guter Isolierung kommt die Hitze einfach durch die Decken und Wände. Die Seife ist geschmolzen. Es ist irre, wie heiß es ist. Die Weinflasche hier öffnet sich wegen der Hitze von selbst.
2: Die Nächte übersteht der junge Amerikaner mit Ventilator und nassen Handtüchern im Bett.
3: Als ich in Dubai gelebt habe, gab es überall Klimaanlagen. Paris ist überhaupt nicht an diese 40 Grad Hitze angepasst.
2: Nach dem Wunsch von Fraîcheur de Paris soll damit bald Schluss sein. Bis zum Jahr 2042 soll ein Großteil der Stadt an unterirdische Kältefabriken angeschlossen sein. Wie bei einer Gasheizung oder Stromversorgung sollen die Pariserinnen und Pariser die Klimatisierung dann abonnieren können. Die Rekordhitzewelle Ende Juni war für Tim Guigon ein letzter Warnschuss.
3: Wir haben den Klimawandel bislang betrachtet wie Raucher. Man öffnet ein Päckchen und weiß genau, dass es schlecht für die Gesundheit ist. Man macht weiter bis zum Röntgentermin und sieht, oh, ich habe ein Problem.
2: Im Sommer 2003 starben in Frankreich etwa 15.000 Menschen wegen der Hitze. Die Regierung hat seitdem einen Hitzeplan ins Leben gerufen, der gefährdete Bevölkerungsgruppen schützen soll. Das unterirdische Kältesystem von Fraîcheur de Paris ist ein Puzzleteil im Umgang mit Hitzewellen. Tim Gigons Wohnung ist noch nicht angeschlossen. Bis es irgendwann soweit ist, hat er eine individuelle Strategie gegen hohe Temperaturen entwickelt.
3: Ich mache die Vorhänge und Rollläden zu. Ich nutze weder den Ofen noch den Herd. Und ich esse tagelang nur Mozzarella-Tomaten und Taboulé.
2: So wie quasi ganz Paris. In diesen Tagen rollt die nächste Hitzewelle auf Frankreich zu, die dritte in diesem Jahr.
1: Sabine Boland war das aus Paris über das System dort gegen die Sommerhitze. Könnte sich Berlin mit der Spree vielleicht ein Beispiel nehmen? Jedenfalls ist das ein wahrhaft cooles Konzept und ein bitter nötiges leider. Die Hitzewelle letzte Woche hat in Frankreich offenbar wieder viele Opfer gefordert. Nach Angaben der Gesundheitsbehörde sind gut 2000 Menschen mehr gestorben als in der Woche zuvor. 17:45 ist es. Hier kommt Norah Jones.

0: Raoul Vignal kommt aus Lyon, den haben Sie ja gehört mit Brimstone Skies. 6.22 Uhr wird es gleich.
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0: Heute vor 125 Jahren, am 7. Juli 1901, da ist die Schweizer Schriftstellerin und Erfinderin der Heidi-Romane Johanna Spyri gestorben, wie Caroline Helm hier auf mit einem Blick auf ihr Leben berichtet.
2: Na, schon erkannt? Die Geschichte über das grundoptimistische und gottesfürchtige Waisenkind Heidi, das selbst das Herz des verbitterten Großvaters Almöhi erweicht.
3: Guten Morgen, Großvater!
4: Ja?
2: Die Figur Heidi ist eine Frohnatur, ihre Erschafferin Johanna Spyri eher weniger. Verschlossen und schwer zugänglich soll sie gewesen sein. Geboren 1827 als Johanna Luise Häuser, wächst Heidis Erfinderin in Hirzel, einem kleinen Schweizer Bergdorf, auf. Vater Johann Jakob ist Dorfarzt, Mutter Meta Häuser schreibt religiöse Lyrik. Mit 25 heiratet Johanna den Juristen und Redakteur Bernhard Spyri. Das Paar zieht in die Großstadt Zürich, doch die Ehe ist nicht glücklich.
5: Jetzt isst man gar nichts mehr bei uns. Heute am Mittagstisch las mein Mann so stramm seine Zeitung, dass er das Essen vollständig vergaß und ich hatte von Anfang an schon genug.
2: 1855 kommt Spyris Sohn Bernhard zur Welt. Die Schwangerschaftsdepression, die in den Monaten vor der Geburt beginnt, hält Jahre an. In einem Brief an ihre gute Freundin Betsy Meyer schreibt Spyri:
5: Morgen will ich zu meiner Mutter gehen nach dem Hirzel und will ihr zeigen, dass in mir zusammengebrochen ist, was in mir gelebt. Alle Kraft und Freudigkeit, aber weiter kann ich nicht reden.
2: Im Alter von nur 28 Jahren stirbt Sohn Bernhard an den Folgen einer Tuberkulose. Nicht mal ein Jahr später auch ihr Ehemann. Johanna ist nun allein und beginnt zu schreiben, mit über 40. Ihre erste Erzählung, Ein Blatt auf Ronis Grab, erscheint noch unter Pseudonym und wird ein großer Erfolg. Später schreibt Spyri:
5: Geschichten für Kinder und solche, welche die Kinder lieb haben.
2: Literaturwissenschaftlerin Verena Rutschmann:
6: Das, denke ich, ist auch in ihren schwächeren Werken ihre große Gabe, dass sie genau hingeguckt hat und ganz genau mit sehr wenig Worten zum Teil Leute charakterisieren konnte, die man richtig vor sich sieht.
5: Auf dem Elsli lag so viel, das ihm schwer machte und ihm wehtat, dass es fast nie recht froh und lustig aussah wie die anderen Kinder.
2: Aus dem Kinderbuch, wo Gritlis Kinder hingekommen sind. Die Themen in Spyris Büchern sind keine leichte Kost. Unterernährte Kinder, verstorbene Familienangehörige, Krankheit. Und auch das Buch Heidis Lehr- und Wanderjahre, das 1880 erscheint, behandelt diese Themen. Doch nicht nur das, erzählt der 2006 verstorbene Spyri-Biograf und Publizist Jean Villain.
7: Es kommt zu herrlichen antiautoritären Szenen im Hause Sesemann, als die Gouvernante Rottenmeier verkackeiert wird, sozusagen, sowohl von der gehbehinderten Clara als auch natürlich von Heidi und vom Diener. Das sind Töne, die sehr beachtlich sind und die ungeheuer ankamen.
8: Der Mann, der eben hinausging, ist ein Bedienter. Bediente duzt man nicht und man führt mit ihnen keine Gespräche. Merke dir das ein für allemal. Was machst du denn da?
3: Möcke?
8: Möcke? Wer tut so etwas?
3: Großvater.
2: Heidi wird ein Welterfolg, in fast 50 Sprachen übersetzt, mehr als ein Dutzend Verfilmungen, auch aus Hollywood. 1937 mit Shirley Temple in der Hauptrolle.
9: I'm Heidi. And I'm going to live with Adolf Kramer, my grandfather.
2: Doch nicht nur das. Bis zu ihrem Tod veröffentlicht Spyri fast 60 Bücher und Erzählbände. Johanna Spyri stirbt am 7. Juli 1901 im Alter von 74 Jahren. Das war heute vor 125 Jahren.
0: Und das war Caroline Helm über Johanna Spyri im Stichtag heute. Auch diesen finden Sie natürlich in ARD Sounds zum Beispiel und können sich den dort anhören mit vielen anderen Stichtagen zusammen. 6.26 Uhr ist es. Das hier ist eine noch recht neue Aufnahme. Am 6. März erschien beim Label X-Jazz The Poetics, hören Sie da. Das ist ein von dem in Israel geborenen Jazzpianisten Omar Klein gegründetes Sextett und das ist deren erstes Album.

0: Das ist Omar Klein am Klavier und an den Fender Rhodes. Samba of My Own spielt hier zusammen mit seinem Sextett The Poetics. Das kommt von einem nagelneuen Album, das auch genauso heißt, The Poetics. Und Henrike Leisner, die für Kultur Kompakt schon bei mir im Studio ist, hat da noch was ganz Wichtiges zu sagen.
1: Ja, ich kann verraten, dass dieses tolle neue Album auf der Longlist des Preises für die deutsche Schallplattenkritik gelandet ist. Seit gestern wissen wir das.
0: Verdient hätte es. Also Daumen drücken. 36.
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0: Nun aber, deine erste Meldung, Henrike, betrifft die Lange Nacht der Museen in Berlin. Die ist ja sehr, sehr beliebt. Ende August findet sie zum, Achtung, 44. Mal statt. Das hätte ich jetzt ehrlich gesagt auch nicht gedacht. Das Motto diesmal lautet Crime in Berlin, also Verbrechen in Berlin.
1: Man könnte auch sagen, es gibt Kontrastprogramm zum letzten Jahr. Vielleicht erinnert sich der eine oder die andere noch. Damals lautete das Motto nämlich Liebe.
0: Also nicht ganz das Gleiche.
1: Wirklich ganz was anderes. Diesmal geht es um alles, was kriminell ist, von Kunstfälschungen über Cyberkriminalität, den Schwarzmarkt bis hin zu spektakulären Kunstrauben. Also da geht es um Fragen wie, was finden Zollbeamte im Reisegepäck von Urlaubern? Was verraten Bekennerschreiben über die Absender? Oder wie ist es gelungen, spektakuläre Kunstfälschungen aufzuklären? 75 Ausstellungshäuser werden dieses Jahr dabei sein. Welche das genau sind, erfährt man auf der Website Lange Nacht der Museen. Alles zusammen. Klein und zusammen, Punkt Berlin. Dort wird Ende Juli auch das genaue Programm veröffentlicht. Und Ende August, genauer vom 29. auf den 30. August, da ist dann die lange Nacht der Museen.
0: 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Jetzt schauen wir nach Köln, die Stadt hat gestern die Rückgabe einer wertvollen Federzeichnung aus der Zeit des 16. Jahrhunderts an die Erben eines jüdischen Kunstsammlers beschlossen. Der Grund, es handelt sich um NS-Raubkunst.
1: Die Zeichnung, um die es geht, trägt den Titel Venus und Amor. Angefertigt hat sie der Künstler Johann Rottenhammer, der Ältere, wahrscheinlich im Jahr 1596. Noch ist diese Zeichnung in Besitz des Wallraf-Richarts-Museums. Das soll sich, du hast es eben schon gesagt, aber ändern. Das Bild geht an die Erben des jüdischen Kunstsammlers Michael Berotzheimer. Er hatte das Bild 1895 bei einer Auktion in München erworben. Unter den Repressalien der Nazis ist er mit seiner Familie in den 30ern aber in die USA geflüchtet und hat eben einen großen Teil seiner Kunstsammlung zurücklassen müssen. Die wurde dann von den Nazis versteigert, inklusive der Zeichnung von Rottenhammer. Diese Geschichte hat man jetzt aufgearbeitet und beschlossen, das Bild geht zurück an die rechtmäßigen Erben.
0: Das Berliner Chamäleon-Theater, das ist ja das Haus für zeitgenössischen Zirkus in Berlin und gerade ist dort eine Kompanie aus den Niederlanden zu Gast. Vielleicht haben Sie schon das ein oder andere Plakat in der Stadt gesehen. House of Circus heißen die und machen queeren Zirkus und das ist dein Tipp, Henrike.
1: Ja, in der Show der Kompanie werden zeitgenössische Zirkusartistik, Kabarett, schillernde Drag-Performance und noch ein paar weitere Elemente miteinander ganz elegant verknüpft. Das alles unter dem Motto Carnival Royal. Es gibt laszive Seilnummern, Schwerter werden geschluckt und feinste Zirkusartistik wird auch gezeigt. Durch den Abend führt der Zirkus- und Performance-Artist Nick van der Heijden, inklusive Fashion-Kostüm und üppiger Perücke, habe ich schon gesehen, sieht toll aus. Auch als Handstand-Artist tritt er in Erscheinung und er führt durch ein Quiz mit queeren Themen.
3: Carnival Royal Queer Quiz!
1: Das Publikum klingt auf jeden Fall begeistert. Heute um 20 Uhr gibt es wieder eine Aufführung im Chamäleon-Theater am Hackeschen Markt in Berlin. Die Tickets kosten ab 24 Euro aufwärts. Und noch ein kleiner Hinweis, die Veranstaltung ist ab 16 Jahren, also kleine Geschwister, Kinder, bitte zu Hause lassen.
0: Das kann man ja auch mal machen. Henrike in einer Stunde wieder. Danke dir an dieser Stelle.
1: Bis dahin.
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0: Satellite of Love. Das ist ein echter Lou Reed-Klassiker, war ursprünglich für seine Band Velvet Underground gedacht, ist dann aber erst auf seinem Solo-Album Transformer erschienen. David Bowie hat damals das Album mitproduziert und vielleicht haben Sie es ja gerade gehört, er hat auch Backing-Vocals gesungen, vor allem hier beim letzten Refrain. 6.39 Uhr ist es. Und jetzt nehmen wir Sie mit in die Oper nach Oslo und das ist wirklich eine besondere Oper, eine mit sehr offenen Türen. Ganz viele, die überhaupt nichts mit Zauberflöte oder Schwanensee am Hut haben, kennen das Haus trotzdem gut. Es ist nämlich kostenlos begehbar, belohnt Besucher mit einem wirklich herrlichen Blick über die Stadt, den Fjord und umliegende Berge. Arne Bartram stellt Ihnen die Osloer Oper vor.
1: Wenn man sich ein Opernhaus anschaut, dann ist normalerweise der große Saal, die Bühne, der wichtigste Punkt. Hier, wo die Sängerinnen und Sänger stehen und Menschen begeistert lauschen. Doch in der Oper in Oslo ist das Beeindruckendste tatsächlich das, was man von außen sehen kann. Wie ein Eisberg im norwegischen Fjord ragt das Gebäude am Hafen von Oslo hervor. Dank rund 38.000 weißen Marmorplatten. Und das Beste, jeder kann hier einfach so hochlaufen, ohne ein Ticket kaufen zu müssen. Opernmitarbeiterin Violetta Peschanskaya.
2: Wenn ich Besuchergruppen führe, frage ich oft, wer hat sich hier schon mal eine Ballettaufführung angeschaut? Da heben vielleicht zwei, drei die Hand. Und wer eine Oper? Ein paar sagen ja. Aber wenn ich frage, wer war schon mal auf dem Dach? Dann heben fast alle die Hand.
1: Das Osloer Operngebäude wurde 2008 eröffnet und ist längst zu einem der Wahrzeichen von Norwegens Hauptstadt geworden. Vor allem jetzt im Sommer laufen täglich hunderte Menschen über das Dach.
2: Das zeigt, dass die Idee der norwegischen Architekten aufgegangen ist. Es ist wirklich ein Haus für alle Menschen. Auch wir Einwohner fühlen uns sehr mit dem Gebäude verbunden.
1: Besonders ist auch der Kontrast. Außen ist das Gebäude hell wie ein Eisberg, innen dominiert warmes, gemütliches Holz. Die Wände bestehen zum Großteil aus hell- und dunkelbrauner deutscher Eiche. Die Osloer Oper ist mit mehr als 49.000 Quadratmetern das größte Kulturgebäude des Landes. Mehr als 1.000 Räume gibt es hier, einige davon natürlich für Proben. 15 Menschen rennen in schwarzen Strumpfhosen und T-Shirts im Kreis. Zwei bleiben stehen, gehen in die Mitte und werden von den anderen zu Boden gedrückt. Opernmitarbeiterin Violetta Peschanskaya.

Modern ist in Oslo nicht nur das Opernhaus. Auch neue Inszenierungen haben hier ihren Platz. Kunst, die die Geschichte von Nordnorwegens Ureinwohnern erlebbar macht. Für die Aufführung braucht es dann aber noch aufwendige Kostüme. Und die kommen aus einer der größten eigenen Opernproduktionsstätten Nordeuropas. Mehr als 230 Menschen arbeiten hier. Eine davon ist Andrea Lückers. Erzählt die junge Frau, die vor zwei Schneiderpuppen steht. Einem Mann und einer Frau mit schwarzem Mantel und Kleid. Das hier sind Prototypen für eine Aufführung. Innerhalb weniger Sekunden müssen bei dieser Oper die Klamotten auf der Bühne verändert werden. Mit nur einem Handgriff fallen die schwarzen Klamotten herunter.

0: Weiter geht's zum Bühnenbereich. Insgesamt 3 Bühnen gibt es in der Osloer Oper. In den Hauptsaal passen mehr als 1300 Zuschauer. Die Sitze sind extra so gepolstert, dass der Saal, wenn er bei einer Probe leer ist, genauso klingt wie bei einer ausverkauften Vorstellung. Gerade eben hat Mezzosopranistin Laura Meyer ihren Auftritt auf der großen Bühne geprobt. Sie schätzt ihre Arbeit an der Osloer Oper sehr.
1: Ich würde sagen, die sind sehr offen für Entwicklung. Es ist sehr kreativ hier. Man nimmt auch junge Regisseure, also man macht beide so mehr traditionell Oper, aber auch viele Sachen, die neuere sind.
0: Für Laura Meyer ist die Oper in Oslo fast ein zweites Zuhause geworden. Und vielleicht ist genau das das Besondere an diesem Haus. Es will nicht nur beeindrucken, sondern Menschen willkommen heißen. Auf der Bühne, hinter den Kulissen und sogar auf dem Dach.
2: Also wenn Sie mal in Oslo sind, ab aufs Operndach und dann am besten gleich auch noch in eine Vorstellung. Das klingt einfach toll, was Arne Bartram davon berichtet. Von der Opernbühne jetzt hier auf Radio 3 zum Konzertpodium und da sitzt jetzt Kit Armstrong am Flügel.

Excellence Round von William Byrd haben Sie hier gehört mit einem ganz außergewöhnlichen Pianisten am Klavier, Kit Armstrong, US-Amerikaner. Und der ist nicht nur Pianist und Organist, der ist auch Komponist, vor allem ist er aber auch studierter Mathematiker. Das ist nicht jeder Pianist. Das hier jetzt ist die dänische Jazzsängerin Mette Juul.

0: Man merkt plötzlich wieder, worauf man eigentlich unterwegs ist. Spätestens auf einem Schotterweg oder hier bei uns im Kiez wird klar, wer barfuß geht, lebt näher an der Wirklichkeit. In der Bibel begegnet Mose im brennenden Dornbusch Gott. Und der sagt zu ihm, zieh deine Schuhe aus, denn der Ort, auf dem du stehst, ist heiliges Land. Eine merkwürdige Aufforderung. Erwartet hätte man vielleicht, knie nieder und bete. Aber nein, erstmal die Schuhe ausziehen. Schuhe schaffen Abstand. Sie schützen und isolieren. Sie verhindern, dass wir den Boden unmittelbar spüren. Wer die Schuhe auszieht, wird verletzlicher, aber auch aufmerksamer. Unsere Gesellschaft ist meisterhaft darin geworden, Abstand zu schaffen. Wir reden über Armut, ohne arme Menschen zu kennen. Wir diskutieren über Einsamkeit und scrollen durch Katastrophenmeldungen wie durch eine Playlist. Alles berührt uns und irgendwie auch wieder nicht. Manchmal habe ich den Eindruck, wir tragen nicht nur Schuhe an den Füßen, sondern auch ums Herz. Jesus war da anders. Er ging mitten hinein ins Leben, ungeschützt zu den Kranken, den Ausgestoßenen, den Gescheiterten. Er hielt Abstand für keine besonders christliche Tugend. Er ließ sich berühren und berührte andere, selbst solche, die wir nicht mal mit Handschuhen anfassen würden. Er wusste, wer die Welt verändern will, darf den Kontakt zu ihr nicht verlieren. Barfuß leben, das könnte deshalb mehr sein als ein Sommervergnügen. Eine Haltung, die Bereitschaft, die Wirklichkeit an sich heranzulassen, die Freude wahrzunehmen, aber auch den Schmerz der anderen. Nicht über den Dingen zu schweben, sondern mit beiden Beinen auf der Erde zu stehen und dann loszugehen, mit heiligem Land an den Füßen.
1: Das waren die Worte für den Tag heute von Christoph Kiesig aus Berlin von der Katholischen Kirche. Das hier ist die Berliner Sängerin und Songwriterin Lisa Bassan. Sie ist musikalisch ja in den unterschiedlichsten Stilrichtungen und Genres aktiv. Neben ihrer Solokarriere war sie Frontsängerin der Band Nylon, ist weiterhin Sängerin der Berliner New Jazz Band Mikaton. Hier ein Song von einem Album von 2015, Searching for a Heart.

0: Lisa Bassange haben Sie hier gehört mit Searching for a Heart. 6.58 Uhr ist es. Heute und morgen gibt es in Berlin und in Bonn ein Symposium und eine Konferenz, in der es um KI geht. Und da wird es auch darum gehen, was der Umgang mit KI und Social Media mit Jugendlichen und jungen Erwachsenen so macht. Macht das einsam? Wie steht es um die Gen Z? Das ist unser Schwerpunktthema gleich, auch hier bei uns auf Radio 3. Jakob Stamm zum Beispiel ist Landesschülersprecher in Brandenburg. Er kennt viele junge Menschen, die KI-Chatbots nutzen, weil sie sich einsam fühlen. Mehr ab kurz nach 7 hier bei uns im Programm.
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3: Kanada will beim deutschen Rüstungsunternehmen TKMS 12 U-Boote bestellen. Das hat Premierminister Carney angekündigt. Es handelt sich dabei um ein Modell, das Deutschland und Norwegen gemeinsam entwickelt haben. Der Auftrag soll eine Größe von umgerechnet 62 Milliarden Euro haben. Hauptstadtkorrespondent Philipp Eckstein.
4: Um den milliardenschweren Großauftrag aus Kanada hatte bis zuletzt auch Südkorea geworben. Die Entscheidung für TKMS sorgt jetzt bei der Bundesregierung für Freude. Kanzler Merz nannte sie ein starkes Zeichen für die transatlantische und europäische Partnerschaft. Bundesverteidigungsminister Pistorius teilte mit, Deutschland, Norwegen und Kanada würden so gemeinsam die weltweit größte und modernste konventionelle U-Boot-Flotte aufbauen. Da Deutschland und Norwegen gemeinsam ebenfalls 12 U-Boote bestellt haben, soll die neue Flotte dann 24 U-Boote umfassen. Diese könnten dann, so Pistorius, schnell untereinander Informationen austauschen und an mehreren Werften gewartet werden.
3: Bundesfamilienministerin Prien plant Änderungen beim Elterngeld. Einen entsprechenden Bericht des Magazins Politico hat das Familienministerium bestätigt. Aus dem Hauptstadtstudio Nicole Markwald.
5: Nach Plänen des Familienministeriums soll das Elterngeld künftig 12 statt 14 Monate gezahlt werden, wenn beide Elternteile jeweils mindestens 3 Monate Erziehungszeit übernehmen. Zwar soll die Höhe des Elterngeldes erstmals seit 20 Jahren ein wenig steigen, aber wegen der verkürzten Bezugsdauer rechnet das Ministerium mit Einsparungen. Das Elterngeld wurde 2007 eingeführt. Es sollte die Vereinbarkeit von Familie und Beruf verbessern. Seither gibt es auf Antrag mindestens 300 Euro pro Monat, maximal aber 1.800 Euro. Mit den geplanten Änderungen setzt Familienministerin Prien, CDU, eine Vereinbarung aus dem Koalitionsvertrag um. Darin hatte die schwarz-rote Regierung sich vorgenommen, das Elterngeld weiterzuentwickeln und mehr Anreize für mehr Väterbeteiligung zu setzen.
3: Bei der Fußball-Weltmeisterschaft hat Belgien das umstrittene Achtelfinale gegen die USA 4:1 gewonnen. Die Hintergründe der Partie sorgten weltweit für Empörung. Der Fußball-Weltverband FIFA hatte entschieden, die Rotsperre für den US-Nationalspieler Bellingham auszusetzen. Dadurch konnte er in der Partie auflaufen. FIFA-Präsident Infantino bestreitet, dass ein Anruf von US-Präsident Trump der Grund für diese Entscheidung gewesen sei. Er erklärte, die zuständigen FIFA-Gremien seien unabhängig und träfen ihre Entscheidungen eigenständig. Der FIFA-Chef bestätigte allerdings, dass Trump ihn in dieser Angelegenheit angerufen habe. Das löste weltweit Kritik aus. Der Europäische Fußballverband UEFA sprach von einem beispiellosen und nicht zu rechtfertigenden Vorgang. Gestern gab es noch ein weiteres Achtelfinale, dabei hat Spanien gegen Portugal 1:0 gewonnen. Berlins scheidende Generalstaatsanwältin Koppers plädiert dafür, die Strafverfolgung auf schwere Kriminalität zu konzentrieren. Koppers sagte dem RBB, die begrenzten Justizressourcen könnten besser eingesetzt werden, wenn nicht jede belanglose Straftat verfolgt werden müsse. Dann könne man sich besser um die Phänomene kümmern, die Berlin die meisten Probleme bereiteten. Außerdem dringt Koppers darauf, die Staatsanwaltschaften unabhängiger zu machen von politischem Einfluss. Sie hat vorgeschlagen, das Weisungsrecht abzuschaffen, durch das Justizsenatoren in die Arbeit eingreifen können. Das sei auch mit Blick auf die Stärke der AfD notwendig. Unbekannte haben ein Pfandleihhaus in Berlin-Kreuzberg ausgeraubt. Die Polizei sagte dem RBB am Morgen, dass die Täter mit einem Fahrzeug vorgefahren sind und die Angestellte mit einer Waffe bedroht haben. Die Beute liege im siebenstelligen Bereich, also bei über 1 Million Euro. Weitere Einzelheiten zu dem Fall am Cottbusser Tor sind noch nicht bekannt. Im Süden von Frankreich kämpfen Einsatzkräfte gegen rund 40 schwere Waldbrände. In den Pyrenäen mussten etwa 10.000 Menschen in Sicherheit gebracht werden. Vor allem ein großes Feuer westlich von Perpignan macht den Einsatzkräften Sorgen. Windböen sorgen dafür, dass die Brandherde immer wieder neu entfacht werden. Premierminister Licornu erklärte, dass zu Beginn der Waldbrandsaison in Frankreich jetzt schon das Dreifache der Fläche des Vorjahres abgebrannt sei. Auch in Portugal und in Griechenland wüten seit Tagen schwere Waldbrände. Soweit die Nachrichten. 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Das Wetter. Heute bleibt es meist stark bewölkt, anfangs vielerorts regnerisch, später auch trockene Phasen bei Höchstwerten zwischen 20 und 26 Grad. Aktuell in Berlin-Buch 17 Grad und in Wannsee 19, in Brandenburg zwischen 15 in Stechlin und 18 Grad in Bestensee. Die Zeit, es ist 7.05 Uhr.
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0: Und ich wünsche Ihnen einen schönen Dienstagmorgen.

0: Regina Spektor haben Sie hier gehört. Older and Taller, dieser Song hier. 9:09 ist es. Sprechen wir hier auf Radio 3 einmal mehr über KI. Künstliche Intelligenz gehört ja längst zum Alltag vieler Menschen und vor allem Jugendliche nutzen KI-Chatbots, mit denen sie offen, ohne Vorbehalte kommunizieren und dabei entstehen nicht selten ziemlich enge emotionale Bindungen zu den digitalen Begleitern. Hier mal eine Beispielunterhaltung von Stefanie und einem Chatbot. Stefanie hat Angst vor einer Prüfung.
1: Ich traue mich nicht, da reinzugehen.
2: Das ist wichtig für dich, so eine Therapie. Und wenn dann gar nichts geht, dann weißt du ja, du hast mich jederzeit in der Hosentasche und kannst mich anschreiben.
0: Ja, für einige ersetzt künstliche Intelligenz tatsächlich zunehmend zwischenmenschliche Kontakte. Ja, und was passiert dann? Fördert das Einsamkeit oder kann eine KI Menschen sogar aus der Isolation heraushelfen? Darüber spreche ich jetzt hier mit Jakob Stamm. Er ist Landesschülersprecher in Brandenburg. Guten Morgen.
3: Guten Morgen.
0: Leistungsdruck, Notenstress hat ja gerade Hochkonjunktur. Da steuern wir aktuell auf den heikelsten Tag des Jahres zu. Morgen gibt es Zeugnisse vor den Sommerferien. Aber es gibt ja immer auch noch andere Dinge, Unterrichtsausfälle, natürlich auch familiäre Probleme. Als Brandenburgs Landesschülersprecher werden Sie ja regelmäßig mit den Sorgen von SchülerInnen konfrontiert. Anfang des Jahres haben Sie in einem Interview in Inforadio gesagt, es gebe viele, die Probleme mit ihrer mentalen Gesundheit haben. Welche Rolle spielt da das Thema Einsamkeit?
3: Ja, also das Thema ist eben in Brandenburg gerade ein großes Problem, da wir eben einfach ein Flächenland sind und somit viele Jugendliche einfach weiter auseinanderleben. Genau, aber das Thema Einsamkeit und KI-Chatbots spielt da eben auch eine Rolle. Weil wenn ich einsam bin, suche ich mir natürlich irgendwas, mit dem ich reden kann. Und das sind dann eben teilweise KI-Chatbots, gerade da die eben einen auch nicht verurteilen für egal, was man gemacht hat, sondern mit einem reden und egal was man gemacht hat, eben einem Rückendeckung geben.
0: Eine Studie vom Deutschen Zentrum für Suchtfragen im Kindes- und Jugendalter zeigt, dass so etwa 10% Kinder und Jugendliche KI-Chatbots nutzen, ChatGPT zum Beispiel, um sich von belastenden Gedanken abzulenken, um Einsamkeit zu bewältigen, persönliche Probleme zu besprechen. Und bei Jugendlichen, die depressive Symptome haben, liegt dieser Anteil wohl sogar bei rund einem Drittel, also so bei 33%. Was meinen Sie, wird die Einsamkeit Ihrer Generation Ihrer Ansicht nach überschätzt? Handelt es sich um weit verbreitetes Problem?
3: Also das Problem ist definitiv weit verbreitet. Also gerade nach Corona hat man gesehen, wie die Zahlen für Einsamkeit massiv in die Höhe gestiegen sind. Also Schülerinnen und Schüler, Jugendliche sind immer einsamer. Aber das liegt eben doch einfach daran, dass super viele Sachen einfach wegfallen. Also es gibt zum Beispiel viel weniger Jugendclub als früher. Es gibt viel weniger Orte, wo sich Jugendliche eben treffen können. Und somit fallen solche Treffpunkte eben weg und damit auch die Begegnungen zwischen den Jugendlichen. Und das fördert die Einsamkeit massiv.
0: Natürlich sind KI-Chatbots auch ganz niedrigschwellig erreichbar und die reagieren ja auch meistens wertungsfrei und zustimmend. Das sagt auch die Psychologin Ines Langemeier, die forscht am Karlsruher Institut für Technologie zu KI. Hören wir mal kurz, was sie dazu sagt.
4: Habe ich dich richtig verstanden? Dir geht's nicht gut? Oder ich kann mir vorstellen, dass das sehr anstrengend ist. Also diese Feedbacks, die sind ja aus der psychotherapeutischen Kommunikation bekannt und sollen auch eben die Person nicht in eine Bedrängnis bringen. Die Frage ist nur, bekommen Sie auch irgendwann mal eine andere Herausforderung, als nur weiterzusprechen und nur weiter sich eigentlich in die Monologe, die Sie dann führen, hineinzubegeben?
0: Was machen Sie denn dazu für Erfahrungen aus Ihrem unmittelbaren Umfeld?
3: Also in meinem unmittelbaren Umfeld ist das natürlich ein Thema. Man bekommt es immer wieder mit, dass Jugendliche das nutzen. Es ist aber irgendwie auch ein Stück weit logisch. Denn die KI ist, wie gesagt, wertungsfrei. Außerdem dauert es nun mal Ewigkeiten, wenn man sich wirklich schlecht fühlt, bis man mit einer Person reden kann, die eben dazu ausgebildet ist, bis man bei einem Sozialarbeiter sitzt oder Sozialarbeiterin oder sogar einer Psychologin, dauert das eben Ewigkeiten, bis man da einen Platz bekommt. Und deswegen ist natürlich das erste Mittel der Wahl der Chatbot, der niedrigschwellig ansprechbar ist, der für einen da ist, der einen nicht bewertet oder ähnliches.
0: Aber sehen Sie die Gefahr, dass so ein Chatbot da auch menschliche Beziehungen wirklich ersetzen könnte? Vielleicht ein Blick in die Zukunft?
3: Ich glaube nicht, dass KI-Chatbots solche Beziehungen ersetzen können, aber ich glaube, dass es dazu führen kann, dass immer mehr Kontakte in die Außenwelt im Prinzip von diesen Jugendlichen abbrechen. Und ich glaube, das ist definitiv besorgniserregend.
0: Als Landesschülersprecher haben Sie sich ja gegen Verbote sozialer Medien für Kinder und Jugendliche ausgesprochen und stattdessen für eine verbindliche Medienbildung plädiert. Was für eine Rolle spielt in Ihrer Sicht Medienbildung für die psychische Gesundheit junger Menschen?
3: Die ist extrem wichtig. Also gerade wenn wir uns Social Media und KI-Chatbots angucken, was Social Media betrifft, geht es eher darum, dass eben auf Social Media ganz viele falsche Körperideale vertreten werden. Und daher ist es eben ganz wichtig, dass man in der Medienbildung klar lernt, dass da Filter drauf liegen und dass es nicht die Realität ist. Das gehört einmal zur Medienbildung, was Social Media angeht. Und was Chatbots angeht, ist es eben ganz klar wichtig zu erklären, dass es im Prinzip nur eine Zufallsreihenfolge an Wörtern ist. So funktioniert ja KI. Dass da keine Gefühle hinterstehen, dass da kein Mensch dahinter steht, sondern es im Prinzip einfach nur geguckt wird, welches Wort passt am nächsten, am besten.
0: Aber wie nehmen Sie das aus Ihrem Umfeld wahr? Das sind ja eigentlich Dinge, da könnte man jetzt sagen, naja Gott, das weiß man doch, aber offensichtlich weiß man das im jüngeren Alter eben tatsächlich nicht. Also gibt es da wirklich noch so viel Nachholbedarf?
3: Definitiv, weil uns Jugendlichen hat das meistens keiner erklärt, jemals. Deswegen ist es einfach extrem wichtig, dass das ganze Thema in der Schule behandelt wird und das so früh wie möglich.
0: Ja, vielen Dank fürs Gespräch. Wollen wir hoffen, dass da ein bisschen was passiert. Jakob Stamm war das, Landesschülersprecher Brandenburg. Dankeschön.
3: Dankeschön.
0: Machen KI und Social Media unsere Jugend einsam? Darüber wird heute im Basecamp Berlin diskutiert. Mit dabei dann auch Luise Mehrgans vom Deutschen Kinderhilfswerk. Und mit ihr spreche ich darüber gleich.

0: Seu mit einem Klassiker von João Gilberto. Bim, bom, 7.18 Uhr ist es damit. Machen KI und Social Media unsere Jugend einsam? Das ist der Titel eines Symposiums heute in Berlin. Dazu haben wir gerade Beispiele gehört aus dem Schulalltag, direkt vom Brandenburger Landesschülersprecher Jakob Stamm. Beim Symposium heute dabei ist neben anderen auch Luise Mehrgans. Sie ist die Leiterin Abteilung Programm beim Deutschen Kinderhilfswerk. Und mit ihr spreche ich jetzt. Guten Morgen.
1: Guten Morgen.
0: Was sagen denn aktuelle Studien zu diesem Thema?
1: Aktuelle Studien, erstens, es gibt sie. Das ist auch nicht immer selbstverständlich, wenn so ein Thema in der gesellschaftlichen Debatte aufploppt. Und in meiner Beobachtung sagen diese Studien vor allen Dingen erstmal eins, it's a thing. Es gibt Einsamkeit durch die Gesellschaft weg und insbesondere eben auch bei Jugendlichen. Einsamkeit ist verbreitet in allen Altersgruppen, aber eben inzwischen besonders auch unter Jugendlichen. Das hat ganz nachweislich ganz, ganz viele, vielfältige Dimensionen und Ursachen, ganz viele Risikofaktoren liegen dem zugrunde. In Bezug auf Jugendliche sind das ganz oft persönliche Krisen, die zu Hause im Freundeskreis sind. Eine ganz große Rolle spielt Leistungsdruck und Stress tatsächlich bei so jungen Leuten schon. Es geht aber auch ganz, ganz viel bei den Risikofaktoren und Belastungsfaktoren um globale Krisen, um Bedrohungen wie der Krieg vor unserer Haustür oder der globale Klimawandel, dem wir ausgesetzt sind. Und ganz, ganz wichtig, die Studien in Bezug auf Einsamkeit bei Jugendlichen zeigen eben auch einen deutlichen Zusammenhang zwischen Social-Media-Nutzung, KI und verschiedenen Einsamkeitsdimensionen. Das ist sicherlich einer der Gründe, warum heute dieses spannende Wake-up-Panel in Berlin tatsächlich auch stattfindet.
0: Das heißt also, das ist ein Riesenthema. It's a thing, haben Sie gerade gesagt. Das muss dringend behandelt werden. Da gibt es offensichtlich ganz viel Nachhilfebedarf. Das haben wir auch gerade von Jakob Stamm, eben dem Landesschülersprecher Brandenburg, gehört. Sie haben gerade auch gesagt, wer davon vielleicht besonders betroffen ist. Das sind sicherlich auch Jugendliche, die vielleicht nicht ganz klar im Leben mit beiden Füßen stehen, vielleicht nicht gerade den Rückhalt aus dem Elternhaus haben. Wer ist es? Wer ist besonders betroffen?
1: Ich weiß gar nicht, ob wir an dem Punkt sind, wo wir uns gesellschaftlich ja gerade erst in einem Verhältnis zu diesem Thema Einsamkeit bei jungen Menschen setzen, ob das so zielführend ist, da innerhalb dieser Gruppe auch nochmal zu differenzieren. Für mich ist viel, viel mehr wichtig, dass Einsamkeit in der gesellschaftlichen Debatte ganz, ganz oft mit der Lebensphase von Alter verbunden wird. Man hat da Bilder von vielen Senioren und vor allen Dingen noch mehr Seniorinnen. Frauen überleben ja statistisch gesehen die Männer gerne. Aber es trifft eben seit einigen Jahren vorwiegend junge Menschen und wie der Kollege aus Brandenburg schon gesagt hat, wenig überraschend war dann natürlich die Corona-Pandemie, ein absoluter Katalysator. Im Pandemiejahr 2020 war auch das erste Mal die Tatsache zu sehen, dass Jugendliche oder junge Menschen, ich glaube, die Studien gehen da ein bisschen über den Jugendbegriff hinaus, also so bis Ende 20, junge Menschen die Gruppe war, die massiv am allermeisten tatsächlich von Einsamkeit betroffen war.
0: Was kann man denn nun dagegen tun? Also in der Welt von Erwachsenen gibt es ja mittlerweile doch auch Gegenbewegungen, Offline-Clubs zum Beispiel, Handyverbot in Restaurants, wobei das jetzt auch nicht irgendwie von allen so genutzt wird. Aber wie sieht es für Kinder und Jugendliche aus, was für, oder auch für junge Erwachsene? Was für Beratungsangebote gibt es zum Beispiel für Jugendliche, für Eltern, für LehrerInnen auch?
1: Also da würde ich auf jeden Fall zwei Bereiche aufmachen. Der erste Bereich ist natürlich, wenn wir auf die Ebene von betroffenen Personen schauen, Jugendlichen, die bereits wirklich von Einsamkeitsgefühlen betroffen sind. Und weil wir darüber noch gar nicht gesprochen haben, wir reden hier nicht von einem Wunsch nach alleine sein. Ja, das ist ganz toll und das ist ganz wichtig, sich auch mal mit sich selbst zu befassen, sondern wir reden von negativen Gefühlsspiralen, wo einfach eine Verbundenheit zu anderen Menschen fehlt. Und das kann eben tatsächlich Auswirkungen auf psychischer und physischer Gestalt haben. Und wenn wir von solchen Jugendlichen sprechen, dann liegt erstmal ganz, ganz klar auf der Hand, was da zu tun ist, nämlich wir brauchen eine deutlich bessere Gesundheitsversorgung in Deutschland, insbesondere für die Gruppe von Kindern und Jugendlichen. Jakob hat das auch angesprochen. Wir haben Wartezeiten in Deutschland von mehreren Monaten bis zu einem Jahr für junge Menschen, die einen Therapieplatz brauchen.
0: Die den zum Teil wirklich morgen brauchen und nicht erst in einem Jahr.
1: Richtig, das ist kinderrechtlich gesehen nicht nur absolut fatal, sondern das ist in meinen Augen ein absolutes Armutszeugnis für eine so wohlhabende Gesellschaft, wie wir es sind. Das ist sozusagen diese eine Gruppe, auf die wir natürlich schauen müssen, Kinder und Jugendliche, die akut betroffen sind. Das zweite Thema ist natürlich das ganz große Thema Prävention. Und da geht natürlich, das geht natürlich allein schon damit los, überhaupt erstmal schon anzuerkennen, dass Einsamkeit bei Jugendlichen ein relevantes Thema ist. Da sind wir, würde ich sagen, gerade gut dabei. Das kommt immer mehr auch als Thema und Debatte an. Beim Deutschen Kinderhilfswerk, für das ich tätig bin, befassen wir uns seit einigen Monaten jetzt in einem Programm mit ganz vielfältigen Ansätzen von Sensibilisierung und Prävention. Da spielt das ganze Umfeld von Kindern und Jugendlichen eine Rolle. Da spielen Eltern eine Rolle, die Warnzeichen kennen müssen, pädagogische Fachkräfte, die Aufklärungsarbeit leisten müssen und natürlich die Kinder und Jugendlichen selbst, die aktiv in eine ganz lebendige Gesellschaft eingebunden werden müssen. Eine Gesellschaft, die sie ernst nimmt, mit ihnen Erfahrungsräume zur Verfügung stellt und Mitgestaltung erlaubt. Und das macht dann ein ganz neues Fass auf. Und das hat Jakob Stemme auch schon angesprochen. Das zeigt eben, wie politisch dieses Thema eigentlich ist. Es wird überall gekürzt und gespart in diesen Zeiten, insbesondere auch bei Kindern und Jugendlichen. Jugendclubs werden geschlossen, Programme, Projekte zur Demokratiebildung und Partizipation eingestellt, Räume, Städte, Gesellschaft. Das alles wird immer Kinder- und Jugendunfreundlicher gemacht. Und am Ende heißt es dann von uns Erwachsenen, die Kinder sollen aber nicht so viel in Social Media sein, denn das würde einsam machen.
0: Also ich muss sagen, ich habe auch gerade bei einer Antwort von Jakob Stamm, da breche ich immer innerlich so ein bisschen zusammen, wenn er sagt, ja, mit uns spricht ja auch keiner darüber. Ich kenne das selber irgendwie von meinem Sohn aus der Vergangenheit der letzten Jahre. Gutes Gymnasium in Berlin. Auch da hatte ich diesen Eindruck, dass mit den Jugendlichen eigentlich kaum so richtig darüber gesprochen wird. Und wir Erwachsenen erwarten dann, dass die Medienkompetenz irgendwie so aus der Luft herauskommt. Woran liegt das? Warum wird dieses Thema immer noch so sehr vernachlässigt?
1: Das Thema Medienkompetenz, meinen Sie?
0: Ja.
1: Ja, warum das so vernachlässigt wird, ich glaube, es wird gar nicht vernachlässigt. Ich glaube, es wird ein bisschen falsch angeschaut. Wir hatten vor einigen Jahren von der Vorgängerbundesregierung ganz große Investitionen zum Beispiel in die Hardware-Ausstattung von Schulen. Es ist ein Regierungsgebaren, möchte ich vielleicht sagen, wo gesagt wird, da haben wir jetzt Geld reingesteckt und jetzt ist auch erstmal Ruhe. Was aber natürlich passiert ist, ist, dass ganz, ganz viele Schulen tatsächlich die Möglichkeit hatten, sich entweder hardware-technisch gut auszustatten, Software aber fehlte, Updates fehlten und vor allen Dingen natürlich das Ganze drumherum, nämlich die Kompetenz bei Lehrkräften, beim ganzen pädagogischen Personal vorausgesetzt wurde, die Schulen brauchen Kollegen, Kolleginnen, die sich um die Technik kümmern, die das warten, die aktuelle Updates draufspielen. Und wir brauchen natürlich von Erwachsenen auch die Bereitschaft. Und da mangelt es in unserer Gesellschaft aber auch jetzt nicht als neues Phänomen, sondern da würde ich auch sagen, das kennen wir seit Jahrhunderten als Generationenkonflikt. Wir brauchen als Erwachsene natürlich die Bereitschaft, uns auch auf neue mediale Phänomene, die für Jugendliche eine Rolle spielen, die zur Jugendkultur gehören, uns einfach einzulassen und dahin zu gucken und das nicht nur zu verteufeln und abzulehnen und Medienverbote zu fordern, sondern zu sagen, alles klar, das ist jetzt das, was aktuell ist. Lass uns das angucken, lass uns kurz drüber sprechen, wo musst du aufpassen, worauf musst du achten und was hat das aber vielleicht auch für tolle Vorteile? Denn gerade in diesem Kontext von Einsamkeit, in dem wir uns befinden, darf man Social Media auf gar keinen Fall nur negativ betrachten und verteufeln. Sondern wir haben hier mit Social Media, mit einer Möglichkeit, sich online auch zu vernetzen, ob das jetzt der KI-Chatbot sein muss oder ob das eben auch tatsächlich Vlogs sind, ob das Chatgruppen sind, ob das einfach Nischenthemen sind, die sich im Internet wiederfinden. Wir haben da für Jugendliche die Möglichkeit, eine Relevanz zu erleben, auch im digitalen Raum Selbstwirksamkeitserfahrung zu machen. Und gerade für Jugendliche, die in Risikosituationen sind, für Einsamkeit, wie in ländlichen Räumen, wie ich kann vielleicht meine Wohnung nicht verlassen aus unterschiedlichen Gründen, ist das im Sinne von Einsamkeit auch durchaus als ein Präventionsinstrument sehr, sehr wichtig.
0: Haben Sie herzlichen Dank fürs Gespräch.
1: Ich danke auch. Einen schönen Tag.
0: Luise Mehrgans war das vom Deutschen Kinderhilfswerk. Sie diskutiert heute mit beim Symposium im Basecamp Berlin das Thema Machen KI und Social Media unsere Jugend einsam? Und um KI geht es auch bei einer Konferenz, die heute und morgen in Bonn stattfindet. Und dieses Gespräch, wie auch mit dem Landesschülersprecher Brandenburg, Jakob Stamm, vorher finden Sie beides gleich auf radio3.de.

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1: Mit Henrike Leisner. Moritz de Hadeln betrifft eine erste Meldung. Der hat in seinem Leben viele renommierte Filmfestivals geleitet. Von Locarno über Venedig bis zu Berliner Berlinale. Und jetzt ist er gestorben mit 85 Jahren.
2: Das hat sein Biograf Christian Jung der Zeitschrift The Hollywood Reporter bestätigt. Moritz de Hadeln wurde 1940 in England geboren und hat seine Karriere gar nicht als Festivalleiter begonnen, sondern als Dokumentarfilmer und Fotograf. Mit 29 ist er dann aber auch in die Karriere abgebogen, für die er heute bekannt ist. Er hat im schweizerischen Nyon das Dokumentarfilmfestival Vision du Réel ins Leben gerufen. Einige Jahre später hatte er dann schon seine erste richtig große Stelle, die Leitung des Filmfestivals von Locarno. Und 1979, da ist er nach Berlin gekommen und ist Chef der Berlinale geworden. 21 Jahre lang hatte er diese Stelle inne, also wirklich eine lange Zeit. Und das Festival verdankt ihm auch viel. Er hat die Berlinale nach dem Mauerfall zu einer der wichtigsten Anlaufstellen für internationales Kino in Europa gemacht. Nach Berlin ging es dann noch mal kurz nach Venedig, bis er dann seine Karriere als Festivalleiter zumindest beendet hat, aber wirklich noch in vielen Jurys saß. 2018 hat er dann ausgerechnet Harvey Weinstein verteidigt. Da ist er doch in die Kritik geraten. Jetzt ist Moritz de Hadeln gestorben. Die Berliner Berlinale schreibt auf ihrem Instagram-Account, sein Vermächtnis wird durch die unzähligen Filme, Künstler und Gemeinschaften, die er inspiriert hat, weiterleben.
1: Gerade haben wir hier lange über KI gesprochen, über künstliche Intelligenz und darüber, ob sie Einsamkeit bei Jugendlichen und jungen Erwachsenen fördert. KI steht jetzt auch in dieser Meldung im Mittelpunkt, allerdings in einem Zusammenhang, wo ich immer nicht so recht weiß, ob ich das faszinierend oder einfach nur creepy finden soll. Zum ersten Mal in der Geschichte des Films wird nämlich eine KI-generierte Figur eine Hauptrolle übernehmen.
2: Tilly Norwood heißt die Dame. Sie ist auch schon vorgestellt worden. Das Comedy-Drama, an dem Hollywood gerade arbeitet, heißt Misaligned. Und eben diese junge, charmante Frau mit den langen braunen Haaren, die ist keine charmante junge Frau, sondern sie ist eine KI-generierte Figur. Und zwar vom Studio Particle 6. Dieses Unternehmen ist auch für den gesamten geplanten Film verantwortlich. Und es hat angekündigt, dass es sich bei Misaligned um eine Hybridproduktion handle, also mit traditionellen Film- und Fernsehtalenten, darunter allerdings vor allen Dingen Regisseure, Autoren und KI-Spezialisten vor der Kamera. Da gibt es Tilly Norwood. Ich habe sie mal eingegeben bei Google und man muss wirklich sagen, man stellt den Unterschied wirklich nicht fest. Und
3: ist creepy schon ein bisschen gruselig,
2: ist genau das richtige Wort dafür. Oder wie die Schauspielerin Emily Blunt in einem Interview mit dem Magazin Variety gesagt hat, das ist KI. Meine Güte, wir sind verloren.
1: Gott sei Dank, beim Ostpol Berlin Festival stehen echte Künstlerinnen und Künstler da aus Mittel- und Osteuropa auf der Bühne. Noch bis Sonntag diese Woche findet dieses Festival statt, Ostpol Berlin. Und dein Tipp ist eine Veranstaltung dort.
2: Heute Abend tritt da das polnische Vokalensemble Surowica auf. Das sind vier Frauen, die sich auf die Fahne geschrieben haben, traditionelle slawische Volkslieder aufzuführen. Das ist gleich auf mehreren Ebenen besonders. Diese Lieder sind nämlich schriftlich oft gar nicht fixiert. Was heißt, man muss das wirklich durch Mundpropaganda erlernen. Dann gibt es auch noch eine sehr spezielle Gesangstechnik, die da verwendet wird, der sogenannte weiße Gesang. Man spricht da manchmal von Kehlkopfgesang. Das ist so wirklich so ein sehr konzentriertes Singen, nicht dieses klassische mit dem großen Raum. Das hat eine ganz eigene Aura und klingt bei Surowica so.

0: Heute Abend tritt dieses wirklich besondere Ensemble beim Ostpol Berlin Festival auf. Um 18 Uhr im Maschinenhaus in der Kulturbrauerei in Berlin-Prenzlauer Berg. Die Tickets kosten 5, ermäßigt 3 Euro.
1: Henrike, danke auch für diesen Tipp.
0: Gerne.
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0: Das ist Kathy Crutchfield zusammen mit ihrer Indie-Rock-Band. Die hatten etwas herausfordernden Namen Waxahachie, benannt nach dem Waxahachie Creek. Das ist ein Fluss, an dem Kathy Crutchfield aufgewachsen ist. 7.39 Uhr ist es mittlerweile. Singen ist was Tolles und gemeinsam singen ist ganz wunderbar. Ich singe seit über 30 Jahren in einem Chor und kann Ihnen sagen, das ist wirklich so. Und ganz viele von Ihnen wissen das auch aus eigenem Ansehen. Mitsing-Events zu veranstalten ist deswegen ein Erfolgskonzept, wie die Reihe Sing de la Sing beweist. Seit 10 Jahren gibt es das. In Berlin füllt es regelmäßig den Heimathafen Neukölln. Und gestern ist jetzt eine sommerliche Open-Air-Variante gestartet. 7 Abende im Luftschloss auf dem Tempelhofer Feld in Berlin, alle ausverkauft, das sage ich schon mal gleich vorab. Am ersten Abend war jetzt unsere RBB-Kulturreporterin Andrea Handels für uns mit dabei. Andrea, guten Morgen. Das Wetter war ja jetzt nicht so prickelnd, ne?
1: Nee, also das Wetter war echt wackelig. Ab und zu hat es ein bisschen genieselt, aber es ging. Also viele Menschen hatten Regenjacken oder Capes dabei und die Stimmung unter den 400 Gästen, die war top.
2: Einen wunderschönen guten Abend und herzlich willkommen.
1: Ja, an diesem wunderschönen Berliner Sommerabend hat er mit Blick in den Himmel und auf die Temperaturen ein wenig sarkastisch gemeint.
0: Ja, wie läuft denn der ab, so ein Sing de la Sing-Abend?
1: Ja, da sind 3 Musiker auf der Bühne, die sind gleichzeitig auch die Veranstalter. Gunther Paperitz, der spielt Klavier, Bella Braukmann Percussion, in diesem Fall auch auf einer Mülltonne, und Cem Arnold Süßer, der moderiert und singt, und das macht er sehr gut, in tieferer und in höherer Tonlage wechselnd. Und die Songs, die werden immer mit einem Foto der jeweiligen Band und einer Textzeile angekündigt, also nicht dem Songtitel. Und ich habe manchmal erst, wenn die Musik dann, also die Melodie richtig losging, dann habe ich erst erkannt, was es denn war. Die Texte werden dann ganz groß auf der Leinwand gebeamt. Der Cem steht vorne und dirigiert so ein bisschen das Publikum und ja, alle singen mit. Und das klingt dann zum Beispiel so.

0: Ja, das war wohl unverkennbar. Das war Kiss von Prince.
1: Ja, und weißt du warum? Gestern war der internationale Tag des Kusses. Ach,
0: außerdem, ja. Ja. Da passte das natürlich super. Und diese Songs, die waren genau wie das Publikum ganz gemischt, also vom Oldie bis zu relativ jung. Und die Leute, die haben begeistert mitgesungen und deshalb waren sie auch schließlich dahin gekommen.
2: Singen macht glücklich. Ich gehe nach Hause und bin glücklich. In Gemeinschaft singen.
3: Also wenn man irgendwie so schlapp hier hingeht, man singt und geht wieder glücklich raus. Das finde ich toll.
4: Mir macht das hier total Spaß, einfach, dass alle so mitsingen und es so ein schönes Gemeinschaftsevent ist. Wir sind das erste Mal aber Open Air hier. Wir waren davor immer im Heimathafen und da ist es noch so ein bisschen kuscheliger, finde ich, aber das Open Air hat auch was.
0: Ja, da gibt es also richtige Fans, die gehen immer wieder und deswegen gibt es auch immer wieder ein neues Programm. Und hier blieb auf den Rängen dieses Amphitheaters, das ist ja das Luftschloss ist, da blieb niemand sitzen. Alle oder so gut wie alle, die haben auch getanzt. Und Bella Braukmann ist einer der drei Musiker, Veranstalter, der erklärt sich den Erfolg, den Sing de la Sing hat, so.
5: Ich glaube, dass es grundsätzlich gerade ein großes Bedürfnis gibt, weil es vielleicht auch so eine Art Gegenantwort ist auf das, was auf der anderen Seite passiert. Die ganzen Social Media, es wird alles immer anonymer, KI, alles wird irgendwie nicht mehr so echt. Und das Schöne bei diesen Abenden ist, es geht nur um den Abend. Und ich glaube, das ist eine große Sehnsucht von Leuten, sowas Echtes miteinander zu zelebrieren.
0: Ja, und ich denke, da hat er recht.
1: Ja, wir haben ja gerade Anfang der Stunde diskutiert über Einsamkeit bei jungen Menschen, bei jungen Erwachsenen im Zusammenhang mit KI und Social Media. Da ist das hier wirklich ein schönes Gegenkonzept. Aber Andrea, folgt so ein Abend beziehungsweise die Songabfolge irgendeiner bestimmten Dramaturgie?
0: Ja, also ich war das erste Mal da und ich konnte jetzt keine Dramaturgie erkennen. Also es ist ein ziemlicher Mix aus Songstilen, den die drei Musiker da übrigens für jede Auftrittsserie neu kreieren, mit immer neuen Songs, auch zwischendurch kurzen, unterhaltsamen Moderationen. Gestern gab es so einen kleinen Zwischenhöhepunkt, als der Mann, der ja beim Einlass die Stempel verteilt hat, dann auf die Bühne gebeten wurde. Özgür Ersoy, da hat man erstmal eine Unterrichtslektion bekommen, wie man diesen türkischen Namen richtig ausspricht. Und dann hat er so à la Carlos Santana den Song Maria, Maria gespielt, so, und zwar auf der elektrischen Sass. Und das war richtig toll. Also das war so eine Zwischeneinlage. Und dann am Ende der Höhepunkt, das war ein Medley, in dem es zum Thema Bunt ganz viele sehr bekannte Stücke, wie zum Beispiel Yellow Submarine von den Beatles oder auch Für mich soll's rote Rosen regnen von Hildegard Knef, immer nur so kurz eingewebt wurden. Und solch ein Medley haben sie wohl immer dabei. Und immer zu einem anderen Thema. Und mir hat das wirklich am allermeisten Spaß gemacht. Und den dreien ist sehr wichtig und auch sehr glaubwürdig rübergebracht haben die Musiker die Botschaft, die immer wieder durchkam, Liebe, Toleranz und Frieden. Also am Ende stand in großen Lettern dann auch auf der Leinwand Peace Now. Und die Leute, die gingen dann beseelt nach Hause.
1: Und du wahrscheinlich auch, Andrea.
0: Genau.
1: Andrea Handels war das. Ganz herzlichen Dank. Die Sing de la Sing Konzertreihe im Luftschloss in Tempelhof, auf dem Tempelhofer Pelz in Berlin. Das ist leider komplett ausverkauft, aber Trost, im Herbst gastieren die natürlich wieder im Heimathafen Neukölln. Da können sie dann wieder mitmachen.

0: Das ist eine Barcarolle von Gabriel Pierney für Klavier zu vier Händen. Da konnte Alexandre Tarot also nicht alleine am Klavier sitzen, da brauchte er einen zweiten. Er hat ein ganzes Album gemacht, Four Hands heißt es, also vier Hände. Und da hat er für jeden der 22 Titel einen anderen Partner, eine andere Partnerin ans Klavier gebeten. In diesem Fall hier saß ein Countertenor, ein sehr bekannter, ein ganz hervorragender neben ihm und hat mitgespielt, Philippe Jaroussky. 7:50 Uhr, es ist 10 Minuten vor 8. So, das haben Sie vielleicht schon in den Nachrichten gehört oder gelesen oder sogar selbst live gesehen. Für das Team USA ist die Heim-WM jetzt im Achtelfinale beendet. Trotz einer Intervention von US-Präsident Donald Trump beim FIFA-Präsidenten Infantino hat sich Belgien durchgesetzt, deutlich mit 4:1. Zuvor hatte die rote Karte gegen US-Stürmer Florin Balogun für Diskussionen gesorgt. Mit seiner Einmischung in das Turnier hat Trump international Kritik ausgelöst. Inzwischen hat Trump auch eingeräumt, dass er den FIFA-Chef kontaktiert hat.
1: Wie kann man ihn für ein Spiel bestrafen, das noch nicht mal gespielt wurde? Ja, ich habe bei der FIFA um eine Überprüfung gebeten. Ich habe mit einem hochrespektierten Mann gesprochen.
0: Ja, Anweisungen habe er ihm erteilt, erklärte der US-Präsident zur Rechtfertigung, habe er ihm nicht erteilt.
1: Ich habe ihm nicht gesagt, was er tun soll. Das kann ich nicht. Ich glaube auch nicht, dass er die Entscheidung gefällt hat. Das war ein Komitee. Aber sie haben richtig entschieden, denn es war kein Foul und du wirst in einem Spiel die besten Spieler sehen.
0: Ja, wie ist das jetzt? Ist das Ansehen der Fußball-Weltmeisterschaft mit Trumps Einmischung in die WM beschädigt? Das ist unsere Frage des Tages an den Autor und Journalisten Claudius Seidel. Hören Sie hier auf Radio 3 in 20 Minuten um kurz nach 8. Heute Nachmittag beginnt hier bei uns unsere Musiksommerreihe mit einem fulminanten Auftakt. Da ist nämlich dann eine in Montreal lebende Singer-Songwriterin zu Gast, die zu den faszinierendsten Stimmen des aktuellen Vocal Jazz zählt, die Dominique

Morgen Nachmittag bei uns zu Gast um 17.10 Uhr hier auf Radio 3 und am Abend dann live ab 20.30 Uhr im Gretchen in Berlin. Ich habe gerade nachgeschaut, es gibt sogar noch Karten, ganz offensichtlich. Die fabelhafte Jazzsängerin aus Montreal, Dominique Fils-Aimé, hier mit Isha Bebel. Das ist ein Titel von ihrem neuen Album.

0: Ein Zickzack-Gebäude aus Titanzink mit gebrochenen Ebenen und Betonschächten. Es erinnert und erzählt durch seine schiere Form vom Zivilisationsbruch des Holocaust. Ein ikonischer Bau. Das Jüdische Museum bezog ihn vor 25 Jahren. Architekt Daniel Liebeskind wurde damit weltberühmt. Jetzt wird er 80. Beides würdigt und feiert das Jüdische Museum mit einer Ausstellung. Zeichnungen, Modelle, Texte laden ein, sich intensiv mit dem Bau und dem Entwurf zu beschäftigen und auszuloten, wie der Architekt insbesondere aus der jüdischen Berliner Kulturgeschichte schöpfte. Between the Lines. Daniel Liebeskind und das Jüdische Museum Berlin. Im Jüdischen Museum Berlin. 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
2: Kanada will seine neue U-Boot-Flotte vom deutschen Hersteller TKMS bauen lassen. Das hat Premierminister Carney vor seinem Abflug zum NATO-Gipfel in Ankara mitgeteilt. Kanada-Korrespondentin Giselle Uka.
3: Der neue Deal könnte der deutschen Rüstungsindustrie Medienberichten zufolge bis zu 100 Milliarden kanadische Dollar einbringen, umgerechnet etwa 62 Milliarden Euro. In der Rechnung enthalten sind Beschaffung, Wartung und Betrieb der hochmodernen U-Boote der Klasse 212CD. Damit können auch neue Arbeitsplätze in den beim Bau beteiligten Werften in Kiel und Wismar entstehen. Kanada besitzt aktuell nur 4 gebrauchte U-Boote. Gerade die kanadische Arktis ist angesichts wachsender Spannungen mit Russland und China ein umkämpftes Gebiet. Kanada bezieht bisher rund 80% seiner Militärgüter aus den USA. Das Verhältnis ist aber seit dem Amtsantritt von US-Präsident Donald Trump schwer belastet.
2: Auch beim NATO-Gipfel in der türkischen Hauptstadt Ankara geht es um die Verteidigungsausgaben. US-Präsident Trump hatte immer wieder kritisiert, dass die europäischen Staaten zu wenig Geld dafür ausgeben, obwohl die Etats dafür zuletzt deutlich gestiegen sind. Bei dem Treffen dürfte es um die Frage gehen, ob Trump sich damit zufrieden gibt. Deutschland will schon im Jahr 2029 das neue NATO-Ziel erreichen, also dass 5% der Wirtschaftsleistung für die Verteidigung ausgegeben werden. Dieses Ziel sollen alle NATO-Staaten bis 2035 erreichen. Bundesfamilienministerin Prien plant Änderungen beim Elterngeld. Es soll künftig nur noch für 12 Monate statt für 14 gezahlt werden und nur unter der Bedingung, dass beide Elternteile mindestens 3 Monate Erziehungszeit übernehmen. Geplant ist außerdem, dass der Mindestbetrag um 30 Euro auf 330 Euro steigt. Der Höchstbetrag soll um 100 Euro auf 1.900 Euro erhöht werden. Trotzdem geht Prien davon aus, dass insgesamt weniger Elterngeld ausgezahlt wird. Sie muss in ihrem Etat rund 500 Millionen Euro einsparen. Deswegen hatte sie schon vor Wochen Änderungen angekündigt und auch, dass Väter stärker einbezogen werden sollen. Berlins scheidende Generalstaatsanwältin Koppers plädiert dafür, die Strafverfolgung auf schwere Kriminalität zu konzentrieren. Koppers sagte im RBB 24 Inforadio, dann könne man sich besser um die Phänomene kümmern, die Berlin die meisten Probleme bereiteten. Sabine Müller, RBB 24.
4: Koppers argumentiert, die begrenzten Justizressourcen könnten besser eingesetzt werden, wenn nicht, Zitat, jede belanglose Straftat verfolgt werden müsse wie Schwerstkriminalität. Außerdem dringt Koppers darauf, die Staatsanwaltschaften unabhängiger zu machen von politischem Einfluss. Sie möchte das Weisungsrecht abschaffen, mit dem Justizsenatorinnen und Minister in die Arbeit der Staatsanwaltschaften eingreifen können. Das hält Koppers auch wegen der Stärke der AfD für notwendig. Margarete Koppers ist seit 2018 Berliner Generalstaatsanwältin als erste Frau auf diesem Posten. Ende November geht sie in Pension.
2: Unbekannte haben ein Pfandleihhaus in Berlin-Kreuzberg ausgeraubt. Die Polizei sagte dem RBB am Morgen, dass die Täter mit einem Fahrzeug vorgefahren sind und die Angestellte mit einer Waffe bedroht haben. Die Beute liege im 7-stelligen Bereich, also bei über 1 Million Euro. Weitere Einzelheiten zu dem Fall am Cottbuser Damm sind noch nicht bekannt. Ein Pariser Berufungsgericht entscheidet heute darüber, ob die rechtsnationale Politikerin Le Pen bei der nächsten Präsidentschaftswahl antreten kann. In der ersten Instanz war ihr das passive Wahlrecht für 5 Jahre entzogen worden. Aus Paris, Julia Borutta.
5: Die Partei Rassemblement National soll über mehrere Jahre hinweg rund 4,6 Millionen Euro nicht sachgerecht eingesetzt haben. Statt die Arbeit der EU-Parlamentarier zu unterstützen, sollen die mit EU-Geldern bezahlten Assistenten des RN daheim in Frankreich für die Partei gearbeitet haben. Vorsätzlich und im Auftrag von Marine Le Pen. Nun hofft Le Pen, dass die zweite Instanz das Urteil aufhebt. Die Richter könnten beispielsweise den Entzug des passiven Wahlrechts von 5 auf 2 Jahre absenken. Das würde bedeuten, dass die Strafe gemessen ab dem ersten Urteil pünktlich zum ersten Wahlgang im April 2027 bereits abgegolten wäre.
2: Soweit die Nachrichten. 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Das Wetter. Heute bleibt es meist stark bewölkt, anfangs vielerorts regnerisch, später auch trockene Phasen bei Höchstwerten zwischen 20 und 26 Grad. Aktuell in Berlin-Steglitz 17 Grad und in Adlershof 18, in Brandenburg zwischen 16 in Wittstock und 18 Grad in Rudland. Morgen gebietsweise erst wolkig, später meist freundlich mit Sonne bei 21 bis 23 Grad. Die Zeit, es ist 8.05 Uhr.
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6: Einen schönen Dienstagmorgen wünsche ich Ihnen. Draußen ist so nieseliges, wo ist denn der Sommer geblieben, Wetter? Aber da haben wir doch was dagegen. Carol Weißmann mit sonnigen Tönen aus Brasilien.

0: Voiceman mit Curaçao Leviano. Sonnige Töne bei uns auf Radio 3 um 10 Minuten nach 8.
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0: Die Empörung über die Rücknahme der roten Karte gegen den US-Stürmer Philarin Balogun, die ist groß. Gestern hat US-Präsident Trump ja bestätigt, FIFA-Präsident Gianni Infantino um die Überprüfung der Strafmaßnahme gebeten zu haben, die zu Balogun's Sperre beim Spiel gegen die belgische Nationalelf in der Nacht zu heute gesorgt hätte. Die FIFA hatte die rote Karte daraufhin zur Bewährung ausgesetzt und einen Einspruch des königlich-belgischen Fußballverbands als unzulässig abgelehnt. Dem Team der USA hat das alles nicht geholfen. Belgien hat 4:1 gewonnen und das letzte Heimteam bei der WM dort aus dem Rennen gekegelt. Aber diese Intervention von Trump, ist das Ansehen der Fußball-Weltmeisterschaft damit nachhaltig beschädigt? Das ist jetzt unsere Frage des Tages an den Autor und Journalisten Claudius Seidel. Herr Seidel, guten Morgen, was meinen Sie?
2: Guten Morgen, Frau Herzog. Ja, also ich bin der Meinung, es ist genau so, es hätte nur noch schlimmer kommen können, wenn nämlich die Vereinigten Staaten gewonnen hätten. Dann wäre das Desaster wirklich riesig geworden. Das Desaster ist aber auch jetzt, wenn die Vereinigten Staaten ausscheiden, groß genug. Und daran schuld sind zwei Männer. Der eine ist Donald Trump. Und es gibt in meiner Umgebung durchaus Leute, die sagen, das Chaos, das er anrichtet, der ganze Blödsinn, den er verbreitet, sei in Wirklichkeit nur Taktik und im Hintergrund würde der Staat umgebaut. Ich gehöre nicht zu diesen Leuten. Ich gehöre zu den Leuten, die sagen, Donald Trump ist genau so dumm und bescheuert, wie er uns erscheint. Donald Trump ist der totale Loser. Was auch immer er anfasst, geht kaputt. Ob es die NATO ist oder die amerikanische Wirtschaft oder die Straße von Hormuz, alles geht kaputt, was er anfasst. Es ist wirklich nicht zum Mitanschauen. Und jetzt diese Sache, wenn man sich diese Stellungnahme von Trump angesehen hat, was er gemacht hat, warum er mit Infantino gesprochen hat. Man kann es ja gar nicht fassen. Er hat null Ahnung vom Fußball. Er weiß nicht, was ein Foul ist. Er weiß nicht, was eine rote Karte ist. Und trotzdem weiß er, dass die Sperre von Balogun ungerecht gewesen sei. Das ist eine so, ich würde es nennen, einen kindischen Totalitarismus. Ich habe keine Ahnung und trotzdem gilt, was ich sage. Das ist so furchtbar und letztlich unverständlich, weil man könnte ja sagen, wenn Trump heimlich Infantino anruft und heimlich sagt, Gianni, schau mal, ob du was machen kannst, dann würde er zwar auch die Regel verletzen, aber er würde die Regel nicht in Frage stellen. Wohingegen so macht er die Regel kaputt. Es ist wirklich unfassbar. Donald Trump hat diese ganze Fußball-WM total geschädigt, von der er doch wollte, dass sie sozusagen auch ihm zu Nutzen kommt. Der andere Mann, der den Schaden angerichtet hat, ist Gianni Infantino, der Chef der FIFA. Jener FIFA, ich bin Feuilletonist und kein Sportreporter und trotzdem weiß ich sogar, dass die FIFA gewissermaßen eine semikriminelle Organisation ist. Dass also die Korruption außerhalb des Spielfelds, da wo es darum geht, wer kriegt eine Weltmeisterschaft, wie organisieren wir die, wer steigt auf in den Verbänden, dass das alles zutiefst korrupt ist. Aber bislang blieb unangetastet das Spiel selber. Als Fußballfan, als Zuschauer konnte man sich doch einigermaßen sicher sein, dass das wenigstens einigermaßen funktioniert. Und wenn jetzt sogar Sepp Blatter, Gianni Infantinos Vorgänger, der ja auch schon im Ruch der Korruption stand, wenn jetzt selbst Sepp Blatter sagt, das ist zu viel, diese Schiedsrichterentscheidung zu revidieren, dann ist im Grunde die FIFA nicht mehr zu retten. Ich glaube, die FIFA muss irgendwie neu gegründet werden oder die großen Fußballnationen müssen einen neuen Verband gründen oder irgend so etwas. Die FIFA ist nicht mehr zu retten nach dieser Sache. Weil es ist ja so, ich kann mir gut vorstellen, dass die Fans diesen Skandal trotzdem gewissermaßen beiseite schieben und sich auf den Rest der WM konzentrieren, jetzt da die Vereinigten Staaten ausgeschieden sind. Trotzdem war es ein Angriff auf die Grundfesten des Fußballspiels. Das Wichtigste ist, ein Fußballspiel ist nicht ein Prozess, wo es Berufung oder Revision gibt. Schiedsrichterentscheidungen gelten einfach. Man kann nicht danach Einspruch erheben. Das zweite Tor der Deutschen gegen Paraguay wurde nicht gegeben und damit ist Schluss. Und anders könnte Fußball nicht funktionieren. Und in dem Moment, wo das in Frage gestellt wird, kann man den ganzen Fußball vergessen. Auch wenn möglicherweise Belgien gegen Spanien ein tolles Spiel wird. Nein, der Fußball ist total beschädigt, nicht nur diese Weltmeisterschaft. Und ich hoffe, dass Infantino für immer erledigt ist. Und ich hoffe eigentlich auch, dass die FIFA für immer erledigt ist.
0: Deutliche Worte von Claudius Seidel. Dankeschön.
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0: Stay High. Brittany Howard war das hier. Die ist als Frontfrau der Band Alabama Shakes bekannt geworden. Dieser Song hier, der kommt allerdings von ihrem ersten Soloalbum. 2019 ist es erschienen. 8.22 Uhr. Die Grünen sorgen ja gerade mit einem neuen Männlichkeitsbild für Schlagzeilen. Sie haben ein Manifest aufgesetzt, nachdem Männer auch stark sein und Muskeln haben dürfen. Oha. Damit wollen sie vor allem junge Männer mehr für die Grünen begeistern. Bei Jörg Thaddäus ist heute Abend in Thaddäus lang und breit die Grünen-Politikerin Anna Lührmann zu Gast. Sie ist aktuell Landesvorsitzende der Grünen in Hessen und noch nicht so ganz überzeugt von dem Manifest.
1: Weil ich gerade eigentlich eher so ein bisschen schon feststelle, dass es einfach verdammt ungleich immer noch ist in unserem Land. Ne? Und also da gibt es auch wahnsinnig viele Zahlen und Statistiken zu, sagen wir, Gender Pay Gap. Ja, ich habe eine 18-jährige Tochter, die mir davon erzählt, wie sie in der Disco sie einfach angegrapscht wird. So, also ich fühle das jetzt gerade nicht so richtig zu sagen, ist schon irgendwie okay mit der Männlichkeit, sondern ich sehe gerade, in meinem Umfeld sehe ich eher gerade so, boah, wir sind noch nicht so weit, wie wir eigentlich sein müssten.
0: Anna Lührmann ist 2002 als damals jüngste Abgeordnete mit 19 Jahren in den Bundestag eingezogen. Und an ihren ersten Tag erinnert sie sich noch ganz genau.
1: Ich weiß noch sehr genau, die Zugfahrt direkt nach der Bundestagswahl nach Berlin. Da bin ich nämlich mit Umid Nuripur gefahren. Der war damals mein erster Mitarbeiter. Wir waren zusammen Sprecher der Grünjugend Hessen gewesen. Er hatte die Idee auch damals, dass ich als so junge Frau für den Bundestag kandidieren soll. Und dann sind wir zusammen, ich glaube, das war dann am Dienstag, genau. Ich hatte einen Tag noch zu Hause und dann Dienstag sind wir dann zusammen mit dem Zug nach Berlin gefahren. Und dann standen auch gleich am Bahnsteig, das war noch Bahnhof Zoo damals, ne, standen dann auch gleich ganz viele Fernsehkameras. Und ich hatte wirklich nur einen Koffer dabei, das war alles, mit dem ich nach Berlin gekommen bin. Und habe dann gleich Fragen beantwortet, okay, warum haben Sie so jung kandidiert, was wollen Sie da machen? Na, so, das weiß ich noch ganz genau.
0: Also 2009 verließ sie die Politik dann wieder, ging unter anderem in den Sudan und als Demokratieforscherin nach Göteborg. 2021 ist sie wieder zurückgekehrt in einen Bundestag, in dem heute auch die AfD sitzt, die gerade ihren großen Bundesparteitag in Erfurt abgehalten hat. Ja, an einem Datum, an dem vor 100 Jahren der NSDAP-Reichsparteitag stattgefunden hat. Zu diesen historischen Vergleichen sagt Anna Lührmann:
1: Meiner Meinung nach hat die AfD das eben selber gemacht mit der Wahl dieses Datums und auch mit immer wieder Analogien und mit dadurch, dass sie so jemand wie Höcke in ihren Reihen sehr groß und deutlich tolerieren, stark machen, groß machen. So. Und das ist eben genau die Gefahr, dass in dieser ideologischen Tradition jetzt eine Partei so groß geworden ist in Deutschland, die übrigens auch krasser ist als andere rechtsextreme Parteien in Europa. Also als ich in der Uni Göteborg in der Demokratieforschung war, haben wir rechtsextreme Parteien in Europa auch miteinander verglichen. Und die AfD ist durchaus die gefährlichste oder unter den gefährlichsten davon, weil sie eben Gewalt also stark verherrlicht, weil sie so klar Menschen ausgrenzt.
0: Menschen ausgrenzt, wie Anna Lührmann selbst, denn sie hat sich Herbst letztes Jahr als lesbisch geoutet, auch um gegen Diskriminierung ein klares Zeichen zu setzen.
1: Also ich habe es aus zwei Gründen gemacht. Zum einen, weil ich auch selber die Geschichte erzählen wollte und das irgendwie, ich war dann irgendwie auf CSDs unterwegs und bin dann wahrgenommen worden als jemand, die Community unterstützt und wollte eben auch einfach klar machen, nee, ich bin Teil davon. Das ist einfach auch niemand anders mal irgendwann eine Geschichte drüber schreibt, wollte die Geschichte selber erzählen. Und das Zweite ist in der Tat, ist halt leider eine Zeit, wo sich viele Sachen zurückentwickeln. Und das ist schon so, dass da echt ganz schön viel Diskriminierung noch stattfindet und dass die Leute sich rechtfertigen müssen, dass sie gedisst werden. Deswegen habe ich mich dafür entschieden, wirklich deutlich und sichtbar auch Teil der Community zu sein.
0: Das ganze Gespräch mit Jörg Thaddäus und Anna Lührmann können Sie heute Abend hören. Hier ab 19 Uhr in Thaddäus lang und breit auf Radio 3. Ab 22.15 Uhr dann können Sie es auch sehen im RBB Fernsehen. Und danach dann ist die Sendung in der Sommerpause. Und ab 25. August wieder zurück, dann mit dem Wahlkampfberater Frank Staus zu den Wahlkämpfen im Herbst. Das hier jetzt ist Igor Levit mit Dmitri Schostakowitsch.

0: Das kommt sozusagen aus dem wohltemperierten Klavier von Dmitri Schostakowitsch. Seine 24 Präludien und Fugen, Opus 87, das war hier Präludium Nummer 17 und am Klavier saß Igor Levits. 8.28 Uhr ist es.
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0: Und das bedeutet heute, Henrike Leisner ist wieder bei mir im Studio und jetzt geht's uns hier um den Preis der deutschen Schallplattenkritik. Die neue Longlist ist nämlich jetzt draußen. 155 Kritiker, Juroren haben in 32 Kategorien insgesamt 289 Neuerscheinungen des letzten Jahres nominiert. Die müssen die auch alle gehört haben. Ich staune und ziehe meinen Hut. Also 289 Neuerscheinungen, die für die nächste Bestenliste in Frage kommen. Und du, Henrike, weißt, wer alles eine Chance hat. Ich bin gespannt.
2: Ich nenne nicht alle 289.
0: Die nachfolgenden Sendungen verschieben sich um 2 bis 4 Tage.
2: Ja. Also sind erfreulich viele Künstlerinnen und Künstler dabei, deren Musik wir auch hier bei Radio 3 spielen. Zum Beispiel die Jazzpianistin Johanna Summer und ihr neues Album Dialoge. Auf der Einspielung erweitert sie Musikstücke aus dem Bereich der Klassik durch freie Jazz-Improvisation. Und das eben im Dialog mit sehr bekannten Pianistinnen und Pianisten. Das ist wirklich ein ganz besonderes Line-up. Ich habe ein kleines Beispiel dabei. Ich weiß nicht, ob man es noch so gut erkennen kann, aber das ist die Mondscheinsonate von Beethoven. Und Johanna Summer spielt hier und Kit Armstrong.
0: Den haben wir vorhin ja auch schon
2: gehört.
0: Ja, mit was von William Boyce, glaube ich. Bird.
2: Genau. Spannendes Projekt. Auch das neue Album von Omar Klein mit seinem neuen Jazz-Sextett.
0: Das wir heute Morgen auch schon gehört haben.
2: Haben wir heute Morgen auch schon gehört. Das ist einfach unser Programm, ja, diese Bestenliste. Muss ich einfach die Longlist, muss ich einfach sagen. Dieses Ensemble, also Omar Klein and the Poetics, hat einen ganz wunderbaren Klang. Das ist ja dieses kleine Trio, was er schon hatte. Aber er hat sich nochmal 3 Musiker dazugeholt. Ich finde das besonders Schöne an dieser Zusammensetzung des Ensembles ist der Klang der 2 Saxophone. Und hier hört man auch noch eine Flöte mit dazu. Genau der Song, den wir heute Morgen gehört haben. Ich finde ein tolles Stück, Samba of My Own von Omar Klein and the Poetics. Auf der Longlist des Preises der deutschen Schallplattenkritik sind natürlich auch etliche Künstlerinnen und Künstler aus unserem Klassikrepertoire gelandet. Wir freuen uns sehr und drücken die Daumen für die Bestenliste. Die wird dann Anfang August veröffentlicht.
0: Mir tut es ein bisschen leid, dass ich aus beiden Stücken hier gerade so ein bisschen aus Zeitgründen wieder mich rausmogeln musste, weil so gerne tue ich das gar nicht. Es ist wirklich einfach richtig coole Musik. Und das sei noch dazu gesagt, sowohl Johanna Summer als auch Oma Klein waren hier schon bei uns zu Gast auf Radio 3. Ich glaube, das findet man auch noch auf Radio 3 zum Anhören. So, jetzt was ganz anderes. Töchter, die Diplomatin, das Fest, so heißen nur einige der sehr erfolgreichen Romane ja der Autorin Lucy Fricke. Gestern Abend ist bekannt geworden, sie wird ihre Wahlheimat Berlin für einige Monate verlassen. Lucy Fricke ist nämlich die neue Stadtschreiberin von Bonn.
2: Das klingt am Anfang erstmal so, als hätte sie da jetzt irgendeine neue Beamtenposition übernommen. Das ist aber natürlich nicht so. Als Stadtschreiberin bekommt sie ein Literaturstipendium, an das geknüpft ist, dass sie tatsächlich einige Monate in Bonn lebt und arbeitet. Der Umzug ist auch gar nicht mehr lang hin. Im August wird Lucy Fricke in den Bonner Bezirk Bad Godesberg ziehen, in die schicke Casa Nelting. Auf ihrem Schreibtisch wird dann ihr neuer Roman liegen, an dem sie weiterarbeiten möchte und der im Herbst 2027 erscheinen soll. Sie freut sich sehr auf ihre Zeit in Bonn, sagt sie. Sie saß gerade mit Freunden in einer Bar, als sie die Nachricht bekommen hat und hat erstmal eine Runde ausgegeben.
0: Das kann man sich vorstellen. Die gute Nachricht ist, sie kommt dann auch wieder zurück. Das ist nur vorübergehend. Lucy Frickes Roman Das Fest übrigens war letztes Jahr der Sommerbuchtipp unserer Kollegin Andrea Handels. Und ihre Empfehlung können Sie auch auf radio3.de dieses Jahr noch hören. Und das sei schon angekündigt, es gibt auch bald neue Sommerbuchtipps natürlich hier bei uns. Wir sind da immer ganz aktuell. Jetzt hast du noch einen Tipp für uns, Henrike. Heute Abend ist in Potsdam der Soul-Sänger Curtis Harding aus den USA zu Gast, stellt sein neues Album vor, das heißt Departures and Arrivals, Adventures of Captain Kurt.
2: Ich finde, klingt spacig und ist es auch. Curtis Hardings Album ist eine Art Space Opera. Sein alter Ego Captain Kurt ist im All gestrandet und versucht, einen Weg zur Erde zurückzufinden. Am Ende ist das natürlich auch so eine gewisse Reise zu sich selbst und ein bisschen Selbstfindung. Ja, wie geht denn jetzt Space Opera und Soul zusammen? Dafür ist ja Curtis Harding bekannt. Das klingt erstmal nach zwei wirklich entfernten Welten, aber das funktioniert. Er macht es so, dass es so ein paar sehr spacige Soundeffekte gibt. Das kombiniert er dann aber mit einem recht trockenen Live-Klang und Hollywood-reifen Streicherarrangements. Ich finde, das muss man mal hören.

0: Hörst du diese Streicher? Ich bin ganz begeistert. Ich finde das toll. Und wer jetzt das auch gedacht hat, heute Abend spielt Curtis Harding in Potsdam im Waschhaus. Um 20 Uhr geht's los. Die Tickets kosten um die 50 Euro.
1: Danke auch für diesen Tipp. Und Henrike gibt es in einer Stunde wieder um 9.30 Uhr.
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1: Und ich freue mich auch schon auf morgen Abend und die Übertragung. Ich habe es auch schon gesehen am Sonntag. Ich kann nur sagen, das Publikum war hell begeistert und hätte, wenn das ginge, dort in der Staatsoper auf den Stühlen gestanden vor Begeisterung morgen Abend. Also seien Sie dabei bei der Entführung, die ein bisschen anders ausfällt als die Entführung aus dem Serail von Mozart, wie man sie sonst so kennt. Das hier ist Eileen's Soul Garden. Das ist ein Augsburger Musikprojekt, das traditionelle anatolisch-alevitische Musik mit modernen Jazz und Elektro verschmilzt.

Das war Eileen's Soul Garden um 8.39 Uhr. Und das hier ist Mieke Miller. Seit ihrem Debütalbum Heaven Knows 2022 rausgekommen, hat die sich als eine der ganz interessanten zeitgenössischen Soul-Stimmen Großbritanniens etabliert. Und das alles in Eigenregie. Sie managt sich selbst, produziert ihre Songs selbst, betreibt ihr eigenes Label. Da ist auch das neue Album rausgekommen, Anfang Juni. A Little Bit of Me heißt es. Und damit kommt sie am 7. November ins Kühlhaus Berlin. Können Sie sich schon mal vormerken. Hier ist eine Single-Auskopplung davon.

0: Das ist Mieke Miller mit A Little More Time for Love. Das kommt von ihrem nagelneuen Album, Anfang Juni erschienen. A Little Bit of Me kommt zu Anfang November mit ins Kühlhaus Berlin. Und das war die Single davon, A Little More Time for Love. 8.43 Uhr ist es.
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0: Was wäre, wenn das Bewusstsein eines Menschen nach seinem Tod weiterleben und mit den Hinterbliebenen in Kontakt bleiben könnte? Das spielt der Comic Die Summe seiner Teile in einer Zukunft am Beispiel eines Unfallopfers und seiner Frau durch. Und die Konflikte, die daraus entstehen, die sind so differenziert und sinnlich erzählt, dass das der Radio 3 Comic des Monats ist. Andrea Heinze stellt ihn jetzt vor. Andrea, worum genau geht's in diesem Comic?
2: Ja, guten Morgen. Es geht um Mara und Joshua, eben ein junges Ehepaar. Sie ist Tänzerin, er Psychologe und Musiker. Und Joshua hatte einen schweren Autounfall, das ist klar. Er liegt im Moment im Koma, aber er wird es nicht überleben. Und dann tritt ein Forscherteam an Mara heran, die ihr vorschlägt, Joshuas Bewusstsein zu scannen und es nach dem Tod des Körpers mittels KI weiterleben zu lassen. Und Mara ist sehr verzweifelt. Sie vermisst Joshua und die Gespräche mit ihm schon, bevor er überhaupt gestorben ist. Das Projekt ist streng geheim. Mara wird also mit niemandem darüber sprechen dürfen und sie willigt trotzdem ein. Joshuas Bewusstsein wird gescannt und er lebt dann als App auf einem Tablet an der Seite von Mara weiter.
0: Das klingt so ein bisschen, als wäre es eine klassische Science-Fiction-Geschichte in der heutigen Zeit.
2: Also auf der technischen Seite ist es das. Die Apparate zum Scannen des Bewusstseins sind sehr beeindruckend. Die Autos, die gefahren werden, sehen spacig aus, vermutlich alles E-Autos. Ich konnte jedenfalls keinen Auspuff erkennen. Und also es wirkt auf dieser Seite wie eine Zukunftsgeschichte, aber auf der anderen Seite überhaupt nicht. Also allein diese Eingangssequenz, das ist eine Atemübung, wie man sie zum Beispiel so vom Meditieren kennt. Also man stellt sich vor, der Atem fließt langsam durch den Körper, das liest man auch. Und dazu sind Bäume und Dickicht zu sehen, Verästelungen des Körpers mit seinen Adern, vielleicht auch die Verästelung des Bewusstseins. Auf jeden Fall ist es sehr, sehr körperlich. Und der Comic kommt immer wieder auf den Körper zurück, zeigt Mara, wie sie tanzt, wie sie in ihrer Erinnerung Joshua umarmt, wie sie einfach mit ihm in der Welt ist. Und Matthias Lehmann hat das mit sehr kraftvollen Strichen und ausdifferenzierten Graustufen gezeichnet. Und also wirklich, das ist sehr, sehr lebendig und auch ein bisschen nostalgisch. Und das ist ein absoluter Gegensatz zum Beispiel zu dem Labor, das mit seiner geometrischen Linienführung viel starrer wirkt.
0: Das ist ja auch eine Geschichte vom Umgang mit dem Bewusstsein durch KI. Wie erzählt der Comic davon?
2: Julia Zein hat sich die Geschichte ausgedacht und sie erzählt das mit sehr vielen Rückblenden, in denen wir zum Beispiel das vielfältige Leben von Joshua und Mara sehen. Also Joshua war Musiker in der Tanzkompanie von Mara und hat den rauschenden Applaus bei den Premieren erlebt, dann Psychologie studiert, um zu verstehen, was Menschen eigentlich glücklich macht. Und man sieht, dass sie immer mit anderen Menschen zusammen waren und dass sie glücklich waren. Und das Leben mit der Joshua-App ist tatsächlich das absolute Gegenteil, sehr zurückgezogen. Also Mara lebt in einem Haus mitten in dem Wald, das Joshua gehört hat, da hat er sich zurückgezogen, um sein Buch zu schreiben. Und sie macht das, weil halt niemand wissen darf, dass Joshuas Bewusstsein weiterlebt. Und sie kommt mit der Einsamkeit überhaupt nicht klar. Und auch Joshua ist damit gar nicht mehr glücklich, weil diese Einsamkeit eigentlich nur so lange schön war, wie sie selbst gewählt war. Und dann sitzt sein Bewusstsein auch den ganzen Tag noch auf dem Sofa neben Mara und kann nicht mal durch den Wald spazieren und den Wind auf der Haut spüren. Also das heißt, wir können hier tatsächlich beobachten, wie das Glück der beiden immer weiter erodiert.
0: Dieser Titel, die Summe seiner Teile, wie darf ich das verstehen?
2: Naja, der Mensch ist eben nicht nur die Summe seiner Teile. Also in dem Fall heißt das, dass das Bewusstsein eben nicht Mensch minus Körper ist. Das Leben mit der Joshua ist nicht mehr das, was es vor dem Tod des Körpers war. Und das liegt nicht nur daran, dass Sex mit einer App nicht besonders sinnlich ist, was in dem Comic übrigens ziemlich humorvoll dargestellt wird. Auch die Gespräche sind nicht mehr dieselben. Also Joshua wird plötzlich eifersüchtig, neidet Mara jeden Kontakt mit anderen Menschen. Und rational kann dieser digitale Joshua das durchaus fassen. Er kann es auch aussprechen, mit Mara darüber sprechen. Auch deshalb, weil Joshua als Mensch ein reflektierter Mensch war. Aber er kann es einfach nicht lassen, abstellen, weil er fast ausschließlich auf sich selbst bezogen ist und auf Mara und weil er eben keinen Körper hat, mit dem er noch viel mehr Erfahrung machen könnte. Zum Beispiel eben, wie wir eingangs gesehen haben, Gedanken beruhigen, indem er sich seines Atems bewusst wird. Also dieser Comic, die Summe seiner Teile, ist wirklich eine sehr feine und ausgefeilte Reflexion über das, was Menschen in ihren unterschiedlichen Facetten eigentlich ausmacht. Und es ist auch eine, wo man sich denkt, bei diesen verblüffenden Fähigkeiten, die KI erlangt und auch immer schneller erlangt, wie die sich entwickelt, die Mut macht, Mensch zu sein, weil wir eben Menschen mit unseren Körpern in der Welt sind und mit dieser Welt in Beziehung stehen und genau das tatsächlich dann am Ende eben auch unser Bewusstsein bildet. Also für mich ist dieser Comic des Monats wirklich ein sehr intellektuelles, aber auch ein großes optisches Vergnügen.
0: Und ganz offensichtlich ein sehr menschliches, was dann am Ende dabei herauskommt. Ganz herzlichen Dank, Andrea Heinze, unser Radio 3 Comic des Monats von Julia Zein und Matthias Lehmann. Die Summe seiner Teile, 128 Seiten sind das, schwarz-weiß, Hardcover, kostet 20 €. Und natürlich bekommen Sie einen Eindruck davon, wie es aussieht, wenn man es aufschlägt, bei uns in der Bildergalerie auf radio3.de.

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3: 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Das hier sind Julian Wasserführ und Roman Wasserführ mit Tutu.

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2: Beim NATO-Gipfel ab heute in Ankara geht es um die Verteidigungs- und Sicherheitspolitik. Die Staats- und Regierungschefs der Mitgliedstaaten wollen unter anderem Milliardenhilfen für die Ukraine beschließen. Außerdem geht es um die Verteidigungsausgaben der einzelnen Länder. Aus Ankara, Benjamin Weber.
3: Erst in der letzten Woche hatte US-Präsident Trump die Verteidigungsausgaben der Europäer wieder scharf kritisiert. NATO-Generalsekretär Rutte erklärte am Abend in Ankara, die Europäer und Kanada würden heute bereits 4% ihres Bruttoinlandsproduktes für Sicherheit und Verteidigung ausgeben. Das NATO-weite Ziel ist 5% bis 2035. Während die 32 Staats- und Regierungschefs der NATO im Präsidentenpalast zusammenkommen, ist die türkische Hauptstadt Ankara weiträumig abgesperrt. Das öffentliche Leben ist in weiten Teilen der Stadt praktisch zum Erliegen gekommen. Zehntausende Sicherheitskräfte sind im Einsatz. Demonstrationen sind verboten. Hunderte Menschen wurden bereits festgenommen.
2: Die Ukraine hat Russland in der vergangenen Nacht mit hunderten Drohnen angegriffen. Nach Angaben des russischen Verteidigungsministeriums wurden rund 450 Drohnen über zahlreichen Regionen abgefangen. Schäden meldeten unter anderem die grenznahe Region Bjelgorod im Südwesten Russlands und das Industriegebiet Kaluga südwestlich von Moskau. Nach Angaben des Bürgermeisters von Moskau steuerten die meisten Drohnen die russische Hauptstadt an. Viele seien schon in weiter Entfernung zerstört worden, die restlichen davon noch beim Anflug auf die Stadt. Kanada will beim deutschen Rüstungsunternehmen TKMS 12 U-Boote bestellen. Das hat Premierminister Carney angekündigt. Es handelt sich dabei um ein Modell, das Deutschland und Norwegen gemeinsam entwickelt haben. Der Auftrag soll eine Größe von umgerechnet 62 Milliarden Euro haben. Hauptstadtkorrespondent Philipp Eckstein.
4: Um den milliardenschweren Großauftrag aus Kanada hatte bis zuletzt auch Südkorea geworben. Die Entscheidung für TKMS sorgt jetzt bei der Bundesregierung für Freude. Kanzler Merz nannte sie ein starkes Zeichen für die transatlantische und europäische Partnerschaft. Bundesverteidigungsminister Pistorius teilte mit, Deutschland, Norwegen und Kanada würden so gemeinsam die weltweit größte und modernste konventionelle U-Boot-Flotte aufbauen. Da Deutschland und Norwegen gemeinsam ebenfalls 12 U-Boote bestellt haben, soll die neue Flotte dann 24 U-Boote umfassen. Diese könnten dann, so Pistorius, schnell untereinander Informationen austauschen und an mehreren Werften gewartet werden.
2: Bundesfamilienministerin Prien plant Änderungen beim Elterngeld. Es soll künftig nur noch für 12 Monate statt für 14 gezahlt werden und nur unter der Bedingung, dass beide Elternteile mindestens 3 Monate Erziehungszeit übernehmen. Geplant ist außerdem, dass der Mindestbetrag um 30 Euro auf 330 Euro steigt. Der Höchstbetrag soll um 100 Euro auf 1.900 Euro erhöht werden. Trotzdem geht Prien davon aus, dass insgesamt weniger Elterngeld ausgezahlt wird. Sie muss in ihrem Etat rund 500 Millionen Euro einsparen. Deswegen hatte sie schon vor Wochen Änderungen angekündigt und auch, dass Väter stärker einbezogen werden sollen. Auf dem Gelände des neuen ICE-Instandhaltungswerks in Cottbus ist wieder eine Fliegerbombe gefunden worden. Der 250 Kilo schwere Blindgänger aus dem Zweiten Weltkrieg wurde schon gestern entdeckt, als das Baugelände planmäßig abgesucht wurde. Das hat die Leitstelle Lausitz mitgeteilt. Der Blindgänger soll noch diese Woche entschärft werden. Derzeit wird auf dem Gelände eine zweite ICE-Wartungshalle gebaut. Obwohl das gesamte Bahnhofsgelände schon vor Beginn der Bauarbeiten zum neuen Bahnwerk gründlich abgesucht worden ist, werden hier immer wieder Blindgänge gefunden. Der Cottbuser Bahnhof ist im Zweiten Weltkrieg massiv bombardiert worden. Bei der Fußball-Weltmeisterschaft hat Belgien das umstrittene Achtelfinale gegen die USA 4:1 gewonnen. Die Hintergründe der Partie sorgten weltweit für Empörung. Der Fußball-Weltverband FIFA hatte entschieden, die Rotsperre für den US-Nationalspieler Bellingham auszusetzen. Dadurch konnte er in der Partie auflaufen. FIFA-Präsident Infantino bestreitet, dass ein Anruf von US-Präsident Trump der Grund für diese Entscheidung gewesen sei. Er erklärte, die zuständigen FIFA-Gremien seien unabhängig und treffen ihre Entscheidungen eigenständig. Der FIFA-Chef bestätigte allerdings, dass Trump ihn in dieser Angelegenheit angerufen habe. Gestern gab es noch ein weiteres Achtelfinale. Dabei hat Spanien gegen Portugal 1:0 gewonnen. Soweit die Nachrichten. 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Das Wetter. Heute bleibt es meist stark bewölkt, anfangs vielerorts regnerisch, später auch trockene Phasen bei Höchstwerten zwischen 20 und 26 Grad. Aktuell in Berlin Eiskeller 18 Grad und in Marzahn 19, in Brandenburg zwischen 15 in Grunow und 21 Grad in Roland. Die Zeit, es ist 9.05 Uhr.
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5: Und ich wünsche Ihnen einen schönen guten Morgen. Das hier jetzt ist die algerische Sängerin, Songwriterin und Gitarristin Souad Massi.

0: Das ist Suad Massi aus Algerien. Seguana hieß dieser Titel hier von dem gleichnamigen Album. Das ist 4 Jahre alt und jetzt ist es 9:09. Und ich freue mich sehr über meinen Gast hier im Radio 3 Studio, Jörg Königsdorf. Er ist 2012 als Chefdramaturg an die Deutsche Oper Berlin gekommen. Und jetzt, nach den vielen Jahren, endet seine Tätigkeit dort zum Ende der Spielzeit. Und auf diese Zeit, die er dort ja an der Seite des Intendanten Dietmar Schmarz verbracht hat, schauen wir jetzt nochmal zurück. Und auch auf die Skandale, die das 114-jährige Leben des Hauses geprägt haben. Jörg Königsdorf, guten Morgen. Schön, dass Sie hier sind.
1: Guten Morgen.
0: Chefdramaturg, das ist so eine Berufsbezeichnung, die geht einem ganz fluffig über die Lippen. Aber ich glaube, ganz viele, die uns zuhören, wissen immer noch nicht so genau, was macht man da eigentlich?
1: Also jedes Mal, wenn ich meine Mutter besucht habe, fragte sie, sag mal, was machst du eigentlich?
0: Da ist sie nicht die Einzige.
1: Ich kann das meinen Freundinnen nie so recht erzählen. Und das liegt natürlich auch daran, dass das gar nicht so einfach zu beantworten ist, da die Tätigkeit mehrere Säulen umfasst und das auch von Haus zu Haus differiert. Das eine ist natürlich das ganz Praktische, da kennen mich auch die meisten Besucher und Besucherinnen des Hauses von Einführungsvorträgen, von Programmheften, von den Texten, die meine Kollegen und ich schreiben für unsere Saisonvorschau, für unser Monatsmagazin, für unsere Website. Das ist das eine. Die zweite Seite ist die Zusammenarbeit mit Regieteams bei den einzelnen Produktionen. Jetzt zum Beispiel meine letzte Produktion war Zar und Zimmermann. Das kann man ja noch zweimal diese Woche sehen. Da ging es lange darum, welche Fassung schneidert man sich aus dem Material zurecht? Wie geht man mit gesprochenen Zwischentexten, die in diesem Fall ja völlig neu waren, um? Das ist das Zweite. Und das Dritte, das ist nicht immer der Fall. Das war aber zum Glück, muss ich sagen, bei mir ist die ganze konzeptionelle Arbeit, die Identität des Hauses an sich angeht. So, wozu sind wir eigentlich da und welchen Platz können wir in der Stadt einnehmen und wie können wir mit den Mitteln des Musiktheaters zu einem lebendigen Diskurs in der Stadt beitragen? Wie können wir Tradition pflegen und sie erneuern?
0: Also Sie hören schon, wenn Jörg Königsdorf das hier beschreibt, er ist unbedingt ein Teil eines Teams, ein Chefdramaturg ist auch, muss ein Teamplayer sein, automatisch. Sie sind 2012 an die Deutsche Oper gekommen, zusammen mit dem Intendanten Dietmar Schwarz. Der hat ja schon letztes Jahr seinen Abschied genommen. Der Generalmusikdirektor Donald Runicles war schon ein bisschen länger damals am Haus. Der geht jetzt mit Ihnen zusammen. Die vergangenen 14 Jahre haben Sie also zusammen als Team bestritten und das war eine sehr glückliche Zusammenarbeit. Das muss man wirklich deutlich sagen. Das heißt, da endet jetzt auch so ein bisschen eine Opernfamilie?
1: Ja, natürlich habe ich immer so eine Träne im Augenwinkel, wenn ich mir das vergegenwärtige. Aber so ist es halt im Theater, in der Oper. Dann man hat irgendwann vielleicht auch sein Pulver verschossen und dann kommt ein neues Team mit neuen Ideen. Und für uns ist es einfach wichtig gewesen, ein Haus im bestmöglichen Zustand zu übergeben. Ein Haus, das nach innen und nach außen funktioniert, wo man sagt, ey, Leute, jetzt habt ihr hier das Handwerkszeug, ihr habt die Möglichkeiten, das zu machen, was ihr künstlerisch umsetzen wollt. Und mehr kann man eigentlich gar nicht tun.
0: Auf welche Höhepunkte schauen Sie besonders gern zurück in dieser Zeit?
1: Also der generelle Höhepunkt ist die Zusammenarbeit mit den Kolleginnen und Kollegen, weil das gerade für mich besonders wichtig war, da ich sozusagen fachfremd in die Deutsche Oper gekommen bin. Ich war vorher Kritiker und das heißt, ich hatte natürlich die Fähigkeit, Texte zu schreiben, aber wie so ein großer Betrieb von innen aussieht, was man alles beachten muss. Da war ich natürlich auch sehr darauf angewiesen, dass die Kolleginnen und Kollegen mir freundlich entgegenkommen und das schätzen, was ich mitbringe, mir aber auch bei dem helfen, was ich noch nicht konnte. Und das da war die Grundlage eines sehr, möchte ich sagen, auch innigen und sehr persönlichen Verhältnisses, das sich bis heute gehalten hat. Und das ja auch dazu führt, dass man gerne an einem Haus arbeitet. Es sind ja zwei Sachen. Einerseits, dass man die Kollegen und Kolleginnen schätzt, sowohl menschlich wie professionell, und dass das Produkt stimmt. Dass das was ist, wo man sagt, ja, da stehe ich auch hinter, das ist toll. Und da kämen wir dann zu künstlerischen Höhepunkten. Also mein Herzenskind von zu Anfang war ein Meyerbeer-Zyklus. Die Grand Operas Giacomo Meyerbeers, Berliner Komponist, einer der wichtigsten Komponisten des 19. Jahrhunderts. Und die Opern waren irgendwie so ziemlich an der Seite liegen gelassen worden.
0: Der wurde ziemlich lange mit der Kneifzange angefasst. So, ne?
1: Ja, weil sie auch schwer zu realisieren waren. Und lange Zeit dachte man, ach, das ist so olles Zeug von damals. Und dann guckt man sie an und denkt, boah, da geht es um religiösen Fanatismus. Gibt es denn ein spannenderes, aktuelleres Thema, wo auch die Oper mit ihren großen Mitteln vielleicht einen Beitrag zu einer aktuellen Debatte leisten kann, der über Tagespolitik hinausgeht, mehr ins Grundsätzliche. Das ist, finde ich, ja die Aufgabe von Musiktheater. Und das war mir zu Anfang sehr wichtig. Und dann kamen natürlich noch diverse weitere Produktionen. Ganz zentral für uns, das werden viele Besucher, glaube ich, auch so empfunden haben, war die Erweiterung des Repertoires in dem Bereich so Stücke von 1910 bis 1920, Opern von Korngold, von Longord und wie diese Komponisten alle heißen, Schreker natürlich, wo man wirklich Entdeckungen machen kann.
0: In jüngster Zeit Fiamma, La Fiamma.
1: Das ja, oder Violanta von Korngold. Und da haben wir auch gemerkt, das Publikum ist fantastisch offen dafür und das spricht sich auch in Berlin ganz schnell rum, wenn da was toll gelungen ist und das ist dann genauso voll wie Wagner oder Verdi.
0: Absolut. Und eine der Besonderheiten, die Sie zusammen mit Dietmar Schwarz ja etabliert haben, das ist eine neue Spielstätte gewesen, ist immer noch, nämlich die Tischlerei. Die ist ja vor allem für die freie Musiktheaterszene auch wichtig. Was geht da, was woanders nicht geht?
1: Wir hatten sehr schnell uns gedacht, naja, es so toll es ist, so ein großes Opernhaus mit fast 2000 Plätzen zu haben, so sehr engt das natürlich die Wahl des Spielplans ein. So was ein Risiko ist, bemisst sich da einfach anders. Da muss man schon sehen, oh, wir machen Opern von Benjamin Britten, da müssen wir aber sehen, dass wir da ein großes Haus vollkriegen. Und so ganz experimentelle Sachen, die wollten wir trotzdem machen. Und das war dann die Aufgabe der Tischlerei. Und meine Kollegin Dorothea Hartmann, die die Spielstätte lange geleitet hat, hat gesagt, ja, Leute, da müssen wir radikal sein, da müssen nur Uraufführungen hin. Und das ist das Profil dieser Spielstätte. Und das haben wir dann auch durchgezogen. Ja.
0: Und da gibt es wirklich viel Neues und Hochspannendes zu entdecken, kann ich nur empfehlen. Gehen Sie da unbedingt hin. Jörg Königsdorf, bevor Sie Chefdramaturg einer deutschen Oper geworden sind, das haben Sie eben schon selber gesagt, da waren Sie Musikkritiker, unter anderem für den Tagesspiegel. Manche kennen die Rubrik sicherlich, Pauken und Trompeten. Und Sie haben damals also einmal die Stühle gewechselt sozusagen und sind von dem, der selber kritisiert, zu einem geworden, der kritisiert wird. Wie war denn das für Sie? Das war ein bisschen spooky am Anfang, oder?
1: Ach, eigentlich gar nicht. Es war nur so, dass ich irgendwann dachte, Mensch, mit der Berichterstattung, das wird nicht besser. Und andererseits sagten mir gerade Regisseure, mit denen ich sprach, immer wieder, Mensch, du solltest eigentlich Dramaturg werden. So ausschlaggebend war, glaube ich, Hans Neuenfels, der das so auf seine Art vor sich hin muffelt und dann machen sie das. Also. Und dann dachte ich, ja, versuch's einfach mal.
0: Und der Versuch ist sehr geglückt gewesen. Das war das so ein bisschen Sprung ins kalte Wasser und oh Gott, ob ich das kann?
1: Natürlich, das muss man aber manchmal.
0: Neuenfels war da ein guter Ratgeber.
1: Und, ja, und es kam natürlich dazu, dass mit Dietmar Schwarz ich den denkbar besten Intendanten finden konnte, der eben da auch meine Position verstanden hat, aber auch offen war für die Ideen, für die Anstöße, die von meiner Seite kamen. Und gleichzeitig kannte ich natürlich die Stadt aus meiner jahrelangen Erfahrung im Musikleben, im Opernleben der Stadt und auch darüber hinaus. Und wusste von daher, was in den letzten Jahren schiefgelaufen war, was man versucht hatte, was vielleicht aus welchen Gründen nicht geklappt hat. Und das konnte ich einbringen.
0: Und dein Gefühl für die Stadt ist, glaube ich, auch ganz existenziell, um da ein gutes Programm machen zu können. Jörg Königsdorf ist mein Gast heute Morgen hier im Radio 3 Studio. Der scheidende Chefdramaturg an der Deutschen Oper. Dort im Foyer ist aktuell noch eine Ausstellung zu sehen. Da geht es um die handfesten Skandale, die das Haus in seiner langen Geschichte so erschüttert haben. Darüber sprechen wir gleich.

0: Berliner Musiker Lambert hier mit Hedy on the Bike. Und Jörg Königsdorf ist mein Gast hier auf Radio 3, Chefdramaturg an der Deutschen Oper. Seit 14 Jahren geht jetzt zum Ende der Spielzeit. Und das Spielzeitmotto, das ist ja ein leichtes, vorwiegend heiter. Das wünschen wir uns eigentlich jeden Tag vom Wetterbericht hier nun in der Deutschen Oper. Dafür haben sie sich nochmal so richtig schön in die Geschichte des Hauses reingewühlt für eine Foyer-Ausstellung. Und da geht es um Skandale. Ich muss gestehen, an einen kann ich mich selber noch erinnern. Es muss Mitte der 90er gewesen sein, da hat Neuenfels Verdis Troubadour inszeniert. Da gab es diese bunte Szene, in der ein sehr nackter Jesus mit einer blinkenden Dornenkrone vom Kreuz gestiegen ist und mit dem Kardinal einen lustigen Walzer getanzt hat. Der Jesus war damals ein Kommilitone von mir und ich weiß noch, dass ich gedacht habe, mein Gott, ist der mutig, was der da macht da vorne. Das war Mitte der 90er. Was war denn der letzte große Skandal?
1: Im Übrigen an diesen Trovatore-Skandal kann ich mich auch noch erinnern. Das war einer meiner ersten Besuche am Haus. Ich war frisch in Berlin, dachte, Troubadour, toll, geh rein. Und das war eine Repertoirevorstellung, die musste sogar unterbrochen werden, weil die Leute so aufgeregt reagiert haben. Und dann dachte ich, Mensch, hier ist aber gut was los.
0: Hier gehe ich hin.
1: Sozusagen. Man muss, glaube ich, sagen, der letzte riesengroße Skandal war die Idomeneo-Geschichte. Natürlich gibt es immer Aufregungen um Premieren. Das macht ein Opernhaus ja auch lebendig, mächtiges Gebuhe und so. Das ist aber noch nicht eigentlich ein Skandal, sondern das ist Tagesgeschäft, möchte man sagen. Wenn alle zufrieden sind, haben wir vielleicht sogar ein bisschen was falsch gemacht. So, man stellt ja Stücke zur Diskussion. Aber darüber hinaus gab es gerade an diesem Haus immer wieder so Kristallisationspunkte der öffentlichen Erregung, die damit zu tun haben, glaube ich, dass die Deutsche Oper in Westberliner Zeit eine ganz besondere Funktion hatte. Es gab ja wenig Orte, wo sich die bürgerliche Öffentlichkeit traf, wo sie also Orte der Repräsentation, da war die Deutsche Oper ganz wichtig. Das merkt man ja auch zum Beispiel an den ganzen Staatsbesuchen. Der zweite große Aufreger war ja der Schah-Besuch. Natürlich, der Schah ging zur Zauberflöte in die Deutsche Oper. So, 1968. Diese Dinge haben eben dafür gesorgt, dass das mediale Interesse oder die mediale Aufmerksamkeit auf die Deutsche Oper sehr stark war. Und das wurde natürlich auch von allen Seiten genutzt. Das war die große Bühne, auf der man Kontroversen austrug.
0: Und das ist ja wirklich auch eine sehr, also sehr viel deutsche Geschichte um die Deutsche Oper, der Schahbesuch, Benno ohne Sorg und so weiter und so fort.
1: Oder eben die Islamismusgeschichte mit Idomeneo, die da in Deutschland zum ersten Mal so richtig greifbar wurde.
0: Ich glaube, das müssten Sie nochmal ganz kurz in drei Sätzen wiederholen für diejenigen, die das nicht so ganz mitgeschnitten haben.
1: Ja, der schon genannte Regisseur Hans Neuenfels hatte in seiner Inszenierung von Mozarts Idomeneo am Ende mit quasi allen Religionsstiftern abgerechnet, die Köpfe von Jesus, Mohammed, Buddha und stückbedingt auch Neptun werden am Ende abgeschlagen und so blutig quasi auf Stühle gesetzt vom wahnsinnigen Titelhelden Idomeneo. Und das hat bei der Premiere noch niemanden gestört, aber ein paar Jahre später, als es eine Wiederaufnahme geben sollte, gab es irgendwie eine Anfrage von einer besorgten Besucherin bei der Polizei irgendwie, ob das nicht Attentäter auf den Plan rufen könnte, eine solche Szene. Natürlich nicht in Bezug auf Jesus oder Buddha, sondern in Bezug auf den Kopf Mohammeds.
0: Wann war das?
1: Das genaue
0: ist
1: Jahr.
0: Ist nicht so wahnsinnig lange her. Ne?
1: Wann war das? 2008 oder
0: so? So ungefähr, ne? So knappe 20 Jahre ist das her.
1: Ich habe damals so viel drüber berichtet. Ja, ja, ja. Das merkt man ja auch, wenn man eigentlich über Musiktheater berichten will, aber dann quasi über das Ganze drumherum, das dann zum Eigentlichen wird, berichtet. Und dann gab es wurde die Wiederaufnahme abgesetzt und dann doch wieder angesetzt. Und das war der Moment, wo wirklich die ganze Weltöffentlichkeit auf die Deutsche Oper Berlin schaute und sich fragte, was ist da überhaupt los?
0: Aber es ist interessant, ne? Also fast 20 Jahre her, heute gibt es definitiv weniger Skandale, auch an anderen Häusern, meint man so wahrzunehmen. Ist das eigentlich gar nicht so gut, wenn es keine Skandale gibt? Sie haben das eben angedeutet, wenn alles sauber läuft, hat man vielleicht was falsch gemacht, weil Reibung gehört zur Kunst dazu.
1: Das eine ist, dass sich die öffentliche Aufmerksamkeit oder die Reaktion des Publikums natürlich immer weiter in soziale Medien verlagert hat. Also wo man früher irgendwie aus vollem Herzen und voller Kehle gebuht hat, schreibt man, entfesselt man jetzt einen kurzlebigen Shitstorm im Internet. Ich muss sagen, da sind wir noch relativ traditionell. Hier wird noch live gebuht und das ist auch völlig in Ordnung und live gejubelt ja vor allem
0: das
1: auch.
0: Vor allem.
1: Und das trägt auch zu dieser tollen Stimmung in so einem, im Opernhaus dabei. Vor allem natürlich bei Premieren, wenn das Regie-Team dann auch auf die Bühne kommt.
0: Und da gibt es immer ein Bu, machen wir uns nichts vor. Ist es eigentlich fast immer eins dabei.
1: Fast immer. Und ich habe festgestellt, wenn es mal kein Bu gibt, dann sind die Kritiken schlecht.
0: Jetzt geht Ihre Zeit an der Deutschen Oper zu Ende. Das ist sicherlich ganz viel Wehmut auch dabei. Das haben wir gerade schon gehört von Ihnen. Die Zeiten für die große Kunst, die sind allerdings gerade aktuell nicht so besonders einfach. Was meinen Sie, wo geht's hin? Was wünschen Sie dem Haus für die Zukunft?
1: Das Erste, was ich am Haus wünsche, ist natürlich finanzielle Planungssicherheit. Das hat gar nicht mal unbedingt damit zu tun, wie viel Geld man tatsächlich bekommt, natürlich auch, aber auch, dass man Leitlinien hat, an denen entlang man planen kann. Das heißt also, dass die Kulturpolitik ein verlässlicher Partner für die Deutsche Oper, aber auch für die ganzen anderen Berliner Bühnen und die auch die freie Szene bleibt, dass da jemand ist, der offen ist, mit dem man diskutieren kann, auch über Inhalte, über das, was Kultur in dieser Stadt bedeutet und was sie erreichen kann, sowohl für die Menschen hier als auch im internationalen Maßstab.
0: Jetzt haben Sie nur noch wenige Tage, ist noch viel zu tun oder sind Sie eigentlich quasi schon mit dem Köfferchen in der Tür?
1: Naja, die letzten Tage, was macht man? Man räumt sein Büro aus, man macht die letzten Einführungen und dann fällt einem so manches in die Hand, wo man denkt, ach Gott, und die ganzen Besucherbriefe noch von ganz zu Anfang, weichen Sie bloß nicht vom Pfade Götz Friedrichs ab. Und das ist irgendwie auch schön, das ist so ein Stück Bewältigung der eigenen Vergangenheit. Und dann mal gucken, wie es weitergeht.
0: Also noch der ein oder andere Blick, der sentimentale in die vergangenen Jahrzehnte, muss man dazu sagen. Jörg Königsdorf, ganz herzlichen Dank fürs Kommen und fürs
1: Gespräch. Ich bedanke mich.
0: Jörg Königsdorf, gerade noch Chefdramaturg an der Deutschen Oper Berlin. Seit 2012 war er dann da, bis jetzt Ende der Woche. Mit dem Ende dieser Spielzeit endet seine Zeit am Haus. Bis Samstag können Sie auch noch die Ausstellung im Foyer der Deutschen Oper sehen. Skandal heißt die und ist echt spannend. Und dieses Gespräch zum Nachhören, das finden Sie auch gleich auf radio3.de.

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1: 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Wir wissen es schon, am Mittwochmorgen, da gibt es ein Zeugnis und am Donnerstag geht's endlich los mit den Sommerferien, to whom it may concern. Und nicht nur das, auf Radio 3 beginnt jetzt der Sommer der Geschichten oder hat, genauer gesagt, gestern schon begonnen. Erklär nochmal, was hat's damit auf sich?
2: Wir rufen einen Sommerlesekreis ins Leben. Der findet jede Woche an einem anderen Ort statt. Dieses Mal morgen, pünktlich zur Zeugnisausgabe, hier an der Masurenallee im Haus des Rundfunks auf der Dachterrasse. Ja, und wer sich jetzt denkt, wie um alles in der Welt soll ich bis morgen ein Buch lesen? Keine Sorge, unser Lesekreis ist kein Buchclub. Das hat unser Radio 3 Literaturagent Thomas Böhm hier gestern im Programm erzählt.
3: Bei unserem Geschichtenlesekreis lesen wir zusammen Stück für Stück durch die Geschichte und tauschen eben keine Meinung aus, sondern Eindrücke. Niemand muss die Geschichte vorher kennen. Ganz einfach dazukommen und mal mit anderen Menschen Gedanken über eine gute Geschichte austauschen.
2: Also Kurzgeschichte statt großer Wälzer. Das Werk der Wahl wird hier auf Radio 3 jeden Montag von Thomas Böhm vorgestellt und am Nachmittag, angelesen von der Schauspielerin Nina Kunzendorf, gesendet. Diese Woche steht die Kurzgeschichte Flitterwochen von Catherine Mansfield auf dem Programm. Ich habe sie gestern schon gehört, entspannt mit einer Tasse Tee und ich bin ganz hingerissen. Erstens, wie toll Nina Kunzendorf das eingelesen hat und dann, was das für eine tolle Geschichte ist. Ich bin auch sehr gespannt, was unsere Hörerinnen und Hörer zu diesem Werk sagen. Sie können ihre Gedanken nämlich teilen auf radio3.de zum Beispiel. Da kann man die Geschichte hören und kommentieren.
1: Und dort kann man sich auch anmelden für den Lesekreis morgen hier im Haus des Rundfunks auf der Dachterrasse auf radio3.de. Um 17 Uhr geht's los. Treffpunkt ist das Foyer, also direkt am Eingang, können Sie nicht verfehlen, für den Sommer der guten Geschichten. In wenigen Wochen beginnt das Festival des deutschen Films in Ludwigshafen am Rhein. Das ist ein bisschen weiter weg. Das ist eins der größten Filmfestivals hierzulande, nur ein bisschen kleiner als die Berlinale. Und wie bei der Berlinale werden da auch Preise vergeben, zum Beispiel der renommierte Preis für Schauspielkunst. Dieses Jahr wird der gleich an drei Künstler vergeben, an Annette Frier und Christian Berkel. Und seit gestern wissen wir auch, wer der dritte in der Runde ist, Christian Redl.
2: Ein richtiges Krimi-Urgestein.
1: Absolut.
2: Wer kennt ihn nicht? Vor allen Dingen in seiner Rolle als Hauptkommissar Thorsten Krüger in den Spreewald-Krimis. Ein wortkarger Eigenbrötler mit fast schon einem mythischen, mystischen Gespür für die Region, in die er ermittelt, nämlich hier, der Spreewald. Seit mittlerweile 20 Jahren verkörpert Christian Redl den Kommissar, wenn er nicht gerade andere Rollen spielt, sowohl auf der Theaterbühne oder auch vor der Kinokamera steht er hin und wieder. Musik macht er auch, wirklich eine vielschichtige Künstlerpersönlichkeit. Den Preis für Schauspielkunst bekommt er am 26. August verliehen zur Premiere seines neuen Spreewald-Krimis »Mein ist der Tod«.
1: Und wenn Sie gerade an der neuen Nationalgalerie in Berlin vorbeikommen, dann sehen Sie direkt, wer da gerade im Mittelpunkt steht und das auch nicht erst seit gestern. Brancusi steht da in großen Lettern an der Fassade und zur Ausstellung, zur Brancusi-Ausstellung schickst du uns auch, Henrike.
2: Ich weiß, die Ausstellung ist schon seit ein paar Wochen, aber ich kann es einfach nur noch mal empfehlen. Ich war schon mehrfach
1: darauf
2: dort
1: hinweisen. Absolut.
2: Es ist ganz, ganz toll. Konstantin Brancusi war ein rumänischer Bildhauer und Fotograf, der einen großen Teil seines Lebens in Frankreich, also in Paris, verbracht hat, weswegen man ihn auch heute häufig Brancusi nennt, so hat man ihn dort genannt. Bekannt war er vor allem für seine auf die reine Form reduzierten Kunstwerke. Ein Kopf ist da zum Beispiel ein auf die Seite gelegtes Ei. Unsere Kunstkritikerin Silke Hennig hat das so erklärt.
4: Die Arbeiten sind einfach. Er wollte nicht das Aussehen eines Vogels darstellen, sondern dessen Elan, die Spannung, das nach oben strebende, also das Wesen. Damit hat er wirklich Maßstäbe gesetzt, neuartige Wege für die Kunst aufgezeigt.
2: In der Ausstellung gibt es aber nicht nur die wunderbaren Kunstwerke von Brancusi zu bewundern. Es gibt auch in der Mitte der neuen Nationalgalerie so ein Rondell, wo man wirklich ganz viele Quellen und Artefakte aus seinem Leben bewundern kann. Da gibt es Briefe, Tagebucheinträge, Fotos. Man kann sich da richtig durchstöbern. Man entdeckt auch viele große Namen, zum Beispiel Marcel Duchamp oder Erik Satie. Also auch musikalisch und auch Tänzer sind ein paar zu entdecken. Sehr spannend. Ich kann es nur empfehlen, da hinzugehen. Am besten auch früh. 10 Uhr macht die neue Nationalgalerie auf. 10 bis 18 Uhr hat sie geöffnet. Die Tickets kosten 16, ermäßigt 8 Euro.
1: Und das ist jeden Euro wert. Also nichts wie hin zur neuen Nationalgalerie. Henrike, danke.
2: Gerne.
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0: Tim Collins und Martin Gasselsberger waren hier mitten auf dem Spielplatz zugange mit diesem Titel hier, Meet Me at the Titeltorte. 9:39 Uhr ist es und das hier jetzt ist einer meiner aktuellen Lieblingssongs hier auf Radio 3. Der ist am 8. Mai rausgekommen, kommt von einer jungen Band aus München. Melena Hehl ist die Sängerin und Songwriterin und die heißen so schön, die Band Fruchtiger Beigeschmack. Und der Song heißt auch so schön, nämlich Nutzlos.
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0: Das ist Milena Hehl, die Sängerin der Band Fruchtiger Beigeschmack mit einer aktuellen Single Nutzlos. So hieß dieser Song hier. Und Fruchtiger Beigeschmack, das gibt's auch bei Schokolade, fällt mir gerade ein. Zum Beispiel bei einer, die in den 80ern diese herrliche Werbung hatte. Manchmal stehe ich nachts auf und hole mir eine. Sie wissen schon, Schokostäbchen mit Joghurt-Erdbeerfüllung. Ganz fies, kann man nie wieder aufhören. Vielleicht was Feines für heute. Heute ist der internationale Tag der Schokolade. Da könnte man doch mal aufstehen und sich eine holen, vielleicht auch nicht erst heute Nacht.
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0: Und das ist heute ein Meisterwerk aus Berlin. Folgen Sie uns doch bitte in die Renaissance und in den Grunewald im Jagdschloss. Dort gibt es nämlich eine wertvolle Cranach-Dauerausstellung. Viele Bilder stammen da von Lukas Cranach, dem Älteren. Auch unser heutiges Meisterwerk. Ein Mehrteiler und ursprünglich ein Altarzyklus. Die Leidensgeschichte Christi von einmal geschätzt 14 Tafeln haben allerdings nur oder immerhin 9 die Zeiten überlebt. Gerd Bartoschek, den unsere Autorin Birgit Galle getroffen hat, der war Jahrzehnte der Kustos dort. Ein Mann in hohem Alter nun, der auch durch seine lange, schlanke Erscheinung, wie man hören wird, ins Cranach-Bild passt.
2: Es gibt unter den 9 Tafeln auch solche, die sich besonders einprägen, die man also einmal gesehen nicht wieder so schnell vergisst. Ja, man sieht Christus, er scheint gerade auferstanden zu sein, denn der rote Mantel ist noch sehr, sehr bewegt. Er hält in der rechten Hand die Siegesfahne, ein weißes Kreuz auf rotem Grund, auf dem Sarg stehen, in einem fast schwebenden Zustand, also als Sieger über Tod und Sünde, als auferstandener Heiland vor einer strahlenden Glorie. Zu seinen Füßen liegen die römischen Soldaten, die gerade erst zu bemerken scheinen, was da geschehen ist. In anderen Bildern dieser Serie sieht man also solche Nebenfiguren, vor allem wenn sie negativ besetzt sind, häufig mit fratzenhaft karikierenden Gesichtern. Das ist auch hier etwa der Fall. Diese Passionstafeln sind ja als Gesamtheit zu verstehen. Ihre 9 Teile, es waren ursprünglich vermutlich 14, stellen immer noch einen sehr großen Bestand zusammengehöriger Bilder von ihm dar. Ich würde sie also als Meisterwerk bezeichnen. 9 Eichenholztafeln. Ein Einheitsmaß, also etwa 140 cm in der Höhe und ja, ich glaube 110 cm in der Breite. Also die Werkstatt hat sehr ökonomisch gearbeitet. Cranach war ja ein weit berühmter Maler, der einen sehr ausgeklügelten Werkstattbetrieb unterhielt. Cranach erkennt man an einem charakteristischen Figurenstil, also sehr langgestreckt, schlank und an der sehr glatten Malweise. Auf die präparierten Holztafeln, die also eine Grundierung besaßen, die schon mal sehr glatt war, wurde dann skizzenhaft die Komposition aufgezeichnet und innerhalb von klaren Konturen entwickeln sich die Bilder unter der Aufsicht des Meisters. Wir befinden uns jetzt im Jagdschloss Grunewald. Der Bauherr war Kurfürst Joachim II. Er regierte ab 1535 und hat aus seiner Hauptstadt Berlin-Köln versucht, eine fürstliche Residenzstadt zu machen. Er war der Auftraggeber für viele Gemälde von Cranach. Die Bilder sind in den Jahren 1537 und 1538 entstanden. Für die unmittelbar neben dem Schloss gelegenen sogenannten Domkirche. Die wurden nur an hohen kirchlichen Festtagen gezeigt. Man muss sich jetzt dabei vorstellen, man wäre in der Domkirche, wo die Altäre in den Seitenschiffen angebracht waren. Und bei Prozessionen, wenn also die Altäre geöffnet waren, ist man dann den einzelnen Leidensstationen gefolgt. Er beginnt mit der Fußwaschung Christi nach dem Abendmahl, eine Abendmahlsdarstellung. Selbst ist nicht erhalten. Die ist also dieser Fußwaschung sicher vorgeschaltet gewesen. Dann geht es weiter mit der Ölbergszene. Ja, und dann beginnt die Passion. Wir sind zu dicht rangegangen.
3: Ja.
2: Christus an der Geißelsäule, auch wieder hier mit expressiven Darstellungen von seinen Peinigern. Ja, das vorletzte Bild, eine relativ seltene Darstellung, Christus in der Vorhölle. Am Tag nach seiner Kreuzigung ist er in die Hölle herabgestiegen und nimmt, ihr als nackende Person gezeigt, die Gerechten und Kinder zu sich auf, denen also die Verdammnis erspart bleibt. Die Darstellung von Akten war kein Tabu. Das Menschenbild von Cranach ist ja ganz unverkrampft und Cranach hat ja auch die Künstler des 20. Jahrhunderts inspiriert, nicht zuletzt Picasso.
0: Mit Gerd Bartoschek hat meine Kollegin Birgit Galle gesprochen. Er war jahrzehntelang Kustos, Jagdschloss Grunewald. Dort sehen Sie in der Dauerausstellung Meisterwerke Lukas Cranachs, des Älteren, des Jüngeren und ihrer Werkstatt. Und verbinden Sie Ihren Besuch doch gleich mit einem schönen Spaziergang am Grunewaldsee, denn dort finden Sie ja das Jagdschloss vom Hüttenweg aus.

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1: Unverkennbar Tracy Chapman hier mit Crossroads. Das ist ein Song von 1989. 9.54 Uhr ist es jetzt. Bundeskanzler Merz hofft ja auf den Geist von Ankara, wenn sich ab heute die Staats- und Regierungschefs der NATO-Mitgliedstaaten dort treffen. Die Türkei ist ja eine wichtige Säule des transatlantischen Militärbündnisses. Aber welcher Geist herrscht denn eigentlich im Inneren der Türkei? Gerade erst wurde der Comedian Deniz Göktaş wegen des Vorwurfs der Verunglimpfung religiöser Werte und Beleidigung des Staatsoberhaupts in Untersuchungshaft genommen, wegen einer 90-minütigen Stand-up-Show mit politischen Scherzen. Die hat er auf YouTube öffentlich gemacht und haben wohl so rund 10 Millionen Menschen gesehen. Jetzt sitzt er im Hochsicherheitstrakt. Über die Hintergründe und die staatlichen Repressionen in einem Land, auf das sich die NATO stützt, hat gestern mein Kollege Frank Schmidt hier auf Radio 3 gesprochen mit David Bartelt. Er ist der Leiter des Istanbuler Büros der Heinrich-Böll-Stiftung und er hat erläutert, was dem Künstler da überhaupt vorgeworfen wird.
2: Das ist wohl der Hauptvorwurf, wo sich das dran aufhängt mit der Verunglimpfung religiöser Werte. Also er hat zum Beispiel über den Koran gesagt, das als endgültiges Buch zu bezeichnen, sei ja ein bisschen schwierig, weil es kommen ja auch noch Menschen, nachdem der Koran entstanden ist. Und wenn die nur eine andere Idee haben, wieso kann die dann nicht mehr in unser religiöses Denken eingehen? Also wenn man das jetzt schon als schwerwiegend bezeichnet, dann, glaube ich, zeigt es eher, woran wir in der Türkei wirklich sind.
1: Also ganz deutlich durch einen Fall, der andere wohl einschüchtern soll. Das ganze Gespräch mit David Bartelt, dem Leiter des Istanbuler Büros der Heinrich-Böll-Stiftung, das finden Sie auf radio3.de. Das können Sie sich anhören. 9.56 Uhr ist es jetzt. Das war's von mir für diesmal. Ich bin Anja Herzog, sagt Tschüss, wünsche Ihnen jetzt schöne Stunden mit klassischer Musik und mit meiner Kollegin Caroline Pierich. Die hören Sie hier gleich ab kurz nach 10.

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2: In Ankara geht es heute um Verteidigungs- und Sicherheitspolitik. Dort treffen sich die Regierungschefs der NATO-Staaten. Neben einem milliardenschweren Finanzpaket für die Ukraine geht es um die Frage, wie viel Geld die einzelnen Mitgliedstaaten für die Verteidigung ausgeben. Hauptstadtkorrespondentin Anna Engelke.
3: Der Bundeskanzler reist durchaus selbstbewusst zum NATO-Gipfel in die Türkei. Mit dem Gepäck hat Friedrich Merz die Ankündigung, dass Deutschland bereits im Jahr 2029 das NATO-Ziel von 5% erreichen wird. Also 3,5% der deutschen Wirtschaftsleistung direkt in Verteidigungsausgaben zu investieren und weitere 1,5% in die dafür nötige Infrastruktur. Am vergangenen Freitag hat Kanzler Merz dies auch so US-Präsident Trump in einem Telefonat erklärt. Mit dem vielen Geld für Verteidigung und Rüstung wollen vor allem die europäischen NATO-Partner und Kanada die USA im Bündnis halten und Russland abschrecken.
2: Die Ukraine hat Russland in der vergangenen Nacht mit hunderten Drohnen angegriffen. Nach Angaben des russischen Verteidigungsministeriums wurden rund 450 Drohnen über zahlreichen Regionen abgefangen. Schäden meldeten unter anderem die grenznahe Region Bjelgorod im Südwesten Russlands und das Industriegebiet Kaluga südwestlich von Moskau. Nach Angaben des Bürgermeisters von Moskau steuerten die meisten Drohnen die russische Hauptstadt an. Viele seien schon in weiter Entfernung zerstört worden, die restlichen davon noch beim Anflug auf die Stadt. Die Moskauer Flughäfen waren mehrere Stunden lang gesperrt. Die Ukraine hat in den vergangenen Monaten ihre Drohnenangriffe auf Ziele in Russland weit hinter der Front intensiviert. Kanada will seine neue U-Boot-Flotte in Deutschland bestellen. Nach Angaben von Premierminister Carney soll das Unternehmen TKMS aus Kiel den Auftrag erhalten, 12 U-Boote zu bauen und zu warten. Damit hat sich das deutsche Unternehmen gegen einen Konkurrenten aus Südkorea durchgesetzt. Laut Medienberichten geht es bei dem Auftrag um umgerechnet 62 Milliarden Euro. Mit den neuen U-Booten will Kanada vor allem in der Arktis mehr Präsenz zeigen. Diese Region ist durch Spannungen mit Russland und China ein strategisch wichtiges Gebiet. Auf dem Gelände des neuen ICE-Instandhaltungswerks in Cottbus ist wieder eine Fliegerbombe gefunden worden. Der 250 Kilo schwere Blindgänger aus dem Zweiten Weltkrieg wurde schon gestern entdeckt, als das Baugelände planmäßig abgesucht wurde. Das hat die Leitstelle Lausitz mitgeteilt. Iris Wussmann, RBB 24.
4: Derzeit wird auf dem Gelände die zweite Wartungshalle des neuen Bahnwerks gebaut. Bei der Bombe soll es sich um ein 250 Kilo schweres Exemplar handeln. Noch in dieser Woche soll der Blindgänger entschärft werden. Wann genau und wie groß der Evakuierungsradius sein wird, dazu will sich die Stadt Cottbus nach Angaben eines Sprechers aber erst im Laufe des Tages äußern.
2: In Deutschland ist im ersten Halbjahr eine Rekordzahl neuer Start-ups entstanden. Laut einer Studie des Start-up-Verbandes wurden in diesem Jahr bereits mehr als 3000 neue Firmen gegründet. Das seien über die Hälfte mehr als im zweiten Halbjahr 2025. Vorstandschefin Pauser erklärte, zentraler Treiber sei künstliche Intelligenz. Sie ermögliche es Gründern, schneller und einfacher zu starten. Weil außerdem etablierte Unternehmen weniger Personal einstellten, suchten junge Talente Alternativen. Klare Nummer 1 im Städtevergleich ist Berlin. In Berlin-Zehlendorf hat es auf dem Gelände eines Kfz-Betriebs eine heftige Explosion gegeben. Dabei wurden in der Nacht 7 Fahrzeuge beschädigt. Nach bisherigen Erkenntnissen der Polizei ist ein Sprengsatz über den Zaun des Betriebs geworfen worden. Auf dem Gelände des Betriebs hat sich bereits vor 2 Wochen ein ähnlicher Vorfall ereignet. Die Hintergründe sind unklar, ein Fachkommissariat ermittelt. Die Brauereien in Deutschland produzieren immer mehr alkoholfreies Bier. Nach Angaben des Statistischen Bundesamtes wurden vergangenes Jahr 616 Millionen Liter Bier ohne Alkohol produziert. Ein Plus von 6,5% im Vergleich zum Jahr davor. Beim Bier mit Alkohol ist die Produktionsmenge dagegen um knapp 6% zurückgegangen. Insgesamt wird immer noch mehr als 10-mal so viel alkoholhaltiges Bier produziert wie alkoholfreies. Soweit die Nachrichten. 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Das Wetter. Heute bleibt es meist stark bewölkt, anfangs vielerorts regnerisch, später auch trockene Phasen bei Höchstwerten zwischen 20 und 26 Grad. Aktuell in Berlin-Buch 18 Grad und in Tempelhof 20, in Grünow bei 16 Grad, in Grünow bei Prenzlau 16 und in Ruhland 22 Grad. Die Zeit, es ist 10.05 Uhr.
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5: Einen schönen guten Morgen Ihnen allen. Vielleicht steht jetzt bei Ihnen so kurz vor den Sommerferien noch was Besonderes an. Eine Beförderung vielleicht oder ein Ritterschlag der Nachbarschaft zum Social Hero. Man könnte sich auch mal gern selbst auf die Schulter klopfen. Manche Menschen machen das viel zu selten. Jedenfalls für Anerkennung jeglicher Art hätten wir hier die passende Musik. Mozart hat sie für eine Standeserhöhung der Familie Haffner komponiert und er wollte, dass dieser Satz recht feurig klingt.

Recht feurig sollte dieser erste Satz der Haffner Symphonie klingen. So wollte das Wolfgang Amadeus Mozart, so hat das an seinen Vater geschrieben. Und Riccardo Minasi und das Ensemble Resonanz spielen diesen ersten Satz, den wir hier gerade gehört haben, auch richtig feurig. 10.11 Uhr ist es, Sie sind bei Radio 3. Das Fantasie impromptu, das war ein Stück, das Frédéric Chopin am liebsten hätte verschwinden lassen. Er wollte nicht, dass es aufgeführt wird und wurde es aber dann doch nach seinem Tod. Man hat sich also seinem Wunsch widersetzt und in diesem Fall kann man sagen, zum Glück. Rechts in der Hand gibt es schnelle Läufe, die linke Hand spielt ein ruhiges Metrum und genau aus diesem Widerstreit entsteht da dieser besondere Sog.

Das Impromptu für Klavier in Cis-Moll von Frédéric Chopin, auch genannt Fantaisie Impromptu. Und wir haben es gehört auf Radio 3 mit dem Pianisten Jewgeni Kissin. Auf unserem Album der Woche auf Radio 3 haben wir ein einziges Werk, Franz Schuberts Oktett. Das ist sein längstes Kammermusikwerk, eine Sinfonie für 8 Solistinnen und Solisten gewissermaßen. Schubert hatte Beethovens Septett dabei im Ohr, das kann man hier und da auch heraushören. Wir haben jetzt hier für Sie das Adagio und ich finde, das gehört zu einem der schönsten langsamen Sätze, die Schubert überhaupt geschrieben hat.

0: Das Adagio aus dem Oktett in F-Dur von Franz Schubert in einer neuen Aufnahme mit dem Charun Ensemble Berlin. Und dieses ganze Oktett findet sich auf unserem Album der Woche auf Radio 3. 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Jetzt haben wir 10:30 und Henrike Leisner ist im Studio und bringt das hier.
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0: Und du beginnst jetzt mit Moritz de Hadeln. Der hat viele renommierte Filmfestivals geleitet, von Locarno über Venedig bis zur Berliner Berlinale. Und jetzt ist er im Alter von 85 Jahren gestorben.
2: Das hat sein Biograf Christian Jung der Zeitschrift The Hollywood Reporter bestätigt. Moritz de Hadeln wurde 1940 in England geboren und hat seine Karriere erstaunlicherweise nicht als Festivalleiter begonnen, sondern als Dokumentarfilmer und Fotograf. Er ist dann aber wirklich schnell Richtung Festivalleitung abgebogen. 1979 ist er dann Chef der Berlinale geworden. 2 Jahrzehnte lang hat er diese Position inne, ich glaube genau 21 Jahre. Und das Festival verdankt ihm viel. Er hat die Berlinale nach dem Mauerfall zu einer der wichtigsten Anlaufstellen für internationales Kino in Europa gemacht. Und während seiner Zeit hat sich viel verändert. Die Berlinale ist zum Beispiel an den Potsdamer Platz gezogen, da war sie nämlich nicht immer. Und auch in der Gewichtung hat sich etwas verändert, hat Moritz Hadeln in einer Doku erzählt.
3: Als ich angefangen habe, waren die wichtigsten Menschen waren die Regisseure. Denn mit dem Druck von ihren Kollegen Fernsehen ist langsam die Dinge umgedreht. Schauspieler sind mehr wichtig.
2: Also unter Moritz de Hadeln sind Schauspieler wichtiger geworden. Er selbst war in den vergangenen Jahren nicht unumstritten. 2018 hat er ausgerechnet Harvey Weinstein verteidigt. Jetzt ist Moritz de Hadeln gestorben. Die Berliner Berlinale schreibt auf ihrem Instagram-Account, sein Vermächtnis wird durch die unzähligen Filme, Künstler und Gemeinschaften, die er inspiriert hat, weiterleben.
0: Ich nenne jetzt ein paar Romannamen und möglicherweise taucht dann bei vielen von Ihnen gleich der Name der Autorin auf. Töchter 2018, Die Diplomatin 2022 und von 2024 ist Das Fest. Das sind 3 der sehr erfolgreichen Romane der Autorin Lucy Fricke. Und gestern Abend wurde bekannt, sie wird ihre Wahlheimat Berlin für einige Monate verlassen. Sie ist dann die neue Stadtschreiberin von Bonn.
2: Als Stadtschreiberin bekommt sie ein Literaturstipendium, an das geknüpft ist, dass sie tatsächlich für einige Monate in Bonn leben und arbeiten wird. Der Umzug ist auch gar nicht mehr lang hin, im August schon. Da zieht sie dann in den Bonner Bezirk Bad Godesberg, in die schicke Casa Nelting. Wir gönnen ihr das natürlich, aber wir werden sie auch ein bisschen vermissen. Auf ihrem Schreibtisch wird ihr neuer Roman liegen, an dem sie weiterarbeiten möchte und der im Herbst 2027 erscheinen soll. Sie selbst freut sich sehr auf diese Zeit und hat auch schon mit ihren Freunden angestoßen, hat sie erzählt.
0: Und Lucy Frickes Roman Das Fest war im vergangenen Jahr der Sommerbuchtipp unserer Kollegin Andrea Handels. Ihre Empfehlung können Sie auf radio3.de auch in diesem Jahr noch hören. Und das sei schon mal angekündigt, bald gibt es neue Sommerbuchtipps von uns von Radio 3. 2026, das ist großes Karl-Maria-von-Weber-Jahr. Vor 240 Jahren, 1786, wurde Weber geboren und 1826, vor 200 Jahren also, ist er gestorben in London. Anlässlich dieses Jubiläums ist ein Dokumentarfilm entstanden, Der Freigeist heißt dieser Film und den empfiehlt uns Henrike.
2: Im Mittelpunkt des Films steht ganz klar Karl Maria von Weber. Die beiden Filmemacher Philipp Quiring und Holger Preuße haben mit ganz unterschiedlichen Künstlerinnen und Künstlern über den Komponisten gesprochen. Also zum Beispiel mit der Sopranistin Regula Mühlemann, dem Komponisten und Klarinettisten Jörg Widmann, aber zum Beispiel auch mit der Filmmusikkomponistin Rachel Portman. Das alles, um Weber besser kennenzulernen. Denn die beiden Filmemacher haben festgestellt, bei Weber hat man doch die eine oder andere Wissenslücke.
4: Das ist eigentlich ein Komponist, der sehr bekannt ist, aber über den man dann im ersten Moment meint, man weiß sehr viel, aber im zweiten Moment dann feststellt, Moment, so viel weiß ich doch nicht. Je mehr wir uns dann da eingearbeitet haben, desto skurriler wurde diese Figur auch für uns. Also Weber hat zum Beispiel zu Hause einen ganzen Zoo sich gehalten, kann man sagen. Hund, Katze, 2 Pferde, Hühner, einen Vogel und irgendwann sogar auch noch einen Affen.
2: Das hat Philipp Fehring hier auf Radio 3 erzählt, mit dir im Gespräch. Caroline, war ganz toll.
0: Noch lebhaft.
2: Kann man auf radio3.de auch nachhören. Ja, und weil Weber so eine kuriose Figur ist, tritt er im Film übrigens auch selber auf. Es gibt einen kleinen Spielfilmanteil in diesem Dokumentarfilm. Gespielt wird der Komponist von Daniel Séjourné, der wirklich eine frappante Ähnlichkeit zu Karl Maria von Weber hat. Das ist ganz beeindruckend. Den Film Freigeist, Karl Maria von Weber, kann man noch bis Anfang September in der Arte-Mediathek schauen. Da einfach mal Freigeist eingeben, findet man ganz leicht. Und ich wünsche viel Spaß damit.
0: Danke, Henrike.
2: Gern.
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0: Die C-Songs von Ralph Vaughan Williams waren das in einer Fassung für Sinfonieorchester mit dem Brandenburgischen Staatsorchester Frankfurt unter Leitung von Walter Hilgers. Vor ungefähr 10 Jahren, da hat die Berliner Staatsbibliothek, jetzt bin ich hier verrutscht eigentlich, ja, genau, was mache ich jetzt hier an dieser Stelle? An dieser Stelle kommt jetzt unser musikalisches Kalenderblatt. Und das hat mit der Fußballweltmeisterschaft zu tun. Und Sie haben wahrscheinlich gehört, in die USA wurde mühelos aus dem Turnier herausgespielt von Belgien. Da hilft jetzt wahrscheinlich auch kein Anruf des US-Präsidenten bei Gianni Infantino mehr, dem Präsidenten der FIFA. Wahrscheinlich nicht. Deutschland ist auch draußen seit dem 16. Finale, und Italien ist gar nicht erst dabei gewesen. Wir können aber hier daran erinnern, wie es war, als Italien von Anfang an dabei war und Deutschland Weltmeister wurde. Daran, als die WM 1990 in Rom eröffnet worden war. Da sind die drei Tenöre zum ersten Mal im Stadion aufgetreten. Ulrich Müller-Arnsberg.
1: Rom, 7. Juli 1990. Luciano Pavarotti, Placido Domingo und José Carreras treten zum ersten Mal im Stadion auf. Der Jubel im Konzert vor dem großen Finale der Fußball-Weltmeisterschaft in Rom war überwältigend. So überwältigend, dass sich die drei berühmten Tenöre zu einer ganzen Reihe von Zugaben hinreißen ließen. Die drei Tenöre, ein einzigartiges Event? Nein, dachte ein paar hundert Kilometer entfernt von Rom der Mannheimer Konzertveranstalter Matthias Hoffmann. Er sollte zum Impresario der berühmten Sänger werden, bei zukünftigen Auftritten in Deutschland. So gaben sie schließlich im Münchner Olympiastadion im August 1996 vor rund 65.000 Zuschauern ihren Querschnitt aus beliebten Opernmelodien erneut zum Besten. Ein Millionengeschäft für den Veranstalter Matthias Hoffmann bei Eintrittspreisen bis zu 750 D-Mark, die zu 25 Millionen geschätzten Gesamteinnahmen führten. Das Schöne dabei: Für die Aufführung der urheberrechtlich geschützten Werke rechnete Hoffmann mit dem für Klassik vorgesehenen ermäßigten Tarif. Das machte summa summarum für sein Großevent günstige 40.000 Mark GEMA-Gebühren. Doch bei der GEMA kam man in diesem Fall zu einer anderen Auffassung und teilte Hoffmann pünktlich zum Jahrestag der drei klassischen Stadiongiganten am 7. Juli 1997 mit:
2: Der Auftritt der Tenöre ist deshalb nicht als Konzert nach dem Tarif der ernsten Musik einzustufen, weil in solchen Veranstaltungen normalerweise der Gedanke des Musikgenusses und der Musikverbreitung im Vordergrund steht.
1: Konzertveranstalter Matthias Hoffmann legte prompt Widerspruch ein und ließ durch seinen Anwalt Karl Petri mitteilen:
2: Es ist eben ein Unterschied, ob O Sole Mio im Striptease-Lokal oder von den drei weltbesten Tenören gesungen wird. Aus den Kehlen von Pavarotti, Domingo und Carreras sind solche Lieder hohe Kunst, also E-Musik.
1: Doch auch das Landgericht Mannheim als nächsthöhere Instanz spielte bei der Argumentation nicht mit. Und nun musste Hoffmann, der sich als Förderer des hehren Kulturguts verstand, für die drei Tenöre rund 1 Million D-Mark an Tantiemen nachzahlen. Für ein Pop-Event, als dass er es niemals betrachtet hatte.
0: Unser musikalisches Kalenderblatt von Ulrich Müller-Arnsberg heute. Jetzt haben wir gleich 11:15.

Eine Passacaglia von Heinrich Ignaz Franz Bieber war das, aufgenommen, ganz frisch aufgenommen vom Ensemble Harmonie Universelle, haben wir hier auch auf Radio 3 vorgestellt. Vor ungefähr 10 Jahren hat die Berliner Staatsbibliothek ein Autograph von Felix Mendelssohn Bartholdy gekauft, das der Wissenschaft bis dahin unbekannt gewesen war. 4 Blätter sind das, 8 beschriebene Seiten und dabei auch ein Partiturfragment zum Klavierkonzert Nummer 1 in G-Moll von Felix Mendelssohn Bartholdy. Diese Fragmente, das ließ die Stabi damals mitteilen, seien für die Forschung von größtem Wert, da sie Einblicke geben, wie Mendelssohn gearbeitet hat. Er hatte sein Klavierkonzert in G-Moll mit 22 Jahren komponiert und es dann der Pianistin Delphine von Schauroth gewidmet. Die hat er in München getroffen. Delphine von Schauroth war 17 Jahre alt, aber ob dieses Klavierkonzert jetzt wirklich eine Liebeserklärung für sie war, dazu verraten diese 4 angekauften Blätter auch nichts. Vielleicht ist da die Musik schon ein.

Sehr heiter und lebhaft, molto allegro, e vivace, der dritte Satz aus dem ersten Klavierkonzert von Felix Mendelssohn Bartholdy. Und wir haben hier die Pianistin Elisabeth Leonskaja gehört mit der Kamerata Salzburg unter Leitung von Ivan Volkov. 5:55 ist es jetzt.

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2: In Ankara geht es heute um Verteidigungs- und Sicherheitspolitik. Dort treffen sich die Regierungschefs der NATO-Staaten. Neben einem milliardenschweren Finanzpaket für die Ukraine geht es um die Frage, wie viel Geld die einzelnen Mitgliedstaaten für die Verteidigung ausgeben. Hauptstadtkorrespondentin Anna Engelke.
3: Der Bundeskanzler reist durchaus selbstbewusst zum NATO-Gipfel in die Türkei. Mit dem Gepäck hat Friedrich Merz die Ankündigung, dass Deutschland bereits im Jahr 2029 das NATO-Ziel von 5% erreichen wird. Also 3,5% der deutschen Wirtschaftsleistung direkt in Verteidigungsausgaben zu investieren und weitere 1,5% in die dafür nötige Infrastruktur. Am vergangenen Freitag hat Kanzler Merz dies auch so US-Präsident Trump in einem Telefonat erklärt. Mit dem vielen Geld für Verteidigung und Rüstung wollen vor allem die europäischen NATO-Partner und Kanada die USA im Bündnis halten und Russland abschrecken.
2: Die Ukraine hat in der vergangenen Nacht Russland mit hunderten Drohnen angegriffen. Nach Angaben des russischen Verteidigungsministeriums wurden rund 450 Drohnen über zahlreichen Regionen abgefangen. Schäden meldeten unter anderem die grenznahe Region Belgorod im Südwesten Russlands und das Industriegebiet Kaluga südwestlich von Moskau. Nach Angaben des Bürgermeisters von Moskau steuerten die meisten Drohnen die russische Hauptstadt an. Viele seien schon in weiter Entfernung zerstört worden, die restlichen davon noch beim Anflug auf die Stadt. Die Moskauer Flughäfen waren mehrere Stunden gesperrt. Die Ukraine hat in den vergangenen Monaten ihre Drohnenangriffe auf Ziele in Russland weit hinter der Front intensiviert. Während eines Besuchs des französischen Präsidenten Macron in Damaskus haben mehrere Explosionen die syrische Hauptstadt erschüttert. Sein Büro teilte mit, der Präsident sei in Sicherheit und setze seinen Besuch fort. Die syrischen Behörden äußerten sich bisher nicht zu dem Vorfall. Medienberichten zufolge ereigneten sich die Explosionen in der Nähe des Hotels, in dem Macron während seines Aufenthalts in Damaskus wohnt. Über mögliche Opfer ist nichts bekannt. Noch hat sich niemand zu der Tat bekannt. Vor einem Berufungsgericht in Paris entscheidet sich heute, ob die rechtsnationale Politikerin Le Pen bei den nächsten Präsidentschaftswahlen antreten darf. In erster Instanz war ihr das passive Wahlrecht für 5 Jahre entzogen worden. Möglicherweise könnten die Richter diese Strafe so abmildern, dass sie nächstes Jahr kandidieren kann. Le Pen war von einem Gericht verurteilt worden, weil ihre Partei EU-Gelder für Parteizwecke eingesetzt haben soll. Dabei geht es um über 6 Millionen Euro. Le Pen hat eine Verantwortung dafür immer zurückgewiesen. In Deutschland ist im ersten Halbjahr eine Rekordzahl neuer Start-ups entstanden. Laut einer Studie des Start-up-Verbandes wurden in diesem Jahr bereits mehr als 3000 neue Firmen gegründet. Das seien über die Hälfte mehr als im zweiten Halbjahr 2025. Vorstandschefin Pauster erklärte, zentraler Treiber sei künstliche Intelligenz. Sie ermögliche es Gründern, schneller und einfacher zu starten. Weil außerdem etablierte Unternehmen weniger Personal erstellen, suchten junge Talente Alternativen. Klare Nummer 1 im Städtevergleich ist Berlin. Auf dem Gelände des neuen ICE-Instandhaltungswerks in Cottbus ist wieder eine Fliegerbombe gefunden worden. Der 250 Kilo schwere Blindgänger aus dem Zweiten Weltkrieg wurde schon gestern entdeckt, als das Baugelände planmäßig abgesucht wurde. Das hat die Leitstelle Lausitz mitgeteilt. Iris Bussmann, RBB 24.
4: Derzeit wird auf dem Gelände die zweite Wartungshalle des neuen Bahnwerks gebaut. Bei der Bombe soll es sich um ein 250 Kilo schweres Exemplar handeln. Noch in dieser Woche soll der Blindgänger entschärft werden. Wann genau und wie groß der Evakuierungsradius sein wird, dazu will sich die Stadt Cottbus nach Angaben eines Sprechers aber erst im Laufe des Tages äußern.
2: Unbekannte haben ein Pfandleihhaus in Berlin-Kreuzberg ausgeraubt. Wie die Polizei dem RBB am Morgen sagte, sind die Täter mit einem Fahrzeug vorgefahren und haben die Angestellten mit einer Waffe bedroht. Die Beute liegt im siebenstelligen Bereich, also bei über 1 Million Euro. Weitere Einzelheiten zu dem Fall am Cottbusser Damm sind noch nicht bekannt. Soweit die Nachrichten. 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Das Wetter. Heute meist stark bewölkt und zunächst regnerisch, im Verlauf trockener, maximal 20 bis 26 Grad. Zurzeit in Berlin-Hakenfelde 18 und in Zehlendorf 20 Grad, in Stechlin 17 und in Luckenwalde 21 Grad. Morgen gebietsweise wolkig, im Tagesverlauf freundlicher bei 21 bis 23 Grad. Die Zeit 11.05 Uhr.
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5: Herzlich willkommen.

20 Finger auf einer Tastatur. Also zwei Pianisten nebeneinander waren das hier, Alexandra Nepomniachtchaya und Richard Eager. Und sie haben das Allegro aus der Grande Sonate, dem Duo zu vier Händen in C-Dur von Jan Ladislav Dussek gespielt. 10 nach 11 haben wir, in gut 2 Wochen beginnen wieder die Bayreuther Festspiele. Diesmal ist auch die Oper Rienzi dabei. Wagners dritte Oper war einst sein größter Erfolg. Zum ersten Mal wird Rienzi in Bayreuth gespielt. Das war schon ein Politikum, denn Rienzi war wohl die Lieblingsoper von Adolf Hitler und das führte zu Diskussionen, ob man sie dort spielen soll. Diese Diskussion, die führen wir jetzt an dieser Stelle nicht weiter. Wir widmen uns in unserer Radio-3-Aufnahme einer anderen Debatte, dem Sängerkrieg auf der Wartburg, dem Tannhäuser. Wir hören die Ouvertüre aus dem Tannhäuser, nicht in einer Aufnahme aus Bayreuth, da sind die Kollegen vom Bayerischen Rundfunk zuständig, sondern in einer Aufnahme mit den Berliner Philharmonikern und das fällt uns zu Radio 3, dem Kulturradio vom RBB. Andres Nelsons hat 2013 die Berliner Philharmoniker dirigiert und Wagner deutet hier, wie er auch selbst gesagt hat, im Orchester den Gesang der Pilger schon an.

0: Die Radio-3-Aufnahme. Andres Nelsons hat 2013 die Berliner Philharmoniker in der Philharmonie in Berlin dirigiert, unter anderem mit der Ouvertüre zum Tannhäuser von Richard Wagner. 11.29 Uhr ist es, Anne Spohr ist reingekommen.
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0: Die neue Longlist des Preises der deutschen Schallplattenkritik ist veröffentlicht. 155 Kritiker, Juroren und Jurorinnen haben in 32 Kategorien insgesamt 289 Neuerscheinungen des letzten Quartals nominiert, die für die Bestenliste in Frage kommen. Und da gibt es einiges zu entdecken.
2: Zum Beispiel eine ganze Reihe von Musik, die auch hier auf Radio 3 läuft. Nominiert ist das neue Album des spanischen Quartetto Quiroga. Die Musiker haben die Streichquartette des Komponisten Juan Crisóstomo de Arriaga aufgenommen. Die Einspielung war unser Album der Woche. Wir waren begeistert von diesen feinen Kompositionen und der durchdachten Interpretation des Quartetto Quiroga. Auch auf die Longlist hat es geschafft, das Album Clavecin 20 des französischen Cembalisten Justin Taylor. Und Bernhard Schrammeck hat diese CD hier in der Rubrik Neue Aufnahmen vorgestellt. Justin Taylor hat sich da der selten aufgenommenen Musik für Cembalo aus dem 20. Jahrhundert damit beschäftigt. Und auch in der Rubrik Neue Aufnahmen, da hat Matthias Keter die Erstanspielung von Charles Silvers Oper Le Belle au Bois Dormant, also Dornröschen, vorgestellt. Auch diese Einspielung hat es auf die Longlist geschafft. Wir freuen uns, drücken die Daumen für die Bestenliste und die wird dann Anfang August veröffentlicht.
0: Alles Titel, die es hier bei uns im Programm auch immer wieder zu hören gibt. Zum Beispiel gestern hatten wir den Ragtime von Scott Joplin im Maple Leaf Rag auf dem Cembalo gehört.
2: Geil.
0: Sehr eindrucksvoll. 1964, da hat Paul McCartney zum letzten Mal den Song I Want to Hold Your Hand auf einer Bühne gespielt. Also vor mehr als 60 Jahren, bis vor wenigen Tagen. Wie kam es dazu?
2: Paul McCartney war aufgetreten bei der Hochzeit von Taylor Swift und Travis Kelce. Und da ist, das ist jetzt eins der wenigen Details, die man jetzt weiß über diese Hochzeit. Paul McCartney hat da seinen Hit I Want to Hold Your Hand gespielt und den hat er schon ewig nicht mehr live zum Besten gegeben, obwohl der damals, als er rauskam, der war mitverantwortlich für die Beatlemania damals, die losgetreten wurde.
0: I wanna hold your hand.
2: Yeah, I. Okay. Paul McCartney ist ja ein großer Bewunderer von Taylor Swift, deshalb hat er sich wahrscheinlich dazu auch brauchte es wahrscheinlich gar nicht so viele Überredungskünste. Er hat den Ruhm von Taylor Swift schon mal mit dem Ruhm der Beatles verglichen. Das will ja nun wirklich was heißen, aber gut, es ist nun mal Taylor Swift.
0: In der Neuen Nationalgalerie, da gibt es eine Ausstellung mit dem Titel Ruin und Rausch. Ruin und Rausch. Gezeigt werden ausgewählte Werke der klassischen Moderne, die alle ein Thema gemeinsam haben. Nämlich Berlin.
2: Die Künstlerinnen und Künstler haben sich mit der Stadt, ihrer Kultur und ihren Licht- und Schattenseiten beschäftigt. Es geht um Themen wie Freiheit, Exzess oder auch um Armut, die nach dem Ersten Weltkrieg herrschte, oder auch um das Nachtleben. Und beim letzten Werk der Ausstellung steht ausnahmsweise nicht Berlin im Mittelpunkt, sondern Potsdam. Abend über Potsdam von Lotte Laserstein. Auf diesem Bild sieht man eine Freundesgruppe auf einer Dachterrasse vor der Potsdamer Skyline am Abend. Es ist gute Stimmung, denkt man, ist aber nicht. Und die Kuratorin Dr. Ute Kaspari hat unserer Kollegin Regine Bruckmann berichtet, warum das so ist.
3: Für mich ist es Ausdruck dessen, dass es eben eine gesellschaftlich ausweglose Situation war. Eine sehr deprimierende Situation 1930, ein Jahr nach der Weltwirtschaftskrise. Dieses ganze Feiern und freudige, ausgelassene, exzessive, rauschhafte Leben der 1920er Jahre war zu einem Ende gekommen. Also eigentlich ist das wie ein Sinnbild für die Vorahnung auf den starken Nationalsozialismus.
2: Das war ein Ausschnitt aus der Folge zum Bild Abend über Potsdam aus der Radio 3-Reihe Meisterwerk. Man kann diesen Beitrag auf Radio 3.de nachhören und wer das Bild live sehen möchte, um das es da ging, es hängt in der Ausstellung Rausch und Ruin in der Neuen Nationalgalerie, die ja täglich von 10 bis 18 Uhr geöffnet, außer montags, also heute kann man hingehen. Die Tickets kosten 10, ermäßigt 5 Euro.
0: Danke.
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0: Ouvertüre in G-Dur von Johann Ludwig Bach mit dem Freiburger Barockorchester vom aktuellen Album des Freiburger Barockorchesters. Grand Tour heißt es. Und Johann Ludwig Bach, das war ein etwas älterer, entfernter Verwandter von Johann Sebastian Bach. Der hatte eine Anstellung in Meiningen und wurde deshalb auch der Meininger Bach genannt.
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2: Der österreichische Kabarettist Josef Harder.
3: Jedes Lebensalter hat seine Beschränktheit. 10-Jährige schauen auf die Welt wie 10-Jährige, 20-Jährige wie 20-Jährige, 60-Jährige wie 60-Jährige.

Deep River, frisch aufgenommen vom amerikanischen Geiger Miklang Lai Peng. Und nach diesem Song hat er sein Debütalbum benannt, Deep River. Da verbindet er amerikanische Traditionals mit Melodien aus dem europäischen Musikraum. Zurück zum europäischen Musikraum. Es gibt eine neue Einspielung von Joseph Haydns Schöpfung, und zwar auf Französisch, in französischer Sprache, mit dem Dirigenten Julien Chavier. Für unseren Kritiker Matthias Käther war das eine der schönsten Entdeckungen des Jahres. Die Schöpfung von Haydn hat auch eine Verbindung zu Frankreich, eine tragische leider. Die erste Führung dieser französischen Version war am 24. Dezember 1800 am Weihnachtsabend in Paris. Kurz davor waren dort 20 Menschen einem Sprengstoffattentat zum Opfer gefallen. Das Ziel war Napoleon, aber der überlebte damals wie durch ein Wunder unverletzt. Wir haben jetzt hier auf Radio 3 einen Chor aus der Schöpfung von Haydn mit Soli, und auf Deutsch würde der heißen Die Himmel erzählen.

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2: Die staatliche Förderung für den Tausch von Heizungen soll offenbar abgesenkt werden. Davon betroffen sind insbesondere Wärmepumpen. Das geht aus einer Vorlage des Finanzministeriums für den Haushaltsausschuss des Bundestags hervor. Demnach soll auch der sogenannte Klimabonus stärker als geplant sinken, der für den frühzeitigen Austausch alter Heizungen gewährt wird. Im Gegenzug sollen die Zuschüsse für Haushalte mit geringem Einkommen erhöht werden. Familien mit Kindern sollen einen Bonus bekommen. Unterm Strich will der Bund bis 2030 mehr als 2 Milliarden Euro einsparen. Bereits zugesagte Förderungen sollen nicht angetastet werden. Auch beim Elterngeld plant die Regierung Einsparungen. Künftig soll es die Unterstützung nur noch 12 statt wie bisher 14 Monate geben. Das geht aus einem Entwurf des Familienministeriums hervor, der dem ARD-Hauptstadtstudio vorliegt. Hauptstadtkorrespondentin Sarah Beham.
3: Der Grund für die Kürzung: Bundesfamilienministerin Karin Prien von der CDU muss sparen. Im nächsten Jahr will sie allein mit der Änderung beim Elterngeld rund eine halbe Milliarde Euro einsparen. Über die nächsten Jahre bis zu 1,6 Milliarden Euro. Die vollen 12 Monate Elterngeld gibt es demnach nur, wenn beide Elternteile mitmachen. Also wenn auch der Vater mindestens 3 Monate zu Hause bleibt. Wer alleinerziehend ist, bekommt die 12 Monate weiterhin allein. 2 Monate weniger Geld einerseits, andererseits soll das Elterngeld insgesamt leicht steigen. Der Mindestbetrag erhöht sich demnach von 300 auf 330 Euro, der Höchstbetrag von 1.800 Euro auf 1.900 Euro.
2: In Damaskus sind während des Syrien-Besuchs des französischen Präsidenten Macron 2 Bomben explodiert. Die Sprengsätze detonierten in der Nähe von Macrons Hotel. Es gab mindestens 18 Verletzte, darunter 4 Polizisten. Nahostkorrespondent Moritz Behrendt.
4: Zum Zeitpunkt der Explosionen hatte Macron das Hotel bereits verlassen. Die syrischen Behörden betonten, der Ort der Explosionen habe außerhalb des für den französischen Präsidenten eingerichteten Sicherheitskordons gelegen. Das französische Präsidialamt teilte mit, Macrons Programm werde fortgesetzt. Am Vormittag traf der französische Präsident mit dem syrischen Übergangspräsidenten al-Shara zusammen. Am frühen Nachmittag ist eine Pressekonferenz geplant.
2: Beim NATO-Gipfel in der türkischen Hauptstadt Ankara geht es ab heute um die Verteidigungsausgaben. US-Präsident Trump hatte immer wieder kritisiert, dass die europäischen Staaten zu wenig Geld dafür ausgeben, obwohl die Etats dafür zuletzt deutlich gestiegen sind. Bei dem Treffen durfte es um die Frage gehen, ob Trump sich damit zufrieden gibt. Deutschland will schon im Jahr 2029 das neue NATO-Ziel erreichen, also dass 5% der Wirtschaftsleistung für die Verteidigung ausgegeben werden. Dieses Ziel sollen alle NATO-Staaten bis 2035 erreichen. Die in Cottbus gefundene Weltkriegsbombe soll übermorgen entschärft werden. Deswegen wird der Zugverkehr im Bereich des Hauptbahnhofs zeitweise eingestellt, teilte die Bahn mit. Betroffen sind ab Donnerstagmittag zahlreiche Regionallinien. Wie groß der Sperrkreis sein wird, soll im Laufe des Tages bekannt gegeben werden. Der Blindgänger war gestern auf dem Gelände des neuen ICE-Instandhaltungswerks entdeckt worden. In Deutschland ist im ersten Halbjahr eine Rekordzahl neuer Start-ups entstanden. Laut einer Studie des Start-up-Verbandes wurden in diesem Jahr bereits mehr als 3000 neue Firmen gegründet. Das seien über die Hälfte mehr als im zweiten Halbjahr 2025. Vorstandschefin Pauster erklärte, zentraler Treiber sei künstliche Intelligenz. Sie ermögliche es Gründern, schneller und einfacher zu starten. Weil außerdem etablierte Unternehmen weniger Personal einstellten, suchten junge Talente Alternativen. Klare Nummer 1 im Städtevergleich ist Berlin. Der Landkreis Barnim hat heute eine Haushaltssperre verhängt. Als Grund wurde vom Kreis genannt, dass das geplante Defizit von bislang 30 Millionen Euro um weitere 16 Millionen Euro anzuwachsen drohe. Wie es weiter heißt, gilt ab sofort ein Einstellungsstopp. Nicht dringende Investitionen werden verschoben. Laut Landrat Kurt sollen Leistungen für Sport, Kultur und Vereine vorerst aber nicht gekürzt werden. Ein Nachtragshaushalt sei bereits in Arbeit, so Kurt. Soweit die Nachrichten. 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Das Wetter. Heute meist stark bewölkt und zunächst regnerisch, im Verlauf trockener, maximal 25 Grad. Zurzeit in Berlin-Steglitz 18 und in Köpenick 19 Grad, in Wittstock-Dosse 17 und in Bad Liebenwerda 23 Grad. Es weht stark böiger Westwind. Morgen gebietsweise wolkig, im Verlauf freundlicher bei 21 bis 23 Grad. Die Zeit 12.05 Uhr.
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5: Schönen guten Tag.

0: Das war der Walzer aus der Orchestersuite Masquerade von Aram Khachaturian mit dem Orchestre Philharmonique de Radio France unter Leitung von Paavo Järvi. 12.10 Uhr haben wir, Sie sind bei Radio 3. Verfolgte Musikerinnen und Musiker aus der NS-Zeit, wie ist deren Leben verlaufen? Wie klingt ihre Musik? Berliner Schülerinnen und Schüler gehen im Projekt Musikalische Stolpersteine diesen Fragen nach. Das ist ein Projekt des Landesmusikrats Berlin mit Unterstützung von Radio 3 und dem Verein Musica Reanimata. Angeleitet werden sie da von Radiojournalistinnen und Journalisten, von Radio 3 Journalistinnen Camilla Kaiser, Julia Kaiser und Ecki Ramon Weber. Und heute geht es um eine Komponistin, deren Name praktisch unbekannt geworden ist, aber eine ihrer Schülerinnen ist weltberühmt geworden. Den Namen verrate ich gleich. Ruth Schönthal heißt die Komponistin. Sie wurde 1924 in Hamburg geboren, wuchs in Berlin auf und sie musste 1938 mit nur 14 Jahren Deutschland verlassen. 1941, drei Jahre später, kam sie dann nach einer Odyssee in den USA an und studierte bei Paul Hindemith in Yale. Sie wurde Professorin an der New York University und eine ihrer Schülerinnen dort ist heute eine der bekanntesten Musikerinnen überhaupt, die Pop-Ikone Lady Gaga. Jetzt geht's um Ruth Schönthal.
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0: Musikalische Stolpersteine.
1: Meine Eltern haben mich darauf vorbereitet, dass mein Leben schwer sein wird, als Komponistin, als Jüdin, als Frau. Die Kombination ist ein bisschen ausgefallen.

0: Hallo, ich bin George.
1: Und ich bin Emilie.
0: Und unsere Klasse vom Pausengymnasium hat sich mit Ruth Schönter und ihrer Familie beschäftigt.
1: Wir haben dafür gesorgt, dass Stolpersteine für sie und ihre Familie in der Oranienburger Straße verlegt wurden. Und den Stolperstein für Ruth Schönter haben wir sogar selbst finanziert, durch zum Beispiel Kuchenverkäufe.
0: Ruth Schönter war hochbegabt. Sie hat schon mit 5 Jahren Musik studiert. Sie war Pianistin, Komponistin, Pädagogin und hat zeitweise auch Lady Gaga unterrichtet.
1: Bereits früh haben Ruth Schönters Eltern sie musikalisch erzogen, da sie von Anfang an wollten, dass sie Komponistin wird. Darüber haben wir mit Bettina Brandt gesprochen. Sie ist Expertin zu Ruth Schönter und hat sie sogar selbst interviewt.
2: Der Vater wäre eigentlich gerne Musiker geworden. Der hätte unheimlich gerne Gesang studiert. Aber leider war ihm der Erste Weltkrieg dazwischen gekommen und er musste 6 Jahre in Sibirien in Kriegsgefangenschaft überleben. Und Ruth Schönthal sagte, sie hätte das Gefühl gehabt, dass ihr Vater eigentlich, vor allen Dingen ihr Vater, seine Wünsche, Gesang und Musik zu studieren, auf sie projiziert hätte und dadurch die Karriere von Ruth Schönthal übermäßig unterstützt hat. Ob sie als Kind glücklich war, ist auch insofern schwierig zu beantworten, weil 1933 ja die Machtübertragung an die Nationalsozialisten geschehen ist. Und da war sie 9 Jahre alt, also noch ein Kind. Und dann begannen für sie Restriktionen und auch unangenehme Erlebnisse in der Schule zum Beispiel, Diffamierungen, die sie erleben musste, so dass wahrscheinlich die Kindheit auf jeden Fall und auch die Jugend getrübt waren.

0: Wir haben zum Projekt der Stolpersteinverlegung von Ruth Schönthal uns einen Stadtspaziergang ausgedacht, in dem wir uns überlegt haben, an welchen Wohnorten Ruth Schönthal in Berlin zuletzt gewohnt hat, um besser nachzuvollziehen, wie das Gefühl war der Flucht und der Vertreibung der Juden in Deutschland. Haben dazu kleine Gruppen gebildet, in denen wir uns überlegt haben, also einmal nachgedacht haben, wo sie zuletzt gewohnt hat und den Stadtspaziergang geplant haben. Und beim Stadtspaziergang waren wir einmal in der Oranienburger Straße, was ihr letzter freiwilliger Wohnort in Berlin war. Dann sind wir zum Sternkonservatorium gelaufen und am jüdischen Friedhof vorbei zu ihrem letzten unfreiwilligen Wohnort in Berlin, in Charlottenburg.
1: Also unsere letzte Station an dem Wandertag war in der Nähe vom Kudamm. Da waren wir an dem letzten Wohnort Berlins von Ruth Schönthal. Das war ein Mehrfamilienhaus und wir haben an der Wand gesehen, dass da eine Tafel war, eine Gedenktafel. In dem Fall gewidmet sozusagen für den Hausmeister, der in dem Haus gearbeitet hat, da der Hausmeister vielen Juden geholfen hat, zu fliehen, ohne bemerkt zu werden. Das hat er dadurch geschafft, dass er dafür gesorgt hat, dass sie unbemerkt, ich glaube, durch Keller oder irgendwie katakombenartige Sachen sozusagen das Haus verlassen konnten. Und er hat dann, nachdem die Juden sozusagen ihre Wohnungen verlassen haben, also weiterhin so getan, als wären sie immer noch dort gewesen. Also er hat weiterhin dann sozusagen ist in die Wohnung gegangen, hat da sauber gemacht und so weiter und hat dadurch dann dafür gesorgt, dass die Juden sozusagen unbemerkt das Land bzw. ja Berlin das Land verlassen konnten und dass es kein Aufsehen oder sonstiges erregt.
2: Also für mich war der Stadtspaziergang auf jeden Fall sehr prägend, weil wir ja selber auch die Gegend so gut kennen und es für uns eine komplett neue Erfahrung war, es mal in dieser Hinsicht zu sehen, wie Berlin eigentlich damals gewesen sein muss.
3: Ja, ich bin ja auch selber hier aufgewachsen und ich finde es auch krass, dass es Zeiten gab, wo man aufgrund seiner Herkunft sich im Keller verstecken musste, weil es einfach nicht anders ging.
2: Und nur weil sie Jüdin war, musste sie die Hochschule verlassen, obwohl sie so begabt war.
3: Ja, das finde ich auch erschreckend. Wir hatten sehr oft die NS-Zeit in der Schule behandelt und wir sind ja auch selber gerade im Alter, wie Ruth Schönthal, als sie fliehen musste. Und das trifft einen nochmal härter. Und
2: ja, und es ist auf jeden Fall sehr wichtig, dass wir durch diesen Stadtspaziergang auch eine andere Perspektive bekommen konnten und so auch an die NS-Zeit gedenken konnten und an die ganzen jüdischen Familien und an die ganzen Kinder, die in unserem Alter fliehen mussten.
3: Unsere Klasse fand es bemerkenswert, als Bettina Brandt einen Ausschnitt von einem Interview aus 1994 mitgebracht hat.
2: Genau, so konnten wir nämlich auch nochmal ihre Stimme selbst hören.
4: Ich habe mich überall als Fremde gefunden. Trotz der Freunde, man fühlt sich entwurzelt. Man hat erstens mal einen Akzent, wenn man spricht. Die Leute sagen immer, das ist sehr charmant, aber für mich, man fühlt sich als Fremde natürlich. Und was mir sehr gefehlt hat, sind Leute meines Alters immer, um mich zu haben, die mir Ratschläge für das Leben geben können oder mit denen man sich vertraut aussprechen könnte. Das habe ich nicht gehabt. Das war eine schreckliche Entwurzelung. Natürlich in dem Alter, in dem das alles passiert ist, wenn ich von Deutschland weg war und vom Schweden war, das ein Abenteuer auch. Das darf man nicht vergessen, in solche Länder zu fahren, durch Russland, durch Sibirien, in Vladivostok, in Japan, Hawaii, San Francisco, Los Angeles, Mexiko, das bevor man 17 ist, das ist schon ein Abenteuer, nicht? Und in einem so Boot zu legen, in einem japanischen Boot auf dem Boden mit allen, also ich meine, das ist schon eine abenteuerliche Sache, nicht? So, es ist alles so halb und halb, wissen Sie, es ist, aber die Wurzel fehlt, das ist überhaupt kein Zweifel.
2: George, kannst du dir vorstellen, kurz vor deinem Abschluss einfach von deiner Schule weggerissen zu werden, um weiter zu fliehen?
3: Also vor allem kann ich mir nicht vorstellen, dass man jedes Mal neue Freunde findet und dann diese wieder sofort verlässt. Und das in Schweden, sie war kurz vor dem Bachelor und dann wieder aus dem Leben rausgerissen wird, wieder entwurzelt wird und dann wieder neue Freunde zu finden, kann ich mir nur schrecklich vorstellen.
2: Ja, ich mir auch. Vor allem, weil sie dann noch so eine komplizierte Route bis nach Mexiko, über Russland und über Japan gehen musste, bis sie überhaupt eine einigermaßen richtiges Zuhause findet, was sie eigentlich nicht mal wirklich gefunden hat. Ihr Bruder hat es leider nicht wirklich gut überstanden, denn er ist bereits früh gestorben.
3: Es hat sie bestimmt auch ihr Leben lang begleitet, der Tod ihres Bruders auf der Flucht. Und es ist auch nicht ganz geklärt, wie ihr Bruder gestorben ist. Es ist nur etwas klar, es ist eher sehr vage, aber dass er psychische Probleme auf der Flucht hatte.
2: Ja, aber dennoch hat sie nie aufgehört, Musik zu machen, was wirklich sehr bemerkenswert ist. Und alle Stationen ihres Lebens spiegeln sich letztendlich auch in ihrer Musik wider.
5: Also es verschmelzen in ihren Kompositionen verschiedene Musiksprachen aus unterschiedlichen Ländern. Ruth Schönthal wäre nicht die Komponistin und ihre Werke nicht diese Werke, wenn sie nicht alle diese Stationen durchgemacht hätte. Also europäische Traditionen, romantische Klavierliteratur, mexikanische Folklore, amerikanische Moderne und dann dazu natürlich noch angereichert mit ihrem eigenen Kompositionsstil. Und das macht ihre Kompositionen einzigartig. Und oft schwingt eben auch Nostalgie mit, wenn es gerade darum geht, eben Vergangenes zu verarbeiten oder auch an die sicherlich manchmal vermisste Heimat Deutschland zu denken. Und was sie auch gesagt hat, ist, sie versteht ihre Kompositionen grundsätzlich als Abbild komplexer menschlicher Gefühlswelt. Also das Stück, was du gerade erwähnt hast, ist tatsächlich eines der Stücke, die besonders viel mit der Verarbeitung des Nationalsozialismus und ihrer Erlebnisse zu tun haben. Und eigentlich geht es in dem Stück, Reverberations heißt es, übersetzt Nachklänge, eigentlich geht es in dem Stück um zerstörte Schönheit. Sie lässt Glasobjekte, Ketten, Becher, alles Mögliche in den Flügel hineinlegen, damit scheppernde Geräusche entstehen. Sie lässt Rhythmen entstehen durch Bolzen und Schrauben, die man in die Saiten reindreht, um den Klang des Flügels zu verfremden. Und zwar insofern zu verfremden, dass er nicht mehr so harmonisch und schön klingt, wie man es zum Beispiel gewöhnt ist, wenn man eine Beethoven-Sonate hört.

0: die Musik stand an erster Stelle für sie. Und so ist sie zum Beispiel auch von Mexiko an die Yale University zu Hindemith gegangen und hatte ihren bereits geborenen ersten Sohn bei ihren Eltern gelassen, weil sie unbedingt ihren Abschluss machen wollte und unbedingt ihre Karriere weiter betreiben wollte. Die Eltern haben sie auch da unterstützt, was natürlich unglaublich hilfreich war. Und nur so hat sie da den Grundstein für ihre Karriere legen können. In drei Sätzen eine komplexe Persönlichkeit wie Ruth Schoenthal zu beschreiben, ist eine schwierige Aufgabe. Äußerlich gesehen, sie war eine sehr attraktive Frau. Sie war relativ klein und schlank. Und sie war eine sehr bescheidene und sehr charmante Person. So kommt sie äußerlich daher. Und ansonsten war sie sehr zielgerichtet und hat sicher auch, wann immer sie konnte, das Leben sehr genießen können.
1: Wir konnten uns Ruth Schoenthal auf unterschiedlichste Weise nähern, wie zum Beispiel durch den erwähnten Stadtspaziergang, aber auch durch Recherche.
2: Wir hatten einen Workshop mit den Musikerinnen Luisa Splett und Katrin von Kieseritzky, wo wir nochmal die Musik von Ruth Schoenthal besser kennengelernt haben. Und wir haben uns in der Klasse aufgeteilt in einzelne Gruppen. Eine Gruppe hat ein Infovideo zu Ruth Schoenthal gedreht, wo man nochmal ganz kurze Fakten über sie kennenlernt. Die anderen haben selber Stücke komponiert, welche zu ihrer Musik angepasst waren. Und die andere Gruppe hat sich Stücke von Ruth Schoenthal angehört, hat dazu Adjektive geschrieben und dazu nochmal Haikus verfasst.
3: Die Stille nach dem Lärm, so laut, als hätte man dem Wind vertraut.
4: Wie ich vermisse, wie ich mich sehne, nach der Zeit, wenn ich mich an dich lehne.
5: Die Sehnsucht hier klirrt so laut wie das Klavier.
1: Am meisten wird mir zu Ruth Schoenthal auf jeden Fall hängen bleiben, dass sie eine so starke Frau war und dass sie es wirklich so weit geschafft hat, vor allem in dieser Zeit, wo Frauen eigentlich wirklich fast unterdrückt wurden und sie wirklich eigentlich keine Möglichkeit hatte, sich so krass zu entfalten, aber sie es dennoch so weit geschafft hat, als Mutter, als Jüdin und als Frau.
2: Mir wird vor allem in Erinnerung bleiben, dass Ruth Schoenthal als Frau und jüdischer Herkunft in einer wirklich schrecklichen Zeit sich trotzdem in einer männerdominierten Gesellschaft und Branche sich trotzdem durchgesetzt hat und Komponistin wurde.

der musikalische Stolperstein auf Radio 3. Heute hat er sich Ruth Schönthal gewidmet. Die Schülerinnen und Schüler des Heinrich-Schliemann-Gymnasiums haben hier gesprochen, sind ihren Spuren nachgegangen. Jetzt haben wir gleich 12:25 Uhr. Das hier ist ein Nocturne von John Field.

0: Da klingt doch eine Glocke mit. Das Nocturne Nummer 12 in Edo von John Field war das mit der Pianistin Alice Sarah Ott. 12.30 Uhr.
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0: 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Zuerst geht es jetzt um Lucy Fricke. Die hat mit Töchter, die Diplomatin und das Fest sehr erfolgreiche Romane geschrieben. Und jetzt wird sie von Berlin weg nach Bonn ziehen, zumindest eine Zeit lang. Denn gestern Abend ist bekannt geworden, dass Lucy Fricke die neue Stadtschreiberin von Bonn ist.
2: Und sie bekommt als Stadtschreiberin ein Literaturstipendium. Daran ist aber nun mal geknüpft, dass sie für einige Monate in Bonn lebt und arbeitet. Im August wird Lucy Fricke also in den Bonner Bezirk Bad Godesberg ziehen, in die schicke Casa Nelting. Und auf ihrem Schreibtisch liegt dann ein neuer Roman, an dem sie weiterarbeiten möchte und der im Herbst nächsten Jahres erscheinen soll. Sie freut sich sehr auf ihre Zeit in Bonn, sagt sie. Und als Lucy Fricke von dieser guten Nachricht erfahren hat, saß sie wohl gerade mit Freunden in einer Bar. Und dann hat sie natürlich erstmal eine Runde ausgegeben.
0: Ja klar, Lucy Frickes Roman Das Fest, das war im vergangenen Jahr der Sommerbuchtipp von Andrea Handels, unserer Kollegin. Und ihre Empfehlung können Sie auf radio3.de auch dieses Jahr noch hören. Und, das kann ich hier schon mal ankündigen, bald gibt es neue Sommerbuchtipps bei uns. Von Menschen, für Menschen. KI wird ja immer mehr in unserem Leben. Zum ersten Mal in der Geschichte des Films wird eine KI-generierte Figur eine Hauptrolle übernehmen.
2: Das Comedy-Drama heißt Misaligned und an dem wird gerade gearbeitet in Hollywood. Die Hauptrolle spielt Tilly Norwood. Das ist eine junge Frau mit langen braunen Haaren und einem charmanten Lächeln, die aber eben nur scheinbar eine wirklich junge Frau ist, denn Tilly Norwood wurde KI erstellt vom KI-Studio Particle 6. Und dieses Unternehmen ist für den gesamten Film verantwortlich und es hat angekündigt, dass es sich bei Misaligned um eine Hybridproduktion handle. Also mit traditionellen Film- und Fernsehtalenten, darunter Regisseure und Autoren und KI-Spezialisten. Und vor der Kamera, da wird eben keine Schauspielerin stehen, sondern Tilly Norwood. Man kann die auch googeln und das ist schon erstaunlich, wie menschenähnlich sie ist. Die Schauspielerin Emmy Blunt, die hat in einem Interview mit dem Magazin Variety dazu gesagt, was, das ist KI? Meine Güte, wir sind verloren.
0: Ja, aber wir können uns noch leibhaftig wiederfinden in einer Ausstellung im schönen Haus am Waldsee. Das ist der Tipp von Anne.
2: Ja, wo ich wohne, das ist eine Gruppenausstellung, die da gerade ist, anlässlich des 80. Jubiläums vom Haus am Waldsee. Die Villa war ja im Jahr 1922 gebaut worden für den jüdischen Textilfabrikanten Hermann Knobloch und nach dem Zweiten Weltkrieg wurde sie zum Ursprung des Hauses am Waldsee. Sie ist ein ganz besonderer, besonders schöner, aber auch ein besonderer Ort, weil hier sowohl Täter als auch Opfer des Nationalsozialismus gelebt haben und das Haus spiegelt diese Geschichte wider. Und anhand des Gebäudes und seiner ehemaligen Bewohner und Bewohnerinnen und auch anhand der eigenen Ausstellungschronik blickt die Ausstellung auf die Geschichte dieses historischen Ortes mit seinen gesamten Verflechtungen zurück. Spannende Sache das. Dienstags bis sonntags ist zwischen 11 und 18 Uhr geöffnet und jetzt am kommenden Donnerstag, also übermorgen, gibt es um 17 Uhr im Haus an Waldsee auch eine Kuratorinnenführung.
0: Und heute um 16.30 Uhr hören Sie Anne Spohr wieder.
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Die Arie des Figaro aus dem ersten Akt vom Barbier von Sevilla von Rossini. Ja, und Sie haben es gemerkt, ganz ohne Text, dafür mit Cello. Und das hat Jan Vogler gespielt, begleitet vom BBC Philharmonic Orchestra. 12.40 Uhr haben wir gleich, 20 vor 1, die Philharmonics. Das ist eine Band, eine Formation aus Musikern der Wiener und der Berliner Philharmoniker. Und wenn die sich Beethoven vornehmen, dann klingt Beethoven so.

Stefan Konz hat hier den Swing on Beethoven verfasst, vorgetragen von Philharmonics auf Radio 3. Wenn Sie gerne Schokolade essen, dann gönnen Sie ihr doch heute mal einen besonders liebevollen Blick. Bitte schön, sie hat es nämlich verdient. Heute ist der internationale Tag der Schokolade, ausgerechnet am 7. Juli, wo sie normalerweise eher zerfließt, als dass wir sie auspacken könnten. Der Grund für dieses Datum: am 7. Juli 1550 sollen der Legende nach Dominikanermönche am spanischen Hof ihren neuen Schokodrink aus Südamerika vorgestellt haben und die Spanier waren nachvollziehbarerweise wahrscheinlich sofort verfallen. Von dort aus hat dann die Schokolade Europa. Von dort aus hat die Schokolade Europa erobert. Und Schokolade kann auch eine ganze Menge. Kakao wirkt ganz ähnlich wie Koffein, anregend und stimmungsaufhellend. Sie senkt den Blutdruck, kann Entzündungen vorbeugen und gerne auch mal Trost spenden. Dick machen, das kann sie auch, aber da ist es wie mit vielen Dingen im Leben, das richtige Maß hilft da sicherlich. Jeder Deutsche isst im Durchschnitt übrigens mehr als 11 Kilogramm Schokolade übers Jahr verteilt, wohlbemerkt.

Promenade, Walking the Dog von George Gershwin. Hier mit Michael Tilson Thomas, der hat Klavier gespielt und vom Klavier aus die Los Angeles Philharmonic dirigiert. Und Gassi gehen mit dem lieben Hund, das könnte heute auch wieder ganz gut klappen in Los Angeles, denn die heutigen Achtelfinalspiele der Weltmeisterschaft im Fußball finden woanders statt, in Atlanta und in Vancouver. Los Angeles ist erst wieder am Freitag dran, dann mit einem Viertelfinalspiel. Es gibt ein Dornröschen von Tschaikowski, weltberühmt. Es gibt auch ein Dornröschen vom französischen Komponisten Charles Silvet, nicht so berühmt. Der war ein Schüler von Jules Massenet und seine Märchenoper La Belle au Bois Dormant, also sein Dornröschen, wurde 1902 in Marseille aufgeführt. Es gibt jetzt eine neue Gesamtaufnahme dieser Märchenoper auf Französisch. Das hier ist das Finale daraus mit Liebesduett und Festszene. Dabei sind Dornröschen, der Prinz und der Hofstaat.

Da sind sie alle vereint und so endet die Oper Dornröschen von Charles Silvé. Mit Guylaine Girard als Dornröschen haben wir es gehört und Julien Dran als Prinz und den ungarischen Nationalphilharmonikern. Frisch erschienen und frisch besprochen von Radio 3-Kritiker Matthias Käther. Seine Bemerkungen dazu können Sie auf radio3.de nochmal nachvollziehen, wenn Sie möchten. Und hier spielt jetzt die Kammerakademie Potsdam das Rondo aus dem Nana-Septett von Mozart.

0: ein Zickzack-Gebäude aus Titanzink mit gebrochenen Ebenen und Betonschächten. Es erinnert und erzählt durch seine schiere Form vom Zivilisationsbruch des Holocaust. Ein ikonischer Bau. Das Jüdische Museum bezog ihn vor 25 Jahren. Architekt Daniel Liebeskind wurde damit weltberühmt. Jetzt wird er 80. Beides würdigt und feiert das Jüdische Museum mit einer Ausstellung. Zeichnungen, Modelle, Texte laden ein, sich intensiv mit dem Bau und dem Entwurf zu beschäftigen und auszuloten, wie der Architekt insbesondere aus der jüdischen Berliner Kulturgeschichte schöpfte. Between the Lines. Daniel Liebeskind und das Jüdische Museum Berlin. Im Jüdischen Museum Berlin. 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
2: Die staatliche Förderung für den Tausch von Heizungen soll offenbar abgesenkt werden. Davon betroffen sind insbesondere Wärmepumpen. Das geht aus einer Vorlage des Finanzministeriums für den Haushaltsausschuss des Bundestags.

0: Tags hervor. Demnach soll auch der sogenannte Klimabonus stärker als geplant sinken, der für den frühzeitigen Austausch alter Heizungen gewährt wird. Im Gegenzug sollen die Zuschüsse für Haushalte mit geringem Einkommen erhöht werden. Familien mit Kindern sollen einen Bonus bekommen. Unterm Strich will der Bund bis 2030 mehr als 2 Milliarden Euro einsparen. Bereits zugesagte Förderungen sollen nicht angetastet werden. Auch beim Elterngeld plant die Regierung Kürzungen. Es soll künftig nur noch für 12 statt wie bisher für 14 Monate gezahlt werden und nur unter der Bedingung, dass beide Elternteile mindestens 3 Monate Erziehungszeit übernehmen. Geplant ist außerdem, dass der Mindestbetrag um 30 Euro auf 330 Euro steigt. Der Höchstbetrag soll um 100 Euro auf 1.900 Euro erhöht werden. Trotzdem geht Ministerin Prien davon aus, dass insgesamt weniger Elterngeld ausgezahlt wird. Sie muss rund eine halbe Milliarde Euro einsparen. Kurz vor Beginn des NATO-Gipfels in Ankara hat das Verteidigungsbündnis Rüstungsausgaben in Milliardenhöhe angekündigt. Laut Generalsekretär Rutte sollen in den nächsten 5 Jahren allein mehr als 40 Milliarden US-Dollar in die gemeinsame Drohnenabwehr investiert werden. Außerdem ist geplant, bis zu 10 neue Aufklärungsflugzeuge zu kaufen. Die Maschinen vom kanadischen Hersteller Bombardier sollen mit Überwachungstechnik der Firma Saab ausgestattet sein. Ursprünglich hatte die NATO dafür Flugzeuge des amerikanischen Herstellers Boeing kaufen wollen. Doch die US-Regierung war aus dem Programm ausgestiegen. Der NATO-Gipfel beginnt am Abend im Präsidentenpalast in Ankara. Die ukrainische Armee hat in der letzten Nacht Moskau mit mehr als 400 Drohnen angegriffen. Nach Angaben des Bürgermeisters von Moskau konnte die russische Luftabwehr die meisten Drohnen abfangen. Über Schäden ist noch nichts bekannt. Ukrainische Angriffe gab es auch an anderen Orten. Russland-Korrespondentin Lilia Becker.
1: In der Grenzregion Belgorod starb nach Angaben des amtierenden Gouverneurs ein Mensch. 3 wurden verletzt. Getroffen wurde auch die Energieversorgung. Mancherorts fielen Strom und Wasser aus. In der Region Kaluga brannte ein Industriegebiet. Die staatliche Nachrichtenagentur TASS spricht vom schwersten Angriff auf Moskau seit 2 Jahren. Einige russische Medien werten den Drohnenschwarm als Begleitprogramm des heute beginnenden NATO-Gipfels in Ankara.
0: Das Europäische Parlament hat für ein Prüfverfahren gegen die rechtspopulistische Parteienfamilie Europa der souveränen Nationen gestimmt. Dieser Gruppe gehört auch die deutsche AfD an. Die zuständige Aufsichtsbehörde soll nun mögliche Verstöße der ESN-Partei gegen EU-Grundwerte prüfen. Die Behörde könnte die ESN Fördergelder entziehen. Bisher beläuft sich die Förderung auf maximal 2 Millionen Euro jährlich. In einem Gutachten der Aufsichtsbehörde waren im Mai Zweifel an der Einhaltung von EU-Werten durch die ESN geäußert worden. Dabei ging es um den Schutz von Minderheiten. Während des Syrien-Besuchs des französischen Präsidenten Macron hat es in der Hauptstadt Damaskus 2 Explosionen gegeben. Laut syrischem Innenministerium wurden dabei 18 Menschen verletzt, darunter 4 Polizisten. Medienberichten zufolge ereigneten sich die Explosionen in der Nähe des Hotels, in dem Macron während seines Aufenthalts wohnt. Nach offiziellen Angaben wurden die Sprengsätze von Sicherheitskräften bei Kontrollen entdeckt, einer am Straßenrand, der andere in einem Müllcontainer. Der Landkreis Barnim hat heute eine Haushaltssperre verhängt. Als Grund wurde vom Kreis genannt, dass das geplante Defizit von bislang 30 Millionen Euro um weitere 16 Millionen Euro anzuwachsen drohe. Sebastian Schiller, RBB 24.
2: Sofort gilt in Barnim ein strikter Sparkurs. Dazu gehören ein Einstellungsstopp, das Verschieben von geplanten Investitionen sowie eine extrem strenge Prüfung aller Ausgaben, die nicht vertraglich gebunden sind. Freiwillige Leistungen für die Bürger, wie etwa für Kultur, Sport oder Vereine, werden vorerst nicht im Alleingang von der Verwaltung gekürzt. Die Kämmerei arbeitet unterdessen an einem Nachtragshaushalt für das laufende Jahr.
0: Soweit die Nachrichten. Weitere Meldungen aus Berlin und Brandenburg auf rbb24.de. Das Wetter. Am Nachmittag stark bewölkt und zeitweise Regen, maximal 25 Grad. Zurzeit in Berlin-Marzahn 19 und in Kreuzberg 20 Grad, in Neuruppin 18 und in Guteborn 24 Grad. Stark böiger Westwind. Morgen gebietsweise wolkig, im Verlauf freundlicher bei 21 bis 23 Grad. Die Zeit 13.05 Uhr.
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4: herzlich willkommen. Wir beginnen jetzt hier diese Mittagsstunde mit dem Ballett aus der Petite Suite von Claude Debussy. Lang Lang spielt, Gina Alice spielt beide Klavier.

0: Lang Lang und Gina Alice mit dem Ballett aus der Petite Suite von Claude Debussy. Sie sind bei Radio 3, 13.10 Uhr ist es gleich. Die Longlist zum Preis der deutschen Schallplattenkritik ist ganz frisch veröffentlicht worden. Mit dabei ist das Quartetto Quiroga. Das hat die gesamten Streichquartette des baskischen Komponisten Juan Crisóstomo de Arriaga aufgenommen. Auch um ihn aus der Mozart-Schublade herauszuholen, wie die Cellistin Helena Poggio uns auf Radio 3 erzählt hat.
1: Die Bezeichnung spanischer Mozart ist nicht gerade glücklich. Damit soll wohl die frühreife Begabung des Jungen zum Ausdruck gebracht werden. Er wurde in Bilbao geboren und erhielt erste musikalische Unterweisungen von seinem Vater und seinem älteren Bruder, die jedoch bald erkannten, dass er so begabt war, dass er woanders studieren musste. Deshalb schickten sie ihn nach Paris. Er studierte bei Luigi Cherubini und Joseph Baptiste Fétis Kontrapunkt und Harmonielehre. Dass er erst 15 Jahre alt war, weit weg vom heimischen Bilbao in Paris studierte und die Lehrer von ihm beeindruckt waren, sagt viel darüber aus, wie begabt er gewesen sein muss.
0: Ja, und von seiner Begabung können wir uns jetzt einen Eindruck verschaffen. Das hier ist der vierte Satz aus seinem ersten Streichquartett.

Musik von Juan Crisóstomo de Arriaga, frisch auf die Longlist des Preises der deutschen Schallplattenkritik gewählt in dieser Aufnahme mit dem Quartetto Quiroga. Und dieses ganze Album von dem Quartetto Quiroga war vor kurzem übrigens auf Radio 3 Album der Woche. Jetzt vom 9. bis zum 14. Juli 2026 wird der Gendarmenmarkt in Berlin-Mitte wieder zur Bühne. Das Classic Open Air, das lädt zu Konzerten ein. Die Eröffnung am Donnerstag um 19.30 Uhr zaubern die mit dem kürzesten Anreiseweg, das Konzert des Orchester Berlin unter Leitung von Chefdirigentin Johanna Malwitz. Jetzt haben wir hier sie zusammen mit dem Finalsatz aus dem Werk, mit dem sich Johanna Malwitz 2020 dem Konzerthausorchester erstmals vorgestellt hatte, mit Schuberts großer C-Dur-Sinfonie.

0: Ich mag diesen energischen Puls, mit dem Joanna Malwitz das Konzerthausorchester Berlin dirigiert hat in dieser großen C-Dur-Sinfonie von Franz Schubert. Wir haben den vierten Satz daraus gehört. Und übermorgen, am 9. Juli, dirigiert Joanna Malwitz das Konzerthausorchester Berlin beim Klassik Open Air auf dem Gendarmenmarkt in Mitte.
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0: Halb zwei ist es und wir machen weiter mit Ein Sommer mit Goethe von Gustav Seibt. Wir senden die sechste von 18 Folgen. Ausflüge in Goethes Kosmos unternimmt der Historiker und Essayist Gustav Seibt in seiner Sommerlektüre in 51 Episoden. Auch wer seinen Goethe gut zu kennen glaubt, wird hier wahrscheinlich noch Neues erfahren. Heute hören wir, wie politische Meinungsverschiedenheiten auch in Goethes Familie für Zerwürfnisse sorgten. Außerdem entlarvt Gustav Seibt Goethes Umgangston mit seinem Weimarer Dienstherrn Herzog Karl August, zumindest als dreist. Und schließlich entzaubert Goethe selbst in seinem Torquato Tasso den vielberühmten Ausspruch: Erkenne dich selbst. Es liest der Schauspieler Ulrich Mattes.
2: Spaltung der Gesellschaft. Über die Französische Revolution hat Goethe hunderte von Seiten geschrieben. Dabei galt sein Augenmerk weniger den Ereignissen in Paris als ihren Wirkungen auf die deutsche Gesellschaft. Sie wurde durch das unerhörte Geschehen gespalten und polarisiert, zerrissen zwischen Enthusiasmus und Abscheu. Nach der gescheiterten gegenrevolutionären Invasion, die Goethe begleitete, kam die Revolution 1792 mit Waffengewalt nach Deutschland. In diesem Moment konnte niemand dem Konflikt mehr ausweichen. In der Rahmenhandlung seines 1795 publizierten Novellenzyklus Unterhaltungen deutscher Ausgewanderten beschreibt Goethe einen Eklat unter Kriegsflüchtlingen. Man verbringt die Abende mit politischen Gesprächen, zunächst, Zitat, mit ziemlicher Mäßigung, dann, je näher die fremde Armee heranrückt, mit ungebundener Leidenschaft. Eines Abends können ein altständischer geheimer Rat und Karl, ein junger Baron und begeisterter Freiheitsfreund, nicht mehr an sich halten. Es geht um die Frage, was nach einem Einmarsch der Franzosen geschehen würde. Karl, der sich im Zorn nicht mehr kannte, hielt mit dem Geständnis nicht zurück. Dass er den französischen Waffen alles Glück wünsche und dass er jeden Deutschen auffordere, der alten Sklaverei ein Ende zu machen. Dass er von der französischen Nation überzeugt sei, sie werde die edlen Deutschen, die sich für sie erklärt, zu schätzen wissen, als die ihrigen ansehen und behandeln, und nicht etwa aufopfern oder ihrem Schicksale überlassen, sondern sie mit Ehren, Gütern und Zutrauen überhäufen. Die Freiheit wird zwar von einer Armee gebracht, aber doch im Guten. So hofft der Anhänger der Revolution. Der Vertreter der überkommenen Obrigkeit aber glaubt, die Franzosen würden ihre Parteigänger bei nächster Gelegenheit im Stich lassen. Der Geheime Rat behauptete dagegen, es sei lächerlich zu denken, dass die Franzosen nur irgendeinen Augenblick bei einer Kapitulation oder sonst für sie sorgen würden. Vielmehr würden diese Leute gewiss in die Hände der Alliierten fallen, und er hoffte, sie alle gehangen zu sehen. Nun erreicht der Streit die nächste Eskalationsstufe. Diese Drohung hielt Karl nicht aus und rief vielmehr, er hoffe, dass die Guillotine auch in Deutschland eine gesegnete Ernte finden und kein schuldiges Haupt verfehlen werde. Dazu fügte er einige sehr starke Vorwürfe, welche den Geheimen Rat persönlich trafen und in jedem Sinne beleidigend waren. Wechselseitige Todesdrohungen. Damit ist die Grundlage der Geselligkeit zerstört. Der Geheime Rat reist ab, allgemeine Betretenheit lässt die Runde verstummen. Den Erzähler Goethe interessieren hier weniger die Meinungen als die kommunikative Dynamik, die sie in Gang setzen. Und er zeigt ein Gegenmittel. Die gastgebende Baroness spricht ein Politikverbot aus und die verbliebenen Gäste werden verpflichtet, Geschichten zu erzählen, Anekdoten, wunderliche Vorfälle, sogar eine Geistergeschichte. Diese Unterhaltung ist zugleich Konversation, Ablenkung und sozialer Kitt. Gegen den blutigen Sturm der Weltgeschichte helfen nur zivilisierte Umgangsformen, der Schritt in ein neutrales Gelände. Das war nach den ersten Erfahrungen mit den Revolutionsarmeen und nach schockierenden Berichten von Terror und Massenmord in Paris eine verbreitete Antwort in Deutschland: kein politischer Streit mehr, sondern Freiheit von der Politik. Der berüchtigte unpolitische Deutsche entstand durch ein Übermaß an Politisierung. Auf dieses Thema kam Goethe 15 Jahre später zurück, als er in Dichtung und Wahrheit die Auswirkungen des Siebenjährigen Kriegs auf seine eigene Familie schilderte. Friedrich II., König von Preußen, war mit 60.000 Mann in Sachsen eingefallen und statt einer vorgängigen Kriegserklärung folgte ein Manifest, wie man sagte, von ihm selbst verfasst, welches die Ursachen enthielt, die ihn zu einem solchen ungeheuren Schritt bewogen und berechtigt. Die Welt, die sich nicht nur als Zuschauer, sondern auch als Richter aufgefordert fand, spaltete sich sogleich in zwei Parteien, und unsere Familie war ein Bild des großen Ganzen. Diese Spaltung wird auch zum Generationenkonflikt, bei dem der gegenwärtige und der vorangehende deutsche Kaiser zu Feldzeichen werden. Mein Großvater, der als Schöffe von Frankfurt über Franz I. den Krönungshimmel getragen und von der Kaiserin eine gewichtige goldene Kette mit ihrem Bildnis erhalten hatte, war mit einigen Schwiegersöhnen und Töchtern auf österreichischer Seite. Mein Vater, von Karl VII. Zum kaiserlichen Rat ernannt und an dem Schicksale dieses unglücklichen Monarchen gemütlich teilnehmend, neigte sich mit der kleinen Familienhälfte gegen Preußen. Gar bald wurden unsere Zusammenkünfte, die man seit mehreren Jahren sonntags ununterbrochen fortgesetzt hatte, gestört. Die unter verschwägerten gewöhnlichen Misshelligkeiten fanden nun erst eine Form, in der sie sich aussprechen konnten. Man stritt, man überwarf sich, man schwieg, man brach los. Der Großvater, sonst ein heiterer, ruhiger und bequemer Mann, ward ungeduldig. Die Frauen versuchten vergebens, das Feuer zu löschen, und nach einigen unangenehmen Szenen blieb mein Vater zuerst aus der Gesellschaft. Nun freuten wir uns ungestört zu Hause der preußischen Siege, welche gewöhnlich durch jene leidenschaftliche Tante mit großem Jubel verkündigt wurden. Alles andere Interesse musste diesem weichen, und wir brachten den Überrest des Jahres in beständiger Agitation zu. Diese 1811 verfasste Passage ist auch ein Kommentar zu den Erfahrungen seit 1789. Die resonierende Öffentlichkeit der Aufklärung zeigt ihre triviale Rückseite. Die unter verschwägerten gewöhnlichen Misshelligkeiten fanden nun erst eine Form, in der sie sich aussprechen konnten. Der Zwist mobilisiert sachfremde Energien. Goethes lebenslanges Misstrauen gegen das amateurhafte Politisieren von Zuschauern und Zeitungslesern beschreibt eine Krux politischer Partizipation, die heute apokalyptische Ausmaße angenommen hat. Politik wird zum Aufputschmittel. Sie stimuliert eine immer abrufbare Bereitschaft zum Hass. Abstrakte Moral zerstört das Zusammenleben auf Sichtweite im Hier und Jetzt. Verständige Leute kannst du irren sehen, in Sachen nämlich, die sie nicht verstehen. Ein frecher Höfling. Zu den Siegermächten im Kampf gegen Napoleon gehörte auch das kleine Herzogtum Sachsen-Weimar und Eisenach, dem Goethe als Fürstenberater und Beamter diente. 1806 hatte Herzog Karl August zum Missfallen Goethes auf der Seite von Preußen gekämpft und verloren. Seit 1813 war er wieder im Krieg, in der großen europäischen Koalition, die den Kontinent von dem französischen Usurpator befreite, eine späte Genugtuung für Karl August gegen Goethe, der es bis zum Schluss mit dem Kaiser der Franzosen gehalten hatte. Da der Erbprinz des Kleinstaates mit einer Schwester des russischen Zaren Alexander, einem der Führer der antinapoleonischen Koalition, verheiratet war, hatte Weimar einen mächtigen Fürsprecher auf dem Wiener Kongress. Karl August wurde mit einer Standeserhöhung und einer Gebietserweiterung belohnt. Aus dem Herzogtum wurde ein Großherzogtum, sein Territorium verdoppelte sich, die Einwohnerzahl wuchs von 120.000 auf 190.000. Eine fette Beute. Und für Goethe höchste Zeit, politisch beizudrehen. Der Minister schrieb seinem Vorgesetzten und lebenslangen Freund am 22. April 1815 eine Gratulation zum neuen Titel. Durchlauchtigster Großherzog, gnädigster Herr, Sie haben, verehrtester und geliebtester Fürst, von Jugend an, durch Hoheit des Geistes und der Gesinnung, sich Vorzüge zu erwerben gewusst, welche über alle anderen erhaben sind, ja von Geburt und Glück als von Folien nicht Wesenheit, sondern nur einen lebhafteren Glanz gewinnen. Ereignet sich's nun, dass höchst denen selben für so vielfaches redliches inneres Bemühen auch von außen ein gebührendes Beiwort erteilt wird, so benutzen wir mit Freude, wenn die Hof- und Kanzleisprache uns nunmehr erlaubt, dasjenige als ein Anerkanntes auszusprechen, was sonst bei aller Wahrheit als Schmeichelei hätte erscheinen können. Eure königliche Hoheit haben bisher den kleinsten Kreis bis ins Unendliche erweitert, indem sie in einem jedem Einzelnen der ihrigen eine gemäße Tätigkeit zu erregen und zu begünstigen gewusst. Möge höchst denen selben eine lange Reihe von Jahren gegönnt sein, um in einem ausgebreiteteren Wirkungskreise eben diese Wohltat fortzusetzen. Erlauben höchst dieselben mir fernerhin, davon als freudiger Zeuge zu verharren, ja in dem kleinen Bezirk, der meiner Tätigkeit angewiesen bleibt, redlich mitzuwirken, so werden auch meine späteren Tage, wie die bisherigen, die ich in ihrer Nähe und durch ihre Gunst und Einfluss genutzt und genossen, nicht ohne Wirkung und Frohsinn verfließen. Spätere Generationen haben Goethe oft als Höfling und Fürstenknecht geschmäht, aber dieses verschraubte, fast parodistische Schreiben ist eine gelinde Frechheit. Die Vorzüge seines Herrn bestehen nicht, so sagt es zu Beginn, in Geburt und Glück, also nicht in seinem fürstlichen Rang, sondern in Hoheit des Geistes und der Gesinnung, in Tugenden, die auch anderen Ständen erreichbar sind. Daher ist auch der neue Titel, das gebührende Beiwort, nur eine gesteigerte Möglichkeit, dem Herrscher durch die Konvention einer Hof- und Kanzleisprache Ehrerbietung zu erweisen, ohne in den Verdacht der Schmeichelei zu geraten. Allerdings ist eine Hof- und Kanzleisprache, die sich selbst thematisiert, schon suspendiert, als gewählte Konvention relativiert. Ich bin höflich und sage, dass ich es bin. Und ich führe es hiermit in passender Sprache vor. Weniger Schmeichelei war in diesem Augenblick kaum möglich. Der Rest ist kühl. Der Fürst hat seine Leute immer gut eingesetzt, das möge bitte so bleiben, vor allem für den Staatsdiener, der dies schreibt. So schreibt man einem Chef, wenn man weiß, dass man unentbehrlich ist. Doch das war nicht alles im Jahr 1815. In denselben Wochen verfasste Goethe für seinen entstehenden westöstlichen Divan ein kleines Herrscherlob in orientalischem Stil, gerichtet an Schach Sejan und seinesgleichen. Der angeredete Schah war der Herrscher von Hafiz, des persischen Dichters, der Goethe im Divan als Vorbild, Maske und Sprecherrolle diente. Seinesgleichen aber, das ist Karl August. Ihm schickte Goethe die Verse vermutlich als Neujahrsgruß für 1816. Der Großherzog jedenfalls dankte seinem Freund am 1. Januar für das Persikum. Das winzige Gedicht ist schwungvoll, prunkvoll, herrlich. Durch allen Schall und Klang der Transoxanen erkühnt sich unser Sang auf deine Bahnen. Uns ist für gar nichts bang, in dir lebendig, dein Leben daure lang, dein Reich beständig. Diese kleine Festmusik lebt von schlichten Reimakkorden und von dem kostbar exotischen Wort Transoxanen, das die Gebiete jenseits des Flusses Oxus im heutigen Usbekistan bezeichnet. Wahrhaft andere Dimensionen als die neuen Landkreise, die Weimar auf dem Wiener Kongress erhielt. Die von erprobter Freundschaft fundierte Arbeitsbeziehung Goethes und des Großherzogs setzte sich im Übrigen fort, geregelt durch präzise Zuständigkeiten des dichtenden Ministers für die kulturellen Einrichtungen, Universität, Bibliotheken, Sammlungen, Zeichenschule, das Hoftheater. Im Briefwechsel blieb Goethe formell, während Karl August ihn duzte. Beim 50-jährigen Regierungsjubiläum am 3. September 1825 war Goethe in aller Morgenfrühe der erste Gratulant. Die beiden Herren waren gerührt wie ein altes Ehepaar, so wird berichtet. Das Zusammentreffen des Großherzogs an seinem Jubiläumstage mit Goethe war der Moment, der den Gefeierten sichtbar am meisten erschütterte. Mit beiden Händen hatte der Großherzog Goethes Hände ergriffen, der vor Rührung nicht zu Worte kommen konnte und endlich nur sagte: »Bis zum letzten Hauch beisammen.« Der Großherzog zeigte bald wieder Fassung und ich hörte: »Oh, 18 Jahre und Ilmenau!« Es folgten Erinnerungen an jene Vergangenheit und in höchster Lebendigkeit schloss der Großherzog seine erste Rede mit der Wendung: »Gedenken wir aber dankbar besonders daran, dass uns auch heute noch erfüllt ist, was uns einst in Tiefurt vorgesungen wurde. Nur Luft und Licht und Freundeslieb. Ermüde nicht, wem dies noch blieb.« »Ihr Bestien, ihr wolltet glauben, ich sollte höflich sein? Der Hund, der seine Steine kennt, er scheißt auch auf den Stein.« Erkenne, was du bist. Auf Bel Riguardo wird mild und schonend gesprochen, aber ständig droht ein Ausbruch. In Goethes Schauspiel Torquato Tasso grollt und bebt die Erde, die Stimmung ist zum Zerreißen gespannt. Und es kommt zu Ausbrüchen, eine Duellforderung, zwei Umarmungen, Ungeheuerlichkeiten an einem herzoglichen Hof. Ja, es geht um den Künstler in der höfischen Gesellschaft, um die Disproportion des Talents mit dem Leben. Aber vor allem zeigt das Stück, und darum ist es so bürgerlich heutig, wie Kommunikation auf seelenzarteste Weise misslingt. Das liegt auch daran, dass sie unentwegt mitthematisiert wird. Was ist erlaubt? Was ziemt sich? Die Kontrahenten streiten nicht nur miteinander, sie beschreiben einander auch gegenüber Dritten. Der kühle Staatssekretär Antonio Montecatini zur Hofdame Leonore Sanvitale über Tasso: »Bald versinkt er in sich selbst, als wäre ganz die Welt in seinem Busen, er sich ganz in seiner Welt genug und alles ringsumher verschwindet ihm. Er lässt es gehen, lässt's fallen, stößt's hinweg und ruht in sich. Auf einmal, wie ein unbemerkter Funke, die Mine zündet, sei es Freude, Leid, Zorn oder Grille, heftig bricht er aus. Dann will er alles fassen, alles halten, dann soll geschehen, was er sich denken mag. In einem Augenblicke soll entstehen, was jahrelang bereitet werden sollte, in einem Augenblick gehoben sein, was Mühe kaum in Jahren lösen könnte. Er fordert das Unmögliche von sich, damit er es von anderen fordern dürfe.« Tasso, der instabile, gereizte Dichter, zu Leonore über Antonio: Verdrießlich fiel mir stets die steife Klugheit und dass er immer nur den Meister spielt. Anstatt zu forschen, ob des Hörers Geist nicht schon für sich auf guten Spuren wandle, belehrt er dich von manchen, dass du besser und tiefer fühltest und vernimmt kein Wort, das du ihm sagst, und wird dich stets verkennen. Verkannt zu sein, verkannt von einem Stolzen, der lächelnd dich zu übersehen glaubt. Ich bin so alt noch nicht und nicht so klug, dass ich nur duldend gegenlächeln sollte. Leonore, die einzige wirkliche Intrigantin des Stücks, aus Eifersucht auf die Liebe der Prinzessin zu Tasso, erkennt das Problem der Unverträglichkeit aus Nähe, aus Intimität. Zwei Männer sind's, ich habe es lang gefühlt, die darum Feinde sind, weil die Natur nicht einen Mann aus ihnen beiden formte. Ausgerechnet der emotional zügellose Tasso ist imstande, einmal die Ebene zu wechseln und zu erkennen, wie Antonio ihn sieht. Man soll mich halten, meint er. Habe doch ein schön Verdienst, mir die Natur geschenkt, doch leider habe sie mit manchen Schwächen die hohe Gabe wieder schlimm begleitet. Mit ungebundenem Stolz, mit übertriebener Empfindlichkeit und eigenem düstern Sinn. Es sei nicht anders. Einmal habe nun den einen Mann das Schicksal so gebildet, nun müsse man ihn nehmen, wie er sei. Ihn dulden, tragen und vielleicht an ihm, was Freude bringen kann, am guten Tage als unerwarteten Gewinst genießen. Im Übrigen, wie er geboren sei, so müsse man ihn leben, sterben lassen. In solchen Verhältnissen wütet unvermeidlich das Gift des Misstrauens. Es geht um die großen Kleinigkeiten aller Nahverhältnisse in Organisationen, um Anerkennung, um Tonlagen, um Liebeseifersucht und ums Buhlen um die Gunst des Chefs. Selbst großzügige Regelungen, Tasso bekommt einen Kunsturlaub in Rom zugebilligt, können den Streit um ihn nicht heilen. Tassos Wahnsinn mündet in eine Flucht nach vorn in die Unmittelbarkeit. Am Schluss fassen sich Tasso und Antonio bei den Händen, der schluchzende Tasso klammert sich an seinen Feind, allerdings nicht ohne ihn passiv, aggressiv zu belehren. O edler Mann, du stehst fest und still, ich scheine nur die sturmbewegte Welle. Allein bedenk, und überhebe nicht dich deiner Kraft. Die mächtige Natur, die diesen Felsen gründete, hat auch der Welle die Beweglichkeit gegeben. Überaus anstrengend ist das alles und höchst modern. Ein bisschen wie in Szenen einer Ehe oder Wer hat Angst vor Virginia Woolf? Den Ausweg hat der trockene Antonio schon im ersten großen Gespräch mit Tasso angemahnt, weniger Beschäftigung mit sich selbst. Es ist wohl angenehm, sich mit sich selbst beschäftigen, wenn es nur so nützlich wäre. Inwendig lernt kein Mensch sein Innerstes erkennen, denn er misst nach eigenem Maß, sich bald zu klein und leider oft zu groß. Der Mensch erkennt sich nur im Menschen, nur das Leben lehret jedem, was er sei. Goethe hat Antonio als ziemlich eitlen Kotzbrocken gezeichnet, mit einer nur beiläufig erwähnten, aber höchst bezeichnenden Schwäche, er dilettiert selbst als Dichter und ist daher auf Tassos Erfolg neidisch, was alle seine hochfahrenden Belehrungen stark relativiert. Aber hier sagt er etwas, was Goethe noch im hohen Alter wiederholte und auf Welterkenntnis insgesamt ausdehnte, 1823 in einem kleinen Aufsatz, bedeutende Fördernis durch ein einziges geistreiches Wort. Hiebei bekenne ich, dass mir von jeher die große und so bedeutend klingende Aufgabe »Erkenne dich selbst« immer verdächtig vorkam, als eine List geheim verbündeter Priester, die den Menschen durch unerreichbare Forderungen verwirren und von der Tätigkeit gegen die Außenwelt zu einer innern falschen Beschaulichkeit verleiten wollten. Der Mensch kennt nur sich selbst, insofern er die Welt kennt. die er nur in sich und sich nur in ihr gewahr wird. Jeder neue Gegenstand, wohl beschaut, schließt ein neues Organ in uns auf. Diese Wendung zur Außenwelt ist auch das Programm von Goethes späterer Dichtung, die nie ohne Bezug auf nüchterne Wirklichkeit, auf Wissenschaft, Kenntnisse, auf Tätigkeit, sogar auf Politik zu begreifen ist. Erst im Tasso ließ er seine Jugend, die

0: Die nächsten drei Episoden, die senden wir morgen, wie immer um 13.30 Uhr und um 23.03 Uhr hier auf Radio 3. Und ich fasse es jetzt mal sehr überspitzt zusammen. Um alte Männer geht es.
1: Wie hast du mich gerade genannt?
0: Nein. Um alte Männer wie, naja, Goethe ist ja auch sehr alt geworden.
1: Ja, es geht aber auch, du meinst in meiner Sendung.
0: In deiner Sendung
1: geht es. Da geht es aber nur teilweise drum. Aber du hast recht, Anlass ist alte Dirigenten, um genau zu sein. Mhm. Anlass sind die jüngsten Gastspiele von Zubin Mehta als Dirigent und die Feststellung, dass es für Dirigenten eigentlich immer ein Problem dargestellt hat, vorzeitig aufzuhören, ihren Beruf an den Nagel zu hängen. Denn fast alle haben ja fast bis zu ihrem Tod.
0: Woran liegt das? Also einerseits, die können es.
1: Wir haben ja
0: gerade rausgefunden oder Altersforscher haben mal wieder bestätigt, musizieren und alt werden, das begünstigt sich, weil man da verschiedene Hirnareale verknüpft. Also Dirigenten sind da besonders, können auch besonders alt werden in ihrem Beruf. Warum wollen sie nicht aufhören?
1: Also was sie nicht mehr können, übrigens wird ihnen vom Orchester dann entgegengebracht, weil die wissen das schon. Die machen das dann oftmals nur mit Orchestern, die sie gut kennen. Wie war die Frage, warum sie nicht aufhören können?
0: Ich glaube,
1: weil der Beruf zu schön ist, auch sehr lukrativ ist. Und weil es auch viele Dirigenten gegeben hat, die das souverän bis zum Schluss eben gemacht haben. Karajan, eigentlich alle, Abado, die haben alle bis kurz vor ihrem Ableben gut und manchmal sogar erst richtig angefangen auf den letzten Metern.
0: Und sind sie deiner Meinung nach auch besser im Alter als früher?
1: Ja, also Günter Wann zum Beispiel wurde eindeutig besser im Alter, Herbert Blomstedt nicht schlechter.
0: Okay, mehr dazu? Bei Kailis Kaiser gleich nach den 14 Uhr Nachrichten. Ich bin Caroline Pierich. Ich verabschiede mich jetzt, sage im Namen des ganzen Teams Danke fürs Zuhören und machen Sie sich einen schönen Nachmittag und Abend.

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2: Wärmepumpen und andere klimafreundliche Heizungen sollen künftig deutlich weniger gefördert werden. Das geht aus einer Vorlage des Finanzministeriums an den Haushaltsausschuss des Bundestags hervor. So soll der Effizienzbonus bei Wärmepumpen entfallen. Der Wechsel von Fernwärme zu einer anderen Technologie soll nicht mehr gefördert werden. Die Bundesregierung will so bis 2030 insgesamt über 2 Milliarden Euro einsparen. Zugleich soll die Förderung stärker nach Einkommen gestaffelt werden. Familien sollen einen neuen Kinderzuschlag erhalten. Die Grünen bezeichneten die Pläne als verantwortungslos. Die Bundesregierung gefährde die Wärmewende. Auch beim Elterngeld plant die Regierung Kürzungen. Es soll künftig nur noch für 12 statt für 14 Monate gezahlt werden und nur unter

0: der Bedingung, dass beide Elternteile mindestens 3 Monate Erziehungszeit übernehmen. Geplant ist außerdem, dass der Mindestbetrag um 30 Euro auf 330 Euro steigt. Der Höchstbetrag soll um 100 Euro auf 1.900 Euro erhöht werden. Trotzdem geht Ministerin Prien davon aus, dass insgesamt weniger Elterngeld ausgezahlt wird. Sie muss in ihrem Etat rund 500 Millionen Euro einsparen. Kurz vor Beginn des NATO-Gipfels in Ankara hat das Verteidigungsbündnis Rüstungsausgaben in Milliardenhöhe angekündigt. Laut Generalsekretär Rutte sollen in den nächsten 5 Jahren allein mehr als 40 Milliarden US-Dollar in die gemeinsame Drohnenabwehr investiert werden. Aus Ankara Benjamin Weber.
1: Auf dem sogenannten Defense Industry Forum, einer Veranstaltung, die dem eigentlichen NATO-Gipfel vorgeschaltet ist, wurden die geplanten Investitionen in öffentlichkeitswirksamen Zeremonien inszeniert. Unter anderem zum Beispiel der Kauf von bis zu 10 neuen Aufklärungsflugzeugen. Die sollen vom kanadischen Hersteller Bombardier gekauft werden und mit Überwachungstechnik der Firma Saab ausgestattet sein. Ursprünglich hatte die NATO dafür Flugzeuge des amerikanischen Herstellers Boeing kaufen wollen. Doch die US-Regierung war aus dem Programm ausgestiegen. Der eigentliche NATO-Gipfel beginnt am Abend im Präsidentenpalast in Ankara mit einem Essen für die Staats- und Regierungschefs.
0: In Damaskus sind während des Syrien-Besuchs des französischen Präsidenten Macron 2 Bomben explodiert. Die Sprengsätze detonierten in der Nähe von Macrons Hotel. Es gab mindestens 18 Verletzte, darunter 4 Polizisten. Nahost-Korrespondent Moritz Behrendt.
2: Zum Zeitpunkt der Explosionen hatte Macron das Hotel bereits verlassen. Die syrischen Behörden betonten, der Ort der Explosionen habe außerhalb des für den französischen Präsidenten eingerichteten Sicherheitskordons gelegen. Das französische Präsidialamt teilte mit, Macrons Programm werde fortgesetzt. Am Vormittag traf der französische Präsident mit dem syrischen Übergangspräsidenten al-Shara zusammen. Am frühen Nachmittag ist eine Pressekonferenz geplant.
0: Die Zahl der Drogentoten ist erneut gestiegen. Nach Angaben des Drogenbeauftragten der Bundesregierung Streeck starben im letzten Jahr 2150 Menschen infolge ihres Drogenkonsums. Im Jahr davor waren es 2137 Tote. Jeder 4. Tote war jünger als 30. Das erschüttere ihn, sagte der CDU-Politiker. Verantwortlich ist laut Streeck vor allem der Mischkonsum von Medikamenten, Alkohol und anderen Substanzen. Dies seien oft tödliche Kombinationen. Die Berliner Staatsanwaltschaft hat Anklage gegen 4 ehemalige Beschäftigte des Signa-Konzerns erhoben. Wie die Behörde selbst mitgeteilt hat, wird einem Mann Untreue in 4 Fällen vorgeworfen, 3 weiteren Beihilfe dazu. Es geht um mutmaßliche Geldtransfers von insgesamt mehr als 8 Millionen Euro zwischen verschiedenen Gesellschaften der Signa-Gruppe, von denen damalige Darlehensgeber nichts wussten. Signa war von dem österreichischen Unternehmer René Benko gegründet worden. In Deutschland gehörten dem Unternehmer zeitweise unter anderem die Warenhauskette Galeria und das Luxuskaufhaus KDW in Berlin. Der Signa-Konzern ging Ende 2023 pleite. Die in Cottbus gefundene Weltkriegsbombe soll übermorgen entschärft werden. Deswegen wird der Zugverkehr im Bereich des Hauptbahnhofs zeitweise eingestellt, teilte die Bahn mit. Betroffen sind ab Donnerstagmittag zahlreiche Regionallinien. Wie groß der Sperrkreis sein wird, soll im Laufe des Tages bekannt gegeben werden. Der Blindgänger war gestern auf dem Gelände des neuen ICE-Instandhaltungswerks entdeckt worden. Soweit die Nachrichten. Das Wetter am Nachmittag stark bewölkt und zeitweise Regen, maximal 25 Grad. Zurzeit in Berlin-Pankow 20 und in Wannsee 21 Grad, in Grünow 18 und in Ruhland 24 Grad. Morgen gebietsweise wolkig. Im Tagesverlauf freundlicher bei 21 bis 23 Grad. Abschließend die Zeit, es ist 14.05 Uhr.
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4: Und ich sage schönen guten Tag.

Intermezzo, ein Walz Scherzo aus der Sonata quasi una Fantasia cis-Moll, Opus 6 eines kleinen, dezenten Wagner-Adepten namens Felix Draeseke, hier mit Wladimir Acimovic am Klavier. Und damit hereinspaziert zur Sendung Meine Musik am Dienstag mit Kaius Kaiser am Mikrofon. Seit einigen Wochen figurieren die Sendungen dieser Reihe am Dienstag unter dem Obertitel Hitchhiker's Guide to Classical Music, also per Anhalter durch die Klassik, in Anlehnung an den berühmten Roman von Douglas Adams. Wir sind sogar schon beim 10. Teil angekommen und keiner hat es gemerkt, wie schön. Nun, dieser neue Untertitel wurde einerseits gewählt, um die Sendung innerhalb der ARD Audiothek, die inzwischen ARD Sounds heißt, ein griffigeres Profil zu verleihen. Nicht meine Idee eigentlich, der Titel jetzt aber schon. Denn warum nicht, wenn es der Wahrheitsfindung dient? Der Titel entspricht immerhin der Grundhaltung dieser Sendung, von fortgeschrittener Warte aus Einfachheiten zu verbreiten. Play it simple aus Carl Nielsens Sinfonia Semplice, der dritte Satz unter dem inzwischen 89-jährigen Neeme Järvi.

Allegretto, zweiter Satz aus der 6. Symphonie von Carl Nielsen, genannt die Sinfonia Simplice, Göteborger Symphoniker unter Neeme Järvi. André Ernest Modeste Gretry ist fast sowas wie ein belgischer Nationalkomponist. Wie César Franck wurde auch er in Lüttich geboren, in Liège. Er starb in Frankreich, doch das Denkmal vorm Opernhaus von Liège zeigt keineswegs den eigentlich berühmteren César Franck, sondern eben besagten Gretry, dessen Herz sogar im Sockel des Denkmals mitbestattet ist. Gretry besitzt in Liège auch ein Museum. Um die rund 70 Opern dieses Meisters wird gemeinhin nicht viel Aufhebens gemacht. Die bekanntesten sind Richard Cœur de Lion, also Richard Löwenherz, und Guillaume Tell, eine Wilhelm Tell-Oper. Gretry, 1741 geboren, war eine Generation jünger als Gluck, aber ein halbes Jahrhundert älter als Rossini. Irgendwie so eine Zeit dazwischen. Dem Ritter Gluck konnte er nicht wirklich gefährlich werden, aber bei Gretrys Tod 1813 trauerte halb Paris. Was die Kammeroper Schloss Rheinsberg in diesem Jahr bewegt hat, sich auf Gretrys Blaubartoper Raoul Barbe-Bleu zu besinnen, ich weiß es nicht. Vielleicht liegt es am Blaubartstoff, den man sich im Heckentheater gut vorstellen kann, beziehungsweise im Innenhof von Schloss Rheinsberg. Von der Oper gibt es sogar eine Gesamtaufnahme. Wir indes nähern uns der Premiere, die erst ab 7.8. stattfindet, im August also, von einer anderen Seite. Gretry betrachtete Gluck als Harmoniker, sich selber aber als Melodiker. Voilà, es klärt auf Sandrine Pio.

Ronde de la Nuit aus Richard Cœur de Lion, zweiter Akt von André Ernest Modeste Gretry, hier mit dem Orchestre de Chambre de la Radio-Télévision Belge, 1978 unter Edgar Donneux und davor Cer objet de mal pensée, die Arie der Nicolette aus Aucassin et Nicolette, einer Oper von Gretry, Sandrine Piot 2022 mit Le Concert de la Loge unter Julien Chauvin. Alterskarrieren bei den Dirigenten sind nichts Ungewöhnliches. Große Dirigenten wie Karajan oder Klemperer haben dirigiert, bis sie uralt waren. Für Günter Wand ging die große Zeit sogar erst richtig los, als er über 70 war, und dann immer steiler bergauf bis ganz kurz vor seinem Tod. Die allermeisten großen Dirigenten haben ein freiwilliges Karriereende nicht ins Auge gefasst. Ob Scholti oder Furtwängler, ob Bernstein, Stokowski oder Claudio Abbado, zwischen dem Berufsausstieg und ihr Lebensende legten sie alle einen möglichst kurz bemessenen, tatsächlich sehr geringen Zeitraum. Kürzlich stand ich mit einigen Kollegen in München zusammen und wir gedachten des letzten Gastspiels von Zubin Mehta in München. Es geschah vor Ort an der Bayerischen Staatsoper, wo Mehta gerade ein Konzert gegeben hatte und wo selbst es einen der wenigen Dirigenten gab, die freiwillig und Jahre vor seinem Tod den Taktstock niedergelegt hatte, nämlich Wolfgang Sawallisch. Wir überlegten, wer noch diese Größe besessen habe, vorzeitig aufzuhören. Aber außer Sawallisch und Bernard Haitink fielen uns auch nicht viele ein. Mehta wiederum, bei dem, was vermutlich sein Abschied von der Bayerischen Staatsoper war, hatte man im Rollstuhl zum Pult gefahren, auf das er in den Stuhl wuchtig hinauf manövriert werden musste und konnte. Er ist nicht der Erste, der vom Rollstuhl aus dirigierte, wenngleich dieses Phänomen relativ selten und auch neu ist. James Levine hat es getan, auch in der Berliner Philharmonie, wofür man ihm extra eine Rampe geschwungen zum Pult hinauf baute. Doch schon Kurt Masur hatte da selbst in Berlin und nicht lange davor, kurz nach einem entsprechenden Versuch vom Rollstuhl aus zu dirigieren, sofort alle weiteren Auftritte abgesagt. Er hatte die Nase voll. Ihn hatte man gleichfalls noch bis zum Pult gerollt. Doch die quälenden 5 Minuten, die das Hochfahren des Podests für die restlichen 50 Zentimeter benötigte damals, waren ihm doch wohl zu viel gewesen. Dem Publikum übrigens auch. Kurzum, vermutlich ist die Technik besser geworden, aber die Bereitschaft, um jeden Preis weiterzumachen, auch. Von Zubin Mehta wurde bei dieser Gelegenheit berichtet, er höre inzwischen fast gar nichts mehr. Das Augenlicht sei gleichfalls sehr stark getrübt. Allerdings hätten die Musiker immer noch das Gefühl gehabt, unter Mehta unmittelbar besser zu spielen. Ich würde den Vorgang so zusammenfassen: Die Möglichkeiten, aber eben auch der Wille, sie auszunutzen, sind größer geworden. Doch man kann es auch übertreiben. Für die Größe, die es braucht, vorzeitig Wale zu sagen, dirigiert Wolfgang Sawallisch mit dem legendären Dennis Brain als Solist lange, lange vor Sawallischs Abschied.

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Zweiter und dritter Satz aus dem Hornkonzert Nummer 1 von Richard Strauss, hier in der alten Aufnahme von 1956 mit Wolfgang Sawallisch am Pult des Philharmonia Orchestra mit einem legendären Solisten, nämlich Dennis Brain am Horn. Die Sommerpause ist da, daher ein Herz für Kleinmeister. Wer die Komponisten in der zweiten Reihe schätzen will und ihnen etwas Gutes tun möchte, sollte sie nicht mit der Erwartung überfragen, dass sie es plötzlich mit den ganz Großen aufnehmen müssten. Ich hege, was Literatur anbetrifft, zum Beispiel eine aufrichtige Schwäche für die Romane und Erzählungen des hoffnungslos gestrigen Otto Flake. Doch diese Aufnahmevorliebe würde sofort ins Wanken geraten, wenn ich Flake mit Musil oder Else Lasker Schüler oder so vergleichen sollte, also unterlasse ich es. Flake hält sich jedoch ohne weiteres, teilt sich das Niveau mit Karl Einstein, Jakob Wassermann oder Robert Müller, vielleicht sogar mit Marie-Louise Fleißer, ist auch schon was wert. Vor ein paar Wochen spielte ich hier ein Stück des Brahms-Adepten Gustav Jenner. Und es war prompt von Brahms kaum zu unterscheiden. Nun, offenbar kamen dort bei Gustav Jenner sogar noch Aspekte des Epigonalen mit hinein. Er kannte ja Brahms. So what? Fake it till you make it. Nach asiatischen Vorstellungen würde er vielleicht sogar mit Brahms gleichberechtigt betrachtet werden können. Kurz, das auch ein weites Feld. Erster Satz des köstlichen Streichquartetts Nummer 3 von Gustav Jenner mit dem Mozart-Piano-Quartett and Friends, hier ohne Piano.

Allegro amabile, der erste Satz aus dem Streichquartett Nummer 3 in F-Dur von Gustav Jänner. Das Mozart-Piano-Quartett und Friends ohne Piano, aber mit Wolfgang Brandl, dem ersten Konzertmeister der Berliner Staatskapelle an der zweiten Violine im Jahr 2000. Einen recht guten Publikumserfolg hat derzeit die Entführung aus dem Serail von Mozart an der Berliner Staatsoper zu verbuchen, um einen medienträchtig fetten Köder an die Produktion zu heften. Eine mit unzeitgemäßem und Unkorrektheiten eigentlich über und über übersäten Mozart-Oper hat die Lindenoper den türkischen Comedian Bülent Ceylan als Bassa Selim engagiert. Der dominiert nun freilich den ganzen Abend mit Teilen seines, sei es für Ceylan-Einsteiger vereinfachten, üblichen Bühnenprogramms, was dem Abend nun auch wieder reichlich Schlagseite verpasst. Ich kann durchaus verstehen, dass man den Comedian nicht einfach als Schauspieler eingesetzt hat, obwohl er diese Aufgabe ganz gut bewältigt, sondern dass man ihm ausgiebig, vielleicht sogar zugibt, ausgiebig Gelegenheit dazu gibt, zu erklären, wer er ist. Immerhin, die Leute lachen. Auch wäre die Grenze, wo es zu viel wird, vielleicht schwer anzugeben. Ein Versuch dazu wird allerdings auch überhaupt nicht unternommen. Ich sah die zweite Vorstellung, in der die Sängerin der Konstanze, Adela Zaharia, erkrankt war. Kein Verlust in meinen Augen, denn diese Sängerin ist über diese leichtstimmige, gleichwohl hochdiffizile Mozart-Rolle inzwischen doch wohl hinaus. Stattdessen war Nicola Hillebrand eingesprungen, aus der ich mir gemeinhin auch nicht so wahnsinnig viel mache. Sie war aber ganz eindeutig die Beste und dekouvriert so eine insgesamt reichlich mittelprächtige Besetzung, wenn Sie mich fragen. Schlimmer noch in meinen Augen, dass Regisseurin Andrea Moses dem Comedian in der Rolle des Bassa offenbar umso lieber die Zügel schießen lässt, als ihr selbst zu Mozarts Entführung überhaupt nichts eingefallen ist, außer einem sinnlos aufwendigen Fahrstuhlbühnenbild und einem sanft plätschernden Mittelmeer im Film. Es singt hier im Folgenden eine Sängerin der Konstanze, die trotzdem um Äonen besser ist als das, was ich da fand und die wir gut kennen.

Ein Liebling dieser Sendereihe, in der Not am besten, Erika Köth als Konstanze, 1956 in einer Aufführung der Entführung aus dem Serail von Mozart bei den Salzburger Festspielen munter rein applaudiert mit den Wiener Philharmonikern unter George Sell. Die Aufnahme kam auch vor in jenem Quartett der Kritiker, das kurz vor der Premiere an der Staatsoper der selbst im Apollosaal stattfand und das Sie morgen hier live übertragen, nein, nicht live, aber übertragen finden können nach der Übertragung der Vorstellung aus der Staatsoper, also morgen Mittwoch. Dieses Format ist ein solches des Preises der deutschen Schallplattenkritik, dem ich die Ehre habe, anzugehören. Und es besteht aus nichts anderem als dem Durchhecheln der schönsten, gelegentlich auch der schlimmsten Aufnahmen des Werkes. Diesmal trugen Eleonore Bühning, die das Format erfunden hat, außerdem Andreas Göbel und ich im Verein mit der Intendantin des Hauses, Elisabeth Sobotka, diese Beispiele zusammen. Elisabeth Sobotka bekannte sich zu einer alten Aufnahme aus den 50er Jahren mit Fritz Wunderlich und Anneliese Rothenberger. Eleonore Bühning trat für die zweite Ferenc-Fritzschey-Aufnahme ein, die er mit Maria Stader als Konstanze gemacht hat. Andreas Göbel war bei der eben gehörten alten Live-Aufnahme unter George Sell, ich auch, wobei ich als Studioalternative noch die gleichfalls Asbach-uralte Produktion mit Köth und Wunderlich unter Eugen Jochum empfehlen würde. Bei dem Quartett ergab sich nicht zuletzt auch der frappante Widerspruch, dass alle Beteiligten, ohne sich vorher abgesprochen zu haben, bei der Ouvertüre den Aufnahmen der historischen Aufführungspraxis den Vorzug gaben, und zwar William Christie und René Jacobs, bei den Arien und Ensembles aber grundsätzlich den uralten Kamellen. Wie ist das nur möglich? Ich fragte es schon während der Veranstaltung selber. Nun, ganz einfach, auf dem Felde Mozarts sind die Fortschritte der historischen Aufführungspraxis zwar vielfach unbestreitbar, aber die Sänger halten nicht mit. Sie halten nicht mit, und das, obwohl in der Gesangsausbildung heute doch zweifellos mehr Wert und Gewicht auf das ältere Repertoire gelegt wird, wobei Mozart berechtigterweise nicht von der Romantik her in den Blick genommen wird, wie es dies zu Mozart-Zeiten noch gar nicht gab, sondern konsequenterweise aus der Vergangenheit der alten Musik, der Mozart ja tatsächlich noch zugehört. Tatsächlich ist man in diesem Punkt informierter als früher, auch in Gesangsfragen, und es zahlt sich doch überhaupt nicht aus. Wo liegt der Hase im Pfeffer? Nun, natürlich da, wo auf Regelkonformität heute ein so großer Akzent gelegt wird, dass die Stimmen und die Persönlichkeiten der Sänger eigentlich leiden. Gespenstisch wird die Sache da, wo man sagen muss, nicht mal genauer singen heutige Sänger, denn an Erika Köth aus der alten Schule, trotz gelegentlicher Unfeinheiten, die dem Live-Eindruck geschuldet war eben, kommt eigentlich keine heran. Tja, so viel zur Überlegenheit der Gegenwart über das, was war. Und René Jacobs dirigiert trotzdem die Ouvertüre zur Entführung aus dem Serail im Jahr 2015 mit der Akademie für Alte Musik, bevor noch Maximilian Schnitt als Belmonte und Dmitri Iwaschtschenko als Osmin eintreten, treten wir hier ab und dann folgen die Nachrichten.

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2: Ein französisches Berufungsgericht hat die Verurteilung der Rechtspopulistin Le Pen wegen Veruntreuung von EU-Geldern bestätigt. Zugleich wurde aber ihre Strafe deutlich reduziert. Aus Paris Kai Rienecker.
3: Im umstrittensten Punkt gab es eine Überraschung. Das Berufungsgericht hält Marine Le Pen zwar weiter für schuldig, setzte aber die Dauer der Unwählbarkeit deutlich herunter. Waren es in erster Instanz noch 5 Jahre, bleiben jetzt nur noch 15 Monate abzubüßende Unwählbarkeit übrig. Und die sind seit dem Urteil in erster Instanz im März letzten Jahres bereits abgegolten. Das heißt, Marine Le Pen kann rein formal als Kandidatin bei der Präsidentschaftswahl im kommenden Frühjahr antreten. Auch die Haftstrafe wurde vom Berufungsgericht etwas reduziert. Es bleibt aber 1 Jahr elektronische Fußfessel übrig. Sie müsste damit in die Präsidentschaftswahl gehen. Genau das hatte Marine Le Pen im Vorfeld eindeutig abgelehnt.
2: Die staatliche Förderung für den Tausch von Heizungen soll offenbar abgesenkt werden. Davon betroffen sind insbesondere Wärmepumpen. Das geht aus einer Vorlage des Finanzministeriums für den Haushaltsausschuss des Bundestags hervor. Demnach soll auch der sogenannte Klimabonus stärker als geplant sinken, der für den frühzeitigen Austausch alter Heizungen gewährt wird. Im Gegenzug sollen die Zuschüsse für Haushalte mit geringem Einkommen erhöht werden. Familien mit Kindern sollen einen Bonus bekommen. Unterm Strich will der Bund bis 2030 mehr

0: als 2 Milliarden Euro einsparen. Bereits zugesagte Förderungen sollen nicht angetastet werden. Kurz vor Beginn des NATO-Gipfels in Ankara hat das Verteidigungsbündnis Rüstungsausgaben in Milliardenhöhe angekündigt. Laut Generalsekretär Rutte sollen in den nächsten 5 Jahren allein mehr als 40 Milliarden US-Dollar in die gemeinsame Drohnenabwehr investiert werden. Außerdem ist geplant, bis zu 10 neue Aufklärungsflugzeuge zu kaufen. Die Maschinen vom kanadischen Hersteller Bombardier sollen mit Überwachungstechnik der Firma Saab ausgestattet sein. Ursprünglich hatte die NATO dafür Flugzeuge des amerikanischen Herstellers Boeing kaufen wollen. Doch die US-Regierung war aus dem Programm ausgestiegen. Der NATO-Gipfel beginnt am Abend im Präsidentenpalast in Ankara. Das Europaparlament hat mit großer Mehrheit einer Überprüfung der rechtspopulistischen ESN-Parteienfamilie zugestimmt. Der Gruppe gehört auch die deutsche AfD an. Jetzt kann die zuständige Aufsichtsbehörde prüfen, ob die ESN Grundwerte der EU missachtet, etwa Demokratie, Freiheit und Menschenwürde. Aus Straßburg Jean-Marie Magro.
1: Daran hat die Behörde für politische Parteien und europäische politische Stiftungen in einem 300 Seiten langen Bericht Zweifel angemeldet. Im für die AfD-Europapartei schlimmsten Fall könnten ihr und ihrer Stiftung EU-Fördergelder in Höhe von bis zu 2 Millionen Euro jährlich entzogen werden. Sollte die Behörde ein Finanzierungsverbot empfehlen, müsste das Parlament noch einmal abstimmen. Im Anschluss bliebe dem ESN noch der Rechtsweg offen.
0: Die Berliner Staatsanwaltschaft hat Anklage gegen 4 ehemalige Beschäftigte des Signa-Konzerns erhoben. Wie die Behörde selbst mitgeteilt hat, wird einem Mann Untreue in 4 Fällen vorgeworfen, 3 weiteren Beihilfe dazu. Es geht um mutmaßliche Geldtransfers von insgesamt mehr als 8 Millionen Euro zwischen verschiedenen Gesellschaften der Signa-Gruppe, von denen damalige Darlehensgeber nichts wussten. Signa war von dem österreichischen Unternehmer René Benko gegründet worden. In Deutschland gehörten dem Unternehmer zeitweise unter anderem die Warenhauskette Galeria und das Luxuskaufhaus KDW in Berlin. Der Signa-Konzern ging Ende 2023 pleite. Ein Aktionsbündnis aus mehr als 70 Städten und Gemeinden hat heute in Berlin für mehr finanzielle Unterstützung vom Bund demonstriert. Neben Kommunalpolitikern machten sich etwa 20 Feuerwehrautos, Rettungswagen und Straßenreinigungsfahrzeuge aus 8 Bundesländern auf den Weg in die Hauptstadt. Sie fuhren in einem Fahrzeugkonvoi zum Kanzleramt und zum Bundesfinanzministerium. Ende Juni hatten sich Bund und Länder auf eine Reform zur Entlastung der Kommunen geeinigt. Die Beschlüsse seien ein wichtiger Schritt in die richtige Richtung, hieß es. Sie reichten aber nicht aus, um die akute Finanznot vieler Städte und Gemeinden zu verbessern. Soweit die Nachrichten. Das Wetter. Am Nachmittag stark bewölkt und zeitweise Regen, maximal 25 Grad. Zurzeit in Berlin-Dahlem 21 und in Treptow 22 Grad, in Potsdam 21 und in Rathenow 24 Grad. Stark böiger Wind aus West. Morgen gebietsweise wolkig, im Verlauf freundlicher bei 21 bis 23 Grad. Abschließend die Zeit, es ist 15.05 Uhr.
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3: Und ich sage schönen guten Nachmittag.

Peter Bruns und Annegret Kuttner Klavier mit dem zweiten Satz Appassionato aus der Cello Suite Opus 21 von Charles-Marie Widor. Eine lehrreiche Gala zu Ehren der Zarzuela oder, um es ein für alle Mal richtig zu machen, der Zarzuela, veranstaltete am Wochenende die Deutsche Oper Berlin einmalig und auf Anstiftung des Opernregisseurs Christoph Loy, der zur Pflege und Förderung des spanischen Musiktheaters sogar eine eigene Zarzuela-Truppe ins Leben gerufen hat und leitet, genannt Los Paladines. Eigentlich war geplant gewesen, wie ich höre, dass auch Rolando Villazón an der Veranstaltung am Samstag mitwirken sollte, für den die Zarzuela vielleicht eine nützliche Zukunftsperspektive bereitgehalten hätte. Naja, ich bin froh, dass er abgesagt hat. Vermutlich, so hört man, weil er was Lukrativeres gefunden hatte. So konnte man, um eine Verbindung des Hauses in der Bismarckstraße zur Zarzuela herzustellen, den Abend ungehindert der spanischen Sopranistin Pilar Lorenga widmen, dem Star dieses Hauses von den 60er bis 80er Jahren. Lorenga hatte als Zarzuela-Sängerin begonnen und auch etliche Aufnahmen in den damaligen Zeiten, den 50er und frühen 60er Jahren, gemacht. Und das, was wir hier ergänzen wollen, klang so, womit wir einen kleinen Anmerkungsapparat eröffnen zur Veranstaltung am Samstag. Pilar Lorenga, und man hört schon, was sie kann, in La Calesera von Francisco Alonso 1956 in Madrid.

Pasacalle de los Chisperos, falls ich das richtig ausgesprochen habe, mein Spanisch ist sehr, sehr schlecht, aus einer Zarzuela namens La Calesera von Francisco Alonso. Der Titel der Zarzuela aus dem Jahr 1925 bezeichnet eine andalusische Bolero-Jacke, La Calesera, hier als Zeichen der Heimatverbundenheit der Helden gemeint. Pilar Lorenga, 1956 als Maravillas, Coro Cantores de Madrid und Orquestra Sinfónica unter Indalecio Cisneros. Die Zarzuela war in ganz Spanien um die Jahrhundertwende dermaßen populär, dass man in Madrid an einem und demselben Abend teilweise unter 30 verschiedenen Zarzuela-Vorstellungen und Werken wählen konnte. Die Aufführungen zogen sich bis spät in die Nacht. Es war fast eine Manie in Spanien der damaligen Zeit. Pilar Lorenga hat in diesem Genre angefangen, ganz ähnlich wie Plácido Domingo und Alfredo Kraus, diese drei. Und neben ihnen Teresa Berganza und Victoria de los Angeles haben auch wohl die interpretatorischen Standards gesetzt, an die man heute denken dürfte, wenn man an die Zarzuela denkt. Hören wir auch noch Alfredo Kraus, kurz in dem Meisterwerk von Amadeo Vives, Doña Francisquita, davor der Fandango aus demselben Werk.

Na also, von wegen spanische Operette, Fandango und Aria des Fernando, Por el uomo sabe, se sabe aus Doña Francesquita von Amadeo Vives. Die Alfredo Kraus-Aufnahme stammt von 1958, der Fandango von 1993. Noch eine kleine vertiefende Betrachtung des Themas bei einem Besuch in Turin im Dezember 1888, kurz vor seinem geistigen Zusammenbruch, besuchte Friedrich Nietzsche eine Zarzuela, und zwar im Teatro Carignano, das ist das zweite Haus neben dem Teatro Regio di Torino in Turin. Anscheinend war die Sache neu für ihn und er war davon derart begeistert, dass er gleich mehrfach hineinging und in Briefen an seine Freunde Peter Gast und Franz Oberbeck das Werk als das stärkste bezeichnete, was er je gehört oder gesehen habe. Es handelte sich um La Gran Via, einen Einakter mit zahlreichen eingelegten Tänzen von Federico Chueca, das damals erst zwei Jahre zuvor herausgekommen war in Madrid, aber offenbar seinen Weg nach Italien schon gefunden hatte. Nun, ein Zusammenhang mit dem völligen Zusammenbruch Nietzsches kurz danach konstruieren zu wollen, wäre sicherlich übertrieben, wenngleich zuzugeben ist, dass die gelegentlich überzogen wirkende Begeisterung des späten Nietzsche für alles, was von Wagner möglichst weit entfernt war, ohne dessen vorangegangene Wagner-Manie, Manie gegen Manie, kaum zureichend einzuordnen und zu verstehen ist. Auch mag die Tatsache, dass es ausgerechnet diese Zarzuela war, dem Zufall geschuldet sein. Es gab nun mal nichts anderes damals in Turin. Genug, hier kommt eine Passacaglia aus La Allegria della Huerta und von Federico Chueca, also einem benachbarten Werk in den 50er Jahren mit Ataulfo Argenta und dem Orchestra Sinfonica, dem wir schon letzte Woche begegnet waren. Und danach ein berühmter Titel aus La Gran Via selbst, 1967, mit Victoria de los Angeles.

Arie aus La Gran Via von Federico Cueca, jener Sarsuela, die Nietzsche in Turin erlebte, hier 1967 mit Victoria de los Angeles und davor noch ein Titel aus einer anderen Sarsuela von Cueca in den 50er Jahren unter Leitung von Ataulfo Argenta. Das war in Verlängerung des Sarsuela-Abends von Christoph Loy an der Deutschen Oper Berlin eine kleine musikalische Mini-Tour de Force durch diese traditionelle Gattung des spanischen Musiktheaters zur Bekehrung Nietzsches zur Sarsuela. So überraschend sie erscheinen mag, sei angemerkt, dass etliche der größten Leute mitunter die erstaunlichsten künstlerischen Schwächen an den Tag legten, vielleicht unter dem Stichwort der Wonnen der Gewöhnlichkeit, die sie in der Kunst suchten. Der Philosoph Ludwig Wittgenstein zum Beispiel sah im Kino am liebsten Western, und zwar vorne, ganz vorne in der ersten Reihe, eine Vorliebe, die ich übrigens teile. Ein bedeutender Wiener Literaturprofessor berichtete mir einmal von einem Besuch im Krankenhaus bei Ernst Jandl, wo der gerade weilte. Es war nicht lange vor seinem Tod. Auf dem Nachtschränkchen gewahrte er einen Kriminalroman von Agatha Christie. Auf dem Nachttisch von Ernst Jandl, darüber befragt, vielleicht sogar zur Rede gestellt, verstand sich Jandl zu der prompten Bemerkung, der Roman sei starker Tobak. Darüber sprechend einigten wir uns rasch auf die Feststellung, dass Jandl in diesen Dingen doch erstaunlich zart beseitet sei. Und warum auch nicht? Zur Ausleitung des Themas noch eine historische Sarsuela-Aufnahme aus dem Spanien des Jahres 1933. Schon starker Tobak, gleichfalls, aber noch vor der Franco-Diktatur, welche sodann die Sarsuela unliebsam nationalisieren sollte. Jazzband heißt diese Sarsuela von Manuel Pinea und sie zeigt, dass diese spanische Gattung nicht anders als die Operette in Deutschland oder Österreich vor dem Nationalsozialismus fasziniert und begeistert nach Westen schaute. Honolulu, Foxtrott.

Walz mit einer Sängerin namens Irene Rager, offenbar deutschstämmig, hier in einer spanischen Zarzuela namens Jazzband, komponiert von Manuel Pinea. Zuvor hörten Sie den Honolulu Foxtrot aus demselben Werk. Noch eine Bemerkung zur Entführung aus dem Serail von Mozart, also der Neuinszenierung an der Staatsoper in Berlin mit Bülent Ceylan in der Rolle des Bassa Selim. In dieser, seiner Funktion als gleichzeitiger Moderator des Abends hob Bülent Ceylan natürlich ständig ab auf das Vorurteil einer humorlosen, hochmögend zugeknöpften, uncoolen und überalterten Opernklientel. Schon die Rezensentin auf dieser Welle, Henrike Leisner, ich selber konnte aus Termingründen erst die zweite Vorstellung besuchen, beklagte, dass sie eigentlich keine Lust habe, sich als humorlos, uncool und überaltert hinstellen zu lassen von Herrn Ceylan. Sie sei Anfang 30 und fühle sich von der Charakterisierung als humorbefreit nicht abgeholt. Ja, wohl wahr, good point. Hinzu kommt, dass die genannte Charakterisierung der Opernleute als humorlos des Opernpublikums selber nichts anderes als ein humorbefreites Opernklischee ausmacht. Ein Klischee, gegen das alle Häuser seit vielen, vielen Jahren mit viel Energie angehen. Die Verpflichtung von Bülent Ceylan, der in diese Kerbe haute, ist schließlich selber Ausdruck dieses längst gewandelten Bildes. Also schon ziemlich eklig, wie ich sagen muss. Und es wird noch ekliger dadurch, dass sich der Anklagende, Bülent Ceylan selber, durch Feststellung der Uncoolness bei der anderen galant selber der coolen Seite zuschlägt, was ebenso billig wie infam ist, wie mir vorkommt. Man könnte jetzt auch genauso gut den Spieß umdrehen und sagen, das ist der Dank, dann doch lieber ohne pseudowitzige Comedians, die einem scheinbar originell noch eins drüberhauen.

Auf Radio 3 sind Sie immer noch bei der Sendung Meine Musik, dienstags mit Kallius Kaiser. Ich gehe, doch rate ich dir, aus der Entführung aus dem Serail, zweiter Akt von Mozart, in dem Arrangement für Harmoniemusik von Nepomuk Wendt mit den Bläsern der Berliner Philharmoniker. Vorhin spielten wir ein Stück mit dem Mozart Piano Quartet and Friends, noch dazu ohne Piano. Wenn es je irrwitzige, vielleicht auch besinnungslos bedeutungsfreie Ensembles gibt oder gegeben hat, so gehört jener gewiss dazu. Aber da gibt es noch viel schlimmere, wie ich hier kurz ergänzen wollte und jedenfalls an den Haaren herbeigezogenere. Das La Salle Quartett schrieb sich hinsichtlich des Namens bekanntlich von jener Straße im südlichen Manhattan her, in welcher eine Telefonzelle stand, in der Walter Levine telefonierte, als er nach dem Namen seines neuen, noch völlig unbekannten Streichquartettes gefragt wurde. Er blickte aus dem Fenster der Zelle und sah den Straßennamen La Salle Street. Eine wahre Geschichte, Levine hat sie mir jedenfalls so erzählt. Mit Namen von Künstlern wie Nicolas Rimmer, Emmy Bettendorf, Frieda Hempel oder Erna Sack wollen wir hier gar nicht erst anfangen. Und schließlich an den Namen von Peter Schreier, der wie Hohn auf das lyrische Organ dieses betreffenden Tenors klang, hat man sich schließlich auch gewöhnt.

Isn't That Lovely? Peter Schreier, 1977 mit einem zum Lied gewandelten Opus 10 Nummer 3 von Frédéric Chopin, arrangiert von Alois Melicher, Text von Ernst Marischka, begleitet vom großen Rundfunkorchester Berlin unter Robert Hanell. Im Alter von 65 Jahren starb der deutsche Dirigent Thomas Fey schon vorletzte Woche, und zwar infolge eines Schädel-Hirn-Traumas, das er sich vor 12 Jahren bei einem häuslichen Sturz zugezogen hatte. Der Unfall, aufgrund dessen er ins Koma fiel, hat seiner Karriere auf einen Schlag ein Ende gesetzt und damit auch jenen Siegeslauf der sämtlichen Haydn-Symphonien, womit er seit 1993 die damals frisch von ihm gegründeten Heidelberger Symphoniker zu einem der hochrespektierten Klangkörper gemacht hatte. Fey war ein Schüler von Nikolaus Harnoncourt. Bei Haydn kam er bis zu Volume 23 von geplanten 36 Volumes. Man kann von Glück sagen, dass das Projekt unter seinem Nachfolger Johannes Klump noch erfolgreich zu Ende geführt werden konnte. Es spricht für die Form, die gute Form, in die Thomas Fey das junge Orchester in kürzester Zeit gebracht hatte. Wir hören den ersten Satz aus der 10. Symphonie von Joseph Haydn, Heidelberger Symphoniker unter Thomas Fey.

0: Allegro, der erste Satz ist der D-Dur-Symphonie. Das ist die 10. von Joseph Haydn mit den Heidelberger Symphonikern 2012 unter Thomas Fey. Zum Schluss kehren wir noch einmal zur Feier und zum Lobpreis der in diesem Jahr 100-jährigen Marilyn Monroe zurück. Do It Again von George Gershwin zeigt uns, dass diese Sängerin auch vor den größten Meisterwerken nicht zurückschreckte. Im Verein mit Mitzi Gaynor und Donald und O'Connor. Den Titel davor, gleichfalls 1953 mit dem 20th Century Fox Orchestra unter Alfred Newman, haben Sie vermutlich schon bei Matthias Keter gehört. Diamonds are the girl's best friends aus Gentlemen Prefer Blondes dient dem Nachweis, dass wir Kollegen in derlei Fragen einig sind. Mein Name ist Kailius Kaiser. Ihnen noch einen schönen Nachmittag und Abend, wenn Sie wollen. Bis zur nächsten Woche.
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2: Ein französisches Berufungsgericht hat die Verurteilung der Rechtspopulistin Le Pen wegen Veruntreuung von EU-Geldern bestätigt. Zugleich wurde aber ihre Strafe deutlich reduziert. Aus Paris, Kai Rienecker.
3: Im umstrittensten Punkt gab es eine Überraschung. Das Berufungsgericht hält Marine Le Pen zwar weiter für schuldig, setzte aber die Dauer der Unwählbarkeit deutlich herunter. Waren es in erster Instanz noch 5 Jahre, bleiben jetzt nur noch 15 Monate abzubüßende Unwählbarkeit übrig. Und die sind seit dem Urteil in erster Instanz im März letzten Jahres bereits abgegolten. Das heißt, Marine Le Pen kann rein formal als Kandidatin bei der Präsidentschaftswahl im kommenden Frühjahr antreten. Auch die Haftstrafe wurde vom Berufungsgericht etwas reduziert. Es bleibt aber 1 Jahr elektronische Fußfessel übrig. Sie müsste damit in die Präsidentschaftswahl gehen. Genau das hatte Marine Le Pen im Vorfeld eindeutig abgelehnt.
2: Kurz vor Beginn des NATO-Gipfels drängt der ukrainische Präsident Selenskyj auf eine stärkere Unterstützung bei der Flugabwehr. In Ankara sagte er, benötigt würde eine größere Anzahl von Patriot-Raketen zur Abwehr russischer ballistischer Raketen. Der Aufbau europäischer Kapazitäten zur Produktion von eigenen Abwehrsystemen müsse Priorität haben. Alles andere könne die Ukraine selbst produzieren, so Selenskyj. Der ukrainische Präsident warb außerdem erneut für einen schnellen NATO-Beitritt. Bundeskanzler Merz sagte vor seinem Abflug in Berlin, der NATO-Gipfel könnte ein Einschnitt sein. Dem Kreml dürfte langsam klar sein, dass seine Kriegsziele nicht erreichbar seien. Das Bundeswirtschaftsministerium plant den Aufbau einer strategischen Gasreserve. Damit soll die Gasversorgung bei außergewöhnlichen Krisen abgesichert werden, beispielsweise bei plötzlichen Importausfällen wie aktuell durch den Iran-Krieg. Die Kosten für Einrichtung und Befüllung sollen die Gaskunden über eine Umlage bezahlen. Die Rede ist von bis zu 1,5 Milliarden Euro. Das Beschaffen des Gases wird über mehrere Jahre gestreckt. Eine erste Befüllung ist für Sommer 2027 geplant.

0: Die Gasreserve ist als Ergänzung gedacht und hat nichts mit den Gasspeichern zu tun, die von den Versorgern für den Winter aufgefüllt werden. Das Europaparlament hat mit großer Mehrheit einer Überprüfung der rechtspopulistischen ESN-Parteienfamilie zugestimmt. Der Gruppe gehört auch die deutsche AfD an. Jetzt kann die zuständige Aufsichtsbehörde prüfen, ob die ESN Grundwerte der EU missachtet, etwa Demokratie, Freiheit und Menschenwürde. Aus Straßburg, Jean-Marie Magro.
1: Daran hat die Behörde für politische Parteien und europäische politische Stiftungen in einem 300 Seiten langen Bericht Zweifel angemeldet. Im für die AfD-Europapartei schlimmsten Fall könnten ihr und ihrer Stiftung EU-Fördergelder in Höhe von bis zu 2 Millionen Euro jährlich entzogen werden. Sollte die Behörde ein Finanzierungsverbot empfehlen, müsste das Parlament noch einmal abstimmen. Im Anschluss bliebe dem ESN noch der Rechtsweg offen.
0: Die Berliner Staatsanwaltschaft hat Anklage gegen 4 ehemalige Beschäftigte des Signa-Konzerns erhoben. Wie die Behörde selbst mitgeteilt hat, wird einem Mann Untreue in 4 Fällen vorgeworfen, 3 weiteren Beihilfe dazu. Es geht um mutmaßliche Geldtransfers von insgesamt mehr als 8 Millionen Euro zwischen verschiedenen Gesellschaften der Signa-Gruppe, von denen damalige Darlehensgeber nichts wussten. Signa war von dem österreichischen Unternehmer René Benko gegründet worden. In Deutschland gehörten dem Unternehmer zeitweise unter anderem die Warenhauskette Galeria und das Luxuskaufhaus KDW in Berlin. Der Signa-Konzern ging Ende 2023 pleite. Die Brandenburger Volksinitiative des Landeselternrats für mehr Verlässlichkeit im Schulunterricht hat ihr Unterschriftenziel verfehlt. Rund 10.000 Unterschriften wurden heute an Bildungsminister Hoffmann übergeben. Nötig gewesen wären doppelt so viele. Die Initiative wertet die Zahlen trotzdem als Erfolg. Die Folgen des Lehrkräftemangels seien stärker ins öffentliche Bewusstsein gerückt worden. Nach Angaben des Bildungsministeriums sind im Schuljahr 2024/25 an öffentlichen Schulen in Brandenburg rund 322.000 Unterrichtsstunden ersatzlos ausgefallen. Das sind 2,2% aller Stunden. Soweit die Nachrichten. Das Wetter bis zum Abend meist wolkig und zeitweise Regen. Zurzeit in Berlin-Dahlem 21 und in Treptow 22 Grad, in Potsdam 21 und in Rathe nur 24 Grad. Es weht stark böiger Wind aus West. Nachts letzte Schauer, im Verlauf klart es auf, 14 bis 10 Grad. Morgen zunächst freundlich, dann zeitweise wolkig, bei maximal 21 bis 24 Grad recht windig. Die Zeit 16.05 Uhr.
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3: Seien Sie ganz herzlich gegrüßt. Hallo.

0: Moritz de Hadeln leitete und prägte zwei Jahrzehnte lang die Berlinale. Selbst Filmemacher hatte er zuvor als Festivalleiter unter anderem Erfahrungen beim Filmfestival in Locarno gesammelt, ehe er dann die Geschicke der Berlinale zwischen 1980 und 2001 prägte. Jetzt ist Moritz de Hadeln Mr. Berlinale im Alter von 85 Jahren im schweizerischen Nyon gestorben. Was ihn antrieb und was er in der Welt des Films bewegte, darüber sprechen wir mit dem Filmwissenschaftler und heutigen Geschäftsführer des Zürich Filmfestival, Christian Jung, der auch eine Biografie über de Hadeln geschrieben hat. Ich grüße Sie auf Radio 3. Hallo, Herr Jung.
1: Guten Tag.
0: Sie waren bis in die jüngste Vergangenheit mit Moritz de Hadeln in Kontakt. Spielte denn Film bis zuletzt eine Rolle für ihn?
1: Er war Mitglied der Europäischen Filmakademie und hat jeweils die Filme geschaut für die Nominationen. Nicht mehr ganz alle, aber vor allem jene von Regisseurinnen und Regisseuren, die er kannte, auch immer die französischen. Und wir haben oft noch über die Filme diskutiert. Ins Kino schaffte er es nicht mehr, weil er nicht mehr so gut zu Fuß war.
0: Was war denn seine größte Gabe, würden Sie sagen, oder anders gefragt, was prädestinierte ihn für die Leitung eines Filmfestivals seiner Zeit?
1: Er war ein Machertyp, also nicht einer, der studiert hatte. Er war ein Autodidakt, hatte sich selber das Filmemachen beigebracht und er war sehr stark historisch interessiert und war quasi der richtige Mann zur richtigen Zeit. Er hat den englischen Vater, der als Offizier bei der Befreiung Siziliens dabei war, mit den Alliierten. Er hatte eine rumänische Malerin zur Mutter. Er hat zum Entsetzen seiner Eltern eine Deutsche geheiratet, lebte in der neutralen Schweiz, war Schweizer und er war der richtige Mann, um im Kalten Krieg zwischen Ost und West zu vermitteln, was damals für die Berlinale ganz, ganz wichtig war, weil 1979, ein Jahr bevor er berufen wurde, gab es einen Skandal um den Film The Deer Hunter mit Michael Cimino. Da reisten die sozialistischen Staaten ab, zogen ihre Filme zurück und ihr Personal ab. Und die Amerikaner fühlten sich im Stich gelassen. Und in dieser Großwetterlage kommt aus der neutralen Schweiz Moritz de Hadeln ins Spiel und musste auf beiden Seiten wieder gut Wetter machen, was ihm auch gelungen war.
0: Also er hatte durchaus diplomatische Qualitäten, würden Sie sagen?
1: Absolut, er wurde ja gern als Elefant im Porzellanladen beschrieben, weil er sehr brüsk sein konnte. Aber dieser Elefant konnte dann auch wieder über Eierschalen gehen. Und er liebte es zum Beispiel in Ostberlin oder in Moskau mit den Kulturbürokraten zu verhandeln. Das war für ihn wie ein Schachspiel. Und so ist es ihm gelungen, DDR-Filme in den Westen zu bringen und vor allem dann zur Zeit der Perestroika die sogenannten Tresorfilme aus der Sowjetunion, also Filme, die weggesperrt und verboten waren, wie Thema von Gleb Panfilow in den Westen zu bringen. Und ohne ihn wären diese Filme wohl erst viel später wiederentdeckt worden.
0: Und er hat verschiedene Filmfestivals geleitet, aber besonders lang eben die Berlinale, auch in sehr prägenden Jahren. Sie haben gerade die Perestroika angesprochen. Der Fall der Mauer fiel auch in diese Zeit, Ende der 80er Jahre. Welche Prägung hat er der Berlinale gegeben?
1: Er hat auf Autorenfilme für ein großes Publikum gesetzt. Er hatte natürlich mit dem Forum, das die Gregors, also das Ehepaar Gregor geleitet hatte, quasi den alternativen Teil schon als Schwester unter dem Dach. Ihm war immer daran gelegen, dass man auf der Berlinale Filme sieht, die dann auch ein Leben im Kino haben, die dann herauskommen. Und er hat natürlich die Gunst der Stunde genutzt. Damals fanden die Oscars kurz vor der Berlinale statt und alle Prestige-Produktionen, die noch einen letzten PR-Schliff brauchten, wurden dann in Berlin gezeigt. Die Stars waren da. Er hat die größten Stars wie Robert Redford oder Leonardo DiCaprio und Julia Roberts nach Berlin gebracht. Und das war keine geringe Leistung, denn viele jüdische Executives wollte nicht in die Täterstadt, wo Hitler war, kommen. Und es ist ihm gelungen, auch hier Vorurteile, Widerstände, Vorbehalte abzubauen. Er hatte auch verschiedene jüdische Leute im Team, also zum Beispiel Becky Probst, eine Schweizerin aus Bern, die den European Film Market aufgebaut und geleitet hat, oder mit Michel Simon, das war der Chefkritiker der französischen Filmzeitschrift Positiv. Die haben ihm ebenfalls geholfen, hier die Amerikaner und vor allem auch jüdische Amerikaner zurückzubringen.
0: Also Vertrauen zu sehen. Er musste dann allerdings vor Ende seines Vertrags in Berlin gehen, 2001. Michael Naumann, damals Kulturstaatsminister, hat ihn dann mit den Worten "It's time for a change" sozusagen vorzeitig ausgewechselt. Ist er denn mit Bitternis gegangen? Wie hat er diese Entscheidung angenommen für sich?
1: Ja, er war schon sehr frustriert. Das war auch das Jahr, wo ich ihn kennengelernt habe, 2001. In seinem letzten Jahr bin ich zum ersten Mal nach Berlin gekommen. Er hatte damals die Berlinale zum Potsdamer Platz gebracht und wollte eigentlich gerne weitermachen. Man muss aber objektiv gesehen sagen, 21 Jahre, das ist eine sehr lange Zeit, eine Epoche. Und er ging dann mit Schmerz, aber er musste nicht lange leiden, weil es kam sofort der Anruf aus dem italienischen Kulturministerium, und dann hat er ja noch Venedig 2 Jahre machen dürfen und auch da so eine Art Relaunch geschafft, auch dort amerikanische Stars zurückgebracht. Und ja, Moritz de Hadeln ist derjenige Mensch, der mit Abstand am meisten Filmfestivals geleitet hat, und er wird auch nie eingeholt werden können, denn, was viele nicht wissen, parallel zur Berlinale blieb er involviert beim Dokumentarfilmfestival in Nyon am Genfersee, das zwar de facto seine Frau Erika leitete, aber er war eigentlich Herr auf beiden Veranstaltungen. Und es ist eigentlich ein kleines Wunder im Rückblick, dass sowas überhaupt toleriert wurde, wobei man sagen muss, dass Nyon durchaus auch Berlin befruchtet hat, weil Nyon sehr stark war im Dokumentarfilm, vor allem aus den sozialistischen Staaten. Und das wurde dann auch ein Schwerpunkt bei der Berlinale, die Ostfilme.
0: Also ein ganz schöner Tausendsasser. Und Sie haben vorhin so schön seine biografischen Eckdaten und das Multikulturelle in seiner Familiengeschichte schon angesprochen. Ein echter Weltbürger war Moritz de Hadeln demnach. Wissen Sie eigentlich, ob er sich in Berlin je heimisch gefühlt hat, Christian Jung?
1: Also er hat da eine Wohnung gehabt, aber war ein bisschen isoliert, also jetzt nicht so wie Dieter Kostlik Teil der Berliner Gesellschaft. Er hatte enge Freunde wie Wittinghoff, den Filmemacher, oder Schlegel, den Osteuropa-Experten, aber ein Stück weit war er immer ein bisschen Fish out of water in Berlin. Und ja, er hatte so eine Art Hassliebe zu Berlin. Er liebte natürlich die Stadt, die geschichtsträchtig war. Er hat erkannt, dass man da Großes bewegen konnte. Aber ich glaube, heimisch gefühlt hat er sich am Genfersee. Und er ist ja auch in die Schweiz gezogen von Paris mit Erika de Hadeln, weil er fand, dass das Leben da ruhiger und einfacher war als in Paris. Und man muss auch noch sagen, der Mann war ja etwa 3 bis 4 Monate pro Jahr auf Auswahlreisen in China, in Taiwan, in den USA, in Paris und überall. Also so oft war er dann gar nicht selber in Berlin.
0: Ja, und somit hat er sich einen schönen Altersruhesitz irgendwann ausgesucht in Nyon am Genfersee. Dort ist Moritz de Hadeln im Alter von 85 Jahren gestorben. Unter anderem hat er über 2 Jahrzehnte die Berlinale geleitet. An ihn erinnert haben wir auf Radio 3 gemeinsam mit Christian Jungen vom Zürcher Filmfestival. Er hat eine Biografie über de Hadeln geschrieben, die beim Verlag Röfer und Rupp 2018 erschienen ist. Danke für das Gespräch, Christian Jungen.
1: Sehr gerne.
0: Thank you.

Das ist die japanische Jazz-Pianistin, Komponistin und Grammy-Preisträgerin Hiromi Uehara. Mit nur 17 Jahren traf sie den Jazzstar Chick Corea zufällig in Tokio und er war so beeindruckt von ihrem Spiel, dass er sie spontan einlud, am nächsten Tag bei seinem Konzert mit ihm aufzutreten. Welch Glück! Hier auf Radio 3 haben wir ihren Wind-Song gehört um 16.24 Uhr. Die New Yorker Sängerin Kaveta Shah, die liebt wiederum die Musik Cesaria Evoras und für ihr Album Cape Verdean Blues recherchierte sie ganze 7 Jahre lang auf der kapverdischen Insel São Vicente. Das Album, das ist eine Hommage an ihr Idol, entstanden in enger Kooperation mit einigen von Evoras langjährigen Bandmitgliedern. Hier ein Titel.

0: Ja, 1964, da hat Paul McCartney zum letzten Mal diesen Song I Want to Hold Your Hand auf einer Bühne gespielt, also vor mehr als 60 Jahren. Bis vor wenigen Tagen allerdings. Wieso das, Anne?
1: Ja, Paul McCartney war bei der Hochzeit von Taylor Swift und Travis Kelce. Da ist er aufgetreten. Das ist eins der wenigen Sachen, die man über diese Hochzeit weiß. Und Paul McCartney hat den Beatles-Hit I Wanna Hold Your Hand gespielt und den hat er so lange nicht mehr live gespielt. Und damals hat der Song die Beatlemania mit ausgelöst. Ist ja auch eine tolle Nummer, sag ich mal. Kann man immer noch schön hören. Ist auch gut gealtert, finde ich.
0: Absolut.
1: Und Paul McCartney musste sich dazu gar nicht groß breitschlagen lassen, denn er ist ein großer Bewunderer von Taylor Swift und hat den Ruhm von Taylor Swift sogar auch mit dem Ruhm der Beatles verglichen. Und deshalb hat er das wahrscheinlich gerne als Hochzeitsgeschenk gemacht. Diesen Song live gespielt. Das ist natürlich ein tolles Hochzeitsgeschenk.
0: Nach 60 Jahren, ob er vorher geübt hat, habe ich mich gerade gefragt.
1: Ich glaube ja.
0: Wer weiß. Jetzt kommen wir zu einem anderen Sänger. Komplett andere Kategorie, würde ich mal sagen. Sänger Heino. Der geht juristisch gegen eine Wahlwerbung der AfD vor.
1: Ja, er ist ja 87 jetzt und er fordert 30.000 Euro Schadensersatz. Das hat sein Management mitgeteilt. Und der Grund ist ein Wahlaufruf des AfD-Kreisverbandes Uckermark für ihren Kandidaten in sozialen Medien. Und zwar hieß es dort, Zitat, am Sonntag würde Heino Felix wählen. Der Sänger weist das entschieden zurück. Sein Management betont, dass Heino sich grundsätzlich überhaupt gar nicht für politische Werbung vereinnahmen lasse. Der AfD-Kreisverband hat inzwischen eine Unterlassungserklärung abgegeben und sich damit verpflichtet, diese Werbung künftig nicht mehr zu verbreiten. Aber es war schon mal da und damit ist es in der Welt.
0: Damit ist es in der Welt. Jetzt gehen wir aber aus dieser Welt zumindest ganz schnell wieder raus. Heute Abend ist in Potsdam der Soul-Sänger Curtis Harding aus den USA zu Gast und der stellt sein neues Album vor. Das heißt Departures and Arrivals, Adventures of Captain Kurt. Klingt nach Abenteuer.
1: Ja, Captain Kurt, das klingt so ein bisschen wie Captain Future. Spacig und es ist auch spacig. Curtis Hardings Album ist eine Art Space Opera. Sein alter Ego Captain Kurt ist im All gestrandet und versucht, einen Weg zurück zur Erde zu finden. Und am Ende natürlich auch zu sich selbst. Das erinnert mich jetzt an den Film, wo auch George Clooney mal mitgespielt hat. Schwerkraft hieß der irgendwie. Genau, wo sie auch zurück zur Erde wollten.
0: Ich habe ihn leider nicht gesehen, ja. Aber okay.
1: Gravity, genau. Also, und wie geht aber jetzt Space Opera und Soul zusammen? Das klingt erstmal so, als geht es gar nicht zusammen, aber Curtis Harding löst das so, indem er ein paar spacige Soundeffekte mit einem eher trockenen Live-Klang und Hollywood-reifen Streicherarrangements verbindet. Wir hören mal ein bisschen rein. Na, das hat doch was, das
0: ja,
1: trägt einen
0: schön.
1: So weg. Und heute Abend spielt Curtis Harding in Potsdam im Waschhaus. Um 20 Uhr geht's los. Tickets kosten um die 50 Euro.
0: Vielen Dank, Anne.
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Das Footprint Project hier auf Radio 3 mit dem Titel Nana. Politischer Einfluss und Fußball, dieser Konnex interessiert uns gleich auf Radio 3. Anlass ist die Causa des US-Stürmers Florian Balogun, der eigentlich wegen einer roten Karte nicht hätte dabei sein dürfen beim letzten WM-Spiel der USA. Wer hätte gedacht, dass sich rote Karten im Fußball so schnell auflösen können? Gleich darüber mehr im Gespräch mit einem Fußballsoziologen.

0: Fink mit Wishing for Blue Sky hier auf Radio 3 und das gleich um 16.45 Uhr. Eine kleine Prüfung der Sperre gegen US-Stürmer Fallarin Balogun um die US-Präsident Trump gebeten hat und schon wird diese Sperre wieder aufgehoben. Ja, wer hätte gedacht, dass sich rote Karten im Fußball so schnell auflösen können? Ein Schelm, wer Böses dabei denkt, aber genau das tun natürlich viele. Selbst die UEFA sieht eine rote Linie überschritten, glaubt also offensichtlich nicht, was FIFA-Präsident Gianni Infantino behauptet, nämlich, dass er keinen Einfluss auf diese Aufhebung der Sperre hatte. Die Empörungswellen, die schlagen hoch. Ja, was bedeutet es für den Fußball, wenn die Verbindlichkeit von Regeln in Frage steht? Tim Frohwein ist Fußballsoziologe, mit ihm bin ich nun auf Radio 3 verbunden. Ich grüße Sie, hallo.
1: Grüße Sie auch, hallo.
0: Welche Rolle spielt Glaubwürdigkeit, die Verbindlichkeit von Regeln und zwar für alle gleichermaßen für den Weltfußball?
1: Ja, der Fußball ist der populärste Sport, den es auf der Welt gibt. Und er wird überall bis in den letzten Winkel hinein nach den gleichen Regeln gespielt. Und wenn jetzt da durch so eine Entscheidung das Gefühl vermittelt wird, dass diese Regeln nicht mehr gelten, dann ist es aus meiner Sicht natürlich ein total fatales Signal.
0: Wir haben ja keinen Beweis, dass Gianni Infantino sich als Werkzeug des US-Präsidenten in dessen Sinne eingemischt hat. Aber der Verdacht ist ja da. Das beschädigt generell den Glauben an einen fairen Fußball, finden Sie nicht?
1: Definitiv. Also wie gesagt, es geht um Regelbasiertheit beim Sport. Also das betrifft nicht nur den Fußball, das betrifft den Sport im Allgemeinen. Und das ist ja im Grunde schon ein Wert an sich, dass der Sport die Bedeutung, die Wichtigkeit von Regelbasiertheit vermitteln kann. Und das funktioniert ja dann auch über den Sport hinaus. Die Transferleistung sozusagen, dass das auch für unser Zusammenleben wichtig ist, nicht nur für unser Zusammenspiel sozusagen, die ist dann nicht mehr schwer. Mhm. Und deswegen, glaube ich, ist es jetzt, wie gesagt, wirklich ist eine Grenze überschritten worden von Seiten der Verbände, von Seiten Gianni Infantinos. Ja, mal schauen, wie man das wieder reparieren kann.
0: Das ist genau die Frage. Ja, in gewisser Weise, Sie haben es gerade angesprochen, hat das Ganze auch eine Vorbildfunktion für die Frage, wie wir gesellschaftlich miteinander leben wollen. Ist denn dieser Schaden, dieser bereits entstandene Schaden, Ihrer Meinung nach noch wieder gut zu machen? Wenn ja, wie?
1: Ja, natürlich müsste man jetzt über die Person Infantino nachdenken. Ich glaube, da kommt man nicht dran vorbei. Er personifiziert das Ganze. Ich glaube auch, wir wissen alle, dass er sehr umstritten ist. Das Ganze hat jetzt doch nochmal aber eine neue Qualität bekommen, weil es hier wirklich um direkte Einflussnahme auf Ereignisse auf dem Fußballfeld geht. Also nicht mehr das, was sozusagen im Hintergrund passiert, die Vergabe von Weltmeisterschaften in irgendwelche Länder und dass da Gelder fließen und so weiter, sondern es geht um das, was auf dem Fußballplatz passiert. Und das sorgt wiederum dann bei der Fußballfamilie, und das erleben wir jetzt ja auch gerade wieder, schon für große Empörung. Also sprich, Trainer, die jetzt auch bei der WM beteiligt sind, fragen sich, was haben dann Regeln überhaupt noch für einen Sinn? Die Engländer überlegen sich jetzt, ob sie die rote Karte, die einer ihrer Spieler bekommen hat, nicht auch anfechten sollen. Also am besten wäre es wahrscheinlich, wenn sämtliche Mannschaften, die noch im Turnier sind, jetzt alle Entscheidungen, die gegen sie getroffen sind, anzweifeln und damit die FIFA-Bürokratie so belasten, dass das alles in sich zusammenbricht.
0: Das wäre es wahrscheinlich. Sie haben gerade noch mal die Person Infantino ins Spiel gebracht, aber eben auch, dass die FIFA ja ohnehin schon einen fragwürdigen Ruf genießt. Die Vergabe von Weltmeisterschaften steht unter Korruptionsverdacht. Auch das haben Sie gerade schon angesprochen. Lässt sich da dauerhaft sozusagen Spaß vom Spiel trennen? Oder was bedeutet das für die Fans? Wie damit umgehen? Wie damit reagieren? Können wir als Fans oder Sportbegeisterte überhaupt irgendwie Einfluss darauf nehmen?
1: Ich glaube, wir am Ende haben an der Basis wenig Einfluss darauf, wie das bei einer Weltmeisterschaft abläuft. Wir können nur, wenn wir jetzt an unsere Fußballvereine im Kleinen denken, hier in Deutschland, auf der ganzen Welt, wir können da dafür sorgen, dass eben die Akzeptanz gegenüber Regeln weiterhin vermittelt wird. Dass wir da zeigen, als Verein, als Sozialisationsinstanz für so viele Kinder und Jugendliche, dass wir Regeln eine wichtige Bedeutung haben. Und jetzt hoffen wir mal, dass das die Ausnahme bleibt, auch im großen Fußball, sodass da auch keine Nachahmungseffekte vorhanden sind oder sich die Leute wirklich diese grundsätzliche Frage stellen, welche Bedeutung haben Regeln überhaupt noch? Brauchen wir die überhaupt? Also ich glaube, dieses Signal geht dann doch nicht aus. Wir müssen trotzdem natürlich dagegen arbeiten. Wir müssen schauen, dass dieser Verein, diese Organisation, die ja eigentlich gemeinnützig ist, die FIFA, dass die sich da entsprechend verändert, weil natürlich hängen kleiner Fußball und großer Fußball immer miteinander zusammen. Aber was wir eben tun können in unserem eigenen Wirkungskreis sozusagen, wir können in unseren Vereinen eben sagen, das, was da passiert ist, das geht überhaupt nicht.
0: Hm. Sie haben ja schon ein sehr schönes Szenario entwickelt in unserem Gespräch, dass eben das Chaos ausbricht, wenn alle jetzt sagen, rote Karte ist nicht. Aber was glauben Sie, Tim Frohwein, wie wird dieser Vorgang sich weiterentwickeln?
1: Also wie gesagt, ich habe den Eindruck, dass da eine Grenze jetzt überschritten wurde. Der Druck wird sehr, sehr groß werden in den nächsten Tagen und Wochen auf die FIFA, auf Infantino. Ich hoffe, dass da einfach jetzt auch alle Länder mitziehen, also beziehungsweise nationalen Verbände, also auch der DFB, dass man klar macht, dass es einfach so nicht weitergeht. Ich würde es mir wünschen, dass dann am Ende wirklich wir sagen, nach einer gewissen Zeit sagen, das hat am Ende vielleicht zu einer positiven Entwicklung der FIFA und der Organisation des Fußballs geführt.
0: Die Glaubwürdigkeit im Profifußball nach der Causa Fallerin Balogun. Danke für das Gespräch auf Radio 3 an den Fußballsoziologen Tim Frohwein.
1: Sehr gerne.

Der US-amerikanische Soul-Sänger und Songwriter Jalen Gonder hier auf Radio 3. Johnny Flim und Robert McFarlane werden uns in den nächsten Minuten begleiten. Coins for the Eyes, 4 and 4, so der Titel.

0: Wir Menschen, wir haben ja viele Dinge gemeinsam, aber vor allem dies, wir werden allesamt geboren, egal wo, egal wie. Ein neuer Dokumentar-Kinofilm begleitet 5 Hebammen rund um den Erdball und zeigt ihren Alltag auf. Es geht nach Marokko, Nepal, Brasilien, Äthiopien und nach Österreich.
1: Die Geburt ist etwas so was Natürliches und Selbstverständliches und gleichzeitig ganz was Besonderes, Individuelles. Das kann sein, dass das so für mich das Wichtige in meiner Arbeit ist, Frauen darin zu unterstützen, ihren eigenen Weg zu finden, wie sie in ihrem Rhythmus sich annähern an dieses Mysterium und das so machen können, wie sie das brauchen.
0: So die österreichische Hebamme Gunda in dem Film Wise Women. Und mehr über den Film nach 17 Uhr bei uns hier im Gespräch mit der Regisseurin Nicole Scherk auf Radio 3.

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2: Ein französisches Berufungsgericht hat die Verurteilung der Rechtspopulistin Le Pen wegen Veruntreuung von EU-Geldern bestätigt. Zugleich wurde aber ihre Strafe deutlich reduziert. Aus Paris, Kai Rienecker.
3: Im umstrittensten Punkt gab es eine Überraschung. Das Berufungsgericht hält Marine Le Pen zwar weiter für schuldig, setzte aber die Dauer der Unwählbarkeit deutlich herunter. Waren es in erster Instanz noch 5 Jahre, bleiben jetzt nur noch 15 Monate abzubüßende Unwählbarkeit übrig. Und die sind seit dem Urteil in erster Instanz im März letzten Jahres bereits abgegolten. Das heißt, Marine Le Pen kann rein formal als Kandidatin bei der Präsidentschaftswahl im kommenden Frühjahr antreten. Auch die Haftstrafe wurde vom Berufungsgericht etwas reduziert. Es bleibt aber 1 Jahr elektronische Fußfessel übrig. Sie müsste damit in die Präsidentschaftswahl gehen. Genau das hatte Marine Le Pen im Vorfeld eindeutig abgelehnt.
2: Der ukrainische Präsident Zelensky hat kurz vor Beginn des NATO-Gipfels eine größere Unterstützung der Mitgliedsländer gefordert. Es würden mehr Patriot-Raketen benötigt, um russische ballistische Raketen abwehren zu können, sagte er in Ankara. Ukraine-Korrespondent Stefan Lack.
4: Es sei momentan oberste Priorität seines Landes, mehr Luftabwehrraketen zu bekommen. Alles andere könne die Ukraine selbst herstellen. Bei den jüngsten russischen Luftangriffen zu Wochenbeginn sorgten vor allem ballistische Raketen für hohe Opferzahlen. Mangels Munition konnte die Ukraine zuletzt keine einzige russische Rakete mehr abfangen. Am Rande des NATO-Gipfels wird Zelensky morgen mit US-Präsident Trump zusammentreffen. Auch dort dürfte die Luftverteidigung ein zentrales Thema sein.
2: Das Bundeswirtschaftsministerium plant den Aufbau einer strategischen Gasreserve. Damit soll die Gasversorgung bei außergewöhnlichen Krisen abgesichert werden, beispielsweise bei plötzlichen Importausfällen wie aktuell durch den Iran-Krieg. Die Kosten für Einrichtung und Befüllung sollen die Gaskunden über eine Umlage bezahlen. Die Rede ist von bis zu 1,5 Milliarden Euro. Das Beschaffen des Gases wird über mehrere Jahre gestreckt. Eine erste Befüllung ist für Sommer 2027 geplant. Die Gasreserve ist als Ergänzung gedacht und hat nichts mit den Gasspeichern zu tun, die von den Versorgern für den Winter aufgefüllt werden. Wärmepumpen und andere klimafreundliche Heizungen sollen künftig deutlich weniger gefördert werden. Das geht aus einer Vorlage des Finanzministeriums an den Haushaltsausschuss des Bundestags hervor. So soll der Effizienzbonus bei Wärmepumpen entfallen. Der Wechsel von Fernwärme zu einer anderen Technologie soll nicht mehr gefördert werden. Die Bundesregierung will so bis 2030 insgesamt über 2 Milliarden Euro einsparen.

0: Zugleich soll die Förderung stärker nach Einkommen gestaffelt werden. Familien sollen einen neuen Kinderzuschlag erhalten. Die Grünen bezeichneten die Pläne als verantwortungslos. Die Bundesregierung gefährde die Wärmewende. Das Europäische Parlament hat für ein Prüfverfahren gegen die rechtspopulistische Parteienfamilie Europa der souveränen Nationen gestimmt. Dieser Gruppe gehört auch die deutsche AfD an. Die zuständige Aufsichtsbehörde soll nun mögliche Verstöße der ESN-Partei gegen EU-Grundwerte prüfen. Die Prüfung soll von der Aufsichtsbehörde für europäische Parteien durchgeführt werden. Die Behörde könnte der ESN Fördergelder entziehen. Bisher beläuft sich die Förderung auf maximal 2 Millionen Euro jährlich. In einem Gutachten der Aufsichtsbehörde waren im Mai Zweifel an der Einhaltung von EU-Werten durch die ESN geäußert worden. Dabei ging es um den Schutz von Minderheiten. Die in Cottbus gefundene Weltkriegsbombe soll übermorgen entschärft werden. Deswegen wird der Zugverkehr im Bereich des Hauptbahnhofs zeitweise eingestellt, teilte die Bahn mit. Betroffen sind ab Donnerstagmittag zahlreiche Regionallinien. Wie groß der Sperrkreis sein wird, soll im Laufe des Tages bekannt gegeben werden. Der Blindgänger war gestern auf dem Gelände des neuen ICE-Instandhaltungswerks entdeckt worden. Der deutsche Tennisprofi Jan-Lennard Struff ist beim Grand-Slam-Turnier in Wimbledon im Viertelfinale ausgeschieden. Er unterlag dem Vorjahressieger Jannik Sinner aus Italien in 3 Sätzen mit 7:5, 7:6 und 6:3. Weiter im Turnier vertreten ist der Hamburger Alexander Zverev. Soweit die Nachrichten. 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Das Wetter? Bis zum Abend meist wolkig, zeitweise Regen. Zurzeit in Berlin-Gartow 21, in Tempelhof 23 Grad, in Templin 19, in Guben 24 Grad, stark böiger Westwind. In der Nacht letzte Schauer bei 14 bis 10 Grad. Morgen zeitweise wolkig, ab dem Nachmittag zunehmend heiter, bei maximal 21 bis 24 Grad weiterhin recht windig. Die Zeit 17.05 Uhr.
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2: Und dazu begrüße ich Sie ganz herzlich und das mit einem Wiener Quartett namens Referent Stomp. Keep Going heißt dieser Titel.

0: Es gibt einen Beruf, der ist so alt wie die Menschheit selbst. Und trotzdem wissen wir so wenig über ihn. Das ist der Beruf der Hebamme. Dabei gehört das Hebammenwesen inzwischen sogar zum immateriellen UNESCO-Weltkulturerbe. Übermorgen am Donnerstag, da läuft ein neuer Dokumentarfilm bei uns an, der das Wissen und die Unverzichtbarkeit von Hebammen sichtbar macht. Wise Women, 5 Hebammen, 5 Kulturen von der österreichischen Regisseurin Nicole Scherk. Der Film war in der Kategorie Beste Montage und Beste Kamera für den österreichischen Filmpreis in diesem Jahr nominiert. Mit der Regisseurin Nicole Scherk konnte ich vor der Sendung auf Radio 3 sprechen. Ich grüße Sie.
1: Hallo.
0: Nicole Scherk, was hat Sie dazu bewogen, einen Film über den Alltag von Hebammen zu machen, mit einem Fokus auf, ich zitiere, den alltäglichsten Ausnahmezustand der Welt, wie Sie es selbst in der Filmankündigung nennen, die Geburt?
1: Ja, ich wollte einen Film machen über den kleinsten gemeinsamen Nenner von uns Menschen. Also was ist das, was uns verbindet, egal wo wir auf dieser Erde geboren sind? Und da bin ich natürlich sehr schnell bei dem Thema Geburt gelandet. Allerdings wollte ich keinen Film machen über das Ereignis an sich, sondern eben erzählt durch diese besondere Perspektive der Hebammen, die eben tausende Male vielleicht auch diesen Moment der Geburt erleben, begleiten, auf der einen Seite sehr nahe dran sind und auf der anderen Seite trotzdem auch diese Distanz der professionellen Begleiterin haben.
0: Und Sie haben nicht nur eine österreichische Hausgeburtshebamme begleitet, sondern um diesen kleinsten gemeinsamen Nenner, wie Sie gerade so schön sagten, auch ja, weltweit zu durchspannen, Hebammen in Marokko, in Nepal, in Brasilien und in Äthiopien begleitet. Teils auf dem Dorf, teils im Krankenhaus, im Geburtshaus. Warum war es Ihnen wichtig, diese unterschiedlichen Perspektiven nebeneinander zu stellen? Und wie kam tatsächlich diese Auswahl zustande?
1: Also für mich war klar, wenn ich mich auf die Suche mache nach diesem kleinsten gemeinsamen Nenner, muss ich hinaus in die Welt. Und ich wollte eine große Bandbreite an Realitäten abbilden. Also nicht nur Realitäten, in denen Hebammen arbeiten, also eben Geburtshaus oder Klinik oder kleines Krankenhaus oder Hausgeburt, als eben die Urgeburtshilfe, sondern auch an Realitäten, wie Frauen ihre Kinder zur Welt bringen. Und eben dieser kleinste gemeinsame Nenner, ja, das ist natürlich überall gleich, der Moment der Geburt. Und trotzdem die Umstände, wie Geburt begleitet wird und stattfindet, könnte nicht unterschiedlicher sein, weil das einfach stark geprägt ist durch politische Rahmenbedingungen, durch Religion, durch gesellschaftliche Rahmenbedingungen, durch die wirtschaftliche Situation des Landes. Also ich wollte auf verschiedenen Kontinenten drehen, ich wollte verschiedene Religionen abbilden. Und so haben wir uns einfach durch die Weltkugel bewegt.
0: Das ist total faszinierend. Wir sind also im urbanen Raum in Brasilien etwa, aber dann auch in Nepal oder Äthiopien, eher in ländlichen Gebieten, die auch weit abgelegen scheinen. Wo genau wir sind, das erfahren wir gar nicht in diesem sehr ruhig erzählten Film. Wir erleben die Hebammen vor allem bei ihrer Arbeit, in ihrem Alltag, aber auch in Teilen privat. Was würden Sie denn sagen, was ist unterschiedlich, was ist überall gleich? Was ist das Verbindende?
1: Also überall gleich ist natürlich der Vorgang der Geburt, um die sich im Kern auch die Hebammenarbeit dreht. Auch wenn natürlich das Aufgabengebiet der Hebamme viel mehr umspannt. Es geht eigentlich los mit Menstruation bis zur Menopause. Also es sind so diese zentralen Pfeiler der Frauengesundheit. Was unterschiedlich ist, sind die Rahmenbedingungen, unter denen Hebammen arbeiten, welche Befugnisse haben sie, welche Entscheidungen dürfen sie treffen, aber auch die Frauen, die gebären, wie groß ist das Maß an Selbstbestimmung. Ja? Und es ist natürlich auch ganz stark verknüpft mit der Stellung der Frau in der Gesellschaft. Hebamme ist ein klassischer Frauenberuf.
0: Wir sind auch bei Geburten tatsächlich dabei. Wie haben Sie es denn geschafft, so nah heranzukommen an die Situation, in die Situation, also bei den Geburten tatsächlich auch filmen zu dürfen?
1: Wir waren ein reines Frauenteam und das war sicherlich die Grundvoraussetzung, überhaupt Eintritt zu finden in diese privaten, intimen Welten. Und ich glaube, die Frauen haben auch gespürt, dass es uns ernst ist, ihre Arbeit auch darzustellen. Und es war eigentlich, ich habe mir das eigentlich sehr schwer vorgestellt, auch Frauen zu finden, die uns auch diese Momente der Geburt miterleben lassen mit der Kamera. Das war es aber tatsächlich gar nicht so, weil die Frauen waren glücklich, dass ihre Hebammen auch in diesem Film vertreten waren und wollten auch ihren Beitrag leisten, zu zeigen, wie wichtig auch die Arbeit ihrer Hebamme als Vertreterin natürlich von allen Hebammen ist.
0: Sie zeigen die Geburten nicht in direkter Ansicht, sondern vermitteln sie über den Blick auf zärtlich kräftige Handreichungen, würde ich mal sagen. Oder sie zeigen nur das zugewandte Gesicht der Hebamme. Die Schwangere hört man dann nur im Ton. Jetzt sind sie auch nominiert für beste Kamera für den österreichischen Filmpreis. Offenbar ist das tatsächlich ja eine Methode, die angekommen ist. Wieso haben Sie sich für diese Kameraführung entschieden?
1: Ja, uns ging es natürlich nicht um diesen physiologischen Vorgang, sondern um den emotionalen Aspekt. Und uns war einfach auch sehr wichtig, die Frauen sehr respektvoll auch in diesen Momenten der Geburt zu zeigen. Und dadurch war es ganz klar, dass wir diese Schutzzone waren, diese intime Schutzzone auf jeden Fall waren und auch mit der Kamera auch auf dem Fokus eigentlich der Hebamme bleiben. Also das ist ja auch das, worum es um uns ging. Also nicht um das Geburtserlebnis an sich oder um die Schwangere. Natürlich ist sie Teil von dem, sehr wichtiger Teil. Aber trotzdem war unser Fokus ganz klar auf der Hebamme. Und deswegen war es auch nur natürlich, dass die Kamera auch diesem Fokus folgt.
0: Es sind allesamt unglaublich beeindruckende Persönlichkeiten, diese Hebammen. Manche sehr, sehr still und zurückgenommen. Aber man merkt eben, dass sich da ein wahnsinniges Wissen abbildet, was hier und da dann auch Thema ist in dem Film. Wir durchleben in Ihrem Film auch durchaus schwierige, heikle Situationen mit den Hebammen und den Frauen. Einige von ihnen werden von Schwangeren aufgesucht, die von weit her anreisen. Wir sind in Nepal zum Beispiel bei einer jungen Frau, die sagt, dass sie seit Tagen keine Bewegung des Kindes mehr wahrnimmt, erleben wie eine Frau in Äthiopien nach einer Totgeburt, die zu Hause auf dem Land irgendwo stattfand, in die Klinik kommt. Eine Frau ist total geschwächt nach einer Geburt und fast bewusstlos. Also Geburten mit und ohne Komplikationen und andererseits wieder, wie beglückt die Hebammen selbst sind, wenn ein Kind gesund auf die Welt kommt und sie die Freude mit der Familie teilen können. Was hat Sie an der Arbeit mit den Hebammen besonders beeindruckt und berührt?
1: Ja, also eben so dieses Spannungsfeld, das Sie jetzt angesprochen haben, diese Bandbreite an Erlebnissen, die Hebammen einfach tagtäglich mitmachen und auch verarbeiten müssen, das haben wir als Drehteam natürlich auch hautnah mitverfolgt. Und diese große Verantwortung, die diese Frauen tragen und dieses Glück, was oft auch verbunden ist mit ihrer Arbeit, aber eben auch diese ganz traurigen und schweren Momente. Das ist mir wirklich auch durch die Dreharbeiten nochmal bewusst geworden, wie groß diese Bandbreite ist, die diesen Beruf auch so umfasst.
0: Ganz existenziell und so versteht man auch, ich glaube, relativ am Anfang sagt eine der Hebammen, dass das auch ein Moment ist, sozusagen zwischen Leben und Tod. Die Geburt als solche, ein ganz existenzielles Momentum. Ein Momentum, was ja irgendwie in unserer westlichen Gesellschaft ja eher im Verborgenen stattfindet, ähnlich wie der Tod. Können Sie das nachvollziehen?
1: Ja, also es ist natürlich auch mit einer extremen emotionalen Wucht verbunden, der man sich vielleicht auch nicht unbedingt im gesellschaftlichen Raum stellen möchte. Und eben, es ist so, gestorben wird inzwischen, zumindest in unserer westlichen Welt, ja ganz oft auch im Krankenhaus. Also es ist auch so entrückt. Und Geburt ist ja eigentlich sehr ähnlich. Es ist ein sehr technisierter Vorgang geworden. Insofern kann ich das schon als gesellschaftliche Entwicklung nachvollziehen. Und diese Unsichtbarkeit, die betrifft ja auch die Hebammen selbst. Also aus dem Zentrum der Gesellschaft rücken sie nicht nur bei uns oder in Europa, sondern weltweit immer mehr an den Rand. Und das finde ich eigentlich sehr, sehr erschreckend.
0: Und auch darauf macht der Film Wise Women, 5 Hebammen, 5 Kulturen aufmerksam. Er läuft übermorgen in den deutschen Kinos an. Und ich habe mit der Regisseurin Nicole Scherk über die Weisheit von Hebammen auf Radio 3 sprechen können. Danke für den Austausch.
1: Danke.

Tango Yukali von Kurt Weill, hier interpretiert von Eva Barter, zu finden auf ihrem Album Until Night Falls. So, jetzt zu einer Pionierin in Sachen Pop. Hier ist Björk aus Island auf Radio 3.

0: Musik von Kelvin O'Core hier auf Radio 3 und das um genau 17.30 Uhr. Sie wissen, was das heißt. Ganz genau, Anne Spohr ist da.
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0: Ja, und wir beginnen mit Moritz de Hadeln. Der hat in seinem Leben wirklich viele renommierte Filmfestivals geleitet. Von Locarno über Venedig bis zur Berliner Berlinale. Und jetzt ist er im Alter von 85 Jahren gestorben.
2: Ja, Moritz de Hadeln wurde 1940 in England geboren und hat seine Karriere als Dokumentarfilmer und als Fotograf begonnen. Mit 29 hat er im schweizerischen Nyon das Dokumentarfestival Vision du Réel ins Leben gerufen. Und einige Jahre später hatte er dann seine erste große Stelle, nämlich die Leitung vom Filmfestival von Locarno. Und im Jahr 1979 ist Moritz de Hadeln dann Chef der Berlinale geworden, hier in Berlin, und hat sie dann 20 Jahre lang geleitet. Christian Jungen dazu.
3: Er war sehr stark historisch interessiert und war quasi der richtige Mann zur richtigen Zeit, lebte in der neutralen Schweiz, war Schweizer und er war der richtige Mann, um im Kalten Krieg zwischen Ost und West zu vermitteln, was damals für die Berlinale ganz, ganz wichtig war, weil 1979, ein Jahr bevor er berufen wurde, gab es einen Skandal um den Film The Deer Hunter mit Michael Cimino. Da reisten die sozialistischen Staaten ab, zogen ihre Filme zurück und ihr Personal ab. Und die Amerikaner fühlten sich im Stich gelassen. Und in dieser Großwetterlage kommt aus der neutralen Schweiz Moritz de Hadeln ins Spiel und musste auf beiden Seiten wieder gut Wetter machen, was ihm auch gelungen war.
2: Er hatte also diplomatische Fähigkeiten. Allerdings in den vergangenen Jahren war Moritz de Hadeln auch nicht unumstritten. Im Jahr 2018 hatte er Harvey Weinstein verteidigt und jetzt ist Moritz Hadeln gestorben und die Berliner Berlinale schreibt auf ihrem Instagram-Account, sein Vermächtnis wird durch die unzähligen Filme, Künstler und Gemeinschaften, die er inspiriert hat, weiterleben.
0: Jetzt schauen wir mal nach Dresden. Schöne Nachricht aus der Semperoper. Die erfreut sich nämlich großer und vor allem steigender Beliebtheit.
2: Ja, zum Ende der Spielzeit verzeichnet sie einen Besucherrekord. Zu Opern, Ballettvorstellungen und Konzerten kamen in den vergangenen Monaten rund 300.000 Menschen. Das seien 10.000 Gäste mehr als in der vorangegangenen Saison. Das hat die Semperoper-Leitung heute mitgeteilt. Die Auslastung lag bei 97%. Das ist schon ganz schön viel. Also ist doch schön, wenn das Interesse an Kultur wieder wächst. Die neue Spielzeit nach der Sommerpause beginnt am 29. August. Geplant sind bis Juli 27 dann zum Beispiel 8 Opern-Neuproduktionen, 2 Ballettpremieren und Intendantin ist ja seit 2024 Nora Schmid.
0: Und offenbar hat sie ein gutes Händchen. Wir gratulieren. Wer gerade an der neuen Nationalgalerie in Berlin vorbeikommt, sieht sofort, wer da im Mittelpunkt steht in der aktuellen Ausstellung. Brancusi steht da in großen Lettern an der Fassade und genau dorthin schickst du uns auch in deinem Tipp an.
2: Heißt das jetzt Brancusi oder Brancusi?
0: Tja, gute Frage, siehst du? Ich hätte Brancusi gedacht. Aber
2: also er heißt ja
0: du weißt sicherlich mehr.
2: Er heißt Konstantin Brancusi und in Rumänien wird er so genannt, ein rumänischer Bildhauer und Fotograf. Ein Teil seines Lebens hat er in Frankreich, in Paris verbracht und da hat man ihn Brancusi genannt oder Brancusi, wie du gesagt hast. Bekannt war er vor allem für seine auf die reine Form reduzierten Kunstwerke und zum Beispiel ein Kopf ist da ein auf die Seite gelegtes Ei, also quasi so eine Umdeutung. Und unsere Kunstkritikerin Silke Hennig hat das so erklärt.
4: Die Arbeiten sind einfach. Er wollte nicht das Aussehen eines Vogels darstellen, sondern dessen Elan, die Spannung, das nach oben strebende, also das Wesen. Damit hat er wirklich Maßstäbe gesetzt, neuartige Wege für die Kunst aufgezeigt.
2: In der Ausstellung gibt es nicht nur die wunderbaren Kunstwerke von Brancusi zu bewundern, die sich ganz harmonisch in die Architektur der neuen Nationalgalerie auch einfügen. Es gibt auch viel über ihn als Akteur der Pariser Kunstszene zu entdecken. Zum Beispiel in einem Rondell in der Ausstellung kann man Briefe und Tagebucheinträge von ihm lesen oder auch Fotos anschauen. Und da entdeckt man auch ganz viele große Namen aus der Zeit wie Marcel Duchamp oder Erik Satie. In der neuen Nationalgalerie die Ausstellung Brancusi, die hat heute von 10 bis 18 Uhr geöffnet. Also heute wird das wohl nichts mehr, aber morgen ist ja auch noch ein Tag. Tickets kosten 16, ermäßigt 8 Euro.
0: Ein schöner Tipp. Vielen Dank, Anne.
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0: wenig Hip-Hop, ein wenig Ghana-Groove hier und Afrobeat zusammengenommen. Das macht Pat Thomas in seiner Musik sehr gerne. Hier haben wir ihn gehört mit Kwame Nkrumah. 17.43 Uhr ist es jetzt und wir möchten aufmerksam machen auf einen ganz bemerkenswerten Filmemacher an dieser Stelle hier auf Radio 3. Nichts ist schwerer im Kino als das Leichte. Jene Momente, wenn Filme in einem Atemzug von den schönsten Lügen und den traurigsten Wahrheiten künden. Diese Sätze schrieb ein Filmkritiker einmal und meinte unter anderem die Filme von Jean Eustache. Lange Zeit waren dessen Filme wegen Rechteproblemen nicht zu sehen. Nun aber gibt es eine Gelegenheit, diesen großen Außenseiter der Nouvelle Vague wiederzuentdecken. Ab heute nämlich im Rahmen einer Retrospektive im Berliner Arsenal. Unsere Filmkritikerin Anke Sterneborg stellt ihn uns und sein Werk vor allem hier auf Radio 3 vor.
1: Nur 12 Filme ganz unterschiedlicher Länge, von 18 Minuten bis knapp 4 Stunden, hat Jean Eustache gedreht. Sein gesamtes Werk oszilliert an der Grenze zwischen Gelebtem und Inszeniertem, zwischen Dokumentar und Spielfilm, immer ganz nah an der eigenen Biografie und an der gesellschaftspolitischen Lage des Landes, der Zeit, der Stadt, die sich immer einmischt mit ihrer Geräuschkulisse aus Autos und Mopeds. Im Mittelpunkt der Filme stehen meist die französischen Slacker, nicht mehr ganz junge Männer, die in den Tag hineinleben, ständig knapp bei Kasse sind, in den berühmten Cafés und Restaurants über Frauen reden und immer wieder ihre Liebe zum Kino und zur Literatur frönen und natürlich ununterbrochen flirten. So wie der von Jean-Pierre Léaud verkörperte Daniel in Der Weihnachtsmann hat blaue Augen. Als Gelegenheitsjob posiert er in den Tagen vor Weihnachten im Weihnachtsmannkostüm für einen Fotografen mit wechselnden Passanten. Besonders eifrig engagiert er sich bei den weiblichen Kundinnen. Ein Foto mit Père Noël? Hier ist es gut. Bald stellt er fest, dass die Mädchen, die ihn vorher ignoriert hatten, ihn jetzt anlächeln und dass er sich einiges an beiläufigen Fummeleien rausnehmen kann.
2: Des filles qui n'avaient jamais levé les yeux sur moi me souriaient en passant. Au début, timidement, je les tenais par les épaules. Mais bien vite, je m'aperçus que je n'avais pas à m'embarrasser. J'ai caressé presque toutes les filles qui se sont fait photographier et aucune n'a émis la moindre protestation.
1: Anfangs habe er sie nur schüchtern an den Schultern berührt, bald aber gemerkt, dass er jede streicheln konnte, ohne Protest fürchten zu müssen. Solche 70er-Jahre-Frechheiten verzeiht man Jean-Pierre Léaud, der als Antoine Doinel in den Filmen von François Truffaut berühmt geworden war, dank seines poetisch-melancholischen Charmes auch heute noch gerne.
3: Moi, je suis les verts au fond du café. J'ai bien trop à faire pour pouvoir rêver.
1: Immer wieder geht es um die Liebe. Ein paar Jahre nach dem Gelegenheitsweihnachtsmann spielte Léaud auch in Eustaches wohl berühmtesten Film La Maman et la Putain, Die Mama und die Hure, die Hauptrolle als jugendlicher Herumtreiber in einer bezaubernden Ménage à trois. Gleich am Anfang des Films schlendert er aus dem Bett der einen, Bernadette Lafont, zum Heiratsantrag der nächsten, um dann eine dritte zu umgarnen. Stundenlang könnte man den mal verspielten, mal eifersüchtigen Liebesplänkeleien, all den mit Literatur und Filmzitaten ausgeschmückten Argumenten gegen den einen und für den anderen, gegen dieses und für jenes lauschen. Zur besonderen Stimmung des Films tragen nicht zuletzt die klassischen Chansons von Edith Piaf, Damia oder Sarah Leander bei.
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1: La Maman et la Putain ist in gewisser Weise der Abschlussfilm der Nouvelle Vague. Im Unterschied zu seinen berühmten Kollegen Godard, Truffaut, Romère und Rivette filmte Eustache sehr viel schnörkelloser, direkter, mehr der Wirklichkeit verpflichtet als der Kunst. La Maman et la Putain wurde sogar in seiner eigenen Wohnung gedreht und mit vielen der Frauen vor und hinter der Kamera war er auch privat verstrickt. Seine Geschichten waren ähnlich verspielt, hatten aber auch einen sehr viel wehmütigeren Grundton. In seinem zweiten langen, nun auch farbigen Spielfilm Mes Petites Amoureuses, meine kleinen Geliebten, rekapituliert er die prekären Verhältnisse seiner eigenen Jugend, das Leben auf dem Land bei der Großmutter und die harte Arbeit als Mechaniker in der Kleinstadt bei seiner Mutter und deren neuem Freund. Trotzdem ist es auch ein sommerlich zarter Coming-of-Age-Film mit Ausflügen zum Zirkus und ins Kino und einem ersten Kuss mit einem fremden Mädchen, während sich auf der Leinwand in Pandora and the Flying Dutchman Ava Gardner und James Mason küssen. Jean Eustache musste immer um seine Filme kämpfen. Gelegentlich half Jean-Luc Godard mit Filmmaterial aus. Les Petites Amoureuses blieb sein letzter langer Spielfilm. Es folgten nur noch kleinere Fernseharbeiten. Und knapp 10 Jahre nach seinem Dokumentarfilm über die Wahl der Rosenkönigin in seinem Heimatort Pessac ein Remake davon. Am 3. November 1981 schoss er sich kurz vor seinem 43. Geburtstag eine Kugel ins Herz.

Anke Sterneburg über den Filmemacher Jean Eustache, der so tragisch also verstarb mit Anfang 40. Die Retrospektive mit seinen Filmen, die ist also ab heute zu sehen und bis zum 15. August im Berliner Kino Arsenal. Die beiden langen Spielfilme Mes Petites Amoureuses und La Maman et la Poutin, die laufen übrigens ab 16. Juli auch regulär in unseren Kinos. Nutzen Sie also die Chance.

Eine Live-Aufnahme mit Sebastian Studnitzki, Trompete und Klavier und dem Odessa Philharmonic Orchestra. Soul heißt dieser Titel. 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Searching for Home, hier ist der Titel Leap in a Spark.

0: Ein Zickzack-Gebäude aus Titanzink mit gebrochenen Ebenen und Betonschächten. Es erinnert und erzählt durch seine schiere Form vom Zivilisationsbruch des Holocaust. Ein ikonischer Bau. Das Jüdische Museum bezog ihn vor 25 Jahren. Architekt Daniel Liebeskind wurde damit weltberühmt. Jetzt wird er 80. Beides würdigt und feiert das Jüdische Museum mit einer Ausstellung. Zeichnungen, Modelle, Texte laden ein, sich intensiv mit dem Bau und dem Entwurf zu beschäftigen und auszuloten, wie der Architekt insbesondere aus der jüdischen Berliner Kulturgeschichte schöpfte. Between the Lines. Daniel Liebeskind und das Jüdische Museum Berlin. Im Jüdischen Museum Berlin. 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
2: Um 18 Uhr mit Josefine Grützmacher. Guten Abend. Vor Beginn des NATO-Gipfels am frühen Abend hat Staatschef Erdogan US-Präsident Trump empfangen. Bei dem Treffen in der türkischen Hauptstadt Ankara betonten beide Politiker ihre Freundschaft. Aus Ankara Thomas Spickhofen.
3: Trump kündigte an, die Sanktionen, die eine Lieferung von F-35-Kampfflugzeugen in die Türkei derzeit verhindern, aufzuheben. Zuvor hatte der ukrainische Präsident Volodymyr Zelensky bei einer Veranstaltung am Rande des Gipfels mehr Unterstützung bei der Flugabwehr gefordert. In den vergangenen Nächten war die Ukraine besonders heftigen Luftangriffen mit Drohnen und ballistischen Raketen ausgesetzt. Außerdem warb der ukrainische Präsident erneut für eine NATO-Mitgliedschaft seines Landes.
2: Der Berliner Senat hat eine positive Bilanz seiner gut dreijährigen Regierungszeit gezogen. Die Opposition sieht das anders. Der regierende Bürgermeister Wegner sagte, man habe unter anderem funktionierende Bürgerämter geschaffen. Wirtschaftssenatorin Giffey betonte, 50.000 neue Wohnungen seien im Bau. Die Grünen sprachen dagegen vor allem in der Verkehrspolitik von Rückschritten. Nach Ansicht der FDP ist Berlin durch die schwarz-rote Koalition unsicherer und schmutziger geworden. Der Landkreis Barnim hat heute eine Haushaltssperre verhängt. Als Grund wurde vom Kreis genannt, dass das geplante Defizit von bislang 30 Millionen Euro um weitere 16 Millionen anzuwachsen drohe. Wie es weiter heißt, gilt ab sofort ein Einstellungsstopp. Nicht dringende Investitionen werden verschoben. Laut Landrat Kurt sollen Leistungen für Sport, Kultur und Vereine vorerst aber nicht gekürzt werden. Ein französisches Berufungsgericht hat die Verurteilung der Rechtspopulistin Le Pen wegen Veruntreuung von EU-Geldern bestätigt, die Strafe aber deutlich reduziert. Aus Paris, Kai Rinecker.
4: Das Berufungsgericht hält Marine Le Pen zwar weiter für schuldig, setzte aber die Dauer der Unwählbarkeit deutlich herunter. Waren es in erster Instanz noch 5 Jahre, bleiben jetzt nur noch 15 Monate abzubüßende Unwählbarkeit übrig. Und die sind seit dem Urteil in erster Instanz im März letzten Jahres bereits abgegolten. Das heißt, Marine Le Pen kann rein formal als Kandidatin bei der Präsidentschaftswahl im kommenden Frühjahr antreten.
2: Le Pen muss aber weiterhin eine elektronische Fußfessel tragen. Damit in den Wahlkampf zu gehen, hatte sie bereits ausgeschlossen. Der deutsche Tennisprofi Jan-Lennard Struff ist beim Grand-Slam-Turnier in Wimbledon im Viertelfinale ausgeschieden. Er unterlag dem Vorjahressieger Jannik Sinner aus Italien in 3 Sätzen mit 7:5, 7:6 und 6:3. Soweit die Nachrichten. 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Das Wetter? Am Abend zeitweise Regen, in der Nacht aufklarend bei 14 bis 10 Grad. Zurzeit in Berlin-Steglitz 21, in Rietz-Neuendorf 24 Grad. Morgen vor allem ab dem Nachmittag zunehmend heiter bei maximal 21 bis 24 Grad. Die Zeit 18.03 Uhr.
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5: Ich begrüße Sie ganz herzlich und das unter anderem mit der

Illusion. Hoffentlich ist es keine Illusion, einiges in Sachen Klimaveränderung zu tun, denn genau das schauen wir uns im Falle Brandenburgs ein wenig genauer in wenigen Minuten hier auf Radio 3 an, in unserem Klimagespräch. Erst einmal heißt es aber Everything Else. Hier ist Tanken.

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1: Und in dem schauen wir heute nach Brandenburg, denn fast die Hälfte des Bundeslandes wird landwirtschaftlich genutzt. Zugleich ist Brandenburg eines der trockensten Bundesländer Deutschlands. In Zeiten des Klimawandels und immer heißer werdender Sommer stehen die Landwirtinnen und Landwirte vor großen Herausforderungen. Das steht fest. In einer neuen Studie sind nun konkrete Strategien erforscht worden, wie die Landwirtschaft sowohl auch künftig profitabel sein kann, als auch zum Umwelt- und Klimaschutz beitragen kann. Und bei mir ist nun die Hauptautorin der Studie, das ist die Agrarwissenschaftlerin Hanna Jona von Zettritz vom Leibniz-Zentrum für Agrarlandschaftsforschung in Müncheberg. Ich grüße Sie ganz herzlich, hallo.
2: Schönen guten Tag, danke für die Einladung.
1: Wir merken es ja in diesem Frühsommer auch wieder ganz konkret. Hitze und Trockenheit werden mit jedem Jahr ein größeres Thema, ebenso wie Stürme und Starkregen, also Extreme. Wie sehr leidet die Landwirtschaft in Brandenburg derzeit darunter?
2: Also über die diesjährigen Ernten können wir noch nicht keine endgültigen Aussagen treffen. Ich glaube, was so die Getreidesachen angeht, Getreideernte, wird eher von einer durchschnittlichen Ernte gerechnet. Also Anfang Juni waren die Bedingungen relativ gut und jetzt haben Sie ja schon gesagt, die Hitzewelle, die Trockenheit. Aber neben diesen extremen Wetterbedingungen, die jetzt regelmäßiger kommen, gibt es ja auch noch andere Faktoren. Also die Betriebskosten sind enorm gestiegen in den letzten Jahren. Und die Absatzpreise eher gesunken. Deswegen sind schon kleine Ertragseinbußen gefährlich für Betriebe. Genau.
1: Also wenn das alles zusammenkommt, dann ist das schon massiv. 43% der Fläche Brandenburgs wird landwirtschaftlich genutzt. Zugleich ist Brandenburg eben eines der trockensten und wärmsten Bundesländer, rangiert auf dem zweiten Platz nach Sachsen-Anhalt. Das klingt ja in Zeiten des Klimawandels nach einer großen Herausforderung. Ist es denn überhaupt möglich, dieser Herausforderung noch irgendwie Herr zu werden oder Frau zu werden, also kurz sie zu meistern?
2: Genau, also genau da setzt ja unsere Studie an. Wir fragen uns, wie müssen Betriebe in der Zukunft wirtschaften in Brandenburg, eben um auch langfristig wirtschaftlich bleiben zu können. Und in dem Zusammenhang haben wir uns eben verschiedene Anbauverfahren von vielfältiger Landwirtschaft angeschaut. Vor allem mit Sojabohnen, also dem Anbau von Sojabohnen in den sonst etablierten Fruchtfolgen, die eher Getreide und Mais beinhalten in Brandenburg. Und da haben wir eben gesehen, dass mit dieser vielfältigen Anbau durch Sojabohnen oder anderen Hülsenfrüchten das Risiko in ertragsschwachen Jahren enorm gesunken ist.
1: Und das liegt an der Sojabohne oder woran genau?
2: Also das liegt an verschiedenen Effekten. Also das eine ist ein Portfolioeffekt, also das macht, glaube ich, auch intuitiv Sinn, dass wenn ich verschiedene Kulturen anbaue und eine fällt dann aus, dann habe ich eine Absicherung durch eine andere Kultur.
1: Mhm. Ja.
2: Und die Sojabohne hat aber auch noch andere Vorteile neben diesem Portfolioeffekt. Die ist besonders hitzeresistent. Also wir sehen auch bei den Versuchsfeldern, die wir jetzt gerade haben, die Sojabohnen haben die Hitzewelle der letzten Wochen gut überstanden und freuen sich jetzt über den Regen. Und wir sind da, was die Ernte dieses Jahr angeht, sehr optimistisch.
1: Das ist also ein Tipp und ein Hinweis in Ihrer Studie. Sie haben sich bei Ihrer Studie vor allem auf den Landkreis Märkisch-Oderland und auf Oder-Spree konzentriert. Warum gerade auf diese Regionen?
2: Also genau, wie Sie ja schon gesagt haben in der kurzen Einführung, generell ist Brandenburg besonders interessant, weil es eben so trocken ist, weil die sandigen Böden sehr wenig Wasser halten können, was genau die Trockenheit noch herausfordernder macht für die Betriebe. Und wir sagen immer, wir forschen hier, weil wenn wir die Herausforderung hier lösen können, dann geht es im Rest von Deutschland sowieso. Und genau deswegen in Brandenburg haben wir die Feldversuche am ZALF, eben an dem Institut, wo ich arbeite, in Müncheberg. Und die Modellierung, also die Studie basiert auf Modellierung und die basieren auf Feldversuchen, die sind eben in Müncheberg, deswegen bleiben wir erstmal in der Region. Und hier, also Märkisch-Oderland hat in diesen sandigen Böden in Brandenburg noch eher die fruchtbareren Böden, während Oder-Spree die weniger fruchtbaren Böden hat. Und da ist es dann immer interessant, auch den Vergleich anzugucken. Mhm,
1: verstehe. Sie haben gerade schon ein bisschen erläutert, wie Sie vorgegangen sind. Modellversuche und Modellagen und Feldforschung. Was sind denn die wichtigsten Erkenntnisse aus Ihrer Studie für LandwirtInnen in der Region?
2: Genau, also erstmal ist auf jeden Fall wichtig, in Kontext zu setzen, dass es eben eine modellierte Studie ist. Also wir haben uns 9 Beispielbetriebe angeschaut, aber in einem Computermodell. Deswegen genau, die Auswirkungen für einzelne Betriebe können natürlich enorm abweichen. Mhm. Und dieses Computermodell basiert auf anderen Modellen und am Anfang von den Pflanzenwachstumsmodellen und den Klimamodellen, den Wettermodellen, alles, was wir benötigen, um zu wissen, wie entwickelt sich die landwirtschaftlichen Rahmenbedingungen in den nächsten 30 Jahren. Das wird kalibriert mit Feldversuchen, die wir am ZALF eben durchführen. Diese Modelle haben uns eben gezeigt, dass dieser vielfältige Anbau mit Sojabohnen die ökonomischen Risiken für Betriebe reduzieren kann in Jahren, in denen entweder die Ernte schlecht ist oder auch Preise fallen und deswegen die angebauten Kulturen weniger Ertrag erwirtschaften.
1: Aber dann geht es auch um die Parzellierung, auch die spielt eine wichtige Rolle. Inwiefern?
2: Wir haben verschiedene Anbauverfahren angeschaut, an sich 3. Das eine ist eine zeitliche Vielfältigkeit, also ein Jahr nach dem anderen werden Kulturen angebaut, immer nur eine auf dem Feld, aber eben in einem Jahr zusätzlich die Sojabohne. Dann eine Parzellierung, also Felder werden in kleinere Teile zerlegt und ein Streifenanbau. Und der ist besonders interessant, weil der ein bisschen pragmatischer ist, wenn man die Streifen in der Breite anlegt, dass die normalen Maschinen, die Landwirte schon haben, benutzt werden können, dann sind die Investitionen, die erstmal getätigt werden müssen, relativ gering.
1: Das heißt also die Aufteilung der Felder in 12 Meter Breite unterschiedlich bepflanzte Streifen, um das nochmal uns NormalverbraucherInnen klar zu machen. Ja. Ist es mit diesen Schritten also möglich, wenn ich sie richtig verstehe, sowohl Änderungen vorzunehmen, die die Landwirte finanziell zum einen ein wenig absichern und zum anderen aber auch ökologisch sinnvoll sind, denn das ist natürlich auch eine wichtige Frage, ne?
2: Genau, also es gibt auf jeden Fall als Teil von dem Projekt hat meine Kollegin Jennifer Thompson auch die ökologischen Effekte angeschaut und da haben wir gesehen, dass Nützlinge in dem Streifenanbau häufiger vorkamen, die erlauben, dass wir eben weniger Pflanzenschutzmittel in der langfristig brauchen. Und in meiner Studie jetzt, die den eher ökonomischen Fokus hatte, hat sich gezeigt, eben wir haben dieses geringere Risiko, aber es kostet auch. Also in der Regel ist dann das erwartete Durchschnittseinkommen durchaus geringer für die meisten Betriebe. Und hier braucht es dann einen Ausgleich. Also entweder eine Förderung, dass wir sagen, als Gesellschaft wollen wir diese ökologischen Vorteile den Landwirten und Landwirten entlohnen. Und auch, es braucht richtige Absatzmärkte. Also wir müssen sicher gehen können, dass wenn es Vorreiter gibt, die eben Soja oder andere Hülsenfrüchte wie Kichererbsen anbauen, die auch sicher sein können, dass sie die dann regional zu einem fairen Preis verkaufen können.
1: Also das erfordert dann doch gesellschaftliche Anstrengungen, um das auch zu kommunizieren. Wie realistisch ist es denn, dass diese Erkenntnisse auch in die Praxis umgesetzt werden? Lässt sich darüber schon was sagen?
2: Also ich würde sagen, es ist auf jeden Fall nicht nur Zukunftsmusik, von der wir hier sprechen. 2025 wurde schon 3-mal so viel Soja geerntet in Deutschland als noch 10 Jahre zuvor. Dieses Jahr kann ich natürlich noch nichts über die Ernte sagen. Wir wissen aber, dass schon auf ungefähr 18% mehr Fläche Soja angebaut wurde als im Jahr, also als 2025.
1: Also man beginnt schon, sich so ein bisschen umzustellen.
2: Es wird sich schon umgestellt. Bisher größtenteils im Süden Deutschlands, also 70% des Sojaanbaus ist noch in Baden-Württemberg und Bayern. Aber mit neuen Sorten und mit dieser steigenden Temperatur ist es einfach immer realistischer, dass auch hier im Norden Soja angebaut werden kann. Und es gibt schon Vorreiterbetriebe, die das machen. Und wenn jetzt die lokalen Absatzmärkte gesichert werden, sehe ich da auf jeden Fall Potenzial, dass mehr Betriebe nachziehen.
1: Eine neue Studie erläutert also Strategien im Umgang mit Hitze und Klimawandel in Brandenburg. Und darüber gesprochen habe ich auf Radio 3 mit der Agrarwissenschaftlerin Hanna Jona von Zettritz vom Leibniz-Zentrum für Agrarlandschaftsforschung ZALF in Müncheberg. Und sie ist auch Hauptautorin jener Studie. Ich danke Ihnen für den Besuch hier auf Radio 3 im Klimagespräch.
2: Dankeschön.

Eingetaucht ins sizilianische Blau sind wir hier mit dem Stanley Clark Trio auf Radio 3. Und jetzt kommen wir zu einem Song, der als einer der einflussreichsten Songs in der Geschichte der Rockmusik gilt. 2004 wurde er vom Rolling Stone Magazin zum besten Song aller Zeiten gar gewählt. Die Rede ist von...

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1: 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Der Brücke-Preis der Europastadt Görlitz wird seit 1993 an Persönlichkeiten verliehen, die sich um die demokratische Entwicklung und um die Verständigung in Europa in herausragendem Maße und mit persönlichem Einsatz verdient gemacht haben. Ja.
2: Und
1: jetzt bin ich gespannt.
2: Ja, in diesem Jahr bekommt den Preis der tschechische Schriftsteller Jaroslav Rudisch. Zur Begründung heißt es von der Brücke-Gesellschaft, der 54-jährige Autor greife in seinem Werk immer wieder die gemeinsamen, dramatischen und oft schmerzhaften Veränderungen des 20. und 21. Jahrhunderts auf. Er schaffe einen Raum für die Reflexion der Vergangenheit. Und Rudischs Werke seien voller sanfter Ironie, tiefem Humanismus und feinem Humor. Er sei eine der wirkmächtigsten Stimmen der Aussöhnung zwischen Tschechen, Polen und Deutschen, ein Schriftsteller des Dialogs. Der Brücke-Preis ist mit 2500 Euro dotiert und die Preisverleihung soll in Görlitz stattfinden am 25. November.
1: Ja, toller Autor, Jaroslav Rudisch, und auch ein toller Gesprächspartner. Wir haben ihn immer gerne zu Gast.
3: I don't know.
1: Das ist der britische Sänger Harry Styles und der hat einen neuen Weltrekord aufgestellt. In was denn, Anne?
2: Ja, das fragt man sich. Er hat 12 Konzerte hintereinander im Londoner Wembley Stadion gespielt. So viele Konzerte hat noch kein Künstler oder Künstlerin vor ihm gespielt. Und mit diesem Rekord hat Styles Coldplay als Band überholt. Die hatten 10 Konzerte in Serie dort gespielt und der Musikexpress vermeldet, dass der Sänger für diese Leistung, also Harry Styles, sogar ins Guinness-Buch der Rekorde gekommen ist. Die 12 Shows in Folge hatten am 12. Juni begonnen und gingen bis 4. Juli. Und die Konzerte waren Teil von Styles aktueller Welttournee. Nach diesem Rekord in London setzt Harry Styles seine Tour jetzt in Brasilien fort.
1: Na, jede Menge Energie scheint der Herr zu haben. Deinen Tipp, da schickst du uns nach Potsdam, und zwar ins Museum Barberini, in die gerade erst eröffnete Ausstellung mit dem schönen Titel Symphonie der Farben, Paul Signac und der Neoimpressionismus.
2: Ja, den höchsten Grad an Leuchtkraft und Harmonie zu erreichen, das war das Ziel von Paul Signac. Mitte der 1880er Jahre hat er mit Georges Seurat eine neue Malweise etabliert. Und zwar wollten die in ihren Bildern pures, reines Licht quasi einfangen oder zumindest dem sehr nahe kommen. Und das zweite große Ziel war, Harmonie abzubilden. Dafür haben sie dann Ausgleich geschaffen zwischen komplementären Farben oder auch zwischen Fläche und Raum. Barberini-Direktorin Ortrud Westheider dazu.
4: Seine Neuerungen waren, dass er die Farbe sozusagen unvermischt auf die Leinwand bringen wollte. Er hat sie also nicht mehr auf der Palette angemischt, sondern die unvermischten Töne, die Farben des Regenbogens sozusagen nebeneinander auf die Leinwand gesetzt, und das wird sich dann im Auge der Betrachtenden mischen. Und das ist eben die Symphonie der Farbe. Da kommt sozusagen die volle Kraft und dieser Eindruck zustande, dass wirklich reines Licht auf der Leinwand ist.
2: Ja, diese Malweise verleiht den Bildern tatsächlich eine unheimliche Wärme und eine Strahlkraft, auch eine Präsenz und Plastizität, also es ist echt irre. Und die Ausstellung Symphonie der Farben, Paul Signac und der Neoimpressionismus zeigt auch, was für eine Rolle Paul Signac innerhalb der Bewegung des Neoimpressionismus gespielt hat. Zu sehen sind 30 Werke von Paul Signac und es gibt noch ein paar andere Gemälde von anderen Neoimpressionisten zu sehen. Im Museum Barberini ein absoluter Tipp.
1: Vielen Dank, Anne.
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Die Band Altıngın auf Radio 3, niederländisch-türkische Psychedelic Folk Band, so nennt sie sich, aus Amsterdam. Und auf dem Album Ask, da haben die Musikerinnen und Musiker traditionelle türkische Volksweisen gecovert. Eins davon haben wir gehört, ein Cover hier um 18.40 Uhr. Hier ist The Sun von The Man.

0: die US-amerikanische Indie-Rock-Band Portugal The Man. Die kommt übrigens in diesem Jahr noch nach Berlin, ist noch ein Weilchen hin, aber wer es möchte, kann sich's schon mal vormerken. Der 24. November soll es sein. Da geht's in die Columbia-Halle in Berlin. Und die Tickets, die kosten um die 50 Euro. Kunst benötigt Platz, aber bezahlbare Ateliers, das wissen wir, sind in der Großstadt schwer zu finden. Und genau deswegen entschied das Land im Jahr 2017, das Atelierhaus an der Prenzlauer Promenade zu erhalten. Der Plattenbau, der bietet viel Platz, ist aber zugleich sanierungsbedürftig. Weil die Künstlerinnen und Künstler finden, die Verwaltung halte das Gebäude nicht ausreichend instand, wollen sie es mit einer Genossenschaft nun selbst übernehmen. Nun wurden einigen von ihnen allerdings die Mietverträge gekündigt. RBB24 Landespolitikreporterin Pauline Pieper hat sie in ihren Ateliers für uns besucht.
1: Abstrakte Gemälde hängen an den Wänden, im hellen Atelier sind Werkzeuge und Farben verteilt. Seit 23 Jahren arbeitet Künstler Pedro Böse hier, nun wurde ihm der Vertrag gekündigt.
2: Das ist existenzbedrohlich. Ich weiß ja, wie die Umstände sind, ein neues Atelier zu bekommen in Berlin. Das ist sehr schwierig und das stellt mich wirklich vor sehr, sehr schwerwiegenden Problemen.
1: Neben ihm sollen 6 weitere Künstler ihre Ateliers verlieren. Hintergrund ist eine Mieterhöhung der GSE, der Gesellschaft für Stadtentwicklung, die das Gebäude verwaltet. Gegen die Erhöhung hatte der Atelierhausverein, dem unter anderem Böse vorsteht, Einspruch erhoben. Daraufhin erhielten sie die Kündigungen der GSE. Auch Künstlerin Mechthild Beckmann ist betroffen und wundert sich über das Verhalten der GSE.
3: Ob sie unbequeme Mieter loswerden wollen, die sich hier für andere einsetzen, oder ob sie die Genossenschaft loswerden wollen.
1: Sie weiß es nicht. Die gekündigten Mieter sind teils auch im Vorstand einer Genossenschaft, die der Eigentümerin Berlinovo das gesamte Gebäude abkaufen will. Hintergrund auch hier, Unzufriedenheit mit der Verwaltung durch die GSE, erklärt Ansgar Vollmer. Er ist im Vorstand der Genossenschaft und betreibt im Atelierhaus eine Musikschule.
4: Die GSE hat dieses Gebäude längere Zeit vernachlässigt, also sprich eigentlich die letzten 10 Jahre. Es gab verschiedene Maßnahmen, die überlebensnotwendig waren, damit das Haus überhaupt gesetzlich weiter betrieben werden kann. Aber alles darüber hinaus wurde vernachlässigt. Das geht bis dahin, dass wirklich hier Havarien entstanden sind, die nicht entstanden hätten sollen. Und wenn das so weitergeht, kommt der Moment, dass dieses Haus nicht mehr betrieben werden kann.
1: Aus der Berliner Politik gibt es breite Unterstützung für den Plan der Genossenschaft und Kritik an den Kündigungen durch die GSE. Per Mockstümer, CDU-Kulturpolitiker.
5: So wie sich das uns erschließt, sind die ja begründet in der Tatsache, dass die sich für dieses Genossenschaftsmodell ausgesprochen haben. Und deswegen sagt man, das Geschäftsmodell, mit denen es zerrüttet, das Mietverhältnis, das finden wir nicht richtig. Da sollten auf alle Fälle von der GSE die Kündigungen zurückgenommen werden.
1: Ähnliche Worte vom SPD-Kulturpolitiker Dennis Buchner.
6: Am Ende geht es nicht, dass Menschen, die sich einsetzen, andere Betriebsformen sozusagen für das Atelierhaus hinzubekommen, mit Kündigungen bedroht werden.
1: Die GSE weist diese Vorwürfe zurück. Der Genossenschaft stehe sie neutral gegenüber. Die Mietverträge seien nur gekündigt worden, weil die Künstler die Mieterhöhung nicht akzeptiert haben. Diese sei zur Deckung der Kosten nötig und vertraglich festgeschrieben. Ob die Künstlerinnen und Künstler ihre Ateliers vielleicht doch behalten können, werden am Ende auch die Kaufverhandlungen zwischen der Genossenschaft und der Berlinovo entscheiden. Die Künstlerinnen und Künstler hoffen auf eine Einigung in diesem Jahr.
0: Streit also um das Atelierhaus Prenzlauer Promenade. Pauline Pieper berichtete für Radio 3.

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1: Der österreichische Kabarettist Josef Harder.
2: Jedes Lebensalter hat seine Beschränktheit. 10-Jährige schauen auf die Welt wie 10-Jährige, 20-Jährige wie 20-Jährige, 60-Jährige wie 60-Jährige.

begeistert hat, nennt sich diese Band hier Loud Pipes, der Titel auf Radio 3 um kurz vor 19 Uhr. Anna Lührmann war Staatsministerin für Europa und Klima im Auswärtigen Amt unter Annalena Baerbock und ist heute Landesvorsitzende von Bündnis 90 Die Grünen Hessen. In der Sendung Thaddäus Lang und Breit spricht sie in wenigen Minuten mit Jörg Thaddäus. Und da geht's um ihr Outing. Es geht um ihre Zeit als Demokratieforscherin und natürlich auch um Klimapolitik. Das also in wenigen Minuten hier bei uns auf Radio 3. Ich bin Shelley Kupferberg und sage für heute Tschüss. Danke fürs Zuhören. Ihnen noch einen schönen Abend.

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2: Um 19 Uhr mit Josefine Grützmacher. Guten Abend. In der Türkei hat am Abend der NATO-Gipfel begonnen. Wie das Bündnis kurz vorher mitteilte, hat Deutschland der NATO mit knapp 125 Milliarden Euro einen neuen Rekordbetrag übermittelt. US-Präsident Trump hatte die europäischen Partner mehrfach aufgefordert, ihre Ausgaben für die NATO zu erhöhen. Trump kündigte bei einem Vorabtreffen mit dem türkischen Präsidenten Erdogan an, Sanktionen zu lockern, die bisher die Lieferung von F-35-Kampfjets in die Türkei verhindern. Wärmepumpen und andere klimafreundliche Heizungen sollen künftig deutlich weniger gefördert werden. Das geht aus einer Vorlage des Finanzministeriums an den Haushaltsausschuss des Bundestags hervor. Die Bundesregierung will so bis 2030 insgesamt über 2 Milliarden Euro einsparen. Auch beim Elterngeld plant die Regierung Einsparungen. Hauptstadtkorrespondentin Sarah Beham.
3: Elterngeld soll es künftig nur noch 12 statt bisher 14 Monate geben. Die vollen 12 Monate Elterngeld gibt es demnach nur, wenn beide Elternteile mitmachen. Also wenn auch der Vater mindestens 3 Monate zu Hause bleibt. Wer alleinerziehend ist, bekommt die 12 Monate weiterhin allein.
2: Das Bundeswirtschaftsministerium plant eine staatliche Erdgasreserve. Dadurch soll die Gasversorgung in außergewöhnlichen Krisen abgesichert werden, zum Beispiel bei plötzlichen Importausfällen. Aus dem ARD-Hauptstadtstudio Maximilian Ulrich.
4: Nach Informationen der Nachrichtenagentur Reuters soll der Aufbau und Gaseinkauf zwischen 1,2 und 1,5 Milliarden Euro kosten. Zahlen sollen die Kosten für die Gasreserve die Gaskundinnen und Kunden über eine Umlage. Die nationale Erdgasreserve ist laut Wirtschaftsministerium unabhängig von den Gasspeichern der Energieversorger, die jedes Jahr für den Winter gefüllt werden.
2: Die BVG kann zusätzliche U-Bahn-Züge kaufen. Der Aufsichtsrat hat der Bestellung von 166 weiteren Bahnen zugestimmt. Die neuen Züge sollen gut 300 Millionen Euro kosten und auf den Linien 5 bis 8 zum Einsatz kommen. Die neuen Züge sollen die überalterte Fahrzeugflotte verjüngen und den Betrieb stabilisieren. Alexander Zverev steht erstmals in Wimbledon im Viertelfinale. Der Hamburger Tennisprofi gewann die gestern unterbrochene Achtelfinalpartie gegen den Tschechen Jiří Leheka mit 6:4, 7:5, 3:6 und 7:6. Zuvor war Jan-Lennard Struff aus Warstein ausgeschieden. Er unterlag dem Vorjahressieger Jannik Sinner aus Italien in 3 Sätzen. Soweit die Nachrichten. 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Das Wetter? In der Nacht noch letzte Schauer, danach aufklarend bei 14 bis 10 Grad. Zurzeit in Berlin-Kreuzberg 21, in Stechlin 16 Grad. Morgen zunehmend bewölkt, ab dem Nachmittag wieder heiter bei bis zu 24 Grad. Die Zeit 19.03 Uhr.
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5: Herzlich willkommen, meine Damen und Herren. Es ging im Jahr 2002 immer wieder um Deutschland. Am 30. Juni ging es natürlich um Deutschland, denn da stand die deutsche Fußballnationalmannschaft bei der Fußballweltmeisterschaft in Japan und Südkorea im Finale gegen Brasilien. Das ging damals als Vize-Weltmeister aus, denn Brasilien hat gewonnen mit 2:0. Junge Männer waren das da, die da für Deutschland auf dem Rasen gestanden haben. Und ein paar Monate später ging es dann wieder richtig um Deutschland, nämlich um das politische Deutschland. Am 22. September 2002 ist gewählt worden. Und da ist eine Frau in den Bundestag gewählt worden, die noch jünger war als die Männer, die vorher Fußball gespielt hatten. Die war nämlich gerade mal 19, ist damit die jüngste Abgeordnete, die

0: jemals in den Deutschen Bundestag eingezogen ist, Anna Löhrmann. Mittlerweile ist sie seit 5 Jahren auf ihrer 2. Runde im Parlament unterwegs. Sie hat Politikwissenschaften promoviert sogar. Also Frau Dr. Löhrmann ist heute bei mir. Sie hat an der Universität in Göteborg gelehrt. Sie war Staatsministerin im Auswärtigen Amt. Sie hat 2 Jahre lang in Khartoum, der Hauptstadt des Sudans, gelebt, Frau Löhrmann. Aber kommen wir mal zurück auf diesen großen Moment. Am 17. Oktober 2002, da fand die konstituierende Sitzung des Bundestages statt. Konstituierende Sitzung, wir als Journalisten wissen, weil wir das immer benutzen, da trifft man sich im Prinzip zum ersten Mal. So könnte man es auch sagen.
1: Der erste Schultag sozusagen.
0: Der erste Schultag. Und wenn wir jetzt an den ersten Schultag zurückdenken, wie sind Sie damals zum Reichstag gekommen? Sind Sie mit der U-Bahn gefahren? Sind Sie mit dem Fahrrad gefahren? Hat Sie die Fahrbereitschaft des Bundestages abgewiesen? Wissen Sie das noch?
1: Ich vermute, dass ich mit der S-Bahn gefahren bin, weil ich habe damals am Nordbahnhof gewohnt. Aber ehrlich gesagt, daran kann ich mich in der Tat nicht mehr erinnern. Ich weiß noch sehr genau, die Zugfahrt direkt nach der Bundestagswahl nach Berlin, da bin ich nämlich mit Umid Nuripur gefahren. Der war damals mein erster Mitarbeiter und jetzt Bundestagsvizepräsident. Und wir sind zusammen nach Berlin gefahren. Und
0: das ist ja auch viel älter als Sie.
1: Na, viel nicht. Also ich glaube, der ist jetzt gerade 50. Genau, ich bin 43, er ist 50, also 7 Jahre älter, genau. Wir waren zusammen Sprecher der Grünjugend Hessen gewesen. Er hatte die Idee auch damals, dass ich als so junge Frau für den Bundestag kandidieren soll. Wir haben dann den Wahlkampf gemeinsam gemacht. Ich bin dann gewählt worden, überraschenderweise. Das war ja total überraschend. Ich war auf Listenplatz 5. Vorher waren immer nur 4 Leute von den Grünen im Bundestag. Das heißt, es war wirklich sozusagen über Nacht auf einmal diese Herausforderung. Und dann sind wir zusammen, ich glaube, das war dann am Dienstag, genau. Ich hatte einen Tag noch zu Hause und dann Dienstag sind wir dann zusammen mit dem Zug nach Berlin gefahren. Und das weiß ich noch ganz genau, diese Zugfahrt, weil das wirklich so der, das war für mich so der Übergang in das neue Leben. Genau. Ja. Und dann standen auch gleich am Bahnsteig, das war noch Bahnhof Zoo damals, ne, standen dann auch gleich ganz viele Fernsehkameras und Leute, die mich da ja dann gleich bei diesem Aussteigen aus dem Zug dann in Empfang genommen haben.
0: Da kommt die Junge jetzt.
1: Genau, ich hatte wirklich nur einen Koffer dabei, das war alles, mit dem ich nach Berlin gekommen bin und habe dann gleich Fragen beantwortet, okay, warum haben Sie so jung kandidiert, wie wollen Sie, was wollen Sie da machen, so, das weiß ich noch ganz genau. Und dann danach, das war dann ja eigentlich dann fast schon dann diese erste Sitzung, da war ich dann schon einen Monat lang, ja, hatte ich die Nachricht ja schon und war schon drin ein bisschen, ja.
0: Das muss man dazu sagen, weil Sie haben das gerade so erklärt, wie das für politisch Involvierte natürlich klar ist. Wenn wir eine Landesliste aufstellen würden als Partei, dann gucken wir halt, also dann gibt es die vorderen Plätze für diejenigen, von denen man sicher sein will. Also so viel kriegen wir immer, dass wir die schicken können. Ja. Und dann kommen Leute, wo man sagt, Mensch, die Anna, die ist 19, die packen wir auch drauf, das wird ja eh nicht. So
1: ungefähr ist es gelaufen. So, ja, was heißt, so wird das eh nicht. Also das ist ein schönes Zeichen, auch so junge Leute dann auf der Liste zu haben. Ne? Also ich glaube, niemand wäre damals auf die Idee gekommen, mich auf Platz 1 zu schreiben. Ne? So. Aber Platz 5 war dann sozusagen ein guter Mix. Ne? Auf 1 war, glaube ich, Antje Vollmer damals, ne? Die damalige Bundestagsvizepräsidentin. Also so eine schöne Mischung aus erfahreneren Leuten, jüngeren Leuten. Und ich musste mich ja auch durchsetzen gegen jemanden. Das hat ja auch nicht einfach so geklappt. Bei den Grünen gibt es ja Kampfkandidaturen. Das heißt, ich bin angetreten auf 5. Es gab eine andere Kandidatin, die Manuela Rottmann, die jetzt auch zwischendurch mal Schatzmeisterin der Grünen war. Die war die präferierte Kandidatin eigentlich von der Parteispitze. Auch Joschka Fischer wollte sie eigentlich haben. Und ich habe mich halt total ins Zeug gelesen, hatte ganz viel Unterstützung, viele junge Leute, die auf dem Parteitag rumgelaufen sind, für mich Werbung gemacht haben. Und so habe ich dann auch mich da durchgesetzt.
0: Joschka Fischer, Umid Nuripur, deuten die Richtung an. Das ist Hessen.
1: Genau.
0: Hessen, total wichtig. Joschka Fischer, erster grüner Minister in der rot-grünen Regierung seiner Zeit von Holger Börner. Ja. Dachlattenburner, der lange Zeit den Grünen mit Dachlatten gedroht hat, bis er dann sagte, okay, jetzt mache ich doch mit denen gemeinsame Sache. Da wurde Joschka Fischer Umweltminister in Hessen. Also zu dem damaligen Zeitpunkt war das noch nicht vorstellbar, dass überhaupt ein grüner Minister werden könnte. Ja. Heute stehen die Turnschuhe im Haus der Geschichte, in denen Joschka Fischer damals den Amtseid abgelegt hat. 2002 ist auch nicht gerade eben, auch wenn es uns so vorkommt. Hildegard Knef starb, hören wir sie uns noch mal kurz an, 2002.
2: Du mein

0: Berlin.
1: Die ist in diesem Jahr gestorben. Wolfgang Thierse war Bundestagspräsident. Bundespräsident war Johannes Rau. Nur damit man sich mal klar macht, ja. da gingen die Uhren noch komplett anders. Das Personal war komplett anders, logischerweise, weil sich das ja auch immer erneuern soll in der Demokratie. Die konstituierende Sitzung hat ein Mann gehalten, der, leider gibt es da zwischen uns einen signifikanten Altersunterschied, als ich noch bei den Grünen war, war der auch noch bei den Grünen. Der hat aber hier, als er Alterspräsident des Deutschen Bundestages war, Otto Schily, seine Rede als Sozialdemokrat dann schon gehalten.
2: Der 15. Deutsche Bundestag ist der erste, der seine Arbeit im 21. Jahrhundert beginnt. Lassen Sie mich zum Schluss einen schlichten Satz des früheren Alterspräsidenten Konrad Adenauer aufnehmen, der auch als Appell für den 15. Deutschen Bundestag geeignet ist. Ich zitiere: Wir werden aller menschlichen Voraussicht nach während der nächsten 4 Jahre schweren Zeiten entgegengehen. Ich hoffe und bin davon überzeugt, dass sich dann alle Mitglieder dieses Hauses der Gemeinsamkeit ihrer Verpflichtungen bewusst sind. Ende des Zitats.
1: Sagt Otto Schily, damals 2002, schwere Zeiten, das bemüht man offenbar eigentlich immer wieder gern. Das andere ist wohl nicht vorstellbar, dass man sagt, oh, wird super die nächsten 4 Jahre. Wir haben eine tolle Zeit vor uns. So ist das damals nicht gewesen. Jetzt sitzen Sie da 19-jährig. Ja. Der Alterspräsident spricht, der ist 51 Jahre, Otto Schily lebt noch, der ist 51 Jahre älter als Sie. Und wie haben denn Sie das alles wahrgenommen, als Sie dann in diesem Parlament sitzen? Da sitzen eine erlauchte Gruppe von sehr wenigen Menschen, die von allen Deutschen delegiert sind, ihren politischen Willen zu vollziehen.
3: Es war natürlich ultra aufregend, das kann man sich vorstellen. Ja, wirklich. Also ich weiß auch noch, bei uns bei den Grünen, wir duzen uns ja alle. Ich weiß noch, mein erstes Gespräch mit Joschka Fischer, das Du ist mir sehr schwer über die Lippen gekommen.
1: Warum?
3: Naja, weil er halt die große Respektsperson so. Ne? Ich habe das dann irgendwann war er halt der Joschka, ich habe ja auch Europapolitik dann gemacht. Das heißt, ich habe mehrfach auch versucht, mit dem damaligen Außenminister dann auch zu versuchen, ihn dazu zu kriegen, meine inhaltlichen Sachen da irgendwie voranzutreiben und so. Es war super aufregend. Ich habe aber immer ja als Motivation genommen, dass ich da einen Teil der jungen Generation vertrete. Also für mich war sozusagen dieses, da ein bisschen die Ausnahme zu sein, ein bisschen vielleicht auch mal mit einer Praktikantin verwechselt zu werden, das war ein Programm, das war ein bisschen Sinn der Übung, damit wir eben der Bundestag, der soll ja ein Spiegelbild der Gesellschaft sein, damit eben auch junge Menschen da repräsentieren.
1: Wenige sind das eigentlich, ne? Also sind ja wenige Leute, die so jung sind. Ich habe überlegt, weil man als Politikerin, als Politiker ja über die Zukunft des Landes entscheidet, wäre es ja eigentlich sinnvoller, wenn mehr junge Leute
3: Das würde ich auch so sehen. Und es hat sich auch in der Tat einiges getan. Also man kann sagen, ich war damals so ein bisschen so eine Frontrunnerin oder so, weil jetzt ist der Bundestag schon deutlich jünger geworden. Also es gibt deutlich mehr auch sehr junge Menschen bei der CDU-Fraktion zum Beispiel und ähnliches. Damals war übrigens der jüngste männliche Abgeordnete war Jens Spahn.
1: Ah ja. Und hatten Sie zudem auch Kontakt?
3: Ja, sehr viel sogar. Wir haben zusammengearbeitet in einer fraktionsübergreifenden Gruppe von jungen Abgeordneten auch. Wir haben uns regelmäßig getroffen und haben versucht, zum Thema Generationengerechtigkeit auch ein paar Sachen auf den Weg zu bringen. Das war eine sehr gute und vertrauensvolle Zusammenarbeit.
1: Das heißt, so sagt man das. So hätten Sie das damals nicht gesagt, Frau Löhrmann. Sie hätten nicht damals gesagt, eine gute Vertrauens... Das ist eine Politikerformulierung.
3: Ist ein bisschen floskelig, ne?
1: Ja, es ist so, ich weiß aber genau, woher es kommt, weil ich war in einer sehr kleinen, also im Dortmunder kommunalen Zusammenhang einen grünen Repräsentanten. Ich war 19 und ich war total überfordert, weil man plötzlich zu Geburtstagen von irgendwelchen alten Männern gehen musste und sagen musste, warum die toll sind. Ja. Man kannte die aber überhaupt nicht. Und dann hat man sowas eben gesagt. Also eine vertrauensvolle hier, der Heinz.
3: Nee, ich habe das jetzt, glaube ich, gesagt, weil ich das nochmal, also wenn ich mir jetzt Jens Spahn jetzt angucke, würde ich sagen, da habe ich ganz schön viele Punkte, an denen ich mich reiben würde, inhaltlicher Art. So, also ich würde jetzt aktuell nicht sagen, dass wir eine enge, vertrauensvolle Zusammenarbeit haben.
1: Aber das ist doch ein alter Bekannter von Ihnen eigentlich.
3: Und wenn wir was miteinander zu tun hätten, würden wir auch eine Ebene finden, wo auf der wir das machen könnten. Ja, auf jeden Fall, klar, der Jens, du, so, ne? Ich habe das jetzt nur so betont, weil das, und das stimmt, das kam so ein bisschen floskelig rüber, aber das war wirklich was Besonderes, weil wir uns halt wirklich mit jungen Abgeordneten aus verschiedenen Fraktionen da regelmäßig getroffen haben, auch einfach so ein bisschen ausgetauscht haben, Kaffee getrunken haben, wie geht's, wie werdet ihr ernst genommen in den Fraktionen und können wir eben gemeinsam was machen, um gemeinsam diesen Punkt zu finden, die junge Generation zu vertreten, so. Da ist aber auch ein bisschen klar geworden, klar, uns unterscheidet von den anderen, dass wir jünger sind, aber uns unterscheidet zwischen den Parteien vielleicht noch viel mehr. Ne?
1: Also, ach, wirklich, der politische Unterschied ist größer.
3: Also für mich ist nach wie vor Nummer 1 beim Thema Generationengerechtigkeit, also der Frage, ne, was machen wir, damit es der jungen, künftigen Generation auch irgendwie einigermaßen gut geht. Der wichtigste Punkt ist, dass wir den Lebensgrundlagen hinterlassen, die vernünftig sind. Ja, also ein Klima, wo es nicht so heiß ist, wie wir jetzt die letzten Wochen gemerkt haben mit diesen krassen Hitzewellen, Wasser und so weiter. Ja. Also das heißt, Jens Spahn würde das nicht so sagen. Jens Spahn würde erstmal anfangen bei Generationengerechtigkeit über Rente.
1: Weil die Rente so wahnsinnig teuer ist. Da habe ich allerdings auch mal einen grünen Politiker getroffen, der mir gesagt hat, bei 80 Milliarden Steuerzuschuss ist bei uns Feierabend. Der war von der Rente auch gehörig angefressen. Mittlerweile ist, glaube ich, der Rentenzuschuss bei 120 Milliarden. Mhm. Das heißt, es ist auch durchaus ein grünes Thema.
3: Also total,
1: auf jeden Fall. Kein grünes Thema.
3: Ich sage ja auch, also natürlich, ich sag nicht, dass es kein grünes Thema ist. Ich sage nur, für uns ist halt irgendwie klar, deswegen bin ich auch bei den Grünen, wenn wir keine Bäume haben, keine Luft zum Atmen haben, es bringt alles andere auch nichts. So,
1: ja, doch, sind ja Bäume da.
3: Ja, ich habe auch gerade ein paar gepflanzt in meinem neuen Garten. Das ist auch wichtig und gut. Aber wir wissen halt, wenn wir jetzt nicht was machen gegen die Erderwärmung, werden wir weiter in diese Hitzesommer reinkommen und so weiter und so fort. Und Jens Spahn gerade als einer der Hauptverantwortlichen der Koalition, die drehen das Rad ganz schön zurück beim Klimaschutz. Und da frage ich mich halt, warum. Ja, also.
1: Da können wir tatsächlich nachher noch drüber sprechen, weil mich interessiert, wie das ist, wenn man als junger, kommt als ganz, ganz junger Mensch in den Deutschen Bundestag. Normalerweise kann man an keiner Stelle, man kann natürlich kommunal oder im Landesparlament auch was verändern, aber der Bundestag ist logischerweise auch so gedacht als mächtigstes Parlament. Und da kommt man als 19-jährige Parlamentarierin hin. Verliert man dann seine idealistischen Vorstellungen im Sauseschritt oder ist das gar nicht so? Ist das eine irrige Vorstellung von Lörmann, dass man nach einer Zeit denkt, ja, kochen auch hier alle nur mit Wasser?
3: Ich finde eigentlich, deswegen bin ich dann auch später ja wieder zurück in die Politik gekommen, das Schöne an diesem Beruf ist, dass wir eigentlich ja die ganze Zeit an unseren Idealen arbeiten. Ich bin gewählt worden von den Menschen in Deutschland, damit ich eine bestimmte Idealvorstellung hier im Bundestag vertrete und versuche, das Beste dafür rauszuhandeln. Also wir haben Stichwort schon mal Klima, Selbstbestimmung für alle. Es gibt sozusagen verschiedene Ideale, für die ich hier gewählt worden bin. Kann ich die in der Praxis immer alle sofort umsetzen? Nee. Fehlt zum Beispiel zum Teil die Mehrheiten. Ich war ja auch Teil der Ampel so. Und viele ganz, ganz einfache Sachen kommen vielleicht gleich auch noch dazu. Im Familienrecht zum Beispiel, die man eigentlich einfach so machen könnte, sind am Ende an dieser winzigen FDP gescheitert. So. Verliere ich deswegen meine Ideale? Nein. Ja, weil ich arbeite ja nach wie vor daran, einen Weg zu finden, wie ich meine Ideale möglichst umsetzen kann. Aber ich weiß eben auch, dass dieser Weg darüber führt, dass ich erstmal Mehrheiten finden muss. Ja,
1: also aber der an den Idealen, die Grünen vertreten, daran, glaube ich, hat ja niemand Zweifel, die hat ja jeder mitbekommen. Es ist nur die Frage, und ich glaube, das fragen die Grünen sich ja im Moment auch selber, wie bringen wir die tatsächlich über. Aber bleiben wir bitte, Frau Lümmer, nochmal bei Ihnen persönlich. Sie hatten sich, glaube ich, damals vorgenommen, 2 Wahlperioden mache ich das und dann gehe ich erstmal wieder weg. Was ich unglaublich interessant finde, wenn das jetzt andere Leute täten, dann weiß man immer nicht. Also bleibt man eine dritte Legislaturperiode, hat man noch mehr Erfahrung, die letztendlich im politischen Handwerk ja auch sinnvoll sein kann. Oder aber sagt man, naja, dann kriege ich wieder eine volle Dosis Realität. Sie sind dann unter anderem nach Khartoum gegangen. Warum haben Sie das gemacht? Also warum haben Sie Ihren damaligen Ehemann nach Khartoum in Sudan begleitet?
3: Mich hat es schon immer interessiert, auch mehr von der Welt zu sehen und auch zu verstehen, wie leben Leute eigentlich in anderen Ländern. Das macht einen sehr bescheiden, ne? Auch über das, worüber wir uns auch manchmal so beschweren und so. Ja, dann hatten wir länger diskutiert, auf welche Länder er sich dann bewerben soll für diese Phase. Und Sudan war dann eines unserer Vorschläge. Das darf man sich im Auswärtigen Amt ja immer nicht so ganz aussuchen, wo man da genau hingeschickt wird. Aber es stand auf der Liste mit drauf.
1: Aber man kann so ein paar
3: Länder angeben und Sudan war eben eines davon, weil ich das auch damals spannend fand, gerade auch wegen den ganzen Konflikten, die in dem Land stattfinden. Ich habe dann auch meine Bachelorarbeit dann schon geschrieben über diesen Darfur-Konflikt, den es damals gab. So, und dann habe ich noch herausgefunden, dass es da eben die größte Frauen-Uni Afrikas gibt. 5000 Studierende. Und das war wirklich ganz toll. Da konnte ich dann meinen Master gemacht und konnte halt wirklich auch eintauchen in die sudanesische Gesellschaft. So.
1: Bis wohin? Weil Sie, wie Sie auch gesagt haben, als Sie hinterher gefragt wurden, haben Sie auch häufiger gesagt, also womit Sie wirklich nicht klarkamen, ist die Hitze und die Hitze in Sudan.
3: Klar.
1: Die ist ja beinahe schon sprichwörtlich. Das weiß man, das ist ein sehr heißer Ort auf der Erde schon immer gewesen. Ja. Warum hat Ihnen das so zugesetzt?
3: Naja, also jetzt im Nachhinein, wenn ich jetzt hier mal so gucke, wie sehr den vielen Leuten hier die Hitze letzte Woche zugesetzt hat, ne, dann habe ich mich da schon so ein bisschen an Hitze gewöhnt über die Zeit da. Was mir da, glaube ich, eher zugesetzt hat, war natürlich erstmal diese ganze kulturelle Umstellung, ne, weil Sachen da nach anderen Regeln funktionieren, das muss man erstmal verstehen. Und wir sind da als Ausländer dann eben auch am Ende diejenigen, die dann eben gucken müssen, okay, wie... Wenn da jemand sagt, wir machen das jetzt so und so, was bedeutet das eigentlich wirklich? Wenn ich jetzt selber ein Projekt umsetzen will, wie geht das eigentlich? Das funktioniert ja nach ganz anderen Spielregeln und Geflogenheiten. So. Und das erstmal rauszufinden, das ist, glaube ich, das war eigentlich eher noch anstrengender als die Hitze, würde ich sagen. Und war aber gleichzeitig auch unheimlich bereichernd, weil ich eben auch ja, viel auch über Religionen gelernt habe und über so eine Warmherzigkeit, die da viele Leute an den Tag gelegt haben. Das hat mich unheimlich beeindruckt.
1: Ansonsten kann ein natürlich, gerade insbesondere das Beispiel Sudan, auch desillusionieren, total, muss man sagen, weil im Sudan gibt es Konflikte. Die Vereinten Nationen haben sich eingeschaltet. Die Vereinten Nationen, das Flüchtlingshilfswerk der Vereinten Nationen, sind unter die Letzten, die noch tatsächlich an den Sudan denken, während der Rest der Weltöffentlichkeit Sudan immer wieder vergisst. Es hat erst auch in diesem Jahr wieder fürchterliche Morde gegeben, ja. Massenmorde an Leuten. Zwischendurch haben die Leute in Sudan an Frieden geglaubt. Warum hat das nicht dazu geführt, dass sie sagen, wisst ihr was, können wir einen Haken dran machen? Das führt ja hier zu nichts. Also ihr fangt ja immer wieder an, es gibt immer wieder Stress und fangt immer wieder an, euch zu beschießen. Mitunter sind die Konfliktlinien sogar schwer nachvollziehbar. Das Einzige, was immer klar ist, viele Menschen leiden darunter.
3: Ja, und deswegen treibt es mich nach wie vor an, Wege zu finden, dass weniger Menschen leiden. Also weil und da hilft es eben auch wirklich zu sehen, was das für Menschen da sind. Dass das eben nicht einfach irgendwelche abstrakten Zahlen sind, Millionen von Menschen, die in Flüchtlingslagern liegen und sich auf den Weg auch Richtung Europa machen, ja, sondern dass man eben weiß, das sind ganz konkrete Personen. Das ist eine Rahwa, das ist eine Sinai, die haben Träume im Leben, die haben Kinder, die haben Familie. So. Also das sozusagen, diese Empathie nicht zu verlieren, das ist, glaube ich, das ganz Wichtige. Und das droht, glaube ich, auch, wenn wir hier so in Deutschland über Konflikte in afrikanischen Ländern reden oder auch über Flüchtlingspolitik reden, dass wir vergessen, dass es da eigentlich um Menschen geht. So. Und das ist mir, glaube ich, das hat mir diese Zeit auf jeden Fall sehr tief eingebrannt, das ist das eine. Und das andere ist natürlich, aber gucken Sie mal, das Gleiche gilt ja auch für die Politik in Deutschland. Ne? Also wir haben einfach viele Probleme, wo wir dann auch mal Schritte rückwärts machen. Aber das hält mich nicht davon ab, trotzdem weiter zu sagen, okay, wie meine Oma früher immer gesagt hat, muss ja, ne? Also wir müssen ja irgendwie, also wir haben dieses eine Leben, diese eine Erde und wir müssen irgendwie einen Weg finden, wie wir hier friedlich und gut miteinander leben können. Und das ist so mein Ding, da mitzuwirken dran.
1: Wobei das natürlich im Moment, das klingt sehr schön, aber das ist natürlich im Moment alles andere als einfach.
3: Total.
1: Bei den unterschiedlichen Diktatoren, die wir haben, die wir mitten in Europa einen Krieg aufrechterhalten, wo die Grünen mitunter die einzige Kraft waren, die tatsächlich ganz entschlossen an der Seite der Ukraine gestanden haben. Aber wo Sie Ihre Oma erwähnt haben, machen wir noch mal kurz einen kleinen Schritt zur Seite. Das hatte ich vorhin so ein bisschen geschlabbert. Yeah. Sie stammen aus Lich in Hessen.
3: Mhm. Meine Oma aber nicht, die kommt aus Minden in Westfalen,
1: okay.
3: Die Oma.
1: Also wollte ich jetzt fragen, weil damals, als Sie 2002 in den Bundestag einzogen, war der Vizepräsident des Deutschen Bundestages Hermann Otto Solms von der FDP, der stammt aus Lich. Und da hatte ich mich gefragt, ist denn der hingegangen und hat gesagt, der ist ja die junge Abgeordnete aus Lich, da will ich mal hingehen und sagen, wenn Sie irgendwelche Fragen haben, wir Licher, Licher, wir müssen zusammenhalten. Kein Problem.
3: Ich glaube, wir haben einmal einen kurzen Austausch gehabt, ist mir jetzt nicht so richtig in Erinnerung geblieben. Nee, es war eher so, Antje Vollmer ist schon häufiger auf mich zugekommen, ne? Die war ja damals die Bundestagsvizepräsidentin von den Grünen. Ich hatte dann später auch mit Herrn Riesenhuber, erinnern Sie sich noch an den
1: der Mann mit der Fliege.
3: Der war mein Wahlkreiskollege von der CDU, mit dem hatte ich auch immer einen sehr guten Draht. Der hat auch häufiger mal mir mal Tipps gegeben und war sehr kollegial und so. Herr Solms habe ich nicht so in Erinnerung.
1: Gab es denn Momente, gerade als Sie damals als ganz junger Abgeordneter da waren, gab es Momente, wo Sie gesagt haben, boah, ich habe heute so sehr keine Lust, in diesem Bundestag zu gehen?
3: Sehr selten, ehrlich gesagt, weil es einfach schon, und das sehe ich auch immer noch so, es ist halt ein Riesenprivileg, ne, an der Stelle zu sein, wo wir halt wirklich Sachen mitentscheiden können. Klar, es gibt manchmal, gibt es halt nervige, lange Debatten und vor allen Dingen da im Plenum rumzusitzen, ehrlich gesagt, ist oft nicht vergnügungssteuerpflichtig, ne, so, und jetzt erst recht noch weniger mit der AfD da. Und da gibt es dann manchmal so Momente, wo ich mir denke, okay, warum müssen wir jetzt da sitzen, wenn ich lieber, ich bin eigentlich eher ein Mensch, ich mache gerne und tue gerne und versuche, ne, deswegen findet man mich dann eigentlich lieber irgendwo am Telefon, wo ich versuche, irgendwas zu bewegen.
1: Reden wir mal über die AfD, weil da habe ich in meinem Instagram-Account ein Bild gesehen. Da stehen Luisa Neubauer, Grüne, Katrin Göring-Eckardt, Grüne, ja. Franziska Brandner, Grüne beieinander.
3: Ja.
1: Und die haben offenbar gemeinsam gegen den AfD-Parteitag am Wochenende in Erfurt demonstriert. Mhm. Und die stehen hinter einem Plakat, da steht drauf, das hält Luisa Neubauer hoch, "This is what democracy looks like." Mhm. Wo ich mir denke, warum? Welchen Vorbehalt haben die Menschen gegen Grüne? Sie sagen, die sind woanders unterwegs. Die meinen, also einfacher, die meinen uns ja gar nicht. Mm. Und warum stellen die sich dann dahin und halten in einer deutschen Stadt, weil sie gegen eine deutsche Partei demonstrieren, als drei deutsche Frauen ein englisches Plakat hoch?
3: Auch sagen, das ist was Demokratie ist. Das kann man natürlich auch machen, ja. Also klar. Die Diskussion habe ich eigentlich immer am längsten. Sie kennen Tarek Al-Wazir, ne? Unser ja, ehemaliger, genau. Ja. So.
1: Stellvertretender Ministerpräsident.
3: Genau. Lange und Zeit dem ist Grün. Das auch. Ich hoffe, er ist okay damit, dass ich das jetzt hier öffentlich sage. Ja. Er hat ein Riesenproblem mit Anglizismen immer, so, ne? Also von daher, das ist, glaube ich, nicht unbedingt nur so ein grünes Ding, dass ab und zu mal die englische Sprache benutzt wird. Jens Spahn regt sich ja da auch immer sehr drüber auf, dass man in Berliner Cafés wie auf Englisch so, ne? Also ehrlich gesagt, also wenn das ihr einziges Problem ist.
1: Nee, mein Problem so. Geht weiter.
3: Ja,
1: mein Problem
3: sagen
1: geht
3: Sie mal.
1: Weiter. Mein Problem geht, also das Problem ist vielschichtig sogar. Yeah. Das Problem ist, wenn ich ein Schild hinhalte, nehmen wir mal die deutsche Übersetzung, das ist, was Demokratie ist, dann denke ich mir, ja gut, bei der Bundestagswahl haben annähernd 10,3 Millionen Menschen ihre Zweitstimme für die AfD abgegeben und etwa 5,7 Millionen für die Grünen. Hm. Und würden Sie sagen, gibt es einen demokratischen Qualitätsunterschied zwischen den 10,3 Millionen, die für die AfD gestimmt haben, zu den 5,7 Millionen, die für die Grünen gestimmt haben?
3: Nein, nicht zwischen den Menschen. Die Menschen haben, entweder ob sie AfD wählen oder Grüne wählen, die haben die gleichen demokratischen Rechte und Pflichten.
1: Und die haben eine Entscheidung getroffen.
3: Aber zwischen den Parteien gibt es einen entscheidenden Unterschied. Die Grünen stehen fest auf dem Boden des Grundgesetzes, das bezweifelt auch keiner. Bei der AfD gibt es viele, viele Gründe, die dafür sprechen, dass die darauf ausgelegt ist, eigentlich unser Grundgesetz über Bord zu werfen. Es gab letzte Woche da gerade ein langes Gutachten nochmal dazu, wo klar ist, dass viele AfD-Politiker eben nicht respektieren, dass es andere Meinungen in unserem Land gibt, die nicht respektieren, dass es Menschen gibt, die vielleicht nicht schon seit Tausenden von Jahren in Deutschland wohnen, aber trotzdem deutsche Staatsbürger sind. So, und die sich sozusagen in dem, was sie tun, was diese Partei ist, wendet sie sich eben gegen die Demokratie. Und deswegen, Demokratie ist mehr als die Frage, kriegt man zahlenmäßig irgendwie, versammelt man Menschen hinter sich, sondern es geht auch um die Frage, arbeitet man daran, die Regeln, die unsere Freiheit aufrechterhalten, abzuschaffen oder sie aufrechtzuerhalten.
1: Wenn das so wäre, wenn Sie nachweisen könnten, dass das so ist, wie Sie gerade gesagt haben, dann wäre ein Verbotsantrag beim Verfassungsgericht erfolgreich. Ja. Weil wenn der AfD nachgewiesen werden kann, dass sie die freiheitlich-demokratische Grundordnung abschaffen kann, erfüllt sie den Sachverhalt, der erfüllt sein muss, um sie abzuschaffen. Das kann man noch nicht machen, sondern das ist erstmal tatsächlich nur ein politischer Befund. Trotzdem interessiert mich immer, weil es klingt in diesen Reden immer so wie, da ist der Rechtspopulismus, da ist der Rechtsruck, da sind diese Leute. Aber dahinter stecken ja Menschen.
3: Ja.
1: Also wenn Sie in Sachsen-Anhalt zum Beispiel, wo die Grünen ums Überleben fürchten müssen, wollen mehr als 40% diesen Raumduftvertreter Ulrich Siegmund wählen. Und wo ich dann denke, naja gut, aber ich muss ja als Demokrat, ob das jetzt mein Geschmack ist, ist eine ganz andere Frage, aber ich muss als Demokrat akzeptieren, dass Demokratinnen und Demokraten zu dem Ergebnis kommen, das ist unser Kandidat.
3: Ich muss akzeptieren, dass es unterschiedliche Meinungen gibt in unserem Land, in der Tat, dass auch Menschen zu solchen Auffassungen kommen, klar. Aber trotzdem, und das ist ja gerade das Problem an Demokratie, an dem auch schon Denker wie Karl Popper und andere gearbeitet haben. Das Problem ist an Demokratie, dass wenn es nicht ein paar Regeln gibt, dass es keine Tyrannei der Mehrheit geben kann über eine Minderheit, dann schafft die Demokratie sich am Ende selber ab. Das ist ein altbekanntes Problem. Das haben wir in Deutschland ja auch schon mal erlebt. Ne?
1: Also genau, deswegen ist unser Grundgesetz ja anders verfasst als die Weimarer Reichsverfassung.
3: So, und deswegen ist sozusagen, also ich weiß, das ist, ich habe mich ja auch, also Sie haben es ja gerade erwähnt, ich habe promoviert in Politikwissenschaften, das ist genau auch der Themenbereich, den ich an der Uni dann unterrichtet habe, die Frage, wie Demokratien überleben oder eben auch sterben. So. Und das ist in der Tat dieses Paradox der Freiheit, was Karl Popper damals auch benannt hat. Ja? Dass wenn man dass es eben Menschen gibt, die wollen Freiheit, die nutzen Freiheit aus, ja, indem sie die Freiheit nutzen, um zu manipulieren, um zu hetzen.
1: Hetze
3: an sich ist noch okay.
1: Ist ein unsachlicher Begriff.
3: Ja, lass mich ganz kurz den Gedanken noch einmal zu Ende führen. Ja. Also die nutzen die Freiheit aus, um dann an die Macht zu kommen und dann die Regeln so zu verändern, dass die Freiheit dann nicht mehr existieren kann. Gutes Beispiel ist Donald Trump. Ja. Und Donald Trump hat ja jetzt offenbar, also wir wissen es nicht ganz genau, aber er hat ein so laxes Verständnis zu Regeln, dass er sogar den FIFA-Präsidenten anruft, um die Fußballregeln zu
1: ändern. Das ist keine Frage, aber, Donald Trump, was da immer behauptet wird, das ist deswegen trotzdem noch nicht eingetreten, weil Donald Trump hat noch nicht die Demokratie und nicht die demokratischen Institutionen in den USA geschafft.
3: Aber er fängt an, sie zu schleifen.
1: Natürlich, selbstverständlich, weil das ist alles denkbar und machbar bis zu einem gewissen Punkt, weil der Supreme Court hat ihn jetzt beispielsweise darin gestoppt, die Abstammungsregelung in den Vereinigten Staaten zu verändern. Das konnte er nicht machen, wie er wollte, weil der Supreme Court, wo er an der Besetzung beteiligt war, gesagt hat, das machen wir so nicht.
3: Genau, aber eben weil es ja diese Checks and Balances gibt und das die ist ja eben auch, genau der Punkt.
1: Ja, wir haben aber auch, wir haben natürlich auch Sicherungen, bevor die Demokratie, aber bleiben wir mal einfach wie machen das jetzt die prominenten Grünen, wie gehen die damit um? Ja. Jetzt, der Post von Franziska Brandner heißt, was für ein tolles Zeichen für die Demokratie. Das größte Geschenk an die AfD wäre unsere Gleichgültigkeit und genau deshalb waren heute zehntausende Menschen in Erfurt auf der Straße. 100 Jahre nach dem NSDAP-Parteitag im benachbarten Weimar haben sie gezeigt, wir schauen nicht weg. Mhm. Was, inwiefern ähnelt der AfD-Parteitag vom vergangenen Wochenende, außer dass er 100 Jahre später war, dem NSDAP-Parteitag 1926.
3: Meinen Sie, es war ein Zufall, dass Sie genau das Wochenende und genau die Gegend genommen haben?
1: Das weiß ich nicht, aber ich würde annehmen, das wissen wir beide nicht.
3: Aber das ist eben genau so ein Spiel in dieser rechtsextremen Szene, ne? Dass ja immer wieder, also wir haben es ja auch schon gesehen, als sozusagen klar war, man kann nicht mehr haha sagen, hat man irgendwie 8-8. Also sozusagen, das ist ja dieses Spiel mit diesen Symbolen, das ist genau das, was die eben oft machen, um sich irgendwie ein bisschen in die Tradition zu stellen, da Leute einzusammeln, aber irgendwie dann eben auch nicht.
1: Bei 1926, bei dem NSDAP-Parteitag, ist die SS gegründet worden, eine Blutfahne ist da besiegelt worden, ist die Hitlerjugend gegründet worden und die Leute, die da aufgetreten sind, das waren Verbrecher, die waren verurteilte Verbrecher. Hitler war kurze Zeit vorher aus der Festungshaft entlassen. Warum? Weil er an einen Putsch angezettelt hatte, bei dem 4 Polizisten unter anderem gestorben sind und ein unbeteiligter Mensch in München 1923. Das alles ist vorher passiert. Und es gibt jetzt Historiker, die sagen, wenn man das tut, was Franziska Brandner hier macht, sagt zum Beispiel Heike Görtemarker, Bestseller, Hitlers Hofstaat, Eva Braun Biografie geschrieben, die sagt beispielsweise, das sollte man nicht tun, das einfach so vergleichen, weil man damit, es geht nicht darum, zur AfD nett zu sein, sondern es geht darum, dass man nicht die Sachen, die NSDAP singulär gemacht hat, dass man die nivelliert. Und genau das ist es, was hier passiert. Weil auf dem AfD-Parteitag hat niemand was Vergleichbares wie die SS gegründet. Niemand hat die Hitlerjugend gegründet. Niemand hat, also ich erinnere mich nicht daran, dass in der Rede Alice Weidel Anklänge von NSDAP-Rhetorik an den Tag gelegt ist. Björn Höcke hat das schon mal gemacht, aber selbst der hat das am Wochenende nicht wieder wiederholt. Und der kriegt da auch nur laschen Applaus.
3: Naja, also wenn Sie sich mal umgucken, die AfD ist gerade die Partei mit den meisten Verfahren zur Aufhebung von Immunität.
1: Keine Frage.
3: Ist,
1: ne,
3: also sagen, hat auch mehrere Strafverfahren.
1: Die fahren auch gerne mal mit dem Kübelwagen rum, sicher.
3: Und so, ne? Also so, und machen es gibt viele, viele Zitate, die jetzt gerade in den Gutachten letzte Woche auch nochmal zusammengestellt worden sind, dass AfD-Angehörige entweder Gewalt anwenden, Gewalt verherrlichen, zu Gewalt aufrufen.
1: Sie wissen ganz genau, dass in der Statistik, wer Opfer von Gewalttaten in Wahlkämpfen wird, führt die AfD, weil die werden am häufigsten angegriffen. Das ist die Kehrseite der Statistik. Was ich mich nur frage, ist das für eine Frau, die so gebildet ist und so umsichtig ist wie Franziska Brandner, ist das klug, diesen Vergleich zu machen oder ist das nicht ein Schuss ins Knie? Warum setzt ihr euch nicht ernsthaft mit dieser Partei aus, sondern warum nehmt ihr die nicht als neues Phänomen wahr? Warum müsst ihr die auf NSDAP hochjubeln? Kommt noch dazu, weil das sind sie nicht. Sie sind das nicht.
3: Meiner Meinung nach hat die AfD das eben selber gemacht. Mit der Wahl dieses Datums und auch mit immer wieder Analogien und mit dadurch, dass sie so jemand wie Höcke in ihren Reihen sehr groß und deutlich tolerieren, stark machen, groß machen. So. Und das ist eben genau die Gefahr, dass in dieser ideologischen Tradition jetzt eine Partei so groß geworden ist in Deutschland, die übrigens auch krasser ist als andere rechtsextreme Parteien in Europa. Also als ich in der Uni Göteborg in der Demokratieforschung war, haben wir rechtsextreme Parteien in Europa auch miteinander verglichen. Und die AfD ist durchaus die gefährlichste oder unter den gefährlichsten davon, weil sie eben Gewalt so stark verherrlicht, weil sie so klar Menschen ausgrenzt von dem, was Staatsbürgerschaft ist.
1: Aber Sie wissen, Frau Löhmann, wir würden uns jetzt hier Ulrich Siegmund hinsetzen, den Spitzenkandidat in Sachsen-Anhalt, oder der saß hier schon live, Erik Holm, der Spitzenkandidat in Mecklenburg-Vorpommern. So sehr wir Beispiele finden würden, wo Leute gewalttätig waren, so schwer wäre das, würde uns beiden das fallen, denen nachzuweisen, dass sie zu Gewalt aufgerufen haben. Weil das ist die sagen Sachen, die sie nicht gut finden, die ich im Zweifelsfall als Person, als Privatperson nicht gut finde, aber diesen Nachweis immer zu führen, vor allen Dingen mit der Nazi-Keule zu kommen. Die Nazis waren gewalttätig. Die Nazis, kann man Frau Görtemacher, kann man andere Historiker zu fragen, die erklären ihnen den Unterschied, der signifikant ist. Und die sagen, 1932 hat es Monate gegeben, in denen sind 1000 Menschen gestorben.
3: Waren Sie schon mal auf dem CSD in Ostdeutschland?
1: Nein.
3: Ich war vor.
1: Auch wenn Berlin als Ostdeutschland gilt, ja.
3: Ich war vor 2 Jahren in Plauen auf dem CSD, wo wir wirklich nur wegen sehr, sehr starken Polizeischutz ungestört demonstrieren konnten. Ja, die Menschen, die man gesehen hat, die versucht haben, den CSD da anzugreifen, den hätte ich jetzt nicht alleine gerne auf der Straße begegnen wollen. So, und Sie haben vollkommen recht, man kann sehr schwer nachweisen, dass die AfD dafür verantwortlich ist oder dass die AfD direkt für solche Art von Gewalttaten aufruft. Weil die sind ja nicht doof. Das macht sie ja gerade auch so gefährlich. Sie stellen sich so ein bisschen da, so immer, ne, so ein bisschen diese Wolfs im Schafspelz-Taktik. Und das ist übrigens auch was, das ist was, das sehen wir auch europaweit, das ist ein typisches Phänomen. Aber vor Wahlen stellen sie sich so dar, die Frage ist, was sie danach dann tun.
1: Ja, genau. Und das wissen wir.
3: Das wissen wir nicht, aber wollen wir es rausfinden? Wollen wir es rausfinden?
1: Ja, eigentlich schon. Also, das ist nicht meine. Der Punkt ist, dass es nicht an uns beiden ist, das zu entscheiden, sondern das ist die Entscheidung des Wählers. Ja, und wenn Sie Demokratie ernst nehmen, dann können Sie nicht hingehen und können sagen, ja, oder wie die Sozialdemokraten das auch machen, sagen, ja gut, die haben jetzt 40%, die wollen wir mal schnell verbieten. Weil dahinter stehen die ganzen Leute, die das ja richtig finden. Und diejenigen, die wir jetzt fragen gehen könnten, das geschieht ja die ganze Zeit, in Mecklenburg-Vorpommern, in Sachsen-Anhalt, fragen übrigens auch Reporterinnen und Reporter des öffentlich-rechtlichen Rundfunks, die die AfD abschaffen will, fragen Wählerinnen und Wähler, warum wählt ihr die? Und dann sagen die nicht, weil die so schön gewalttätig sind. Sondern die sagen, weil die uns hören, weil wir uns von denen, weil wir uns von denen erkannt fühlen, denen ist der CSD im Zweifelsfall völlig egal. Weil der CSD ist eine Veranstaltung für eine Minderheit von Menschen in Deutschland. Das bleibt dabei. Weil Leute, so wichtig das ist und so politisch das gemeint ist, keine Frage, aber es ist eine Veranstaltung für eine Minderheit.
3: Aber das ist eben ja genau der Punkt, den ich hier versuche zu machen. Das Wesensmerkmal von Demokratie ist eben auch, dass sie sich hinter alle Minderheiten stellt. Ja? Und dass es eben nicht die Tyrannei der Mehrheit geben kann, wo die Mehrheit auf einmal sagt, die Art von Minderheit, die gefällt uns jetzt aber nicht, die können ruhig verprügelt werden. Das ist ja genau der Punkt. Das ist genau der Punkt. Die Mehrheit hat nicht immer automatisch recht. Ja? So, und deswegen gibt es eben...
1: Die Stimme der Mehrheit ist nicht die Stimme der Vernunft.
3: Deswegen leben wir in einer liberalen Demokratie, wo es ganz klar diese Checks and Balances gibt von Gerichten,
1: was machen
3: von
1: Sie,
3: Minderheitenrechten.
1: Sie sagen, die Demokratie, das ist ein abstrakter Begriff, muss die Minderheiten beschützen. Und Sie sagen aber nicht, was ist denn mit den Leuten, die Sie alle nicht erreichen? Sie fliegen in den aus den ostdeutschen Landes, sie will keiner. Sie fliegen aus den ostdeutschen Landesparlamenten raus.
3: Immer mehr wollen.
1: Sie haben in Hessen verloren bei der letzten Landtagswahl. Die AfD hat deutlich dazu gewonnen. Da können Sie doch nicht hingehen und können sagen, ja, das ist, die sind so falsch. Die müssen wir nur, da müssen sich nur Luisa Neubauer stellt sich mit dem englischen Plakat und demonstriert, wow, die Demokratie ist gerettet. Das kann die machen.
3: Ja. Aber nicht, natürlich nicht. Es braucht verschiedene Arten von Strategien. Wie gesagt, das war mein Hauptthema auch an der Uni Göteborg, zu der ich geforscht habe.
1: Deswegen frage ich Sie
3: dann. Genau, es braucht auf der einen Seite schon auch diese Art von zivilgesellschaftlichem Engagement, wo gesagt wird, stopp, hier passiert gerade was, das ist nicht okay, das ist gefährlich für unsere Demokratie. Das braucht es meiner Meinung nach schon, damit Leute, die gerade noch so am Überlegen sind, naja, ist die AfD nicht vielleicht doch was für uns oder nicht, dass die eben sehen, Moment mal, das ist schon echt was Schwieriges. So, das ist das eine. Das andere, was es natürlich braucht, ist in der Tat Menschen, die aktuell die AfD wählen und die, wie Sie gesagt haben, vielleicht sozusagen nach Zugehörigkeit suchen, nach einer, wir sagen in der Politikwissenschaft so schön, Selbstwirksamkeit, also nach so einem Ding, ne, dass sie sich selber engagieren können und merken, da tut sich was, da passiert was. Dafür brauchen wir was. Und deswegen glaube ich, was wir brauchen, ist auch nicht, dass alles so bleibt, wie es ist, sondern wir brauchen eigentlich einen Neustart für unsere Demokratie. Also wirklich eine Art von, dass wir uns überlegen, wie können wir jetzt mitten im 21. Jahrhundert, nicht erst am Anfang, wie können wir es schaffen, dass mehr Entscheidungen vor Ort zum Beispiel getroffen werden, wo Leute dann auch mitmachen können, wo sich das anfühlen können. So ein neues Gefühl von Demokratie.
1: Das ist groß gedacht.
3: Ja.
1: Nur sind Sie ja Repräsentantin einer Partei. Und da würde es ja eigentlich schon genügen, wenn Sie erst mal sagen, was machen Sie denn neu als Grüne, dass Sie womöglich Leute erreichen, die selbstwirksam sein wollen? Yeah. Und ich habe das Gefühl, also wenn man sich die Grünen, ich sag mal, wenn ich bei den Grünen wäre, würde ich mir auch überlegen, okay, wir haben jetzt in den Großstädten, kriegen wir die Leute, die wir wollen, in Berlin, Hamburg und so weiter, ist ja klar, da haben wir die Leute dann die Grünen regieren teilweise höchst erfolgreich, beispielsweise Mona Neubauer, stellvertretende Ministerpräsidentin in Nordrhein-Westfalen, die hat großes Vertrauen erworben in der Wirtschaft, die wichtig und mächtig ist. Die Grünen haben lange erfolgreich mitregiert, zum Beispiel in ihrem Heimatbundesland in Hessen. Also die haben sehr viel Regierungserfahrung, kann man sich alles angucken. Trotzdem stagniert es in gewisser Weise und unter Robert Habeck und Annalena Baerbock ging es ja darum, womöglich sind wir sogar eine Volkspartei. Mhm. Und jetzt ist aufgefallen, es gibt der Spiegel behauptet, ein Papier zu haben, was Franziska Brandner geschrieben hat, wo sich Anton Hofreiter schon zu bekannt hat. Mhm. Und zwar möchte man zu den Männern aufschließen. Da gibt es eine neue, fand ich, muss ich zugeben, sehr amüsant, dass man sich jetzt überlegt.
3: Felix Banaschak eher, ne?
1: Felix Banaschak ist mit dabei, aber Anton Hofreiter hat gesagt, dass wie Männer bisher behandelt würden von den Grünen, das sei, so nennt er das, ein Beschämungsdiskurs. Mhm. Das ist sein Wort. Und Felix Banaschak hat gesagt, man dürfte ruhig Pumper sein oder sich im progressiven Lager, will ich ihn Anton Hofreiter noch zitieren, wird Männlichkeit automatisch mit dem Begriff toxisch verbunden. Männer werden pauschal für das, was sie sind, abgelehnt und nicht für das, was sie sagen oder tun. Es gibt im linken Lager kein positives Bild moderner Männlichkeit, sagt Anton Hofreiter. Wenn sie das hätten, wenn sie sagen würden, was Banaschak sagt, du kannst im Fitnessstudio pumpen gehen oder dir die Fingernägel lackieren, von mir aus geh mit lackierten Fingernägeln pumpen, sei kein Arschloch. Das heißt, sagt Felix Banaschak. Das ist neu. Das sind neue Töne.
3: Voll. Also der Punkt ist, ich würde darüber so sprechen, dass ich sagen würde, oder dass ich das einfach mache, dass es ja auch für Männer gut ist, wenn wir in einer emanzipierten Gesellschaft leben, weil sie auch weniger festgelegt in bestimmten Rollenbildern sind. So.
1: Und das ist die Sache, warum Sie zum Beispiel Leute wie mich oder andere Leute verloren haben, weil das die ganze Zeit so geht wie, wir wären nicht emanzipiert. Das setzt voraus, wir seien nicht emanzipiert, wir sind es aber. Ich würde mit niemandem mehr, mit keinem Mann mehr darüber diskutieren, ob Hausarbeit weiblich oder männlich ist, ist vorbei. Und ich würde
3: trotzdem wird die meiste Hausarbeit von Frauen gemacht.
1: Genau, aber wenn Sie das kenne ich, das wird gerne rausgestellt. Halt nur was ist, wenn man die Hausarbeit macht? Und dann denkt man sich, ja, das mag ja sein. Es gibt auch garantiert Männer, die nicht akzeptieren, dass Frauen Nein zu ihnen sagen. Das gibt es auch. Und es gibt Femizide, das wissen wir, ist schrecklich. Nur wenn man das alles nicht tut, sondern wenn man ein Nein einer Frau akzeptiert, wenn man Hausarbeit macht, ich kenne viele solcher Männer.
3: Auch mitdenkt, ja.
1: Und dann denkt man sich, was wollt ihr jetzt von mir? Soll ich mich jetzt hinstellen? Und das ist, glaube ich, das, was Anton Hofreiter, Felix Banaschak, Franziska Brandner hier ganz intelligent abholen, eigentlich, wenn sie sagen, naja, vielleicht gibt es ja, wenn jemand einen Sportwagen fährt, heißt das längst noch nicht, dass der keine Hausarbeit macht.
3: Ja, klar. Also,
1: da sind Sie dabei.
3: Ja.
1: Frau Löhmann, Sie sind nicht mit ganzem Herzen dabei.
3: Ich habe noch nicht so tief drüber nachgedacht, weil ich gerade eigentlich eher so ein bisschen schon feststelle, dass es einfach verdammt ungleich immer noch ist in unserem Land. Ne? Und also da gibt es auch wahnsinnig viele Zahlen und Statistiken zu, sagen wir, Gender Pay Gap, also ich habe eine 18-jährige Tochter, die mir davon erzählt, wie sie in der Disco sie einfach angegrapscht wird. So, also ich fühle das jetzt gerade nicht so richtig zu sagen, ist schon irgendwie okay mit der Männlichkeit, sondern ich sehe gerade, in meinem Umfeld sehe ich eher gerade so, boah, wir sind noch nicht so weit, wie wir eigentlich sein müssten. Mhm. Ja, so.
1: Okay. Aber gut, dann gibt es ja da höchstwahrscheinlich noch eine innerparteiliche Diskussion drüber, wenn die einen so und die anderen so sagen. Auch das ist natürlich einer demokratischen Partei unbedingt geboten.
3: Total.
1: Ein Feld, was für Sie total wichtig ist heute, natürlich in Ihrer politischen Arbeit heute, ist die Digitalität.
3: Ja.
1: Da, das ist natürlich zuerst immer ein Thema, wo man auch leicht traurig werden kann, weil man weiß, die Musik, wenn wir über künstliche Intelligenz sprechen, über all diese Sachen sprechen, wo der Motor dieser Welt, der sitzt sicherlich nicht in Deutschland, sondern ganz woanders. Das ist, da sagen Sie aber gut, das hilft jetzt nichts, oder sagen Sie, wir wissen schon was, wie wir das verändern, wie wir das nicht den Metas und den anderen Firmen.
3: Auf jeden Fall. Um wieder meine Oma zu zitieren, muss ja.
1: Endlich,
3: ne?
1: So, endlich,
3: ja, kommt die dann kommt die wieder, genau so. Die hat wahrscheinlich, wusste nicht, was künstliche Intelligenz ist, bevor sie leider verstorben ist, aber sie hat recht mit dem muss ja, ne? Also das ist das. Sind die Geschäftsfelder der Zukunft im digitalen Bereich.
1: Aufregend.
3: Es ist total spannend, was wir auch, wie wir auch unser Leben leichter machen können. Ne? So, also es ist ja wirklich auch toll, was da alles so geht. Wir sind da aber auch wieder, ne, wir reden uns da in Deutschland auch immer sehr viel schlecht. Wir haben auch schon auch einige Stärken, also gerade so im Industriebereich, im Maschinenbaubereich, Sie haben Mona Neubauer gerade zitiert, in NRW, auch in Baden-Württemberg sitzen viele Firmen, die können gerade so das, was an künstlicher Intelligenz zum Beispiel im Industriebereich, im Maschinenbaubereich gibt, das können die ziemlich gut. Ein erster Schritt wäre schon mal, das zu stärken und auch in so Verhandlungen mit den USA zum Beispiel zu sagen, ja, ihr habt da was wir wollen, aber wir haben auch das, was ihr von uns wollt.
1: Oder braucht.
3: Im Optikbereich auch. Also das muss man, glaube ich, erstmal stärken. Und dann müssen wir es leichter machen, dass wir eben auch digitale Champions in Europa haben. So.
1: Wie würden Sie sich das vorstellen, dass man das erleichtert?
3: Nummer eins ist, dass wir endlich einen funktionierenden Kapitalmarkt brauchen in Europa. Also wir haben viele tolle Ideen in Europa, aber wenn die größer werden wollen, dann gehen die in die USA sich Geld holen und werden dann oft amerikanisch. So. Und das war einer der Punkte, den ich ja noch in der Bundesregierung mitgearbeitet habe, zusammen mit Frankreich. Die Frage, wie schaffen wir endlich einen europäischen Kapitalmarkt, ist am Ende auch wieder an der FDP gescheitert, weil die gesagt haben, nee, die Bankenaufsicht, die darf nicht nach Frankreich, die muss in Frankfurt bleiben, diese nationalen Egoismen. So. Und deswegen ist für mich schon so ein, ja, einer der zentralen Punkte ist die Frage, wie oft so das Geld, also dass wir den Kapitalmarkt in Europa brauchen, um sowas dann auch zu finanzieren und groß machen zu können.
1: Und das ist aber aus Ihrer Sicht, vor allem auch mit Ihrer europäischen Erfahrung im Hintergrund, ist möglich. Sie sagen, das ist denkbar.
3: Ja, klar. Wir sind gar nicht so weit weg. Also wir haben sehr viel, sehr kluge Menschen hier, viele Ideen, Erfindungen und so. Was eben fehlt, ist dieses von der Erfindung dann wirklich zur Marktfähigkeit. So. Und da, also es fehlt, also es ist wirklich zum Haare raufen, dass die, ne, auch, ich weiß nicht, wo Sie, wenn Sie irgendwie ein bisschen Geld anlegen für die Rente oder so, ist wahrscheinlich auch die Hälfte in den USA. So. Und das ist auch wirklich, also das Geld der europäischen Sparerinnen und Sparer ist in den USA. Und das sollte hier für uns arbeiten, damit wir auch hier Wohlstand weiter produzieren können. Das ist
1: was wir brauchen, habe ich jetzt nochmal nachgelesen, oder was wir bräuchten, das haben wir eben nicht, sind sogenannte Hyperscaler. Mhm. Also das sind die großen Unternehmen, die Entwicklung in künstlicher Intelligenz tatsächlich vorantreten. Weil das, was Sie jetzt gerade gesagt haben mit der optischen Industrie, das ist der Sekundärmarkt. Das ist das, was dann da hinten dran hängt. Und halten Sie das wirklich für denkbar? Ich weiß es nicht besser, deswegen frage ich Sie so offen. Halten Sie für denkbar, dass man das hinkriegt, dass man sagt, ja, im Moment haben die da noch Meta und im Moment haben die noch Nvidia und sowas. Lass sie das alles haben, aber bald kommen wir ja, dann gibt es zum Beispiel Leute, die sagen, SAP als deutsche Firma verfügt über so viele Daten, die werden noch einen Bedeutungsschub erleben. Kann ich auch nicht beurteilen.
3: Genau, also ich glaube, man muss immer in diesem Digitalbereich, muss ja immer sozusagen einen Schritt weiter denken. Ne? Jetzt gerade ist irgendwie, keine Ahnung, ChatGPT irgendwie super und solche Modelle, aber eigentlich, das Spannende ist ja, sozusagen bei dem nächsten Entwicklungssprung können wir da mithalten. So. Und dafür braucht es sicherlich irgendwie Rechenzentrumsleistungen, es braucht aber auch Investitionen eben in dann Gründungen, die sowas dann machen können. Und ich glaube schon, dass das möglich ist. Klar, also wir haben so viel Stärke und gute Sachen in Europa. Wir müssen aber auch aufhören mit dieser Naivität. Ne? Also,
1: welche Naivität meinen Sie?
3: Naja, gucken Sie mal, der deutsche Bundeskanzler macht gerade seine wichtigsten politischen Ankündigung auf einer Plattform, die kontrolliert wird von einem amerikanischen Rechtsextremen auf X. Ja. Das wäre in den USA undenkbar.
1: Also für Sie ist Elon Musk ein Rechtsextremer?
3: Ja, das schon.
1: Okay.
3: Schon. Unterstützt auch die AfD eindeutig. Also das würde ich jetzt schon so sehen.
1: Ja.
3: Und werden Sie gleich noch nachfragen zu. Aber ja, so und dann, das wäre in den USA undenkbar, das wäre in China undenkbar. Ja, so. Also wir brauchen europäische auf Plattformen zum Beispiel, damit wir eben nicht so leicht erpressbar sind, manipulierbar sind von außen.
1: Aber X ist ja genau wie die anderen Plattformen nicht staatlich. Hm. Und schwebt Ihnen denn vor, dass man das dann staatlich macht? Nein. Weil, wie Sie es gerade sagen, wie soll man das sonst machen? Sie können ja als Politikerin nur so viel machen. Also Sie haben ja einen eingeschränkten Radius. Das Einzige, was man eben machen könnte als Politikerin, ist zu sagen, wir bauen so eine staatliche Plattform.
3: Nee, das stimmt nicht. Es gibt ja noch was dazwischen. Ne? Also sozusagen, es gibt ja so aktuell ja auch so gemeinwohlorientierte Netze, wie Eurosky zum Beispiel, die so nach diesem offenen Code-Prinzip wie Open Source funktionieren. Also das heißt, ne, man muss keine Gebühren dafür zahlen und die können auch miteinander kommunizieren, wie E-Mails zum Beispiel. Ne? Es ist ja aktuell so, wenn ich Ihnen eine E-Mail schicke von meinem Mail-Programm.
1: Gmail-Account,
3: let's say, ja. Und dann ist egal, auf welchem Sie das kriegen. Und so soll in Zukunft auch sollen die sozialen Netze auch funktionieren. Das heißt, man nennt das in der Fachsprache interoperabel. So. Das heißt, da muss kein Staat oder kein einziges Unternehmen dahinter stehen, sondern können verschiedene Initiativen können solche sozialen Netze betreiben, solange sie miteinander reden können. Und da bräuchte es in der Tat ein bisschen staatliche Anschubfinanzierung, aber ohne Kontrolle. Ja, also das muss ganz klar staatsfern laufen. Bisschen auch, ich meine, wir sind hier beim RBB, also ein bisschen wie der öffentlich-rechtliche Rundfunk, also
1: mit einem
3: öffentlichen Auftrag. Ne? Würde ich schon mal sagen, dass Sie das sagen, oder? Mit einem öffentlichen Nein. Auftrag, aber ohne direkte staatliche Kontrolle. So würde ich mir das vorstellen.
1: Ja. Also machen wir das dann und dann haben die da drüben haben ihre prallen Unternehmen, die einfach die wahnsinnig viele Leute anziehen, freiwillig, weil es ist ja niemand gezwungen, bei X mitzumachen, niemand ist gezwungen, WhatsApp zu benutzen. Das machen Leute ja, weil sie das gerne möchten.
3: Weil sie gerade die Alternativen eben nicht sehen, ne? Und weil es eben auch TikTok, aktuell noch. Das ist eben gerade der Punkt. Ne? Also es ist immer in so ein, wie schafft man gesellschaftliche Veränderung? Das ist so mein Hauptthema, seitdem ich 19 bin. Ja? Wie schaffen wir es, dass Sachen sich ändern? Ja?
1: Sie gucken mal, als hätte ich hier Ihre Geburtsurkunde, seit ich 19 bin.
3: Sie hatten das sogar so schön stehen in Highlighter. So.
1: Da steht gehighlightet, ja? Nur um.
3: Das war gehighlightet, damit Sie es nicht
1: vergessen. Anna Lührmann,
3: ne? Genau. Ja, deswegen, ja, sehen Sie, genau, damit Sie da nicht durcheinander kommen. Und ich auch nicht. So. Und, genau, und
1: seit ich 19 bin.
3: Und die. Der Punkt ist ja immer, ne? Sozusagen, warum sind die Leute jetzt gerade auf X und TikTok und nicht auf Eurosky oder Mastodon, ja? Weil natürlich, das ist so ein bisschen, die sind halt gerade so attraktiv, weil so viel Geld auch dahinter steckt und weil die interessanten Leute da auch sind. So, und deswegen muss man beides gleichzeitig machen. Man muss sozusagen die Plattformen, die besser sind, die weniger leicht manipulierbar sind, die muss man größer und besser machen, auch ein bisschen mit öffentlichem Geld dahinter. Und bei den anderen Plattformen, die funktionieren ja auch gerade nach sehr unfairen Logiken. Also da werden ja wirklich richtig so Algorithmen eingesetzt, die einen da reinziehen, die einen abhängig machen.
1: Oh ja.
3: Und das muss auch aufhören.
1: Ich habe 90 Minuten schon vor Instagram gesehen,
3: genau.
1: Und nur Videos, aber es war wahnsinnig schön.
3: Ja, was?
1: Hinterher kam ich, die Zeit kam mir natürlich verschwendet vor, aber ich komme ja auch ich bin ja ein Mensch des 20. Jahrhunderts.
3: Ja.
1: Deswegen habe ich immer gedacht, gut, deswegen empfinde ich das als verschwendete Zeit.
3: Ja,
1: junge Leute,
3: viele junge Leute auch. Also ich habe
1: junge Leute auch.
3: Ja, ich habe viel mit Teenagern gerade zu tun und die sind meistens, wenn ich sie frage, okay, jetzt warst du da gerade 2 Stunden drauf, sagen die nicht hinterher, es war eine super Zeit.
1: Also deswegen ist ja meine Hoffnung, das las ich jetzt nur am Rande, Frau Lührmann, das ist natürlich meine Hoffnung, da würde ich jetzt aber auch nicht Politik mitmachen wollen, weil ich noch nicht glaube, dass man sich auf diesen Trend verlassen kann. Angeblich gibt es wahrnehmbare Gruppen von jungen Leuten, die keine Lust mehr auf die digitale Welt haben und sich ins Analoge zurückziehen und sich zum Basteln treffen. Das finde ich herrlich. Spannend. Ich mag darauf noch nicht vertrauen. Frau Lührmann, wir müssen eine Sache machen, wo ich der Ansicht bin, eigentlich geht mich das überhaupt gar nichts an.
3: Okay.
1: Weil wir werden auf diesem Sendeplatz, weil wir uns danach, liebe Zuschauerinnen und Zuschauer, nur damit Sie es wissen, liebe Hörerinnen und Hörer bei Radio 3, wir verabschieden uns in eine Sommerpause hier anschließend und wir werden eine Queer-Reihe zeigen hier im RBB. Ich darf den Mann, der dahinter ist, unser RBB-Filmredakteur Till Buran von Kamecke, hier nochmal zu Wort kommen lassen.
0: Mir kommt es auch inzwischen so vor, dass wir uns leider ein bisschen zurückentwickeln in der Gesellschaft. Aber umso wichtiger ist es, dass wir in Zeiten, in denen CSDs unter Polizeischutz stattfinden müssen, dass wir so mit so einer Reihe präsent sind, nicht nur im RBB, sondern auch in der ARD-Mediathek. Uns ist es wichtig, dass wir queere Lebenswelten darstellen, aber nicht unbedingt aus der Hetero-Perspektive, sondern eben den Fokus darauf legen, dass die queere Perspektive selbst im Mittelpunkt steht.
1: Okay. Das ist das, was hier dann tatsächlich geschehen will. Ich sagte deswegen, das geht mich eigentlich nichts an, dass Sie sich im vergangenen Jahr... glaube ich, geoutet haben, dass sie lieber mit Frauen zusammenleben mhm. wollen als mit Männern, wo ich denke natürlich, ja gut.
3: Ja.
1: Dann ist aber doch okay. Also warum denn nicht? Aber Sie haben das gemacht, weil Sie diese Haltung vermissen oder weil Sie sagen, das ist längst noch nicht so selbstverständlich, wie wir seit 2001, seit dem großen Bekenntnis von Klaus Wowereit annehmen könnten?
3: Ja, genau. Also ich habe es aus zwei Gründen gemacht. Zum einen, ja, einfach weil ich auch selber die Geschichte erzählen wollte und das irgendwie, ich war dann irgendwie auf CSDs unterwegs und bin dann wahrgenommen worden als jemand, die Community unterstützt und wollte eben auch einfach klar machen, nee, ich bin Teil davon, dass es einfach auch niemand anders mal irgendwann eine Geschichte drüber schreibt, also wollte die Geschichte selber erzählen. Und das Zweite ist in der Tat, wie wir gerade gehört haben, es ist halt leider eine Zeit, wo sich viele Sachen zurückentwickeln. Und da will ich auch schon ein Zeichen nochmal dafür setzen, dass es eben gut so ist.
1: Wenn wir es politisch sehen, Frau Löhrmann, dann gibt es, glaube ich, nur noch, also wenn ich mich jetzt entscheiden würde, ich würde lieber mit einem Mann zusammenleben als mit meiner Frau, dann würde ich mich aus meiner Hetero-Ehe scheiden lassen und würde den Mann heiraten. Mhm. Das ist ja mittlerweile alles denkbar. Also gesetzlich, alles was den ganzen staatlichen, politischen Rahmen angeht, sind wir ja so weit wie nie. Lange Zeit gab es, Angela Merkel hatte lange Zeit religiöse Vorbehalte, ob man die gleichgeschlechtliche Ehe wirklich gleichstellen darf. Ich könnte mit meinem Mann, ich weiß nicht, ob ich es aus Altersgründen nicht dürfte, wahrscheinlich nicht, aber wenn wir jünger wären, könnten wir Kinder adoptieren, wir können unser Vermögen vererben. Das heißt, rechtlich sind wir jetzt schon ziemlich weit.
3: Ja, aber eben noch nicht ganz da. Ne? Also,
1: reicht noch nicht.
3: So, was heißt, es reicht noch nicht? Es ist einfach noch nicht gleich. So, also das ist sozusagen, also es sind noch nicht gleiche Rechte für alle. Also zum Beispiel meine Frau hatte das Thema, als sie ihre Kinder bekommen hat, konnte sie mit ihrer damaligen Frau, die konnten nicht gleich regeln, dass das ihre beiden Kinder sind, sondern die mussten durch dieses Fremdkinder-Adoptionsverfahren gehen. Das muss man sich mal vorstellen. Man entscheidet sich, gemeinsam Kinder zu bekommen. Und dann sitzt dann nach Monaten jemand vom Amt da und fragt einen, warum wollen Sie eigentlich Kinder haben? So. Und es gibt auch eine rechtliche Lücke, wenn ihr sozusagen als der Mutter, die geboren hat, wenn ihr was passiert wäre zwischendurch, dann hätte es sein können, dass die andere Mutter gar keine Rechte auf die Kinder gehabt hätte. So, ne? Also sozusagen, es gibt viele, viele Lücken. Es gibt auch im steuerlichen Bereich immer noch ein paar Themen. Es gibt, es gibt dann die ganze Gewalt. Ja, so.
1: Das ist dann der
3: gesellschaftliche Bereich. Es gibt aber schon auch noch einige rechtliche Bereiche und es ist schon auch nach wie vor so, dass es immer noch so eine Normalitätsvorstellung gibt, ne? Dass sozusagen diese Hetero-Beziehung die Normalität ist und andere Sachen irgendwie in so einem Rechtfertigungs-Dings-Druck stehen.
1: Aber ist das, wenn man jetzt die politische Szene anguckt, wenn man nur den Deutschen Bundestag anguckt, da haben wir letztens, glaube ich, eine Eheschließung gehabt zwischen einem CDU-Mann, einem CSU-Mann, mhm. die in der Fraktionsspitze was sind, Jens Spahn schwul, Matthias Mirsch schwul. Und wie gesagt, nach meiner Meinung nach nicht der Rede wert, aber das heißt...
3: Fallen Ihnen Frauen ein?
1: Frauen?
3: Mhm.
1: Also Alice Weidel. Mhm. Die jetzt auch Streit angefangen hat, und zwar mit der sachsen-anhaltinischen AfD wegen deren Wahlprogramm. Die haben da reingeschrieben, dass nur aus, natürlich, weil sie die AfD sind, haben sie da reingeschrieben, dass nur aus der traditionellen Beziehung zwischen Mann und Frau Kinder vernünftig hervorgehen können. Und dazu hat Alice Weidel gesagt, die können reinschreiben, was sie wollen, ich lebe etwas anderes.
3: Mhm.
1: Also das heißt, selbst da gibt es Zoff. Also das heißt, die mindestens wenn selbst bei denen diese Diskussion angekommen ist, dann sind wir ja schon einen Schritt weiter. Würde ich jetzt positiv sagen, aber ist vielleicht zu zuversichtlich.
3: Ja, also weil gleichzeitig, wenn man mal guckt, auch was im Bundestag los ist, wenn da Transpersonen reden, also wie die AfD dann reagiert.
1: Schreit Alice Weidel dann was?
3: Also sie selber ist dann meistens bei solchen Debatten nicht anwesend, auch extra wahrscheinlich nicht. So, das ist schon so, dass da echt ganz schön viel Diskriminierung noch stattfindet und dass die Leute sich rechtfertigen müssen, dass sie gedisst werden, dass Rechte eben auch fehlen. Ne? So, also das ist, deswegen habe ich mich dafür entschieden, wirklich deutlich und sichtbar auch Teil der Community zu sein. Und
1: gab es denn einen Hader bei Ihnen? Also haben Sie auch überlegt, das ist jetzt auch meine Privatsache? Und eigentlich
3: ich habe da schon länger drüber nachgedacht, aber ich bin eigentlich auch immer auch so der Meinung, dass mein Privatleben ist mein Privatleben, aber es ist eben auch, am Ende ist dieser Teil eben auch politisch, ne? Weil es eben auch damit zu tun hat, wie wir als Gesellschaft mit Minderheiten auch umgehen, welche Stellung die queere Community hat.
1: Spahn zum Beispiel mag ja gar nicht sich selbst als queer bezeichnen. Der mag ja nur, dass er sagt ja, ich bin schwul.
3: Ja. Das ist auch ein langes Thema, das muss jeder am Ende für sich selber wissen. Aber für mich ist das Wort queer auch deswegen nochmal wichtig, weil es eben auch alle mit einschließt. Ne? Also ich hatte jetzt auch häufiger Kontakt mit Transpersonen so und das ist schon auch wichtig zu sagen, hier, ihr seid Teil unserer Gesellschaft, ihr müsst euch nicht rechtfertigen auch für solche Fragen von sexueller Identität. Wir fangen jetzt auch keine riesen Debatten darüber an, sondern ihr seid einfach selbstverständlich Teil von uns allen. So. Und das fehlt noch. Also es gibt immer noch, wenn man sich anguckt, auch, keine Ahnung, wie auf Schulhöfen, wie Leute beschimpft werden und ähnliches. Deswegen ist es mir wichtig, dieses Zeichen zu machen. Wir haben dann jetzt im April auch geheiratet, meine Frau und ich sind da sehr glücklich und das ist auch wirklich eine schöne Sache, auch zu zeigen, hier, wir sind da und wir haben ja eine sehr schöne, bunte Patchwork-Familie gerade zusammen.
1: Frau Löhmann, da wünsche ich Ihnen und Ihrer Frau alles Gute. Das ist ganz toll, dass Sie heute Zeit für uns hatten, auch sowieso persönlich und politisch sowieso. Wir haben ja gelernt, da ist noch eine Menge Musik drin. Sehr, sehr vielen Dank für Ihren Besuch. Und ich hatte es gerade gesagt, wir gehen jetzt in eine Sommerpause und sehen uns dann im August wieder, dann mit Frank Staus, dem Wahlkampfberater, der unter anderem für Gerhard Schröder große Kampagnen gemacht hat. Da sind wir ja mittendrin in den Wahlkämpfen dieses kommenden Herbstes und darüber können wir dann mit Frank Staus ausführlich sprechen. Vielen Dank und alles Gute, einen wunderschönen Sommer.
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2: 20 Uhr mit Josefine Grützmacher. Guten Abend. Die Staats- und Regierungschefs der NATO-Staaten sind am Abend in der türkischen Hauptstadt Ankara zusammengekommen. Zum Auftakt des Gipfeltreffens gab es auf Einladung von Präsident Erdogan ein Abendessen. Bei den Beratungen geht es unter anderem um die Frage der Lastenteilung in der Allianz. US-Präsident Trump hat wiederholt kritisiert, dass die Verteidigungsausgaben der europäischen Bündnispartner zu gering sind. Diese betonten, dass sie ihre Investitionen zuletzt deutlich gesteigert haben. Wärmepumpen und andere klimafreundliche Heizungen sollen künftig deutlich weniger gefördert werden. Das geht aus einer Vorlage des Finanzministeriums an den Haushaltsausschuss des Bundestags hervor. Die Bundesregierung will so bis 2030 insgesamt über 2 Milliarden Euro einsparen. Auch beim Elterngeld plant die Regierung Kürzungen. Hauptstadtkorrespondentin Sarah Beham.
3: Elterngeld soll es künftig nur noch 12 statt bisher 14 Monate geben. Die vollen 12 Monate Elterngeld gibt es demnach nur, wenn beide Elternteile mitmachen. Also wenn auch der Vater mindestens 3 Monate zu Hause bleibt. Wer alleinerziehend ist, bekommt die 12 Monate weiterhin allein.
2: Der schwarz-rote Berliner Senat hat eine positive Bilanz seiner gut 3-jährigen Regierungszeit gezogen. Die Opposition sieht das anders. Der regierende Bürgermeister Wegner sagte, man habe viele Projekte umgesetzt, darunter die Verwaltungsreform. Sabine Müller, RBB 24, Landespolitik.
4: Wirtschaftssenatorin Giffey lobte unter anderem das stabile Wirtschaftswachstum der Stadt und dass 50.000 neue Wohnungen im Bau seien. Natürlich sei noch nicht alles erreicht, sagte Finanzsenator Evers, aber es gebe viele Schritte in die richtige Richtung, etwa bei Investitionen in Klimaschutz. Dagegen sehen die Grünen eine Bilanz voller Rückschritte, unter anderem in der Verkehrspolitik. Auch die FDP sagt, Schwarz-Rot habe vieles in Berlin schlechter gemacht, die Stadt sei unsicherer und schmutziger.
2: Die Berliner Verkehrsbetriebe können zusätzliche U-Bahn-Züge kaufen. Der Aufsichtsrat hat der Bestellung von 166 weiteren Bahnen zugestimmt. Die neuen Züge sollen gut 300 Millionen Euro kosten und auf den Linien 5 bis 8 zum Einsatz kommen. Nach Angaben der BVG verfügen sie über ein neues Sicherungssystem. Damit könnten die Bahnen in kürzeren Abständen fahren. Die neuen Züge sollen die überalterte Fahrzeugflotte verjüngen und den Betrieb stabilisieren. Alexander Zverev steht erstmals in Wimbledon im Viertelfinale. Der Hamburger Tennisprofi gewann die gestern unterbrochene Achtelfinalpartie gegen den Tschechen Jiří Lehečka in 4 Sätzen. Soweit die Nachrichten. 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Das Wetter? In der Nacht letzte Schauer, danach aufklarend bei 14 bis 10 Grad. Zurzeit in Berlin-Dahlem 18, in Welzow 22 Grad. Morgen erst freundlich, dann wolkiger, am Nachmittag heiter 21 bis 24 Grad maximal. Die Zeit 20.03 Uhr.
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Ich bin Charlotte Ölschläge. Herzlich willkommen zu Combo, der Sendung, die das Kochen und Musikhören miteinander verbindet. Ein Rezept und eine Stunde Musik gibt's jetzt für Sie, und wer heute sein Kochbuch für Sie aufschlägt und was dann serviert wird, das verrate ich gleich. Denn der Künstler sagt, ich koche eigentlich auch so, wie ich an meine Musik bzw. an meine kreativen Arbeitsprozesse herangehe. Und deswegen würde ich sagen, hören wir erstmal zu, wie das Gericht sozusagen klingen wird.

0: Das ist Musik vom heutigen Rezeptgeber hier bei Combo. Bisschen kryptischer Titel, ich weiß ehrlich gesagt gar nicht, wie man die immer ausspricht. V-E-U vom Album Kluft, eine neue Platte. Ein paar weitere Hinweise, falls Sie es nicht direkt erkannt haben, wer hier musiziert hat. Er lebt in Weimar, ist Pianist, ein begnadeter Live-Musiker. Er komponiert und immer mischen sich bei ihm ganz analoge Klänge mit elektronischem. Das ist der heutige Rezeptartist bei Combo.
1: Hallo ihr Lieben, Martin Kohlstedt hier. Ich freue mich sehr, in der Sendung Combo mit euch gemeinsam ein Gericht zu zaubern. Auf der Bühne komponiere ich modular. Genau so würde ich mein Kochen beschreiben. Also man nimmt verschiedene Essenzen von links und rechts ohne genaue Grammangaben und lässt sie miteinander fast alchemistisch kulminieren. Ja, lass uns das doch heute mal probieren.
0: Viele Essenzen. Von links nach rechts geht es ganz durch. Ein fast schon alchemistischer Klang. Ich finde tatsächlich, dass das wie die Faust aufs Auge zu seiner Musik passt. Für sein Album Ströme hat Martin Kohlstedt gleich 71 Zutaten zusammengebracht. Ein Chor aus 70 Menschen, natürlich er selbst an einer Kanzel aus Tasteninstrumente. Das ist er jetzt hier bei Combo mit dem Gewandhauschor Leipzig und Dirigent Gregor Meyer.

0: Martin Kohlstedt und der Gewandhauschor Leipzig hier in Combo. Und jetzt gehen wir mit Kohlstedt gemeinsam auf den Wochenmarkt zum Discounter, wo auch immer Sie gern Ihre Lebensmittel besorgen.
1: Wir kaufen Stangensellerie ein, wir kaufen Frühlingszwiebeln ein, wir kaufen Zwiebel ein, Knoblauch, wir brauchen ein Ei. Ich brauche auch so ein bisschen so einen kleinen Brühwürfel, um dann die Sahne, die wir auch kaufen, noch ein bisschen auf Pep zu bringen. Dann nehmen wir eine Zitrone mit. Dazu kommt ja kleine Feta-Käsewürfel. Ich würde auch sagen, wir brauchen sehr viel Kartoffeln. Dann gibt es Mozzarella und noch Käse. Wer möchte, kann noch ein bisschen Pute mitnehmen oder Pilze. Das lässt sich alles sehr, sehr schön kredenzen. Und ich bin mir sicher, ihr könnt diesen Auflauf mit mir noch weiterentwickeln. Denn das ist das, was wir heute tun. Ein Auflauf.
0: Seien Sie also gespannt, was Martin Kohlstedt da zusammenbringt und vor allem, wie er das macht. Und auch bei Combo gibt es jetzt einen Einkaufsstand, an dem wir uns bedienen können. Fruit Stand, so heißt der Song vom New Yorker Onyx Collective. Wie bei Kohlstedts Konzeptalbum Ströme treffen auch hier verschiedenste KünstlerInnen aus den 5 New Yorker Stadtteilen aufeinander und entwickeln gemeinsam diesen Sound.

0: Durch Mischung Lebensmitteltexturen, die aufeinandertreffen, die ziehen sich durch die heutige Ausgabe von Combo passend zu Martin Kohlstedts Auflaufrezept. Das hier, das war eine deutsche Jazz-Supergroup. Songwriter und Produzent Max Herre hat sich hierfür mit der Band WebWeb zusammengetan. Fellow Travelers heißt dieser Song. Und damit zurück zu unserem heutigen Rezeptartist und zu seinen Einkäufen.
1: Wir bringen das Zeug nach Haus, machen kleine Kartoffelscheiben aus den Kartoffeln. Die bringen wir zum Kochen. Ungefähr nach der Hälfte des Kochprozesses, so 7 Minuten, schmeiße ich dann meistens die Stangensellerie-Teilchen dazu, so klein geschnitten, wie nur geht, sodass die mit weich werden. Und wenn man das alles dann in die Auflaufform gibt, ist ja ungefähr die Hälfte mit Kartoffeln bedeckt und vielleicht ein, ja, so wie so ein Drittel grün bepunktet, sodass das einfach ein sehr schönes Potpourri von vornherein gibt. Dann streuen wir schon mal ein paar Feta-Käsewürfel dazwischen, sodass sich das miteinander verbindet. Aber jetzt kommt der kleine Clou.
0: Dazu dann aber später mehr. Und Musik, die muss jetzt unbedingt sein bei diesem kartoffelhaltigen Rezept. Ein echter kulinarisch-musikalischer Klassiker, würde ich sagen, vom Trompeter Louis Armstrong. In den 1920ern hat er seine Hot Five erweitert, seiner Band noch eine Tuba und Drums hinzugefügt. Und im Kollektiv ist dann dieser Potato Head Blues entstanden.

Der Potato Head Blues von Louis Armstrong hier in Combo. Heute ist Mr. Potato Head, glaube ich, nicht mehr ganz so bekannt, aber damals, da gab es eben diese bekannten Spielzeugfiguren für Kinder. Man hatte so einzelne Augen, Nasen, Mund, Arme, Beine und konnte die dann in eine Kunststoffkartoffel stecken. Manche kennen das vielleicht aber auch noch aus dem ein oder anderen Kinofilm, der gerade zu sehen ist. Also so ganz tot zu kriegen ist dieser Mr. Potato Head irgendwie nicht. In der Familie Armstrong bleiben wir jetzt musikalisch. Leider, muss ich sagen, steht sie nämlich bis heute, was die Aufmerksamkeit angeht, oft im Schatten ihres Ehemanns Lil Armstrong. War selbst Musikerin, Pianistin, bekannt dafür, nicht wie viele nur virtuos am Klavier zu spielen, sondern ihr großes Talent, das Virtuose hat sie natürlich sowieso beherrscht, war dann noch eine sehr einprägsame Rhythmik. Und das ist sie jetzt hier bei Combo mit ihrem Stück Clip Joint.

0: Clip Joint von Lil Armstrong. Ich kann es nicht oft genug sagen, es lohnt sich total, in die Diskografie der Pianistin einzusteigen. Wir wechseln jetzt aber wieder rüber zum Auflaufrezept von Martin Kohlstedt.
1: Eine Schüssel wird vorbereitet, wir geben die Sahne hinein. Ich presse dann beide Zitronen mit dazu, reibe den Brühwürfel klein, den gebe ich mit dazu. Ich schlage ein Ei hinein, gebe den dazu. Pfeffer und Salz kommen dazu. Ich gebe auch manchmal noch ein bisschen Paprika-Gewürz dazu, so als kleine Note. Das rühre ich dann schon zusammen, bringe ganz, ganz klein geschnittene Zwiebeln dazu, Knoblauch dazu, aber auch die Frühlingszwiebeln. Das ist dann alles wie so ein komplett voller Bottich, den ich dann mindestens zur Hälfte zu dem gerade gekochten Stangensellerie und Kartoffelteilen hinzugebe. Dann kommt eine Zwischenschicht Käse. Dann könnte man zum Beispiel die angebratenen Putenstückchen oder Pilze dazugeben, die dann auch so ungefähr das Zentrum des Auflaufs sind. Dann gebe ich den Rest meines Gemisches dazu und gebe nun dann schlussendlich nur noch die Käseplatten obendrauf, den Streukäse, mache auch nochmal Mozzarella und Feta-Käsewürfel obendrauf und lasse das alles im Ofen vor sich hin gedeihen, ohne wirkliches Gefühl darüber, wie viel ich von was hineingegeben habe. Das mischt sich dann bei mir.
0: Cremigkeit braucht es jetzt also vor allem auch in der Musik, aber auch viel Geschnippel im übertragenen Sinn aus diesem Rezept. Und da ist mir eine Komposition, eine neue von der amerikanischen Komponistin Jessie Montgomery eingefallen. Strum heißt sie. Und da gibt es diese Cremigkeit auch in der ersten Geige, die da immer so ein bisschen leicht rumschmiert, alles dehnt. Und dann sind da aber auch ganz viele Achtelrhythmen in den Streichinstrumenten. Das ist dann sozusagen das Geschnippel, das bei diesem Auflauf ja auch sein muss. Strum, gespielt vom Brompton Quartet hier bei Combo.

Drum, gespielt vom Brompton Quartet, eine neue Komposition von Jesse Montgomery hier bei Combo, die mich in ihrer Anlage so ein bisschen an dieses cremige, aber auch das rhythmische in Martin Kohlstedts Auflaufrezept erinnert hat, das er heute hier in Combo teilt. Und einen Auflauf zu kochen, das bedeutet ja immer vieles zusammenzubringen. Und es gibt auch in der Musik ein Kollektiv, das mich seit Jahren immer wieder begeistert. Vor einigen Jahren hat die Band Salt aus dem Nichts heraus zwei Alben veröffentlicht. Wirklich kein Mensch wusste, wer dahinter steckt. Und heute gibt es eigentlich auch nur Spekulationen darüber, wer das jetzt wirklich ist, während die Fanbase immer weiter wächst. Das liegt natürlich auch an den fantastischen Mitgliedern, an der Musik an sich. Aber es zeigt auch, dass es ein Bedürfnis bei den Menschen gibt, zu sagen, ja, es ist mir eigentlich jetzt auch egal, welche Stars da dabei sind. Es sind nämlich anscheinend auch einige größere Namen dabei, bei diesen Spekulationen zumindest. Nee, die Leute sagen, die Fans, hier geht es um die Musik. Ich höre auf die Texte, ich höre auf das Arrangement und ich möchte einfach Teil von dieser Gruppe sein, die Salt feiert. Ja, und das Kollektiv veröffentlicht wirklich auch sehr überraschend am laufenden Band neue Alben. Es gibt schon wieder eine neue Platte, ich komme gar nicht hinterher. Und das Stück, die Single daraus, die heißt Create Your Prophecy, jetzt hier bei Combo.

0: Bodies, das große A-Cappella-Projekt rund um Sängerin Cat Frankie, hier mit How to be your own person. Rezepte und Musik, das gibt's in dieser Radioshow in Combo. Und der Rezeptgeber Martin Kohlstedt hat seinen wilden, cremigen und kreativen Kartoffelsahne-Sellerie-Auflauf geteilt. Für ihn ist das eben eins, das Kochen und das Musizieren.
1: So würde ich auch bis heute meine Herangehensweise an kreative Prozesse beschreiben. Und Kochen ist einer da für mich. Ich nehme einfach ganz frei improvisiert die Teile zusammen und lasse sie miteinander reagieren, wie beim Kochen selbst. Und wer nicht genau weiß, wie das vonstatten geht, der kann ja einfach zu einem Konzert kommen. Vielen lieben Dank.
0: Und das nehme ich als Stichwort. Gehen Sie zu Konzerten von Martin Kohlstedt. Ich glaube, das kann ich versprechen. Es lohnt sich und deswegen bietet dieser kleine Live-Ausschnitt seines Stücks BRU aus Kopenhagen vielleicht einen kleinen Vorgeschmack darauf.

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Musik von Jacob Collier hier in Combo. Ein Musiker, der sozusagen selbst das Kollektiv ist, angefangen hat er ja auf YouTube, hat ganz viele Aufnahmen von sich gemacht, wie er zum Beispiel verschiedene Stimmen eines Chors singt, die dann in so einem Splitscreen zusammengeschnitten einen riesigen Chor aus sich selbst gebildet. Teilweise natürlich auch die Instrumente eingespielt. Er ist ja auch ein fantastischer Multi-Instrumentalist, Dirigent, Komponist, Songwriter, Sänger. Ein absoluter Allrounder eben. Jacob Collier. Und wir hatten heute ja schon einige Kollektive hier in Combo, musikalische Kollektive, da Martin Kohlstedt ein Auflaufrezept geteilt hat. Und da kommen ja auch ganz viele, vielleicht auch im ersten Moment fremde Dinge miteinander in einen Topf und bilden dann was ganz Fantastisches Neues. An dieser Stelle nochmal ein großes Dankeschön an Martin Kohlstedt für dieses kreative, wilde Rezept, das natürlich auch zu seiner Art, Musik zu machen, passt. Das ist jetzt Musik von Bad Bad Not Good, eine Band, aber man könnte auch fast sagen, Kollektiv aus Kanada sind sie, aus der Jazz-Szene, arbeiten aber auch viel im Hip-Hop-Bereich, spielen sozusagen die Beats, die musikalischen Fundamente ein für die ganz Großen. Und hier in diesem Stück haben sie sich mit der tollen Sängerin Charlotte Day Wilson zusammengetan. Das sind sie hier mit In Your Eyes bei Combo. Ich bin Charlotte Ölschlegel und sage danke fürs Zuhören. Bleiben Sie weiterhin musikalisch neugierig.

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1: Grüß dich, Christian. Hallo, schön, dass wir wieder hier sind.
2: Hallo, Friederike. Das finde ich auch bei herrlichstem Sonnenschein.
1: Ja, und unsere Sendung heute, die passt natürlich zum Sommer, denn es geht um Wasser, es geht um Ozean, es geht um die See. Und wir haben ganz zu Beginn ein Stück, wo man wirklich auch Wasser hören kann.
2: Ganz genau. Und wir haben uns da auf den chinesischen Komponisten Tan Dun eingeschworen, sozusagen in den ersten Minuten unserer Episode 7 heute. Ist ein ganz interessanter Komponist, weil er sowohl Oscar-Gewinner ist, also auch Filmmusik geschrieben hat, die um die Welt gegangen ist. Dann hat er in der Nähe von Shanghai, ich bin da mal gewesen vor einigen Jahren, hat er neben seinem Wohnhaus eine Art Theaterhaus gebaut, in dem er all diese Wassermusiken, die er im Laufe seines Lebens komponiert hat, immer wieder spielt. Das war sehr imposant und das läuft da rund um die Uhr. Also man kann immer wieder hingehen und hat so seine Daily Shows da und ist ein Komponist, der also auch weiß, wie man selbst aus einem heißen Tropfen sehr, sehr viel Geld generieren kann.
1: Geld und Klang, würde ich sagen. Denn er hat eben verschiedene Stücke geschrieben, die sich mit dem Thema Wasser beschäftigen. Eines ist das Water Concerto. Das ist für Percussion und Orchester 1998 entstanden. Und da wird eben Wasser wirklich als Perkussionselement genutzt. Und zum Teil werden dann auch Instrumente eingetaucht in Wasserschüsseln und so weiter. Und wir hören mal einen Ausschnitt aus der Kadenz, hier gespielt von Simone Rubino.

0: sind im Grunde wirklich Wasserspiele, könnte man sagen. Das Water Concerto daraus war das ein Ausschnitt aus der Kadenz von Tandun. Gespielt hat Simone Rubino. Ich glaube, dass dem das auch total Spaß macht, das zu spielen. Es ist für uns jetzt hier echt ein Sprung ins kalte Wasser gewesen, Christian.
1: Ja, genau. Zumal ich auch bei Tandun, ich bewundere das immer wieder, wie er das schafft, auch mit solchen relativ einfachen Dingen sofort einen Klangraum zu erwecken, der gleichermaßen mitreißend und spannend und interessant ist. Immer sehr assoziativ arbeitet er. Er hatte auch damals für Helmut Rilling diese Water Passion komponiert. Da war ich auch bei der Uraufführung dabei. Auch ein sehr, sehr imposantes, sehr theatralisches Stück. Also durchaus immer wieder spannend, sich mit seiner Musik und seiner Kunst auseinanderzusetzen.
0: Nicht ganz so direkt auf Wasser bezogen, aber trotzdem auf das Thema Magie der See, ist ein Stück, was wir uns jetzt mal genauer anschauen wollen, von der Komponistin Anna Meredith, Nautilus. Und da kann man eins schon sagen, das geht ordentlich zur Sache. Das ist ein ziemlich lautes Stück, was sie geschrieben hat. Was hat es damit auf sich?
1: Ja, da geht es ziemlich zur Sache, muss man sagen. Anna Meredith ist eine Komponistin, die ja eher auch aus dem Techno kommt, aus der elektronischen Musik, und versucht, wie das eigentlich schon seit einigen Jahren sehr viele Komponisten tun, die jetzt, sagen wir mal, eher zur Kunstmusik zu rechnen sind und sich dann mit Techno

0: House-Clubmusik auseinandergesetzt haben, wie Thomas Adès zum Beispiel mit Asylum. Andrew Norman hat jetzt auch gerade in seinem neuen Orchesterwerk oder was jetzt gerade in Berlin auch lief, Play, ebenfalls solche Strukturen verarbeitet. Aber diesen Weg, dass jetzt eine Komponistin, die eher aus dem Techno kommt, das dann in ein Orchester überträgt, ist ein relativ ungewöhnlicher Vorgang. Bei dem Stück Nautilus muss man auch sagen, dass es sich um eine elektronische Komposition handelt und später dann instrumentiert wurde von Jack Ross, der eine tolle Arbeit geleistet hat, weil das Material ist, sagen wir mal, ja, relativ durchsichtig und es ist jetzt nicht wie bei Thomas Adès oder Andrew Norman wirklich so extrem dicht gewebt, sondern wir haben hier sehr, sehr klare Strukturen. Wir haben so ein starkes Ostinato, eine wiederkehrende Figur in den Posaunen, im Plech, die immer lauter wird, die immer stärker wird. Und diese 6 Minuten, die sind wirklich Volldampf. Und ich habe das Stück vor gut einem Jahr zuletzt live erlebt und war eigentlich immer wieder total begeistert davon, weil Anna Meredith, also der klassischen Szene, so ein bisschen sagt, wisst ihr, also ich mache jetzt hier mein Ding und das haue ich jetzt einfach mal so im Konzertsaal raus und jetzt schaut, wie er damit umgeht. Und das finde ich eigentlich ganz toll.
1: Ja, ein echtes Powerhouse ist sie, das kann man schon so sagen. Ja. Sie hat eben diese verschiedenen Einflüsse, die sie da zusammenbringt, eben, du sagtest schon, Techno, Elektronik, aber natürlich auch Klassik. Sie hat auch Sachen für Filme geschrieben, beispielsweise, ist also in ganz verschiedenen, auch experimentellen Feldern unterwegs. Und dieses Stück, was wir jetzt eben in der Orchesterbearbeitung hören, ist ursprünglich 2011 geschrieben worden von ihr. Und sie schreibt darüber, dass sie diese aufsteigende Linie, die wir da gleich hören würden, dass ihr die in den Sinn gekommen ist, als sie am Strand in Schottland unterwegs gewesen ist und immer geguckt hat, wo sie da ihre Füße setzt bei all dem, was da auch rumliegt. Ja. Mhm. Und insofern also durchaus vom Meer inspiriert. Das sagt ja auch der Titel Nautilus.
0: Ganz genau. Müsste man nochmal nachschauen, ob da auch Jules Verne eine Rolle spielt. Der scheint ja doch so ein bisschen zentrales Thema zu sein. Also
1: mit dem U-Boot Nautilus.
0: Genau, mit dem U-Boot Nautilus. Und es spielt ja dann auch im weiteren Verlauf unseres heutigen Podcasts, spielt ja die ganze Mystik und das Spirituelle des Wassers, der See, des Ozeans eine große Rolle. Also durchaus spannend, dass sie das von außen betrachtet und dass sie versucht, einem sehr direkten, unmittelbar ansprechenden Werk, ja, so einen subtilen Hintergrund zu verpassen, indem sie eben diesen Nautilus-Titel wählt.
1: Ja, Nautilus ja auch, steht auch für Seefahrer und auch für ein Tier,
0: für
1: was
0: Abenteuer
1: im für Abenteuer, auch für ein Tier, was im Meer lebt. Und das greift so ein bisschen das Video auf, was man sehen kann zu Nautilus. Kann man auch auf YouTube anschauen, wo eben so abstrakte, etwas naive Formen auftauchen, mit Zähnen, mit Augen, dann am Ende auch so, man könnte sagen, so quallenartige oder fischartige Wesen. Und also insofern verortet sie das schon auch eben im Wasser, das Ganze. Ja, und wir hören jetzt die Aufnahme Nautilus mit dem BBC Symphony Orchestra unter Dalia Staszewska, geschrieben von Anna Meredith.

0: Nautilus von der schottischen Komponistin Anna Meredith. 1978 ist sie geboren worden und Daria Stasevska war das mit dem BBC Symphony Orchestra. Echt so ein Werk, was einen, man könnte schon sagen, so ein bisschen wegspült, oder? Um so in diesem Seebild zu bleiben.
1: Genau, und spült auch für das nächste Werk wirklich einmal so kräftig die Ohren und die Seele durch. Diese Polyrhythmen, die Anna Meredith da gebraucht und übereinander lagert. Das ist schon alles ziemlich komplex gedacht und gebaut und strukturiert. Es entstehen keine Mischklänge, sondern es ist auch so dieses übereinandergelagerte, blockhafte Komponieren, was wir in der letzten Sendung auch so ein bisschen ähnlich mit Aki Sventyr hatten, was aber der komplett krasse Gegensatz zu Toshio Hosokawa ist.
0: Und zu Toshio Hosokawa kommen wir nämlich jetzt. Japanischer Komponist, ist eine andere Generation, 1955 geboren, der ist also jetzt inzwischen 70 Jahre alt. Und der hat auch immer wieder Werke geschrieben, die sich irgendwie mit dem Thema Wasser beschäftigen. Das hat ihn offenbar oder tut es noch sehr fasziniert.
1: Ob das mit den Inselbewohnern zu tun hat, also bei Anna Meredith, also auch bei Toshio Hosokawa. Auf der einen Seite, also man ist so permanent vom Wasser umgeben und vielleicht ist das auch oder mit Sicherheit sogar auch eine bedeutende Inspirationsquelle. Bei Toshio, wir kennen uns seit vielen, vielen Jahren, sind uns unregelmäßig, so alle paar Jahre begegnen wir uns. Ist immer sehr, sehr nett mit ihm. Und er ist einer dieser wirklich Mischklangkomponisten. Das heißt, er schafft wirklich Holzbläser so klingen zu lassen, als ob es Streicher wären. Streicher, als ob es Holzbläser wären. Und das Orchester ist nicht aufgeteilt in hier sind die Blechbläser, da ist das Schlagzeug, sondern es wird alles so miteinander vermischt, dass es sehr obertonreich ist, dass das Ganze einem großen organischen Fluss Folge leistet. Und da sind wir dann auch wieder bei dem Wasserthema, weil für ihn ist das Wasser künstlerisch vor allen Dingen der Ursprung des Lebens und auch sein Werk Circulating Ocean ist auch ein Spiegelbild des Ablaufs des Lebens an sich, von Geburt, den ersten Atemzügen, dann schicksalshaften Verläufen, erwachsen werden, ruhiger werden und wieder übergehen in den ursprünglichen Seinsgrad mit der Welt. Und das wird auch auf diesen 20 Minuten auf ganz wundersame Weise reflektiert, in klanglicher, höchster Meisterschaft.
0: Ja, Circulating Ocean. Er hat beispielsweise auch die Oper Stilles Meer komponiert. Mhm. Das war ein Auftragswerk der Staatsoper Hamburg. Damals ist 2016 rausgekommen, dann auch ein Werk 2003, Wind from the Ocean. Mhm. Und es gibt verschiedene Beispiele dafür. Was mir damals auch bei dem Stillen Meer, bei der Oper sehr im Eindruck geblieben ist, ist, dass das zum Teil eben, sagt auch schon der Titel, sehr still ist. Also, dass er auch Stille komponiert. So ein bisschen sowas kann man, finde ich, auch bei diesem Circulating Ocean mitbekommen, gerade am Anfang und am Schluss. Also da bildet sich ja auch so eine Art Kreis, wie du es eben beschrieben hast. Es entsteht so aus dem Nichts und es mündet dann eben auch wieder ins Nichts und damit schließt sich eigentlich der Kreis, den er eben dann, wie du sagst, auch sinnbildlich für das Leben als solches sieht.
1: Und der Anfang ist wirklich insofern beeindruckend, weil es hat diesen wirklich ganz stehenden, ruhigen Klang, aus dem erstmal wie so ein weit ausgeholtes Einatmen. Und dann gibt es so einmal so einen ganz kurzen Hafeneinwurf, dass man das Gefühl hat, man steckt plötzlich im Adagietto aus Mahlers 5. Symphonie. Also ja. Es gibt so wirklich so eine Millisekunde. Ich muss ihn irgendwann mal fragen, ob das beabsichtigt ist oder ob das nur meine professionelle Deformation ist, dass ich dann solche Bezüge herstelle. Aber nichtsdestotrotz ist es ein extrem individuelles Werk, 2005 von den Wiener Philharmonikern uraufgeführt unter Valery Gergiev. Seitdem ist es um die Welt gegangen, lässt sich auch natürlich fantastisch programmieren mit Debussys La Mer, mit den Britten Sea Interludes, also all diesen großen, wichtigen Repertoirestücken, die sich diesem Thema widmen. Und er schafft das aber, das weiterzudenken und eine ganz neue Farbe dazu zu bringen. Es ist nicht einfach nur jetzt ein Debussy-Abklatsch, sondern er denkt das wirklich weiter, indem er den Gesamtklang, den Gesamtfluss noch mehr in seine kleinsten Mikroatome aufbricht und ein Wassertropfen quasi von innen beleuchtet.
0: Wir haben uns entschieden, dieses Werk in zwei Teile zu teilen. Normalerweise wird das natürlich nicht gemacht, sondern wird in einem Rutsch gespielt. Aber er hat es unterteilt in verschiedene relativ kurze Sätze, insofern, die dann ineinander übergehen. Aber insofern kann man das ganz gut machen. Und wir steigen jetzt mal ein mit den ersten drei Abschnitten. Die überschreibt er mit Introduktion, Silent Ocean und Waves from the Ocean. Das ist eine Aufnahme mit dem Orchestre National de Lyon unter Jun Merkel.

0: Das war der erste Teil aus Circulating Ocean von Toshio Hosokawa. Dieses, was wir da am Ende gehört haben, überschreibt er mit Waves from the Ocean. Ja, und das ist so, ne? Man merkt das, das Wasser schwillt an, es geht zurück, das Kommen und Gehen der Wellen. Und es wird dann am Ende auch schon so ein bisschen turbulenter. Es werden ein bisschen größere Wellen, hat man den Eindruck. Aber insgesamt schon noch relativ ruhig, das An- und Abschwillen der Wellen. Christian.
1: Genau, also man spürt, da braut sich etwas zusammen. Das geht, führt auf eine große orchestrale, auch emotionale Verdichtung hinzu. Toshio Hosokawa ist ein Komponist, der eigentlich nicht in Melodien denkt, sondern tatsächlich in Klängen. Das hat für diese Art der Komposition den Vorteil, dass es nicht wirklich ein Ende und einen Anfang gibt, weil eine Melodie natürlich immer einen Anfang und ein Ende hat. Das interessiert ihn eigentlich viel weniger, sondern es muss dieses Fließen haben, es muss diese Bewegung haben, aus der sich dann organische Spannungen entstehen können und entwickeln können, die dann wiederum zu Entspannung führen. Also ein ständiges, sehr fein dicht gewebtes Gewebe aus unterschiedlichen Klangdingen, die miteinander verbunden und assimiliert werden.
0: Was er selber auch äußert über seine Musik, ist, dass er jede einzelne Note sehr stark in den Blick nimmt. Und das scheint auch so ein bisschen eben aus der asiatischen, aus der japanischen Tradition zu kommen. Und er sagt, we hear the individual notes and appreciate at the same time the process of how the notes are born and then die. A sound landscape of continual becoming that is animated in itself. Also jede einzelne Note wird betrachtet wie so eine Klanglandschaft, die wird, die entsteht, die aber auch wieder stirbt. Ist das tatsächlich was, wo er sich vielleicht auch so ein bisschen absetzt von der europäischen Tradition in seiner Art des Komponierens?
1: Also er hat ja in Deutschland studiert und ist auch überwiegend ausgebildet. Man kann auch sagen, dass die Karriere eigentlich in Deutschland begonnen hat. Und dann hat er aber erkannt, dass er eben, als er zurückgegangen ist dann nach Japan, dass er doch ein japanischer Komponist auch ist und hat sich sehr, sehr viel mit japanischer traditioneller Musik auseinandergesetzt. Also seinen Wurzeln dann nochmal mehr Rechnung getragen und hat es dann, was glaube ich keine große Entscheidung war, sondern auch das lief bei ihm relativ organisch, zu einer wirklichen Mischung aus diesen beiden Elementen. Das No-Theater spielt für ihn auch eine sehr große Rolle, was sich auch in seinem Opernschaffen widerspiegelt, gefunden. Das Ritualisierende von einem musikalischen Moment, also dass der Akt des Musizierens nicht einfach nur etwas ist, jemand nimmt ein Instrument in die Hand und spielt, sondern das hat immer auch etwas, es klingt vielleicht ein bisschen pathetisch, aber es hat immer auch immer etwas Heiliges. Mhm. Also es ist etwas, es ist nicht einfach nur ein banaler Akt, sondern es ist gefüllt mit Erfahrung, mit Leben, mit Kenntnis. Und all das spiegelt sich dann auch in solchen Werken wieder und macht auch den wirklich sehr, sehr hohen und starken künstlerischen Gehalt aus, was auch unabhängig von Zeitgeist ist, sondern das funktioniert auf der Ebene drüber.
0: Und wir tauchen da jetzt nochmal wieder ein in diese Komposition von ihm, Circulating Ocean. Das sind jetzt verschiedene Abschnitte, die da aufeinander folgen und die Titel sind sehr sprechend. Wir steigen ein bei Cloudscape in the Sky, Storm, Waves, Breeze on the Ocean, The Water Returning to the Sky Again, Mist on the Ocean. Also Mist ist dann so der Nebel über dem Meer, wo so natürlich die Feinde, auch die, ne, wo auch die verschiedenen Aggregatzustände des Wassers ja eine Rolle spielen.
1: Genau. Also einmal von den Wolken, von der Wolkenbildung, sich das dann wieder dematerialisiert, zu einem ganz feinen Wasserstaub quasi wird, zu einem Sternenstaub schon auch, könnte man sagen, in diesem Zusammenhang und sich dann wieder mit dem großen Ozean, mit der See verbindet und so ein, ja, fast schon unendlichen Kreislauf von Leben, von Entstehung, von Geburt, von Sterben bildet, von ewiger Wiederkehr. Und das ist auch eine sehr, sehr asiatische Denkweise, die dem Buddhismus auch in gewisser Weise Rechnung trägt. Inwieweit das jetzt bei diesem Stück eine Rolle spielt, will ich mal dahingestellt sein lassen. Aber dieses übergeordnete Spirituelle, auf das sich jeder Mensch beziehen und mit dem sich auch jeder Mensch identifizieren kann, das ist hier sehr stark und sehr kunstvoll herausgearbeitet.
0: Und die Stürme gehören eben auch dazu. Und
1: ganz
0: auch das
1: genau
0: werden wir in dieser Musik hören.

0: Am Ende hat sich so ein Nebel, ein Dunst über dem Meer gebildet. Aber wir haben auch das Pfeifen des Sturms gehört, die sich überschlagenden Wellen, die Gischt, die Meeresbrise. Ja, und am Ende dann eben wieder der ruhige Ozean. Das war der zweite Teil aus Circulating Ocean von Toshio Hosokawa. Jun Merkel hat das Orchestre National de Lyon dirigiert. Jost in Time mit dem Komponisten und Dirigenten Christian Jost. Heute geht es bei uns um die Magie der See. Und Christian, mit diesem Titel bringst du auch Ernest Hemingway in gewisser Weise in Verbindung, hast du mir erzählt.
1: Ja, genau. Der berühmteste Roman oder die berühmteste Erzählung von Ernest Hemingway, Der alte Mann und das Meer. Da beschreibt eben die Hauptfigur, der alte Mann, dass er über das Meer oder den Ozean immer in der weiblichen Form eben von der See oder die See spricht, um damit auch so seiner Hingebung, seiner Liebe, der Unendlichkeit, ja auch des ständig wiedergebenden Lebens Rechnung tragen wollte. Und das fand ich eigentlich dann eine sehr schöne Analogie, jetzt auch nochmal gerade zu dem Werk von Toshio Hosokawa, was am Ende ja wirklich mit einem ganz feinen, sehr subtilen Zauber endet. Wenn so Minute zwei vor Ende dann nochmal auch diese völlige Reduktion auf ein Streichquartett kurz zurückgeht, was dann nur so ganz kurz aufblinkt, dann diese Flageolet-Harmonix in den Streichern, die glissandieren drauf und runter gespielt werden. Es wird immer flautando-mäßig gespielt, immer zarter. Der Bogen muss so zart wie möglich auf der Seite liegen. Dazu so leicht punktierte Celesta und Hafenklänge, wie am Anfang auch des Stücks. Also der Kreislauf wird dargestellt, er geht aber in ein Nichts über, aber in ein strahlendes Licht. Also als ob auch gesagt würde, nein, also es ist der eine Teil des Kreislaufs endet immer im Licht oder zumindest in irgendeiner Form von Leuchten oder irgendeiner Form von Lichtstrahl, der wir begegnen. Und auch dieser philosophische Aspekt, das, wenn man eben genau hinhört und sich mit Kunstmusik auseinandersetzt, entdeckt man, findet man Dinge, die so unnachahmlich und so kunstvoll einfach umgesetzt sind, was den Menschen letzten Endes zum Menschen macht.
0: Das Meer, der Ozean, die See hat eine unglaubliche Faszination, hat aber auch eine Seite, die furchteinflößend sein kann. Unendliche Tiefe des Ozeans spielt natürlich auch eine Rolle. Und das ist was, was dich auch umgetrieben hat bei einem Werk, was du selber komponiert hast und wo genau das auch schon im Titel steckt. Es ist dein Violinkonzert Tiefenrausch.
1: Genau. Ja.
0: Was hat dich da bewegt, dieses Stück zu schreiben? Und wie stellst du es dann auch dar, diesen Rausch der Tiefe?
1: Ja, das ist mein erstes Violinkonzert, das ich vor über 30 Jahren komponiert habe. Traue ich mich fast nicht, das auszusprechen. Obwohl, auf der anderen Seite kann man da ja auch stolz drauf sein, dass man es überhaupt so weit gebracht hat.
0: Genau.
1: Nein, es ist ein Violinkonzert. Es beginnt mit einem Geigensolo. Sehr ruhig. Das Orchester braucht gut 3-4 Minuten überhaupt, bis das Orchester so sukzessive einsteigt. Die Solovioline schafft so einen kontemplativen Zustand und wird dann von dem nach und nach einsetzenden Orchester immer tiefer in das Geschehen hineingezogen, bis das Ganze wirklich sehr abgrundtief herumgewirbelt und geschleudert wird. Ich habe das Stück in einer Zeit komponiert, als ich ein paar Mal tauchen gegangen bin und auch 2-3 Tauchscheine gemacht habe. Habe ich jetzt aber seit vielen, vielen Jahren nicht mehr gemacht. Aber damals war das für mich eine ganz wichtige Quelle von Inspiration. Und habe dann an verschiedenen Orten auch gesehen, wie sich tatsächlich dann auch das Meer verändert, wie sich Riffe verändern, wie sich die ganze Kolorierung verändert, das System im Wandel begriffen ist. Und das hat dann auch in dem Stück dazu geführt, dass nach diesem sehr turbulenten Hinabziehen in einen Sog der Tiefe erfolgt dann auch eine sehr virtuose, wirbelnde Kadenz, die aber dann in einen ganz, ganz ruhigen Teil mündet.
0: Und wir gucken ja immer auch in die Partitur. Bietet sich bei dieser Sendung natürlich total an, dass wir das bei deinem Stück machen.
2: Blick in die Noten.
0: Christian, du hast eben gesagt, also da ist diese turbulente Kadenz. Und danach beruhigt es sich dann. Genau da schauen wir uns das jetzt mal an. Was machst du da und wie stellst du diesen Sog der Tiefe dar?
1: An dieser Stelle ging es mir eigentlich in erster Linie darum, eine ganz starke Fragilität aufzuzeigen. Also etwas, das sich in Schönheit spiegelt. Ja, also weil dieser Raum natürlich ein faszinierender Raum voller Schönheit ist, auch wenn die Gefahr darin eine so große Rolle spielt oder letzten Endes es menschenfeindlich ist, weil wir halt nicht atmen können. Und genau dieser Zerbrechlichkeit mit der Schönheit habe ich versucht nachzuspüren, indem ich mit so liegenden, immer wieder auf- und abschwellenden Streicherklängen gearbeitet habe, auf der dann die Violine ein Tonmotiv spielt, die Solo-Violine, was am Anfang auch schon mal vorkommt und eingesetzt ist. Dazu gibt es auch die Harfe, die so ein rhythmisierendes Pulsieren weiterträgt, bis dann eine Trompete dazukommt, die mit einem sehr harten Dämpfer versehen ist, das dem Ganzen so das schmerzvolle Fragezeichen gibt. Und auch nochmal innerhalb dieser Schönheit, es ging mir auch wirklich darum, eine wunderschöne Melodie zu schreiben, die aber immer wieder gestört wird.
0: Und genau das wollen wir jetzt natürlich hören in diesem Ausschnitt aus deinem Violinkonzert Tiefenrausch. Du bist selber am Pult der Essener Philharmoniker und die Solistin ist Vivian Hagner.

0: Da blenden wir uns aus tiefen Rausch, dem Violinkonzert von Christian Joost. Vivien Hagner war die Solistin, Christian, und das spürt man sofort. Diese Fragilität, von der du gesprochen hast, es ist eben nicht so, dass es die Unendlichkeit alleine ist, sondern wir als Menschen stören da schon auch.
1: Ja, oder zumindest alles spielt sich unter so einer ganz zarten Membran ab. Und die Frage ist immer, man muss sich nicht ständig dessen bewusst sein, aber es ist trotzdem mit jedem Schritt, den man tut, glaube ich, tut es uns wiederum ganz gut, das mit Nachhaltigkeit irgendwie in Einklang zu bringen. Und ob solche Stücke groß daran etwas ändern, weiß ich nicht. Aber ich fühle mich dann besser, wenn ich meinen kleinen Beitrag dazu geleistet habe in gewisser Weise. Und dieses Stück, wie gesagt, ich habe es vor über 30 Jahren komponiert, hat aber immer noch, finde ich, diese Frische beibehalten. Und auch, weil diese Melodie ist auch etwas, was in einem reichhaltigen Komponistenleben einem gar nicht so häufig einfällt. Ja? Mhm. Also, dass es dann jetzt nicht einfach nur ein schönes Stück ist, sondern dass es tatsächlich alles bereithält, einen Subtext mitliefern zu können, mit dem es sehr spannend ist, sich auseinanderzusetzen.
0: Ja, die Musik, die hat eben auch was mit uns als Menschen zu tun, immer wieder.
1: Unbedingt.
0: Und es geht um unser Leben darin. Danke dir ganz herzlich, Christian.
1: Ich danke dir, Friederike.
0: Und das war Joost in Time mit dem Komponisten und Dirigenten Christian Joost. Heute um das Thema Die Magie der See. Und alle bisherigen 7 Folgen finden Sie auch in ARD Sounds. Wir gehen jetzt erstmal in die Sommerpause, hören uns dann im Herbst wieder. Schön, dass Sie heute dabei waren. Tschüss sagen Friederike Westerhaus und
1: Christian Joost.

0: Regierung Kürzungen. Sarah Beham.
1: Elterngeld soll es künftig nur noch 12 statt bisher 14 Monate geben. Die vollen 12 Monate Elterngeld gibt es demnach nur, wenn beide Elternteile mitmachen. Also wenn auch der Vater mindestens 3 Monate zu Hause bleibt. Wer alleinerziehend ist, bekommt die 12 Monate weiterhin allein.
0: Der schwarz-rote Berliner Senat hat eine positive Bilanz seiner gut dreijährigen Regierungszeit gezogen. Die Opposition sieht das naturgemäß anders. Der regierende Bürgermeister Wegner sagte, man habe viele Projekte umgesetzt, darunter die Verwaltungsreform. Sabine Müller.
2: Wirtschaftssenatorin Giffey lobte unter anderem das stabile Wirtschaftswachstum der Stadt und dass 50.000 neue Wohnungen im Bau seien. Natürlich sei noch nicht alles erreicht, sagte Finanzsenator Evers, aber es gebe viele Schritte in die richtige Richtung, etwa bei Investitionen in Klimaschutz. Dagegen sehen die Grünen eine Bilanz voller Rückschritte, unter anderem in der Verkehrspolitik. Auch die FDP sagt, Schwarz-Rot habe vieles in Berlin schlechter gemacht, die Stadt sei unsicherer und schmutziger.
0: Trotz ihrer Verurteilung kandidiert Frankreichs führende rechtsnationale Marine Le Pen für die Präsidentschaftswahl im kommenden Jahr. Sie wolle gegen ihre Verurteilung Revision einlegen und als Kandidatin antreten, sagte die 57-Jährige in einem Fernsehinterview. Ein Pariser Berufungsgericht hatte das Urteil der Vorinstanz zu 3 Jahren Haft wegen der Veruntreuung von EU-Geldern grundsätzlich bestätigt, aber die Strafe reduziert. Le Pen muss 1 Jahr lang eine elektronische Fußfessel tragen. Das Gericht verkürzte außerdem die Sperre für die Ausübung öffentlicher Ämter. Argentinien steht im Viertelfinale der Fußball-Weltmeisterschaft. Argentinien gewann das Spiel gegen Ägypten nach einem 2-Tore-Rückstand mit 3:2. Im letzten Achtelfinale treffen in diesen Minuten die Schweiz und Kolumbien aufeinander. Soweit die Nachrichten. 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Das Wetter. In der Nacht letzte Schauer, später aufklarend bei 14 bis 10 Grad. Morgen freundlich, dann wolkiger, am Nachmittag zunehmend sonnig, aber weiter windig bei 21 bis maximal 24 Grad, die erwartet werden.
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4: Als Schlagzeuger hat Thomas Dröhn mit Jazzgrößen wie Bobo Stenson, Nils Petter Mollwehr oder John Sermon gespielt. Als Bandleader präsentierte sich seit über einer Dekade mit einem improvisierenden Kammerensemble namens Time is a Blind Guide. Das pflegt nicht nur einen reichen Fundus an norwegischen Folkmelodien, sondern besitzt auch eine kraftvolle, rhythmische Seite. Als melodische Musik mit einem Twist bezeichnet Ströhn dann auch selbst sein Quintettkonzept mit Violino und Cello, über das er zudem anmerkt: Manchmal klingt es wie ein Streicherensemble, manchmal wie ein erweitertes Pianotrio oder gar wie eine Percussiongruppe. So Thomas Dröhn mit einer durchaus nachvollziehbaren Selbsteinschätzung, wie sie am 11. und 12. Juni 2026 im Rolf-Liebermann-Studio des NDR in Hamburg an 2 Abenden zu erleben war. Und nun in Gestalt eines Mitschnitts, zu dem sie ganz herzlich Thomas Haag einlädt.

Musik zwischen Streicherensemble, Pianotrio und Perkussionsformation. Wir hörten Time is a Blind Guide, das Quintett des norwegischen Schlagzeugers Thomas Strøen. Und zwar, wie es am 11. und 12. Juni 2026 im Rolf-Liebermann-Studio des NDR in Hamburg zu erleben war. Mit Material quer durch die fast 12-jährige Geschichte der Band. Material, das im Falle der Strøen-Komposition Iki ganz zum Schluss noch einmal aufgegriffen und variiert wurde. Kombiniert mit dem Strøen-Szenario The Art of Falling. Diese Kombination zum Ausklang eines Radiokonzerts, das Sie ebenfalls in unserer App ARD Sounds oder auch online finden. Mehr Jazz unterschiedlichster Natur gibt es auf unseren Internetseiten ndr.de/jazz oder auch ardjazz.de. Mein Name ist Thomas Haag. Vielen Dank fürs Zuhören und bis bald.

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1: Um 23 Uhr mit Thorsten Altenhöhner. Guten Abend. Die Staats- und Regierungschefs der NATO-Staaten sind am Abend in der türkischen Hauptstadt Ankara zusammengekommen. Bei den Beratungen geht es unter anderem um die Frage der Lastenteilung in der Allianz. US-Präsident Trump hat wiederholt kritisiert, dass die Verteidigungsausgaben der europäischen Bündnispartner zu gering sind. Diese betonten, dass sie ihre Investitionen zuletzt deutlich gesteigert haben. Wärmepumpen und andere klimafreundliche Heizungen sollen künftig deutlich weniger gefördert werden. Das geht aus einer Vorlage des Finanzministeriums an den Haushaltsausschuss des Bundestages hervor. Die Bundesregierung will so bis 2030 insgesamt über 2 Milliarden Euro einsparen. Auch beim Elterngeld plant die Regierung Kürzungen.

0: 1000 neue Wohnungen im Bau sein. Natürlich sei noch nicht alles erreicht, sagte Finanzsenator Evers, aber es gebe viele Schritte in die richtige Richtung, etwa bei Investitionen in Klimaschutz. Dagegen sehen die Grünen eine Bilanz voller Rückschritte, unter anderem in der Verkehrspolitik. Auch die FDP sagt, Schwarz-Rot habe vieles in Berlin schlechter gemacht, die Stadt sei unsicherer und schmutziger.
1: Trotz ihrer Verurteilung kandidiert Frankreichs führende rechtsnationale Marine Le Pen für die Präsidentschaftswahl im kommenden Jahr. Sie wolle gegen ihre Verurteilung Revision einlegen und als Kandidatin antreten, sagte die 57-Jährige in einem Fernsehinterview. Ein Pariser Berufungsgericht hatte das Urteil der Vorinstanz zu 3 Jahren Haft wegen der Veruntreuung von EU-Geldern grundsätzlich bestätigt, aber die Strafe reduziert. Le Pen muss 1 Jahr lang eine elektronische Fußfessel tragen. Das Gericht verkürzte außerdem die Sperre für die Ausübung öffentlicher Ämter. Argentinien steht im Viertelfinale der Fußball-Weltmeisterschaft. Nach einem 2-Tore-Rückstand gewann Argentinien gegen Ägypten mit 3:2. Im letzten Achtelfinale steht es zwischen der Schweiz und Kolumbien zu Beginn der zweiten Halbzeit noch 0:0. Soweit die Nachrichten. Mehr Informationen finden Sie auf rbb24.de. Das Wetter in der Nacht, letzte Schauer, später aufklarend bei 14 bis 10 Grad, morgen dann freundlich. Morgen freundlich, dann wolkiger, am Nachmittag zunehmend sonnig, aber weiter windig bei 21 bis 24 Grad.
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3: Ein Sommer mit Goethe von Gustav Seibt. Wir senden heute die 6. von 18 Folgen. Ausflüge in Goethes Kosmos unternimmt der Historiker und Essayist Gustav Seibt in seiner Sommerlektüre in 51 Episoden. Auch wer seinen Goethe gut zu kennen glaubt, wird hier noch Neues erfahren. Heute hören wir, wie politische Meinungsverschiedenheiten auch in Goethes Familie für Zerwürfnisse sorgten. Außerdem entlarvt Gustav Seibt Goethes Umgangston mit seinem Weimarer Dienstherrn Herzog Karl August, zumindest als dreist. Und schließlich entzaubert Goethe selbst in seinem Torquato Tasso den viel bemühten Ausspruch »Erkenne dich selbst«. Es liest wieder der Schauspieler Ulrich Matthes.
4: Spaltung der Gesellschaft. Über die Französische Revolution hat Goethe hunderte von Seiten geschrieben. Dabei galt sein Augenmerk weniger den Ereignissen in Paris als ihren Wirkungen auf die deutsche Gesellschaft. Sie wurde durch das unerhörte Geschehen gespalten und polarisiert, zerrissen zwischen Enthusiasmus und Abscheu. Nach der gescheiterten gegenrevolutionären Invasion, die Goethe begleitete, kam die Revolution 1792 mit Waffengewalt nach Deutschland. In diesem Moment konnte niemand dem Konflikt mehr ausweichen. In der Rahmenhandlung seines 1795 publizierten Novellenzyklus »Unterhaltungen deutscher Ausgewanderten« beschreibt Goethe einen Eklat unter Kriegsflüchtlingen. Man verbringt die Abende mit politischen Gesprächen, zunächst, Zitat, mit ziemlicher Mäßigung, dann, je näher die fremde Armee heranrückt, mit ungebundener Leidenschaft. Eines Abends können ein altständischer Geheimer Rat und Karl, ein junger Baron und begeisterter Freiheitsfreund, nicht mehr an sich halten. Es geht um die Frage, was nach einem Einmarsch der Franzosen geschehen würde. Karl, der sich im Zorn nicht mehr kannte, hielt mit dem Geständnis nicht zurück. Dass er den französischen Waffen alles Glück wünsche und dass er jeden Deutschen auffordere, der alten Sklaverei ein Ende zu machen. Dass er von der französischen Nation überzeugt sei, sie werde die edlen Deutschen, die sich für sie erklärt, zu schätzen wissen, als die ihrigen ansehen und behandeln, und nicht etwa aufopfern oder ihrem Schicksale überlassen, sondern sie mit Ehren, Gütern und Zutrauen überhäufen. Die Freiheit wird zwar von einer Armee gebracht, aber doch im Guten. So hofft der Anhänger der Revolution. Der Vertreter der überkommenen Obrigkeit aber glaubt, die Franzosen würden ihre Parteigänger bei nächster Gelegenheit im Stich lassen. Der Geheime Rat behauptet,

0: behauptete dagegen, es sei lächerlich zu denken, dass die Franzosen nur irgendeinen Augenblick bei einer Kapitulation oder sonst für sie sorgen würden. Vielmehr würden diese Leute gewiss in die Hände der Alliierten fallen, und er hoffte, sie alle gehangen zu sehen. Nun erreicht der Streit die nächste Eskalationsstufe. Diese Drohung hielt Karl nicht aus und rief vielmehr, er hoffe, dass die Guillotine auch in Deutschland eine gesegnete Ernte finden und kein schuldiges Haupt verfehlen werde. Dazu fügte er einige sehr starke Vorwürfe, welche den Geheimen Rat persönlich trafen und in jedem Sinne beleidigend waren. Wechselseitige Todesdrohungen. Damit ist die Grundlage der Geselligkeit zerstört. Der Geheime Rat reist ab, allgemeine Betretenheit lässt die Runde verstummen. Den Erzähler Goethe interessieren hier weniger die Meinungen als die kommunikative Dynamik, die sie in Gang setzen. Und er zeigt ein Gegenmittel. Die gastgebende Baroness spricht ein Politikverbot aus, und die verbliebenen Gäste werden verpflichtet, Geschichten zu erzählen, Anekdoten, wunderliche Vorfälle, sogar eine Geistergeschichte. Diese Unterhaltung ist zugleich Konversation, Ablenkung und sozialer Kitt. Gegen den blutigen Sturm der Weltgeschichte helfen nur zivilisierte Umgangsformen, der Schritt in ein neutrales Gelände. Das war nach den ersten Erfahrungen mit den Revolutionsarmeen und nach schockierenden Berichten von Terror und Massenmord in Paris eine verbreitete Antwort in Deutschland, kein politischer Streit mehr, sondern Freiheit von der Politik. Der berüchtigte unpolitische Deutsche entstand durch ein Übermaß an Politisierung. Auf dieses Thema kam Goethe 15 Jahre später zurück, als er in Dichtung und Wahrheit die Auswirkungen des Siebenjährigen Kriegs auf seine eigene Familie schilderte. Friedrich II., König von Preußen, war mit 60.000 Mann in Sachsen eingefallen und statt einer vorgängigen Kriegserklärung folgte ein Manifest, wie man sagte, von ihm selbst verfasst, welches die Ursachen enthielt, die ihn zu einem solchen ungeheuren Schritt bewogen und berechtigt. Die Welt, die sich nicht nur als Zuschauer, sondern auch als Richter aufgefordert fand, spaltete sich sogleich in zwei Parteien, und unsere Familie war ein Bild des großen Ganzen. Diese Spaltung wird auch zum Generationenkonflikt, bei dem der gegenwärtige und der vorangehende deutsche Kaiser zu Feldzeichen werden. Mein Großvater, der als Schöffe von Frankfurt über Franz I. den Krönungshimmel getragen und von der Kaiserin eine gewichtige goldene Kette mit ihrem Bildnis erhalten hatte, war mit einigen Schwiegersöhnen und Töchtern auf österreichischer Seite. Mein Vater, von Karl VII. Zum kaiserlichen Rat ernannt und an dem Schicksale dieses unglücklichen Monarchen gemütlich teilnehmend, neigte sich mit der kleinen Familienhälfte gegen Preußen. Gar bald wurden unsere Zusammenkünfte, die man seit mehreren Jahren sonntags ununterbrochen fortgesetzt hatte, gestört. Die unter verschwägerten gewöhnlichen Misshelligkeiten fanden nun erst eine Form, in der sie sich aussprechen konnten. Man stritt, man überwarf sich, man schwieg, man brach los. Der Großvater, sonst ein heiterer, ruhiger und bequemer Mann, ward ungeduldig. Die Frauen versuchten vergebens, das Feuer zu löschen, und nach einigen unangenehmen Szenen blieb mein Vater zuerst aus der Gesellschaft. Nun freuten wir uns ungestört zu Hause der preußischen Siege, welche gewöhnlich durch jene leidenschaftliche Tante mit großem Jubel verkündigt wurden. Alles andere Interesse musste diesem weichen, und wir brachten den Überrest des Jahres in beständiger Agitation zu. Diese 1811 verfasste Passage ist auch ein Kommentar zu den Erfahrungen seit 1789. Die resonierende Öffentlichkeit der Aufklärung zeigt ihre triviale Rückseite. Die unter verschwägerten gewöhnlichen Misshelligkeiten fanden nun erst eine Form, in der sie sich aussprechen konnten. Der Zwist mobilisiert sachfremde Energien. Goethes lebenslanges Misstrauen gegen das amateurhafte Politisieren von Zuschauern und Zeitungslesern beschreibt eine Krux politischer Partizipation, die heute apokalyptische Ausmaße angenommen hat. Politik wird zum Aufputschmittel. Sie stimuliert eine immer abrufbare Bereitschaft zum Hass. Abstrakte Moral zerstört das Zusammenleben auf Sichtweite im Hier und Jetzt. Verständige Leute kannst du irren sehen, in Sachen nämlich, die sie nicht verstehen. Ein frecher Höfling. Zu den Siegermächten im Kampf gegen Napoleon gehörte auch das kleine Herzogtum Sachsen-Weimar und Eisenach, dem Goethe als Fürstenberater und Beamter diente. 1806 hatte Herzog Karl August zum Missfallen Goethes auf der Seite von Preußen gekämpft und verloren. Seit 1813 war er wieder im Krieg, in der großen europäischen Koalition, die den Kontinent von dem französischen Usurpator befreite, eine späte Genugtuung für Karl August gegen Goethe, der es bis zum Schluss mit dem Kaiser der Franzosen gehalten hatte. Da der Erbprinz des Kleinstaates mit einer Schwester des russischen Zaren Alexander, einem der Führer der antinapoleonischen Koalition, verheiratet war, hatte Weimar einen mächtigen Fürsprecher auf dem Wiener Kongress. Karl August wurde mit einer Standeserhöhung und einer Gebietserweiterung belohnt. Aus dem Herzogtum wurde ein Großherzogtum, sein Territorium verdoppelte sich, die Einwohnerzahl wuchs von 120.000 auf 190.000. Eine fette Beute. Und für Goethe höchste Zeit, politisch beizudrehen. Der Minister schrieb seinem Vorgesetzten und lebenslangen Freund am 22. April 1815 eine Gratulation zum neuen Titel. Durchlauchtigster Großherzog, gnädigster Herr, Sie haben, verehrtester und geliebtester Fürst, von Jugend an, durch Hoheit des Geistes und der Gesinnung, sich Vorzüge zu erwerben gewusst, welche über alle anderen erhaben sind, ja von Geburt und Glück als von Folien nicht Wesenheit, sondern nur einen lebhafteren Glanz gewinnen. Ereignet sich's nun, dass höchst denenselben für so vielfaches, redliches inneres Bemühen auch von außen ein gebührendes Beiwort erteilt wird, so benutzen wir mit Freude, wenn die Hof- und Kanzleisprache uns nunmehr erlaubt, dasjenige als ein Anerkanntes auszusprechen, was sonst bei aller Wahrheit als Schmeichelei hätte erscheinen können. Eure königliche Hoheit haben bisher den kleinsten Kreis bis ins Unendliche erweitert, indem sie in einem jedem Einzelnen der ihrigen eine gemäße Tätigkeit zu erregen und zu begünstigen gewusst. Möge höchst denenselben eine lange Reihe von Jahren gegönnt sein, um in einem ausgebreiteteren Wirkungskreise eben diese Wohltat fortzusetzen. Erlauben höchst dieselben mir fernerhin, davon als freudiger Zeuge zu verharren, ja in dem kleinen Bezirk, der meiner Tätigkeit angewiesen bleibt, redlich mitzuwirken, so werden auch meine späteren Tage, wie die bisherigen, die ich in ihrer Nähe und durch ihre Gunst und Einfluss genutzt und genossen, nicht ohne Wirkung und Frohsinn verfließen. Spätere Generationen haben Goethe oft als Höfling und Fürstenknecht geschmäht. Aber dieses verschraubte, fast parodistische Schreiben ist eine gelinde Frechheit. Die Vorzüge seines Herrn bestehen nicht, so sagt es zu Beginn, in Geburt und Glück, also nicht in seinem fürstlichen Rang, sondern in Hoheit des Geistes und der Gesinnung, in Tugenden, die auch anderen Ständen erreichbar sind. Daher ist auch der neue Titel, das gebührende Beiwort, nur eine gesteigerte Möglichkeit, dem Herrscher durch die Konvention einer Hof- und Kanzleisprache Ehrerbietung zu erweisen, ohne in den Verdacht der Schmeichelei zu geraten. Allerdings ist eine Hof- und Kanzleisprache, die sich selbst thematisiert, schon suspendiert. Als gewählte Konvention relativiert. Ich bin höflich und sage, dass ich es bin. Und ich führe es hiermit in passender Sprache vor. Weniger Schmeichelei war in diesem Augenblick kaum möglich. Der Rest ist kühl. Der Fürst hat seine Leute immer gut eingesetzt, das möge bitte so bleiben, vor allem für den Staatsdiener, der dies schreibt. So schreibt man einem Chef, wenn man weiß, dass man unentbehrlich ist. Doch das war nicht alles im Jahr 1815. In denselben Wochen verfasste Goethe für seinen entstehenden westöstlichen Divan ein kleines Herrscherlob in orientalischem Stil, gerichtet an Schach Sejan und seinesgleichen. Der angeredete Schah war der Herrscher von Hafiz, des persischen Dichters, der Goethe im Divan als Vorbild, Maske und Sprecherrolle diente. Seinesgleichen aber, das ist Karl August. Ihm schickte Goethe die Verse vermutlich als Neujahrsgruß für 1816. Der Großherzog jedenfalls dankte seinem Freund am 1. Januar für das Persikum. Das winzige Gedicht ist schwungvoll, prunkvoll, herrlich. Durch allen Schall und Klang der Transoxanen erkühnt sich unser Sang auf deine Bahnen. Uns ist für gar nichts bang, in dir lebendig, dein Leben daure lang, dein Reich beständig. Diese kleine Festmusik lebt von schlichten Reimakkorden und von dem kostbar exotischen Wort Transoxanen, das die Gebiete jenseits des Flusses Oxus im heutigen Usbekistan bezeichnet. Wahrhaft andere Dimensionen als die neuen Landkreise, die Weimar auf dem Wiener Kongress erhielt. Die von erprobter Freundschaft fundierte Arbeitsbeziehung Goethes und des Großherzogs setzte sich im Übrigen fort, geregelt durch präzise Zuständigkeiten des dichtenden Ministers für die kulturellen Einrichtungen, Universität, Bibliotheken, Sammlungen, Zeichenschule, das Hoftheater. Im Briefwechsel blieb Goethe formell, während Karl August ihn duzte. Beim 50-jährigen Regierungsjubiläum am 3. September 1825 war Goethe in aller Morgenfrühe der erste Gratulant. Die beiden Herren waren gerührt wie ein altes Ehepaar, so wird berichtet. Das Zusammentreffen des Großherzogs an seinem Jubiläumstage mit Goethe war der Moment, der den Gefeierten sichtbar am meisten erschütterte. Mit beiden Händen hatte der Großherzog Goethes Hände ergriffen, der vor Rührung nicht zu Worte kommen konnte und endlich nur sagte: »Bis zum letzten Hauch beisammen.« Der Großherzog zeigte bald wieder Fassung und ich hörte: »Oh, 18 Jahre und Ilmenau!« Es folgten Erinnerungen an jene Vergangenheit und in höchster Lebendigkeit schloss der Großherzog seine erste Rede mit der Wendung: »Gedenken wir aber dankbar besonders daran, dass uns auch heute noch erfüllt ist, was uns einst in Tiefurt vorgesungen wurde. Nur Luft und Licht und Freundeslieb. Ermüde nicht, wem dies noch blieb.« »Ihr Bestien, ihr wolltet glauben, ich sollte höflich sein? Der Hund, der seine Steine kennt, er scheißt auch auf den Stein.« Erkenne, was du bist. Auf Bel Riguardo wird mild und schonend gesprochen, aber ständig droht ein Ausbruch. In Goethes Schauspiel Torquato Tasso grollt und bebt die Erde, die Stimmung ist zum Zerreißen gespannt. Und es kommt zu Ausbrüchen, eine Duellforderung, zwei Umarmungen, Ungeheuerlichkeiten an einem herzoglichen Hof. Ja, es geht um den Künstler in der höfischen Gesellschaft, um die Disproportion des Talents mit dem Leben. Aber vor allem zeigt das Stück, und darum ist es so bürgerlich heutig, wie Kommunikation auf seelenzarteste Weise misslingt. Das liegt auch daran, dass sie unentwegt mitthematisiert wird. Was ist erlaubt? Was ziemt sich? Die Kontrahenten streiten nicht nur miteinander, sie beschreiben einander auch gegenüber Dritten. Der kühle Staatssekretär Antonio Montecatini zur Hofdame Leonore Sanvitale über Tasso. Bald versinkt er in sich selbst, als wäre ganz die Welt in seinem Busen, er sich ganz in seiner Welt genug und alles ringsumher verschwindet ihm. Er lässt es gehen, lässt's fallen, stößt's hinweg und ruht in sich. Auf einmal, wie ein unbemerkter Funke, die Mine zündet, sei es Freude, Leid, Zorn oder Grille, heftig bricht er aus. Dann will er alles fassen, alles halten, dann soll geschehen, was er sich denken mag. In einem Augenblicke soll entstehen, was jahrelang bereitet werden sollte. In einem Augenblick gehoben sein, was Mühe kaum in Jahren lösen könnte. Er fordert das Unmögliche von sich, damit er es von anderen fordern dürfe. Tasso, der instabile, gereizte Dichter, zu Leonore über Antonio. Verdrießlich fiel mir stets die steife Klugheit, und dass er immer nur den Meister spielt. Anstatt zu forschen, ob des Hörers Geist nicht schon für sich auf guten Spuren wandle, belehrt er dich von manchem, das du besser und tiefer fühltest, und vernimmt kein Wort, das du ihm sagst, und wird dich stets verkennen. Verkannt zu sein, verkannt von einem Stolzen, der lächelnd dich zu übersehen glaubt. Ich bin so alt noch nicht und nicht so klug, dass ich nur duldend gegenlächeln sollte. Leonore, die einzige wirkliche Intrigantin des Stücks, aus Eifersucht auf die Liebe der Prinzessin zu Tasso, erkennt das Problem der Unverträglichkeit aus Nähe, aus Intimität. Zwei Männer sind's, ich habe es lang gefühlt, die darum Feinde sind, weil die Natur nicht einen Mann aus ihnen beiden formte. Ausgerechnet der emotional zügellose Tasso ist imstande, einmal die Ebene zu wechseln und zu erkennen, wie Antonio ihn sieht. Man soll mich halten, meint er. Habe doch ein schön Verdienst, mir die Natur geschenkt, doch leider habe sie mit manchen Schwächen die hohe Gabe wieder schlimm begleitet. Mit ungebundenem Stolz, mit übertriebener Empfindlichkeit und eigenem düstern Sinn. Es sei nicht anders. Einmal habe nun den einen Mann das Schicksal so gebildet, nun müsse man ihn nehmen, wie er sei. Ihn dulden, tragen und vielleicht an ihm, was Freude bringen kann, am guten Tage als unerwarteten Gewinst genießen. Im Übrigen, wie er geboren sei, so müsse man ihn leben, sterben lassen. In solchen Verhältnissen wütet unvermeidlich das Gift des Misstrauens. Es geht um die großen Kleinigkeiten aller Nahverhältnisse in Organisationen, um Anerkennung, um Tonlagen, um Liebeseifersucht und ums Buhlen um die Gunst des Chefs. Selbst großzügige Regelungen, Tasso bekommt einen Kunsturlaub in Rom zugebilligt, können den Streit um ihn nicht heilen. Tassos Wahnsinn mündet in eine Flucht nach vorn in die Unmittelbarkeit. Am Schluss fassen sich Tasso und Antonio bei den Händen, der schluchzende Tasso klammert sich an seinen Feind, allerdings nicht ohne ihn passiv, aggressiv zu belehren. O edler Mann, du stehst fest und still, ich scheine nur die sturmbewegte Welle. Allein bedenk und überhebe nicht dich deiner Kraft, die mächtige Natur, die diesen Felsen gründete, hat auch der Welle die Beweglichkeit gegeben. Überaus anstrengend ist das alles und höchst modern, ein bisschen wie in Szenen einer Ehe oder Wer hat Angst vor Virginia Woolf. Den Ausweg hat der trockene Antonio schon im ersten großen Gespräch mit Tasso angemahnt, weniger Beschäftigung mit sich selbst. Es ist wohl angenehm, sich mit sich selbst beschäftigen, wenn es nur so nützlich wäre. Inwendig lernt kein Mensch sein Innerstes erkennen, denn er misst nach eigenem Maß, sich bald zu klein und leider oft zu groß. Der Mensch erkennt sich nur im Menschen, nur das Leben lehret jedem, was er sei. Goethe hat Antonio als ziemlich eitlen Kotzbrocken gezeichnet, mit einer nur beiläufig erwähnten, aber höchst bezeichnenden Schwäche: er dilettiert selbst als Dichter und ist daher auf Tassos Erfolg neidisch, was alle seine hochfahrenden Belehrungen stark relativiert. Aber hier sagt er etwas, was Goethe noch im hohen Alter wiederholte und auf Welterkenntnis insgesamt ausdehnte, 1823 in einem kleinen Aufsatz, bedeutende Fördernis durch ein einziges geistreiches Wort. Hiebei bekenne ich, dass mir von jeher die große und so bedeutend klingende Aufgabe »Erkenne dich selbst« immer verdächtig vorkam, als eine List geheim verbündeter Priester, die den Menschen durch unerreichbare Forderungen verwirren und von der Tätigkeit gegen die Außenwelt zu einer innern falschen Beschaulichkeit verleiten wollten. Der Mensch kennt nur sich selbst, insofern er die Welt kennt, die er nur in sich und sich nur in ihr gewahr wird. Jeder neue Gegenstand, wohl beschaut, schließt ein neues Organ in uns auf. Diese Wendung zur Außenwelt ist auch das Programm von Goethes späterer Dichtung, die nie ohne Bezug auf nüchterne Wirklichkeit, auf Wissenschaft, Kenntnisse, auf Tätigkeit, sogar auf Politik zu begreifen ist. Erst im Tasso ließ er seine Jugend, die Werther-Krankheit zum Tode, hinter sich. Das Stück wurde während der ersten Wochen der Französischen Revolution fertig. Aber vermutlich ist eine andere Gleichzeitigkeit viel wichtiger. Christiane war schwanger, Goethe gründete eine Familie. Was soll ich viel lieben, was soll ich viel hassen? Man lebt nur vom Leben lassen.
1: Ein Sommer mit Goethe von Gustav Seibt. Sie hörten die 6. von 18 Folgen, gelesen von Ulrich Mattes. Das Buch ist im CH Beck Verlag erschienen. Die nächsten 3 Episoden senden wir morgen, wie immer um 13.30 Uhr und um 23.03 Uhr hier auf Radio 3. 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
2: Um 0 Uhr mit Wolfgang Berger. Die USA haben erneut Ziele im Iran angegriffen. Das teilte das US-Militär mit und erklärte, bei den Schlägen handle es sich um eine Reaktion auf iranische Attacken auf Handelsschiffe in der Straße von Hormuz. Das Vorgehen des Iran sei gefährlich und ein klarer Bruch der Waffenruhe. Iranische Medien berichten über mehrere Explosionen im Süden des Landes. Zuvor hatten die USA bereits ihre Sanktionen auf iranisches Öl wieder in Kraft gesetzt. Ein Beamter des US-Finanzministeriums erklärte, der Iran profitiere nur dann von Erleichterungen, wenn er seinen Pflichten nachkommen. Das Verhalten Teherans in der Straße von Hormuz sei aber völlig inakzeptabel. Mit neuen Vorwürfen gegen Europa hat US-Präsident Trump den NATO-Gipfel in Ankara begonnen. Er sei wieder einmal sehr enttäuscht, so Trump. Aus der Nachrichtenredaktion Thomas Kuhlmann.
3: Der türkische Präsident sei ein Freund. Die anderen in der NATO hätten die USA mal wieder nicht gut behandelt. Wörtlich, Italien hat uns abgewiesen, Deutschland hat uns abgewiesen, Frankreich hat uns abgewiesen. Warum sollen wir noch für sie da sein? Trump meint damit eine fehlende Unterstützung im Iran-Krieg, den die USA und Israel angefangen hatten und mit dem die NATO eigentlich gar nichts zu tun hat. Um eine neue Kostenverteilung innerhalb der NATO soll es beim Gipfel in Ankara gehen und um die Aufrüstung. Aus NATO-Kreisen heißt es, dass in Ankara für über 50 Milliarden Dollar Rüstungsaufträge vergeben werden.

0: danach ausgesehen, als ob der Weltmeister die Koffer packen müsste. Dann drehte Argentinien aber einen 0:2 Rückstand gegen Ägypten und hat sich mit einem 3:2 doch noch fürs Viertelfinale qualifiziert. Superstar Lionel Messi hat gegen mutige Afrikaner erst einen Foul-Elfmeter vergeben, dann aber doch noch zum zwischenzeitlichen Ausgleich getroffen. Sein 8. Turniertor. Trainer Lionel Scaloni war nach dem Schlusspfiff so ergriffen, dass er ein TV-Interview kurzerhand abbrechen musste. Argentiniens Gegner im Viertelfinale ist entweder die Schweiz oder Kolumbien.
1: Das waren die Nachrichten. Das Wetter in Deutschland: meist trocken, im Osten und der Mitte etwas Regen, Tiefstwerte 18 bis 10 Grad. Tagsüber gebietsweise Regen, im Nordosten und äußersten Südwesten zeitweise heiter. Höchstwerte im Nordosten 19 bis 25 Grad, im Südwesten bis 32 Grad. Es ist jetzt 0:03 Uhr.
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3: Diese Nacht mit Tobias Führenbach. Herzlich willkommen. Schön, dass Sie mit dabei sind. Wir starten mit großer Symphonik von Robert Schumann, seine sogenannte Rheinische Sinfonie, die Sinfonie Nummer 3, Es-Dur darf es sein, hier mit dem WDR-Sinfonieorchester Köln unter der Leitung von Hans Fonck.

Sinfonie Nummer 3, Es-Dur von Robert Schumann. Das WDR-Sinfonieorchester Köln spielte unter dem Dirigat von Hans Fonck. Das ist hier das ARD-Nachtkonzert, präsentiert von BR Klassik. Wir sind heute bis kurz vor 2 Uhr im Sendegebiet des Westdeutschen Rundfunks unterwegs und hören jetzt den Pianisten Florian Uhlich. Er präsentiert uns die 7 Variationen über das englische Volkslied God Save the Queen, also über die Nationalhymne Großbritanniens, das Ganze in C-Dur geschrieben von Ludwig van Beethoven, diese 7 Variationen.

Selten zu hören, die 7 Variationen über das englische Volkslied God Save the Queen für Klavier C-Dur von Ludwig van Beethoven, hier mit dem Pianisten Florian Uhlig. Sie hören das ARD-Nachtkonzert und da erwartet uns jetzt die frische Brise aus dem Norden und zwar vom Elbipolis Barockorchester Hamburg. Sie präsentieren uns hier das Konzert Nummer 6, D-Dur von Johann Christian Schieferdecker.

Da hat das Elbipolis Barockorchester Hamburg die tolle Akustik der evangelischen Kirche in Isselhorst in Westfalen genutzt. Im Jahr 2011, da spielten sie Musik von Johann Christian Schieferdecker ein, unter anderem auch dieses Konzert hier eben Nummer 6, D-Dur. Sie hören das ARD-Nachtkonzert, präsentiert von BR Klassik. Da geht es weiter mit dem Klavierkonzert Nummer 1, D-Dur von Camille Saint-Saëns mit der russischen Pianistin Anna Malikova und dem WDR-Sinfonieorchester Köln unter der Leitung von Thomas Sanderling.

1993 erspielte sie sich den ersten Preis beim ARD-Musikwettbewerb, die Pianistin Anna Malikova. Hier zu erleben mit dem WDR-Sinfonieorchester Köln. Am Pult stand Thomas Sanderling, das war das Klavierkonzert Nummer 1, D-Dur von Camille Saint-Saëns. Von E.T.A. Hoffmann hören wir jetzt noch Ballettmusik, und zwar Arlequin mit der Deutschen Kammerakademie Neuss unter der Leitung von Johannes Goritzky. Das Ganze wurde im Jahr 1809 im Bamberger Theater uraufgeführt, also die Ballettmusiken. Diese Aufnahme hier stammt aus dem Jahr 1998 und wurde in Köln gemacht.

Arlequin, die Ballettmusiken von E.T.A. Hoffmann waren das. Die Deutsche Kammerakademie Neuss spielte unter der Leitung von Johannes Goritzky. Kurz vor 2 Uhr ist es, auf die Nachrichten zu mit ein paar Takten von Claude Debussy.

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1: Um 2 Uhr mit Thorsten Altenhöhner. Guten Morgen. Die USA greifen nach eigenen Angaben wieder Ziele im Iran an. Dies sei eine Reaktion auf iranische Angriffe auf 3 Handelsschiffe in der Straße von Hormuz, teilte das Militär mit. Das Vorgehen des Iran sei gefährlich und ein klarer Bruch der Waffenruhe. Iranische Medien berichten über mehrere Explosionen im Süden des Landes. Die USA hatten zuvor bereits die gelockerten Sanktionen auf iranisches Öl wieder in Kraft gesetzt. Damit darf der Iran wieder keine neuen Geschäfte mit Rohöl, petrochemischen oder Erdölprodukten mehr abschließen. Die Staats- und Regierungschefs der NATO-Staaten sind gestern Abend in der türkischen Hauptstadt Ankara zusammengekommen. Heute soll es in Arbeitssitzungen unter anderem um die Finanzierung des Bündnisses gehen. Deutschland hat der NATO für das laufende Jahr den Rekordbetrag von knapp 125 Milliarden Euro zur Verfügung gestellt. Gisela Former.
2: In der NATO geben damit in absoluten Zahlen nur die USA mehr Geld für Verteidigung aus. Das Gipfeltreffen begann mit neuen Vorwürfen des US-Präsidenten. Großbritannien, Italien, Deutschland und Frankreich hätten die USA im Iran-Krieg hängen gelassen, sagte Trump. Außerdem forderte er erneut, dass Grönland Teil der Vereinigten Staaten werden sollte.
1: Trotz ihrer Verurteilung kandidiert Frankreichs führende rechtsnationale Le Pen für die Präsidentschaftswahl im kommenden Jahr. Das sagte die 57-Jährige im französischen Fernsehen. Zuvor hatte ein Pariser Berufungsgericht Le Pens Haftstrafe wegen der Veruntreuung von EU-Geldern grundsätzlich bestätigt, aber reduziert. Aus Paris, Caroline Düller.
3: Le Pen kündigte an, dagegen in Revision zu gehen und das Kassationsgericht anzurufen. Dabei setzt sie vor allem darauf, dass die Revision die Vollstreckung aller zuvor ergangenen Urteile aussetzt, auch die von den Richtern angeordnete elektronische Fußfessel. Le Pen hatte zuvor mehrfach erklärt, sie werde keinen Wahlkampf mit Fußfessel machen.
1: Die Berliner Verkehrsbetriebe können zusätzliche U-Bahn-Züge kaufen. Der Aufsichtsrat hat der Bestellung von 166 weiteren Bahnen zugestimmt. Die neuen Züge sollen gut 300 Millionen Euro kosten und auf den Linien 5 bis 8 zum Einsatz kommen. Nach Angaben der BVG verfügen sie über ein neues Sicherungssystem. Damit könnten die Bahnen in kürzeren Abständen fahren. Argentinien und die Schweiz stehen im Viertelfinale der Fußball-Weltmeisterschaft. Argentinien gewann das Spiel gegen Ägypten nach einem 2-Tore-Rückstand mit 3:2. Im letzten Achtelfinale gewann die Schweiz gegen Kolumbien mit 4:3.